0: Gespräch. Herzlich willkommen, Carola. Schön, dass du da bist.
1: Vielen Dank. Danke für die Einladung.
0: Carola, in deinem Buch beschreibst du dich selbst eigentlich als eher unsportlich. Und dann steigst du aufs Fahrrad und fährst ein Jahr durch Europa. Das klingt nach einer verrückten Idee. Wie bist du drauf gekommen?
1: Ja, das stimmt. Das hat tatsächlich meine Freunde, Familie sehr überrascht und mich selber auch ein bisschen. Ich hatte einfach so diese Vision und das Ziel, herauszufinden, wie sieht Christentum auf der Welt aus. In dem Buch ging es erstmal um Europa. Und dann habe ich überlegt, wie kann ich mir das auch leisten, so viele Christen in so vielen verschiedenen Ländern wie möglich zu besuchen. Und das Fahrradfahren bzw. E-Bike war eine sehr günstige Art zu reisen für mich, im Vergleich jetzt zu Fliegen, Bahnfahren und auch eine bisschen ruhigere Art zu reisen, langsamere Art. Und ja, so ist es dann gekommen, aber es hatte auch seine Herausforderungen.
0: Da sprechen wir noch drüber. Du hast einen eigenen YouTube-Kanal gegründet, um deine Reise auch mit Videos zu dokumentieren. Mhm. Rooted as One. Was steckt hinter dem Titel?
1: Rooted as One auf Deutsch bedeutet verwurzelt als eins. Und darum geht es bei meinem Kanal hauptsächlich, dass ich fest davon überzeugt bin, dass wir als Christen verwurzelt sind in Jesus. Wir haben den gleichen Stamm. Wir gehören zusammen, auch mit all unseren Unterschiedlichkeiten. Das wollte ich, dass das in dem Titel rüberkommt. Aber es hat auch eine Doppelbedeutung im Englischen. Das Wort rooted heißt nicht nur verwurzelt, sondern to root for somebody bedeutet, jemanden anzufeuern. Und das fand ich schön, dass wir ja eben in dieser Einheit uns auch gegenseitig anfeuern.
0: Für deine Filmaufnahmen musstest du einiges mitnehmen. Was war alles dabei?
1: Oh, also den meisten Raum und Gewicht hat mein Kameraequipment eingenommen. Ich habe ganz oft den Kommentar von, sag ich mal, erfahrenen Fahrradfahrern bekommen, dass ich ja viel zu viel Gepäck dabei habe. Und dann musste ich mal wieder sagen, ja, ich bin ja unterwegs, weil ich das teilen will und deswegen brauche ich einen Laptop, ich brauche Kameras, eine Drohne und dann natürlich auch Kleidung und ein paar Fahrradsachen so. Ja, das war es so grob.
0: Wie viel Kilo Gepäck war das ungefähr?
1: Ich glaube, es waren so um die 20 bis 23 Kilo. Es hat auch immer mal wieder sich verändert. Je nachdem, wo ich war, habe ich dann wieder Kleidung zurück an meine Familie gegeben oder neue mitgenommen.
0: Ja, da hat man ja wirklich nicht viel Platz für Kleidung. Leben aus der Satteltasche, kann man da ja sagen. Mhm. Wie muss ich mir das vorstellen? Wie war das für dich?
1: Also es war tatsächlich sehr viel herausfordernder, als ich mir so vorgestellt habe. Ich wusste, dass es herausfordernd wird. Ich habe nicht erwartet, dass es mich so an meine Grenzen bringt. Allein jeden Tag immer wieder alles zusammenpacken zu müssen, was ich besitze, abends wieder auszupacken, das war schon sehr anstrengend. Und natürlich habe ich sehr minimal gelebt. Also ich hatte vielleicht 2 oder 3 Outfits pro Jahreszeit. Und es ist schon manchmal schön, auch einfach was anzuziehen, was man einfach nur an dem Tag schön findet. Da musste ich ein bisschen Abstriche machen in dem Jahr, das ist aber auch in Ordnung.
0: Mhm. Du bist mit dem E-Bike unterwegs gewesen, also mit elektronischer Unterstützung. Da denkt ja mancher, das ist ja gar nicht so anstrengend. Mhm. Da kann man sich täuschen, oder?
1: Auf jeden Fall. Also ich verstehe, und diesen Kommentar habe ich oft bekommen, dass Leute, die wirklich Rennrad fahren, lange Touren machen, dass es für sie sich leicht anhört. Und das finde ich auch in Ordnung, weil mein Ziel war nicht, mich körperlich herauszufordern, sondern es war ein Weg, wie ich reisen konnte. Für mich persönlich war es eine sehr große Herausforderung. Gerade das Kameraequipment, mein Gepäck für ein Jahr war sehr schwer und hat dadurch die Hilfe auch oft ein bisschen ausgeglichen, meiner Meinung nach. Aber ja, es war also generell einfach draußen unterwegs zu sein, fast jeden Tag Fahrrad zu fahren, war für mich persönlich schon eine große Herausforderung.
0: Du warst in 10 Ländern. Wo bist du genau gewesen?
1: Ich habe gestartet in Deutschland, logischerweise, bin dann hoch nach Skandinavien gefahren, ein kleines Stück durch Schweden, Dänemark, dann wieder durch Norddeutschland nach Holland, durch Belgien, Frankreich. Ich habe fast den ganzen Sommer in Irland verbracht, quasi wie so eine Rundtour, war dann noch Schottland, England, habe die Fähre runtergenommen, danach nach Spanien und das letzte Land war Portugal.
0: Du bist auch manchmal mit dem Bus gefahren, auch manchmal mit der Bahn gefahren. Und das Bahnfahren ist auch ganz schön schwierig manchmal mit einem E-Bike, das wirklich schwer ist, mit Gepäck, umsteigen und so weiter. Keine leichte Erfahrung für dich, ne?
1: Ja, gerade das Bahnfahren war immer sehr herausfordernd. Ich wollte unbedingt so viele Länder wie möglich in diesem relativ kurzen Zeitraum von einem Jahr bereisen können. Deswegen habe ich die

0: Hilfe angeboten, aber es war eigentlich nie Problem, wenn ich jemanden angesprochen habe, Hilfe zu kriegen.
1: Wie hast du das mit deinen Übernachtungen organisiert?
0: Das hat sich verändert. Am Anfang, gerade in Deutschland, konnte ich mein Netzwerk nutzen und bin eigentlich nur bei Menschen untergekommen, die ich kannte. Dann, sobald ich in Schweden war, war ich hauptsächlich in Jugendherbergen und in Airbnbs und habe eigentlich immer meine Route danach geplant, wo ich am günstigsten eine Unterkunft finden konnte. Und dann ab dem Zeitpunkt, wo ich in Irland war, die Iren sind sehr, sehr gastfreundlich, hat sich das schnell entwickelt, dass ich gar nicht mehr rausgekommen bin aus Angeboten, wo ich unterkommen kann bei Menschen.
1: Das ist ja eine ganz tolle Erfahrung. Aber trotzdem, man ist ja immer wieder auf neue Gastgeber angewiesen. Man muss sich immer wieder neu auf Menschen einstellen. Liegt dir das oder fällt dir das schwer?
0: Ich glaube, dass ich ganz gut darin bin, auf Menschen zuzugehen. Ich bin in meinem Leben auch als Kind oft umgezogen und gewissermaßen damit aufgewachsen, dass ich mich immer wieder neu vorstellen muss, immer wieder die Neue bin. Und ich mag das auch sehr gerne, Menschen neu kennenzulernen. Aber natürlich immer Gast zu sein bei jemandem, da will man immer höflich sein, achtet sehr darauf, wie man sich verhält. Das bringt schon Herausforderungen mit sich, aber deswegen habe ich immer mal wieder gesagt, so ein, zwei Tage in der Woche muss ich alleine in einem Zimmer, in einem Airbnb sein.
1: Du hast nun schon gesagt, du bist an unterschiedlichen Plätzen auch aufgewachsen. Ich glaube, Niederlande, USA. Also das Englische ist dir auch vertraut gewesen und wahrscheinlich konntest du auch mit Englisch gut durchkommen, oder?
0: Ja, genau. Also nur in Frankreich musste ich eigentlich ein bisschen mein Schulfranzösisch wieder rauskramen, was aber auch ganz schön war. Und die Herausforderung war eigentlich eher, Interviewpartner zu finden, die bereit sind, auf Englisch mir ein Interview zu geben. Das hat am Ende immer geklappt. Das war in Portugal und Spanien ein bisschen schwieriger. Aber dass ich quasi auf Englisch kommunizieren konnte, war eigentlich nie ein Problem. Eher das Gegenüber manchmal war dann herausfordernder. Aber ich finde auch, ich will nie die Erwartung haben, wenn ich in ein Land gehe, dass jemand Englisch spricht oder Deutsch, weil ich komme in deren Kultur und versuche, mein Bestes zu geben, dort meinen Teil beizutragen in die Kommunikation.
1: Und dein YouTube-Kanal, der war eben auch auf Englisch. Mhm. Also von daher war das gesetzt.
0: Genau, ja.
1: Auf Englisch, genau. Du bist ganz vielen Gastgebern begegnet. Da waren sicher auch mal außergewöhnliche Menschen dabei. Kannst du uns von einem erzählen?
0: Auf jeden Fall. Also eine meiner Lieblingspersonen, die ich getroffen habe, heißt Minke. Sie habe ich in Holland getroffen, in dem kleinen Ort Staphorst. Und als ich dort reingefahren bin mit dem Fahrrad, habe ich kurz gedacht, ich wäre irgendwie an einem Filmset gelandet. Mir war das gar nicht klar. Aber das ist einer der zwei Städte in Holland, wo die Menschen noch im Alltag eine Tracht tragen. Und deswegen sah alles aus wie aus einem anderen Jahrhundert, eine super schöne Erfahrung. Das ist teilweise auch motiviert aus religiöser Überzeugung. Und deswegen war es dort leicht, Christen zu finden. Meine Gastgeberin hat mir direkt erzählt von ihrem Glauben. Und wir haben schnell connected und super interessante Gespräche gehabt. Sie hat mir auch die Tracht gezeigt, die ganze Stadt gezeigt, hat mich zum Essen eingeladen. Also es war eine super, super schöne Erfahrung.
1: Du hast auch mal originelle Übernachtungsquartiere gehabt. Welche Highlights gab's?
0: Ich glaube, das größte Highlight für mich war wahrscheinlich ein Trampolinzelt. Das war in Norddeutschland auf so einem neben einem Bauernhof. Und da waren ganz viele so Tiny Houses und eben auch ein Trampolinzelt, also ein großes Trampolin und ein spezifisches Zelt, was dafür gemacht wurde. Und dort bin ich dann mit meinem Schlafsack und Isomatte, habe ich auf dem Trampolin übernachtet, was schon immer so ein Kindheitstraum von mir war. Und ja, das war ganz lustig.
1: Mhm. Du hast auch mal in einem dänischen Zirkuswagen übernachtet.
0: Ja.
1: Wie kam das?
0: Auch eine günstige Unterkunft, die ich auf Airbnb gefunden habe, hat sich aber auch interessant angehört. Und das war auch wieder so eine Situation, super spannende Gastgeber, die mir erzählt haben, wie ein Zirkus, den die Gastgeberin als Kind super gerne besucht hat, dann ihr erzählt hat, dass sie ihre Wagen verkaufen. Sie hat es zu kleinen Airbnb-Waggons umgebaut und dann hat sich sogar ergeben, dass sie auch Christen sind. Und Und ich bin dann doch eine Nacht länger geblieben, bin noch mit ihnen zum Hauskreis gekommen. Also so

0: Übernatürliche Connections, die von Gott da gespannt wurden.
1: Dein Buch fängst du mit einer Begegnung an in Irland, wo du erstmal den Weg finden musstest, also ganz schwierig und so ganz einsam gelegen. Das war auch ein ganz besonderer Gastgeber, glaube ich.
0: Ja, genau. Sein Name fällt mir tatsächlich gerade gar nicht mehr ein, aber es war eine...
1: Andy war es, glaube ich. Ne?
0: Andy, ja. Genau, Andy habe ich dort getroffen. Einer der interessantesten Menschen, die ich, glaube ich, in meinem Leben getroffen habe. Dahin zu kommen, war eine der größten Herausforderungen auf dieser ganzen Reise. Ich bin erstmal ganz oben an einer Klippe gelandet, wo angeblich das Airbnb sein sollte. Es hat mich bestimmt eine Stunde gekostet, bis ich am Ende da angekommen bin. Ganz, ganz tief im irischen Wald an der Westküste, bis ich das gefunden hatte. Auch das war so ein alter Holzwagen, der umgebaut wurde zu einer Unterkunft. Und Andy hat mich empfangen, hat kurze Jeans-Shorts getragen, hatte ganz lange, lockige, weiße Haare und hat einfach perfekt in dieses Bild vom irischen Wald dort gepasst. War eine interessante Unterhaltung. Er hatte so wie so eine Art Steinkreis auch hinten auf seinem Grundstück, wo er mir erzählt hat, ja, dort schmeißt er Partys. Dann habe ich mein Fahrrad abgestellt und dort waren ganz viele Einzelteile von so Puppen, Schaufensterpuppen, die auseinandergenommen wurden. Also es hatte alles so ein bisschen was mystisch Gruseliges an sich. Aber er war super nett und er war auf jeden Fall jemand, der mir im Kopf geblieben ist, als ein sehr interessanter der Mensch mit dem Leben, was er dort führt.
1: Als ich das gelesen habe, da habe ich schon gedacht, oh, so ist du allein als Frau unterwegs, so ganz JWD, das war ja auch ein gewisses Risiko.
0: Ja, auf jeden Fall. Und dem Risiko bin ich mir bewusst. Ich glaube, es ist wichtig, dann nicht naiv reinzugehen. Ich hatte gewisse Sicherheitsmaßnahmen, wie zum Beispiel, dass meine Familie immer meinen Standort kannte. Außerdem hatte ich immer ein Satellitentelefon dabei. Das ist, glaube ich, das Wichtigste, dass man in der Lage ist, Hilfe zu holen. Aber natürlich ein Restrisiko ist immer dabei. Gerade in der Situation, ich bin mitten im Nirgendwo und bin in gewisser Weise dem ausgeliefert, wenn jemand mir etwas Böses will. Und ich glaube, da muss jeder auch dann persönlich entscheiden, welche Grenzen man bereit ist zu übergehen. Ich habe eigentlich fast nur gute Erfahrungen gemacht und mir ist nichts wirklich Schlimmes passiert. Ja, zum Glück.
1: Es ging dir ja nicht nur um schöne Landschaften zu sehen, schöne, nette Gastgeber zu haben, sondern du bist losgezogen, um ganz unterschiedliche christliche Kirchen und Gemeinden kennenzulernen. In welchem christlichen Setting bist du selbst aufgewachsen?
0: Ich bin durch das viele Umziehen in meiner Kindheit in verschiedenen Gemeinden aufgewachsen. Generell bin ich frei evangelisch aufgewachsen, war bei Baptisten, ursprünglich Nazarenern. Meine Eltern haben eine FEG gegründet in Frankfurt, die Mosaikkirche Bengen-Enkheim. Und genau, jetzt gerade bin ich auch wieder in einer FEG. Also ich fühle mich wohl eigentlich in der frei evangelischen Welt, aber bin super interessiert auch an anderen Denominationen. Habe in der katholischen Kirche, in der evangelischen Landeskirche so viele spannende Zeugnisse gehört und denke, dass wir überall auch was mitnehmen und lernen können.
1: Ja, und da erzähl uns doch mal, welcher Gottesdienst, den du besucht hast, hat dich am meisten berührt?
0: Es kommen zwei in meinen Kopf. Der eine war der allererste Gottesdienst, den ich besucht habe, in München in der Heiliggeistkirche, eine katholische Messe. Ich persönlich kannte den katholischen Rahmen nicht so gut, war damit nicht so vertraut und hatte, glaube ich, auch ein paar Berührungsängste, die ich mir selber vielleicht gar nicht so eingestanden hätte. Und da, als ich dann aber dort war, habe ich gemerkt, wie persönlich tief mich diese Worte dort berührt haben, wie anders auch der Zugang ist, den man dort zu Gott haben kann. Ich finde, gerade in der katholischen Kirche ist es sehr physisch, die Erfahrung, die man machen kann. Also das Hinknien, Aufstehen. Man ist in einem Raum, der irgendwie die Schönheit Gottes auch widerspiegeln soll, vom Sehen her. Und es gibt den Weihrauch, das Riechen. Also es werden irgendwo alle Sinne angesprochen. Das fand ich sehr, sehr spannend. Und es war für mich eine sehr tiefe Erfahrung mit Gott und habe mich nochmal in dem bestätigt, ganz am Anfang meiner Reise, dass es sich lohnt, auch in andere Kontexte zu gucken.
1: Und der zweite Gottesdienst, der dich besonders bewegt hat?
0: Der zweite Gottesdienst war in Irland. Das war gar kein klassischer Gottesdienst. Das war eigentlich von einer gemeinnützigen Organisation, die Menschen mit seelischen Behinderungen als Zielgruppe hat, Veranstaltungen für sie macht. Und dort wurde ein sogenannter Cayley organisiert. Das ist eine Veranstaltung, wo irische Musik gespielt wird. Es war eine Liveband dort. Und dann gibt es so traditionelle keltische Tänze. Und die wurden erst erklärt. Und dann haben alle sie zusammen getanzt. Und das mit Menschen zu machen, die ja Behinderungen und Einschränkungen haben, aber Menschen, die diese Einschränkungen nicht erleben, in Gemeinschaft und dann zwischendrin einen christlichen Andacht zu hören und dann auch zu sehen, wie verschiedene Menschen darauf reagieren. Es war für mich so spannend zu sehen, dass ein Gottesdienst so stattfinden kann und wie er verschiedene Menschen anspricht. Auch was mich sehr tief berührt hat, was mir immer im Kopf bleiben wird, ja.
1: Musik war dann mit Dudelsack.
0: Ja, Dudelsack war dabei. Mhm. Und die Harfe natürlich auch.
1: Mhm. Ganz typisch, ja. Ich erinnere mich, in Portugal war das, glaube ich, da hast du auch eine besondere Kirche kennengelernt, Surf Church.
0: Ja, Surf Church Porto. Das war auch ein sehr, sehr spannender Ort und sehr spannende Gemeinde. Ich finde dieses Konzept, ein Hobby zu nehmen in einer Gemeinde und sich darum zu versammeln, super spannend. Also das Konzept ist, dass sie morgens vor dem Gottesdienst sich am Strand treffen und dann zusammen surfen gehen und auch das Ziel haben, dort mit Menschen, mit anderen Surfern in Kontakt zu kommen, die vielleicht keine Christen sind und von ihrem Glauben zu erzählen, aber einfach diese Aktivität zu haben, die sie verbindet und danach zusammen in den Gottesdienst zu gehen, Gottesdienst zu feiern, finde ich sehr, sehr spannend. Es sind auch viele Leute in der Gemeinde, die gar nicht surfen und ja, hat Spaß gemacht. Ich bin zum ersten Mal surfen gegangen dort.
1: Und wie war's?
0: Sehr schwer. Gerade dort in Porto, die Wellen sind sehr schwer, das Wetter war nicht ideal. Aber es war cool, es mal auszuprobieren. Ich würde es gerne nochmal an einem anderen Ort mit leichteren Einstiegsoptionen machen.
1: Mhm. Ja, du hast dich mit vielen Christen unterhalten, über ihren Glauben unterhalten. Jetzt hast du schon erzählt, die Minke, das war so eine Frau in den Niederlanden, die dich besonders berührt hat. Gab es noch eine andere Person, wo du sagst, ach, an die erinnere ich mich so gerne?
0: Für mich tatsächlich die Menschen, die mich im Gespräch, glaube ich, auch am tiefsten berührt haben, sind zwei Frauen, wo ich gar nicht weit verreisen musste, die auf Kanaan in einem Kloster wohnen, in einem evangelischen Kloster in Darmstadt. Das nennt sich Kanaan, natürlich nach der Bibel, ist aber in Darmstadt. Und sie haben mir einfach erzählt von ihrem Leben dort, was sie als Schwestern dort erleben, auch wie sie ihre Berufung erlebt haben. Ich muss zugeben, für mich der Gedanke zu versprechen, dass ich nie eine Familie gründen werde, dass ich immer dort mit anderen Menschen meinen Lebensraum teilen muss, hört sich für mich nach sehr viel Einschränkungen ein. Und aber zu sehen, dass sie diesen Moment, wo sie sich berufen gefühlt haben, dieses Leben zu leben, dass das für sie eine der schönsten, größten Glücksmomente ihres Lebens war. Und dass sie das weiterhin so erleben, natürlich mit den Herausforderungen, da haben sie auch offen drüber gesprochen, mit so vielen Frauen zusammenzuleben, ist nicht immer leicht. Nicht nur spezifisch Frauen, aber alle Menschen zusammenzuwohnen, ist nicht immer leicht. Aber dass sie das nie bereut haben, das hat mich sehr, sehr berührt. Ist bis heute eine der Videos dieses Gesprächs, die auch am meisten Zuschauer hatte.
1: Wenn man sich mit ganz unterschiedlichen Christen aus ganz unterschiedlichen Prägungen und christlichen Gemeinschaften trifft, da kann man ja auch mal Sachen hören oder erfahren, wo man denkt, das ist mir jetzt fremd oder damit kann ich nicht so viel anfangen. Wie war das für dich?
0: Ja, ich denke, also es gab so den ein oder anderen Moment, wo natürlich ich vielleicht nicht mit allem mitgehen konnte, aber ich finde, wenn am Ende man sich darauf einigen kann, dass wir Jesus lieben, dass wir die Bibel ernst nehmen, dann habe ich nie die Erfahrung gemacht, dass ich nicht willkommen geheißen wurde. Es gab eine einzige Situation, die ich auch im Buch beschreibe, die für mich persönlich sehr schwer war, wo ich das aber nicht so sehr an religiösen verschiedenen Einstellungen festmache. Es war eine Situation, wo ein Mann, der mir von der Gemeinde auch vermittelt wurde, der mir die Stadt zeigen wollte, ja, glaube ich, eher romantische Absichten hatte. Und ja, ich so ein Gespräch mit ihm geführt habe, wo er mir einreden wollte, dass ich schwach bin und dass ich einen Mann brauche, der mich beschützt, weil ich naiv bin, weil ich schwach bin, weil ich darauf angewiesen bin. Und es war interessant, weil es wirklich gerade ein paar Tage war, nachdem ich in Porto angekommen war, wo ich den Fahrradteil meiner Reise beendet habe. Ich bin danach noch 3 Wochen ohne Fahrrad rumgereist. Und ich hatte was Großes geschafft, was so herausfordernd für mich war, wo ich immer wieder über meine Grenzen gegangen bin und ich saß dort und jemand saß mir gegenüber, der mir einreden wollte, ich bin schwach und ich weiß, dass ich vor Gott klein und schwach bin, darüber braucht mich niemand von überzeugen, aber ich weiß, dass Jesus mich stark macht und dass ich mit ihm zusammen stark bin. Und ja, das war ein Gespräch, was mich sehr getroffen hat. Ich bin stolz, wie ich in dem Moment darauf eingegangen bin, wie ich für mich eingestanden bin, aber es hat mich auch im Nachhinein noch sehr beschäftigt. Ich glaube, das ist die einzige Situation in der Reise, wo ich wirklich Schwierigkeiten hatte, mit meinem Gegenüber mitzugehen, inhaltlich. Ja. Mhm.
1: Und dich abzugrenzen ein Stück weit, zu sagen, nee, das siehst du falsch an der Stelle. Du bist ja nicht nur Christen begegnet, sondern auch irgendwelchen Radfahrern und man unterhält sich, warum bist du unterwegs? Wie war das denn, wenn du denen erzählt hast, ich möchte vor allem christliche Kirchen und Gemeinden besuchen und mit Christen sprechen?
0: Die meisten Leute waren sehr überrascht. hatten selten jemand getroffen, der aus diesem Grund unterwegs ist. Ich persönlich auch noch nicht. Waren aber sehr interessiert. Also viele Menschen, das war auch ein guter Einstieg in so ein Gespräch. Und ich zwinge das niemandem auf, aber ich teile sehr gerne aus meinem Glauben und durfte da auch viele tiefe und interessante Gespräche haben.
1: Du hast dir für deine Videoaufnahmen auch immer wieder was ausgedacht und im Grunde, du hast dir auch vorgenommen, glaube ich, wöchentlich was zu veröffentlichen. Ja. Das kann ja auch unter Druck setzen, so nach dem Motto, oh, jetzt muss ich aber jetzt was Originelles drehen.
0: Ja, ich habe da sehr viel Druck empfunden. Ein Stück weit hat der Druck mir, glaube ich, geholfen, diesem Ziel zumindest nahe zu kommen, jede Woche etwas zu veröffentlichen. Aber es hat viel emotionale Belastung für mich mitgebracht, psychische Belastung. Ich war in vielerlei Hinsicht herausgefordert. Das Fahrradfahren war für mich sehr herausfordernd. Dann habe ich permanent immer organisiert, wo ich in ein paar Tagen wieder unterkomme. Dann das Filmen war für mich, wo ich noch nicht so vertraut drin war. Mein Hintergrund ist eher in der Social-Media-Strategie. Vor allem das Schneiden war für mich sehr herausfordernd. Und ich habe immer gedacht, mache ich das gut genug? Ich habe mich so privilegiert gefühlt, dass ich die Chance und den Segen habe, die Mittel, dass ich ein Jahr lang nicht bezahlt arbeiten muss und nur reisen kann. Einen Sponsor mit Kalkoff, der mir mein E-Bike zur Verfügung gestellt hat. Und ja, die Freiheit, jetzt überall hinzugehen und auch die Kontakte, die sich mir geöffnet haben. Und es war jedes Mal wie so ein Schatz, den jemand mir gegeben hat mit seiner Geschichte. Und ich habe immer gedacht, werde ich dem gerecht, diesem Schatz, den jemand mir gibt. Und da war so viel Druck dahinter, mache ich das gut genug? Und das ist was, was mich persönlich sehr begleitet hat, dieses Ringen damit, wo ich auch im Buch viel drauf eingehe. Ja, wo ich bestimmt immer noch mit ringe, denn die Reise ist irgendwo weitergegangen. Aber es ist, glaube ich, was gerade im Social-Media-Business, wo viele Menschen mit kämpfen und wo ich immer wieder auch meinen Frieden in Gott finden darf, dass er das nimmt, was ich gebe und dass er daraus einen Schatz macht und nicht ich.
1: Was hattest du denn erwartet von den Abrufzahlen oder überhaupt, welche Reichweite du erreichst?
0: Ich glaube, ich hatte keine konkrete Erwartung von einer Zahl, aber dadurch, dass ich vorher in Agenturen und auch mit einem Künstler gearbeitet habe, wo man irgendwo sagt, okay, wir geben das rein, wir investieren dieses Geld vielleicht in eine Kampagne und wir erwarten, dass diese Zahl bei rumkommt, das war ich gewöhnt aus meinem Arbeitskontext. Und jetzt loszugehen, natürlich nicht mehr in der freien Wirtschaft unterwegs zu sein, ich wusste nicht so richtig, was ich erwarten soll. Meine Hoffnung war, dass ich am Ende von dem Jahr in der Lage bin, eventuell das Vollzeit zu machen. Das bedeutet aber, dass man wirklich viele Menschen erreicht haben muss. Und es war für mich auch ein bisschen ein Test, schaffe ich das? Das habe ich nicht geschafft. Und ist, glaube ich, auch spannend, vielleicht mal eine Christin drüber sprechen zu hören, wie man dann auch mit so einer Enttäuschung umgeht. Und ich habe mir natürlich am Ende vom Jahr die Frage gestellt, heißt es, ich soll nicht weitermachen? Und was ich aber am Ende jetzt immer wieder mache, ist jedes Mal, bevor ich ein Video veröffentliche, darüber zu beten, dass es die richtigen Menschen erreicht, die Gott ansprechen will mit den Inhalten. Und ja, meinen Frieden damit zu finden, dass es reicht. Und ja, immer wieder die Bestätigung zu hören, ist der Weg noch richtig? Das ist mir sehr wichtig. Und ja, so gehe ich damit um. Mhm.
1: Du hast auch eine ganz besondere Aktion gestartet, und zwar mit der Dating-App Tinder. Also ja, wo man normalerweise eben Kontakte knüpft und vielleicht eine Partnerschaft daraus entstehen kann. Aber du hattest eine ganz andere Idee.
0: Ja, also ich versuche immer mal wieder mir zu überlegen, wie kann ich Konzepte von Videos, das Ganze hatte ja den Fokus eigentlich YouTube-Videos, also daraus entstehen zu lassen, zu überlegen oder zu entwerfen, die man vielleicht nicht erwartet. Und meine Idee war, wie kann ich mit einem Tool, was man sonst nie nutzen würde, einen Gottesdienst finden in einer Stadt, die ich noch nicht kenne. Ich war dort in Amsterdam und habe überlegt, das ist wie eine super Gelegenheit. Ich habe ein Profil auf Tinder erstellt, wo ich auch deutlich gesagt habe, ich will unser Date filmen, ich will das festhalten, ich challenge dich, lad mich als erstes Date in einen Gottesdienst ein, egal was für ein Gottesdienst, es muss nur eine christliche Kirche sein. Es hat nicht ganz geklappt mit dem ersten Date. Jemand hat sich gemeldet, der meinte, er geht eigentlich gar nicht mehr wirklich in die Kirche, ist aber damit aufgewachsen und er könnte mir etwas empfehlen. Und dann habe ich ihn gefragt, ob wir uns nicht einfach auf einen Kaffee treffen wollen und wenn wir uns gut verstehen, dass wir es zum zweiten Date machen. Und es hat geklappt. Wir sind in die Hillsong-Gemeinde in Amsterdam gegangen und ich fand es ein sehr entertaining Video. Es war für mich sehr spannend auch, ob es klappt, und ja, war sehr zufrieden damit, dass es am Ende eine gute Geschichte geworden ist.
1: Du hast jetzt schon immer wieder auch darüber gesprochen, dass es Herausforderungen für dich gab. Allein schon das Fahrradfahren war eine Herausforderung für dich. Ich glaube, insgesamt 4000 Kilometer ungefähr hast du zurückgelegt. Wenn ich mich recht erinnere, hast du, glaube ich, deinen Kilometerzähler irgendwann geklaut bekommen. Ne?
0: Deswegen weiß ich es nicht ganz genau, ja, aber das sind ungefähr 4000.
1: Ja. Wie viel Kilometer bist du denn mit dem Fahrrad ungefähr gefahren pro Tag?
0: Oh, das ist eine gute Frage. Also das kommt immer ein bisschen drauf an. Ich bin auch nicht jeden Tag Fahrrad gefahren. Ich hätte meistens 3 bis 4 Fahrradtage in der Woche und habe dann auch 1-2 Tage gebraucht, wo ich nur geschnitten habe. Und dann 1-2 Tage, 3 Tage, wo ich Menschen getroffen habe. Es hat dann variiert pro Woche. Ich habe versucht, so zwischen 50 und 70 Kilometern pro Fahrradtag zu bleiben. Es war aber oft auch mal um einiges weniger. Ich habe meistens eher mit den Stunden gerechnet, weil natürlich hat das Wetter, der Wind einen Einfluss, auch die Steigung der Strecke. Und dadurch, dass ich alles gefilmt habe, nicht alles natürlich die ganze Zeit, aber immer wieder anhalten musste, absteigen, filmen, wie ich irgendwo um die Ecke fahre, das kostet sehr viel Zeit. Deswegen sind meistens aus 3 bis 4 geplanten Fahrradstunden durchaus auch mal 6 oder 7 geworden.
1: Da ist man abends dann schon echt geschafft, ne? Mhm. Ja, und du hast schon gesagt, Wind und Wetter, das kann ganz unterschiedlich sein. Ich glaube, in Irland, Schottland, England, da hast du auch immer wieder Regen abbekommen. Und du hast dir zusätzlich zu deiner Regenjacke noch oben drüber ein Regencape gekauft, um einigermaßen trocken zu bleiben. Was war für dich die herausforderndste Strecke so vom Wetter her?
0: Ja, ich denke, das war ein Tag, wo ich aus Nordirland nach Dublin gefahren bin oder andersrum, ich bin mir gerade nicht mehr ganz sicher, aber es war auf jeden Fall in Irland und dort war ich 7 Stunden insgesamt unterwegs. Es war sehr, sehr viel Regen. Gleichzeitig war ich, glaube ich, ein bisschen auch noch gesundheitlich angeschlagen. Tatsächlich hat sich das durchs ganze Jahr gezogen, weil ich mich nie so richtig auskurieren konnte. Und ja, das hat mich sehr an meine Grenzen gebracht. Also der Sturm, es war eine Situation, wo ich so angepustet wurde, dass ich wirklich dagegen halten musste, mehrmals Angst hatte, dass ich umgeworfen werde vom Wind. Und dass ich so Schmerzen in meinen Augen hatte, also in den Augen wirklich, weil der Regen mit so einer Kraft vom Wind in meine offenen Augen gepustet wurde, dass es sich wie so Nadeln angefühlt hat. Und das ist schon sowas, wenn man das über ein paar Stunden macht, da komme ich zumindest ganz stark an meine Grenzen.
1: Und du hast keine Fahrradbrille oder sowas aufgehabt, die dich da schützen konnte?
0: Ja, das hatte meine Sicht dann zu sehr eingeschränkt. Tatsächlich bin ich ein bisschen komisch. Ich trage super ungern Sonnenbrillen, Fahrradbrillen, weil wenn ich draußen bin, will ich immer irgendwie das Gefühl haben, draußen zu sein. Wenn ich so eine Brille aufsetze, habe ich das Gefühl, ich bin drin. Da bin ich ein bisschen komisch. In der Situation hätte es mir eh nicht geholfen, weil das meine Sicht eingeschränkt hatte.
1: Du hast jetzt schon gesagt, mit der Gesundheit, das hat sich auch so ein bisschen durch dieses Jahr gezogen, weil du relativ am Anfang bist du eigentlich krank geworden. Das war natürlich eine schwierige Erfahrung für dich. Du hast dann erstmal versucht, wieder gesund zu werden, aber wahrscheinlich hättest du ein bisschen länger Zeit gebraucht, ne?
0: Ja, das war tatsächlich sehr unglücklich, wie das gelaufen ist. Ich habe mich wohl wirklich am Tag meiner Abfahrt angesteckt mit einem Virus, der sich dann, also ich habe die Bahn erstmal von Frankfurt nach München genommen, weil ich ganz unten starten wollte mit dem Ziel, dann nach 2 Wochen wieder in Frankfurt zu Hause vorbeizukommen, nochmal umpacken zu können und zu wissen, was brauche ich nicht. Dementsprechend hatte ich erstmal diesen Bahntag am ersten Tag, wo ich mich angesteckt habe. Und war dann 3 Tage, glaube ich, in München. Und dann stand mein erster Fahrradtag an. Und da habe ich schon gemerkt, irgendwas ist nicht so ganz richtig. Mir war sehr kalt auch und ich war ziemlich schwach. Das habe ich irgendwie hinbekommen beim ersten Fahrradtag. Dann war ich in Augsburg im Gebetshaus, auch ein super toller Ort. Bin dort aufgewacht am nächsten Tag und wollte dort alles angucken und filmen und Leute interviewen. Und ich war wirklich so krank. Also ich hatte im Nachhinein, denke ich, vielleicht hätte ich das auch anders lösen müssen, weil natürlich wollte ich auch niemanden anstecken. Ich habe dann versucht, so eine Zwischenlösung zu finden. Und nach dem Tag, am nächsten Tag musste ich wieder Fahrrad fahren. Und ich war immer noch so, so krank. Das war sehr hart und tatsächlich glaube ich immer noch, dass ich leichte Schäden in meiner Lunge davon getragen habe.
1: Echt?
0: Ja, weil seitdem ja ich so ein bisschen so einen Husten habe, der einfach Standard ist. Aber ja, das hat sich durchgezogen tatsächlich durch die ganze Reise, dass ich immer wieder dann Zeit hatte, mich auszukurieren und dann aber eine Woche wieder später krank geworden bin. Und es ist dann schwer, wenn man irgendwo ist und was geplant hat, vielleicht auch nur so viele Nächte gebucht hat, dann kann man auch nicht immer irgendwo bleiben und sich auskurieren.
1: Wenn man mit dem Fahrrad unterwegs ist, da kann man ja auch Reifenpanne mal haben. Das hast du auch erlebt.
0: Definitiv. Das war mein Endgegner auf dieser Tour. Auch da habe ich immer mal wieder ein paar kritische Kommentare bekommen von den in Anführungszeichen echten Fahrradfahrern, die kritisiert haben, warum es mir so schwer fällt, platte Reifen auszubessern, auszuwechseln. Ich habe es gemacht, ich habe es auch hinbekommen, aber es hat mich sehr viel Zeit gekostet. Ich habe das vorher in einem Fahrradladen mir beibringen lassen und ja, ich hatte später leider aber auch ein paar Probleme. Einfach das Fahrrad war dann schon, hatte viel mitgemacht, dass manche Sachen geklemmt haben und dass ich mehr einfach körperliche Kraft gebraucht hätte, das Problem zu lösen. Aber Gott hat mich da wirklich bewahrt in vielerlei Hinsicht.
1: Erzähl mal von einer Begebenheit.
0: Ich glaube, dass die krasseste Geschichte war kurz nach der Grenze zwischen Schottland und England. ich war schon den ganzen Tag unterwegs gewesen und normalerweise war es nie ein Problem, zwischendrin mal einen Café oder Restaurant zu finden, wo ich was essen kann und gleichzeitig meine E-Bike-Batterie wieder aufladen kann. Und deswegen habe ich irgendwann aufgehört zu planen. Am Anfang habe ich noch angerufen bei dem Restaurant und geplant, dort werde ich laden. Und irgendwann habe ich gemerkt, ich brauche das nicht machen, ich finde immer einen Ort. Das war der einzige Tag auf der ganzen Tour im ganzen Jahr, wo ich nichts gefunden habe, wo ich nur durch die Natur gefahren bin. Und dann hatte ich einen platten Reifen. Ich habe das gemerkt, als ich gerade einen steilen Weg runtergefahren bin. Der blödeste Zeitpunkt, weil es natürlich dann auch gefährlich ist und wackelig wird. Ich habe es geschafft, ranzufahren, dass ich nicht hingefallen bin. Und habe dann eigentlich echt nur ein kurzes Stoßgebet nach oben geschickt und gesagt, Gott, es ist kurz vor der Dämmerung. Dadurch, dass ich meine Batterie nicht laden konnte, ist mein Akku, wird mich gerade so nur noch zu meinem Ziel führen. Hoffentlich. Und wenn ich jetzt irgendwelche Umwege machen muss, dann komme ich nicht mehr dahin. Ganz davon abgesehen, dass ich wusste, es gibt nichts in der Nähe, weil ich seit Stunden nichts mehr gesehen hatte. Und ich habe wirklich dieses Gebet gesprochen und nachdem ich Amen gesagt habe, wie es hätte nicht heroischer aussehen können, wenn die Person auf einem weißen Pferd angaloppiert wäre, kommt jemand zwischen den Bäumen hervor, eine Person, die mit ihrem Hund spazieren war und ich spreche sie an und sie bietet mir ihre Hilfe an. Hat ein super kleines Auto, wo wir wirklich, sie hat mir geholfen, das Fahrrad auseinanderzunehmen, damit es ins Auto gepasst hat, aber wir mussten dann die Leine vom Hund nehmen und das irgendwie festmachen am Kofferraum, weil ich dann hinten im Kofferraum saß, mit einer Hand mit der Leine vom Hund ein bisschen die Kofferraumtür noch zugehalten habe, mit der anderen mein Fahrrad und das einzelne Rad festgehalten habe. Sie hat ihren Hund auf den Schoß genommen und wir sind wirklich 10 Minuten, bevor der Fahrradladen geschlossen hat, dann dort vorgefahren. Das war, glaube ich, ja, eine der Momente, wo ich danach gesagt habe, danke Jesus, danke, dass du mit dabei bist. Das wäre nicht anders gegangen.
1: Mhm. Wow. Bist du denn irgendwann mal gestürzt? Die Möglichkeit gibt es ja auch, wenn man so viel mit dem Fahrrad unterwegs ist.
0: Ja, da habe ich gerade vor ein paar Monaten mit meiner Mutter drüber geredet, dass es wirklich ein Wunder ist, dass ich mich nicht verletzt habe. Ich hatte zwar gesundheitlich Probleme auf der ganzen Tour, aber keine Verletzung, kein Sturz.
1: Was würdest du sagen, was war der schwerste Moment, wo du gedacht hast, so, jetzt kann ich nicht mehr, jetzt muss ich aufgeben?
0: Ja, ich habe da einen Moment, der mir ganz deutlich im Kopf ist. Es gab natürlich immer mal wieder so ein paar Situationen, wo ich an meine Grenzen gekommen bin, aber ich wusste immer innerlich, ich bin auf dem richtigen Weg und es gab immer wieder diese tollen Momente mit Menschen, wo ich auftanken konnte, wo ich auch sehen konnte, dass es einen Wert hat, was ich mache. Aber als ich in England unterwegs war, das war so nach 9 Monaten, gab es einen Tag, wo ich wirklich viele Umwege fahren musste, weil es viele Überschwemmungen gab unterwegs. Und ja, davor hatte ich schon einige platte Reifen gehabt in den 2 Monaten davor. Und ich hatte diese innerliche Angst immer, oh, ich hoffe, dass jetzt nicht gleich wieder ein platter Reifen kommt. Und dann bin ich nach einem Tag, wo ich auch nichts gegessen habe, weil es wirklich ein stressiger Tag war und ich es einfach vergessen habe, ich war körperlich sehr schwach, bin ich auf die Einfahrt eingelaufen von dem Airbnb und habe gesehen, dass mein Reifen platt ist. Eigentlich war das eine Bewahrung, dass es nicht während der Fahrt vorher schon passiert ist. Es muss wirklich direkt davor irgendwie passiert sein. Aber ich bin dort angekommen und habe gedacht, okay, du machst es jetzt noch schnell, dann hast du es erledigt, dann kannst du dich ausruhen. Und habe dann nochmal irgendwie eine halbe Stunde bis dreiviertel Stunde investiert. Und ich glaube auch, dass ich einfach nicht in der Verfassung war, um das hinzukriegen in dem Moment. Aber ich war so frustriert. Ich war körperlich so wirklich ausgelaugt. Ich konnte nicht mehr. Ich war nach 9 Monaten auch an der Grenze mental. Und ich habe mich dann einfach, ich habe aufgegeben, mich unter die Dusche gestellt. Und ich glaube, ich habe 1 Stunde lang geweint unter der Dusche, so wie ein kleines Kind weint, so richtig laut geheult. Und habe gesagt, ich will nicht mehr, ich kann nicht mehr, ich möchte nicht mehr. Aber auch da war wirklich krass, dass ich eh vorbereitet hatte, dort, ich glaube, 4 Tage zu bleiben, weil ich schon davor gemerkt habe, ich brauche eine Auszeit. und dass ich die dann dort hatte, mein Gastgeber mir geholfen hat, mein Fahrrad zu reparieren. Also es war alles vorbereitet dort von Gott und hat mich wirklich wieder darin bestätigt, dass er mich sieht, auch in diesen Momenten.
1: Du hast auch versucht, den Jakobsweg mit dem Fahrrad zu fahren. Man kennt das ja eher, dass man darauf wandert. Und das war auch nicht so ganz leicht.
0: Ja, das war der andere Tiefpunkt. Das war wirklich ein Moment, also ich habe versucht, das zu machen, ist der richtige Ausdruck, weil ich bin kläglich gescheitert. Mein Plan war eigentlich, von Leon war es, glaube ich, zu starten und zu Santiago de Compostela heißt, glaube ich, dieses Ende, dorthin zu fahren, und bin nach dem ersten Tag gescheitert. Ich glaube, dass ich vielleicht ein bisschen mehr Recherche auch hätte investieren müssen. Ich war so dran gewöhnt, in diesem Jahr, du kannst nicht jede Strecke recherchieren. Ich hatte nicht die Zeit dafür. Ich hatte gesehen, dass andere Leute mit dem E-Bike schon das gefahren sind. Vielleicht war das eine andere Strecke, die gefahren sind. Aber ich bin dort angekommen auf dem Weg. Und es waren so viele kleine spitze Steine. Es war so ein unebener Weg. Und ich habe direkt gedacht, das wird schwierig. Das könnte einen platten Reifen für mich bedeuten. Vor allem, wenn mein Fahrrad ja sehr schwer ist, viel Gepäck hat und die Batterie. Und dadurch immer, wenn das Fahrrad nach oben fliegt, mit voller Wucht wieder unten auf so einen kleinen spitzen Stein fällt. Und es war dann tatsächlich so, dass irgendwie nach anderthalb Stunden oder so ich direkt einen platten Reifen hatte. Auf eine Art und Weise, die ich nicht lösen konnte. Und da habe ich mich auch erstmal hingesetzt. Eine Viertelstunde lang habe ich meinen Gefühlen freien Lauf gelassen und musste dann, glaube ich, irgendwie eine Stunde zum nächsten Hostel bergauf das Fahrrad schieben. Von dort war es super schwierig, dann wieder wegzukommen. Ich habe entschieden, ich kann den Jakobsweg nicht machen mit so einem schweren Fahrrad. Musste dann irgendwie, also es war wirklich kompliziert. Die Busse konnten mich nicht mitnehmen, weil sie keine E-Bike-Batterien an Bord haben durften. Dann musste ich in den nächsten Ort fahren ohne Fahrrad, habe ein Mietauto gemietet, bin wieder zurückgekommen, habe mein Fahrrad eingepackt und bin einfach weg vom Jakobsweg. Also so bin ich weggegangen davon. Deswegen leider keine so schöne Erinnerung. Vielleicht werde ich ihn irgendwann mal wandern.
1: Genau, das ist vielleicht die bessere Idee. Ja, ein Jahr lang unterwegs durch Europa mit dem E-Bike. Was hast du mitgenommen von dieser Zeit?
0: Also es sind zwei verschiedene Sachen. Ich habe natürlich viel mitgenommen. Einmal ist auf persönlicher Ebene mein Vertrauen in Gott so, so tief gewachsen. Es gab so viele Situationen, wo ich das Gefühl hatte, ich kann nicht mehr, ich weiß nicht, wie ich aus dieser Situation rauskomme. Auch finanziell habe ich gerade am Anfang der Reise mir Sorgen gemacht, aber einfach die Erfahrung gemacht, so viele Menschen laden mich ein, und das war meine Hauptausgabe eigentlich, Unterkünfte zu bezahlen. Und das hat es möglich gemacht, dass ich tatsächlich am Ende der Reise mit ein bisschen weniger als der Hälfte von meinem verfügbaren Budget wieder zurückgekommen bin. Was finde ich wirklich Bände spricht. Und in vielerlei Hinsicht hat Gott mich versorgt. Und das ist was, wo ich immer noch wirklich draus profitiere. Ich weiß, Gott ist da. Ich weiß, Gott versorgt mich. Aber auf einer theologischen, ökumenischen Ebene, sag ich mal, habe ich wirklich erlebt, dass die meisten Christen offen sind und dieses Bewusstsein für Einheit und Ökumene möchten, haben, unterstützen wollen. Und diese Identität, dass wir eine Familie sind, dass sie Teil davon sein möchten und dass sie das sehen möchten und das leben möchten. Und ich wünsche mir so sehr, dass wir das immer mehr in unser Bewusstsein, in unsere Identität als Christen aufnehmen und aufeinander zugehen.
1: Würdest du es nochmal machen?
0: Ich würde es, wenn ich in der Zeit zurückgehen würde, wieder machen. Ich würde es nicht nochmal jetzt heute planen und umsetzen. Es war gut für die Zeit, es war eine gute Erfahrung. Aber ich würde mich nicht nochmal so über meine Grenzen pushen. Ich glaube, dass ich auch Wege mit Gott gehen kann, die mich nicht so sehr herausfordern wie dieses Jahr.
1: Bist du danach weiter gereist, auf andere Art und Weise, nicht mit dem Fahrrad?
0: Ja, ich habe eine kleine Fahrradpause gebraucht und habe mich dann entschieden, ich möchte gerne auch einen Ort haben, wo ich fest wohne, wo ich meine Base habe, wo ich meine Freunde, die mich lange kenne, auch immer wieder sehen kann. Deswegen hat es mich zurück nach Frankfurt geführt und versuche aber immer noch regelmäßig zu reisen, Christen in anderen Ländern zu besuchen, in anderen Kontexten. Ich bin nicht so viel rumgekommen, wie es mir gewünscht hätte. Ich hoffe, dass sich das wieder bald ändern wird. Aber ja, gerade Frankreich, USA, ich hoffe, dass ich bald auch in Osteuropa noch mehr reisen kann. Aber dass ich jetzt nicht mehr mit dem Fahrrad reise, hat die Welt auch ein bisschen geöffnet. Dass ich nicht mehr nur in Europa unterwegs sein muss, aber natürlich auch gerne immer noch bin. Also es bleibt spannend.
1: Mhm. Dankeschön, Carola, dass du uns von deiner Radreise erzählt hast. Ich wünsche dir noch viele schöne Erfahrungen auf Reisen und inspirierende Begegnungen.
0: Vielen Dank.
1: Deine Erlebnisse kann man nachlesen in deinem Buch Ein Jahr, 10 Länder und die Challenge meines Lebens. In unserem Online-Shop ist es erhältlich. Alle Infos zu diesem Gespräch mit Carola Mehltritter und einen Link zu ihrem YouTube-Kanal finden Sie auf der Internetseite zu dieser Sendung. Schön, dass Sie mit dabei waren. Wenn Sie auf Reisen gehen, wünsche ich Ihnen viel Rückenwind von Gott. Mein Name ist Simone Nickel.
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1: Lieber Vater im Himmel, du, dein Sohn Jesus und der Heilige Geist, ihr seid ein wunderbares Team. Und ich bin stolz, dass ich mit euch zusammen für das himmlische Reich arbeiten darf. Für neue Mitarbeiter deines himmlischen Reiches ist immer ein Platz frei. Keiner und keine wird von euch abgewiesen, egal ob es sich um einen Tag oder um einen Nachtarbeiter handelt. Danke für meine Arbeitskollegen im Betrieb. Mit manchen verstehe ich mich richtig gut. Andere bleiben mir fremd. Doch du kannst es mit jedem und jeder. Du kennst unsere Begabungen, aber auch unsere Grenzen und ermutigst mich, uns zu ergänzen. Vergib mir, wenn ich einen anderen nicht als eine Bereicherung, sondern als Konkurrenz angesehen habe. Schenke mir den Mut, Dinge, die nicht gut laufen, anzusprechen. Ich will offen sein für den richtigen Zeitpunkt und hilf mir, das in guter Art und Weise zu tun. Danke, dass im Team viel mehr möglich ist, als wenn ich allein vor mich hin wurschtle. Sei du meine Kraftquelle. Lass mich offen für meine Kollegen bleiben. Ich möchte sie nicht in den Schatten, sondern in dein Licht stellen. Für sie im Gebet eintreten. Auch für die, die jetzt Bereitschaftsdienst haben, damit ich ruhig schlafen kann. Amen.

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1: Wir haben hier auf ERF Plus vor einiger Zeit nach Ihren Erlebnissen mit Ihrem Lieblingssender gefragt. Und bei dieser Aktion Erzähl mal haben Sie wirklich eine großartige Geschichte nach der anderen erzählt, wie ERF Plus in Ihr Leben hineingewirkt hat. Dafür nochmal ganz lieben Dank. Die Hörergeschichten sind jetzt online. Sie finden sie ab jetzt auf erfplus.de und da wünsche ich viel Spaß beim Stöbern. Ja, und diese Rückmeldungen, die wollen wir Ihnen natürlich auch hier im Radio präsentieren. Einige Erzählmal-Kandidaten lernen Sie in nächster Zeit hier in Aufgeweckt kennen. Und heute erzähle ich Ihnen, wie ERF Plus ins Leben und Erleben von Gudrun Brown hineingesendet hat. Alles beginnt mit einem ERF Plus-Jingle mit Ute Häuser-Ludwig.
2: Hallo, mein Name ist Ute Häuser-Ludwig. Ich bin Moderatorin bei ERF Plus. Bei ERF Plus arbeite ich, weil ich eine Stimme sein möchte, die den Kopf und das Herz hochhält ins Licht der Liebe, die von Gott kommt. Mit guten Worten ihren Alltag zu erleichtern, das macht mich froh.
3: Und dann habe ich nur diesen Satz gehört und der hat mich so aufhorchen lassen. Und das hat mich so angesprochen. Ich habe gedacht, ja. Und das war doch auch immer das, wo ich den Eindruck hatte, ja, da freut sich auch Gott drüber.
1: Gudrun hat eine Begabung, die sie gerne für andere einsetzt.
3: Früher habe ich halt gern so Karten gemalt und Sprüche und Geschichten und so Gedichte gesammelt. Und die habe ich dann eben auch verschenkt oder verschickt. Und ich habe es auch wohl so gelernt, mich so schriftlich auch recht gut ausdrücken zu können. Und habe dann eben dadurch durch Briefe oder Karten also so anderen Menschen so eine kleine Freude machen können oder sogar so ermutigen. Oder ich bin auch auf Menschen zugegangen und also das ist der Hammer, wie sich das Gesicht von einem Menschen durch ein Lächeln verändert. Also wenn man dann nur, weil man jemanden freundlich anspricht.
1: Doch verändert sich etwas in Gudruns Leben. Sie hat keine Kraft mehr, diese Gabe auszufüllen.
3: Dann war es aber so, dass ich durch Krankheit und problematische Umstände, also ich bin schon sehr bedrückt, traurig und richtig negativ auch geworden. Also hab das dann nicht mehr so gemacht und war auch sehr, dann auch mehr so auf mich bezogen und war dann selber so sehnsüchtig nach guten Worten von anderen. Also hab so gehofft, dass andere mir irgendwie mal liebevolle Worte irgendwie so sagen.
1: Und dann entdeckt sie den Radiosender ERF Plus.
3: Und ich kann Ihnen auch jetzt gar nicht genau sagen, wie ich zum ERF-Sender kam. Ich habe ihn immer mehr gehört und prompt war da das Lesezeichen, also wieder Geschichten und Wortgut. Und dann tun ja auch verschiedene Moderatoren dann eben erzählen, warum sie beim ERF arbeiten und bitten dann eben auch um Gebet und Spenden. Und dann habe ich nur diesen Satz gehört und der hat mich so aufhorchen lassen. Und das hat mich so angesprochen. Ich habe gedacht, ja, und das war doch auch immer das, wo ich den Eindruck hatte, ja, da freut sich auch Gott drüber.
2: Bei ERF Plus arbeite ich, weil ich eine Stimme sein möchte, die den Kopf und das Herz hochhält ins Licht der Liebe, die von Gott kommt. Mit guten Worten ihren Alltag zu erleichtern, das macht mich froh.
1: Und durch diese ermutigenden Worte aus dem Radio wird die entmutigte Ermutigerin ebenfalls wieder ermutigt.
3: Ich habe dann wieder angefangen, Karten zu sammeln und Karten zu gestalten und jetzt auch wieder gute Gedanken aufzuschreiben, bei Menschen so ihre Stärken irgendwie auch so zu erkennen und ihnen das zu sagen oder zu schreiben. Und das ist einfach total schön, wenn ich den Eindruck habe, dass das dann auch wirklich ankommt. Und dann eben, ich meine, ich kenne das ja von mir selber, wenn jemand mir irgendwie was Liebesfreundliches sagt, dann ist der Tag noch so schlimm oder anstrengend, aber er erleichtert mir den Tag. Und den Eindruck habe ich auch, dass ich das auch bei anderen machen kann. Und da bin ich der Frau Häuser-Ludwig sehr, sehr dankbar. Das sind so viele gute Worte eben, die also mir helfen und und haben halt mir dadurch auch insgesamt geholfen, das auch wieder selber an andere weiterzugeben.
1: Eine entmutigte Ermutigerin wird wieder ermutigt, um andere zu ermutigen. Das war der Erzählmal-Beitrag von unserer Hörerin Gudrun Brown. Diesen und viele mehr finden Sie bei uns im Web auf erfplus.de/erzählmal.

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1: Wer etwas auf sich hält, macht alles selbst. Oder manchmal muss ich um Hilfe bitten. Das ist nicht in allen Fällen einfach, denn hier und da gilt es, den eigenen Stolz zu überwinden. Könnte schließlich sein, dass ich das Gesicht verliere, wenn ich eingestehe, dass ich es einfach nicht mehr allein hinbekomme. Es gibt zwei Möglichkeiten, was ich tun kann, wenn ich selbst nicht mehr weiterkomme. Entweder ich versuche, den Schein zu wahren und strample mich ab mit dem Ergebnis, dass am Ende womöglich nur Scherben übrig bleiben. Oder ich fasse mir ein Herz und bitte um Hilfe. Genau das tun vor rund 2000 Jahren die Jünger Jesu, als sie mit der Gemeindeleitung überfordert sind. Predigen, organisieren, geistliche Ämter versehen und gleichzeitig sozialdiakonische Dienstleistungen übernehmen, sodass in einer stetig wachsenden Gemeinde niemand übersehen wird. Das geht ganz einfach über ihre Kräfte. Die Situation wird in der Apostelgeschichte folgendermaßen geschildert. In diesen Tagen aber, als die Zahl der Jünger zunahm, erhob sich ein Murren unter den griechischen Juden in der Gemeinde gegen die Hebräischen, weil ihre Witwen übersehen wurden bei der täglichen Versorgung. So steht es in Apostelgeschichte 6, Vers 1 in der Luther-Übersetzung. Dieser aufkommenden Unzufriedenheit begegnen die Gemeindeleiter damit, dass sie um Hilfe bitten und die Verantwortung für die vielfältigen Aufgaben auf mehr Menschen verteilen. So können sich die einen um die Essensverteilung kümmern, die anderen können ihren Predigtdienst weiterhin wahrnehmen. Ob die Verantwortlichen sich schwer getan haben mit der Einsicht, dass sie es nicht mehr schaffen, alles zu stemmen, ist nicht überliefert. Fest steht aber, dass ihnen das Wohlergehen der Gemeinde wichtiger war als die eigene Befindlichkeit.
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0: Lieber Gott, ich bitte dich, führe mich und schütze mich, dass ich einst als rechte Frau, als rechter Mann, Brüdern und Schwestern helfen kann. Gib auch deinen Segen all den Lieben groß und klein. Lass uns lang beisammen sein, lass den goldenen Sonnenschein über unseren Wegen sein.

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2: Mit Kai-Uwe Wojcak herzlich willkommen. Es sind herausfordernde Zeiten, in denen wir leben, ohne Frage. Aber wann gab es Zeiten ohne besondere Herausforderungen? Egal, ob wir Jahrzehnte oder Jahrhunderte zurückblicken, immer wieder standen Menschen vor Krisen, Umbrüchen und neuen Aufgaben. Ein weiteres Mal möchte ich Ihren Blick auf eine Krisensituation lenken, die rund 2600 Jahre zurückliegt und die von einem jungen Mann gut gemeistert wurde. Von ihm kann man sich auch heute noch einiges abgucken. Sein Name ist Daniel. Nachdem das Königreich Juda durch den babylonischen König Nebukadnezar erobert worden war, wurde Daniel zusammen mit anderen Juden nach Babylon verschleppt. Unter dem Titel »Der Prophet Daniel – Nachfolge in herausfordernden Zeiten« hören Sie heute das letzte von insgesamt drei Referaten von Frank Laffin. Frank Laffin gehört zum Leitungsteam des Gebetshauses Freiburg.
3: Wir haben uns im ersten Teil damit beschäftigt, vor welchen Herausforderungen stand Daniel eigentlich in seiner Zeit. Und im zweiten dann, vor welchen Herausforderungen stehen wir als Christen heute. Und bevor wir über die Strategien von Daniel nachdenken wollen in diesem Teil und schauen, was können wir eigentlich aus seinem Leben für uns heute lernen, möchte ich noch einmal eingehen auf einen Punkt im zweiten Vortrag. Ich kann mir vorstellen, dass du gedacht hast, vor allem als ich über die Entwicklung der Kirchen gesprochen habe, dass ich etwas überzeichne und dass es doch bestimmt zwischen diesen beiden Polen, liberale Theologie und konservatives, traditionelles Schriftverständnis hier und dort, eine ganze Menge Zwischenfärbungen gibt. Und ja, das stimmt. Ich habe ein bisschen überzeichnet, aber ich habe das aus einem ganz bestimmten Grund gemacht und den möchte ich dir jetzt eben noch nennen. Wenn du einen tieferen Einblick in die Thematik haben möchtest, dann empfehle ich dir die wunderbaren YouTube-Beiträge von Markus Till oder Markus Voss oder auch von dem Portal Offenbar. Wenn du Englisch beherrschst, dann empfehle ich dir den Podcast von Elissa Childers oder auch von John Cooper. Und dort taucht ein Begriff auf, der nennt sich im Englischen Progressive Christianity. Im Deutschen würden wir sagen progressive Theologie oder auch postevangelikale Theologie. Ein altes Wort dafür ist vielleicht liberale Theologie. Und die Überzeichnung, die ich vorgenommen habe, die hat einen Hintergrund. Ich möchte nämlich auf ein ernstes Problem hinweisen. Es geht ein Spaltpilz durch die evangelikale Kirchenlandschaft. Und dieser Pilz breitet sich schleichend aus. Was vor 100 Jahren die Ausbildung von evangelischen Theologen verändert hat, die liberale Theologie, kommt in einem ganz neuen und sehr attraktiven Gewand nun auch in der Freikirchenlandschaft an. Da tauchen dann so Begriffe wie postevangelikal auf. Und das führt zu ernsten Verwerfungen. Zum Beispiel auch zum Erlahmen des missionarischen Eifers von Gemeinden und letztendlich einer Degeneration und häufig zu Spaltungen. In der Regel sind es am Anfang immer die sogenannten berühmten Randfragen, die zuerst betroffen sind. Der Umgang mit Homosexualität, Genderfragen, Frauenfrage und so weiter. Aber recht schnell landet man bei viel zentraleren Fragen. Und dadurch, und das ist jetzt wichtig, dass man bei dieser Debatte häufig Interpretationstechniken und Analysen anwendet, die aus dem Kontext von Aufklärung und Humanismus kommen, lande ich irgendwann bei einem vulnerablen Punkt. Beurteile ich meine Vernunftbegabung durch das Wort Gottes und treffe Entscheidungen auf seiner Grundlage oder umgekehrt? Lasse ich das Wort Gottes unbeschränkten Aktualitätsanspruch zu und ordne meine begabte Vernunft ihm unter? Oder beurteile ich mit meiner begabten Vernunft das Wort Gottes? Einfach gesagt, betrachte ich die Bibel durch die Brille meiner Zeit und Kultur oder meine Zeit und Kultur durch die Brille der Bibel? Und je nachdem, welche Entscheidung ich treffe, lande ich bei ganz unterschiedlichen Ergebnissen. Und die Erfahrung zeigt, letztlich läuft es bei dieser Debatte immer auf dieselben hermeneutischen Auslegungsfragen zu. Und die Frage darf ja erlaubt sein, geschieht es mit Absicht? Dekonstruieren Menschen mit Absicht ihren Glauben? Die Antwort ist jein. Biografische Ereignisse führen dazu. Der Mangel an offenem Diskurs und Zweifel in Gemeinden. Man darf nicht mehr sagen, was man denkt, verbunden aber auch mit einem Mangel an guter geistlicher Führung. Viel wichtiger ist aber, Dekonstruktion als Hilfsmittel ist ein Grundmodell postmodernen Denkens und Philosophierens, weil Dekonstruktion dazu dient, scheinbar feste Bedeutungsstrukturen, Wahrheiten oder kulturelle Normen konsequent zu hinterfragen und aufzulösen. Auch an dieser Stelle noch einmal die Empfehlung, einen kurzen Vortrag von Gerrit Hohage auf YouTube mit dem Titel »Die Rückseite der Postmoderne«. Aber kommen wir jetzt zu unserem Thema und beschäftigen uns mit Daniel. Lass mich an dieser Stelle eine Sache spoilern. Wenn wir uns Daniels Strategien anschauen, dann dürfen wir keinen außergewöhnlich großen Erkenntnisgewinn erwarten, nichts Neues. Wir stoßen heute auf Bekanntes. Nachfolge ist kein Hexenwerk, sondern ganz einfach und führt uns zu bekannten Mustern und Übungen zurück. Aber trotzdem ist es gut, dass wir uns bekannte Dinge immer wieder vergegenwärtigen. Zumindest ich bin ein ziemlich vergesslicher Mensch. Und wir schauen, wie auch im ersten Vortrag, in die Stellen hinein, in denen von Daniels Reaktionen in seinen Herausforderungen die Rede ist. Und wir untersuchen, wie können wir das für uns fruchtbar machen. Eine erste Daniel-Strategie. Und ich lese einmal vor aus Daniel 1. Und Daniel legte in seinem Herzen fest, dass er sich nicht mit der Tafelkost des Königs unrein machen würde. Und er erbat sich

viel früher, vielleicht in den Tagen seiner Ausbildung in Jerusalem, vielleicht als das babylonische Heer vor Jerusalem stand oder in dem Moment, als die Handschellen klickten. Ein Baum braucht Wurzeln und die Wurzeln, die wachsen nicht über Nacht. Wenn wir heute Daniels Treue gegenüber seinem Gott bewundern und den Segen seiner Weisheit, dann sollten wir davon ausgehen, dass das die Frucht eines langen, bestehenden, treu im Verborgenen gestalteten geistlichen Lebens war. Und deswegen, fass doch auch rechtzeitig den Entschluss, Gott treu zu sein und fang an, heute zu üben, ganz im Kleinen. Stell dir einen Klavierspieler vor, der sich erst im Moment seines Auftritts vor einem ausverkauften Konzerthaus entscheidet, mit dem Klavierspielen anzufangen. Es wäre ein Desaster. Sein Können, was wir so sehr bewundern von einem Klaviervirtuosen, ist die Frucht eines langen, häufig verborgenen und ganz oft sehr steinigen Wegs. Glaube ist auch ein Muskel, der trainiert werden will. Ein zweiter Punkt, eine zweite Strategie. Ich zitiere wieder. Und Daniel ging hinein und erbat sich vom König, dass er ihm eine Frist gewähre, dem König die Deutung kundzutun. Es geht um die Deutung eines Traums. Daniel erbittet sich eine Denkpause. Nimm dir Zeit. Manchmal ist es klüger abzuwarten und nicht gleich aktiv zu werden. Und vor allem wir Männer, die so oft ergebnisorientiert unterwegs sind, müssen uns das hinter die Ohren schreiben. Jetzt ist es nicht nur psychologisch sinnvoll abzuwarten, sondern man gewährt Gott auch die Möglichkeit zu arbeiten. Vor vielen Jahren war ich verantwortlich im Gebetshaus Bremen für den Umbau unseres neuen Raums. Und ich hatte immer wieder zu tun mit einer Person aus einer evangelischen Kirchengemeinde, die verantwortlich für Baufragen war, weil der Gebetsraum in Bremen ist auf dem Gelände einer evangelischen Kirche. Und es sind viele Sachen in der Kommunikation schiefgelaufen. Und manchmal hatte ich den Eindruck, uns wären absichtlich bestimmte Stöcke zwischen die Beine geworfen. Und ich habe in Gedanken so eine Liste gemacht mit ganz, ganz vielen Punkten, die ich gerne am Ende, nachdem wir das Projekt abgeschlossen haben, dieser Person vorgehalten hätte und gesagt hätte, also das ist nicht gut gelaufen. Ich war voller Kritik. Und ich erinnere mich an einen Pfingstmontag, da klingelt das Telefon und dieser Mann ist am Telefon und er sagt, Frank, ich habe den Eindruck gehabt, ich habe geträumt heute Nacht, dass ich dich zum Essen einladen soll und ich habe den Eindruck, ich rufe dich jetzt an. Ich habe keine Ahnung, warum, aber ich glaube, Gott möchte, dass ich dich zum Essen einlade. Und so bin ich zu ihm gefahren und wir haben einen wunderbaren Abend miteinander verbracht und ich hatte meine Liste ja in Gedanken im Gepäck. Und es kam gar nicht dazu, weil durch das Gespräch und das gegenseitig Kennenlernen und Einblick geben und Fragen stellen und beantworten, schmolz diese Liste Punkt für Punkt für Punkt ganz ab. Und am Ende des Abends sagte er zu mir, ich weiß gar nicht, warum ich dich einladen sollte. Und ich sagte, ja, ich weiß schon. Und es fand etwas von Versöhnung, nicht zuletzt in meinem Herzen statt, das nicht stattgefunden hätte, wenn ich ihm die Liste um die Ohren gehauen hätte. Und so glaube ich, dass Gott die Möglichkeit ergriffen hat zu arbeiten, Situationen vorbereitet hat und verändert hat, ohne dass ich es mitbekommen habe. Deswegen, Denkpausen sind manchmal richtig gut. Eine dritte Strategie, ein erster Punkt der Gemeinschaft. Daniel teilt die Herausforderung, in denen er steht, mit seinen Freunden. Ich zitiere, darauf ging Daniel in sein Haus und er teilte seine Gefährten Hanania, Michael und Asaria die Sache mit. Glauben ist kein Single-Dasein, sondern wir sind aufgefordert, auch als Singles, Glauben in Gemeinschaft zu leben. Deswegen schätzen wir Christen so sehr die Netzwerke, Kleingruppen, Mentoring-Beziehungen, Zweierschaften und wie das alles heißt. Nicht, weil wir uns alle irgendwie lieb haben oder weil es kuschelig ist, sondern weil Gott seine Gegenwart dorthin verheißen hat, wo zwei oder drei sich in seinem Namen treffen. Und diese Gegenwart und die darin enthaltene Einheit helfen uns, dabei uns gegenseitig in der Nachfolge zu unterstützen und Lasten zu tragen. Und es bringt uns zu einer vierten Strategie, die Fürbitte. Ich lese wieder aus dem Danielbuch. Damit sie den Gott des Himmels, die Rede ist von den Freunden, um Erbarmen baten wegen dieses Geheimnisses, damit Daniel und seine Gefährten nicht mit den übrigen Weisen umkamen. Die Fürbitte, das Gebet ist entscheidend. Dietrich Bonhoeffer schreibt einmal in seinem Buch Gemeinsames Leben.
eine christliche Gemeinschaft

0: lebt aus der Fürbitte der Glieder füreinander oder sie geht zugrunde. Ernstes Wort. Gebet ist Dreh- und Angelpunkt geistlichen Lebens, sowohl einer Gemeinschaft wie auch des persönlichen Lebens. Wo nicht gebetet wird, fließt kein Blut mehr durch die geistlichen Adern. Wir haben vor wenigen Wochen Besuch gehabt von einer Redakteurin der Zeitung in Freiburg und sie wollte einen Bericht über das Gebetshaus bringen und hat uns an einer Stelle gefragt, bringt Beten etwas? Wozu macht ihr denn das? Und wir waren herausgefordert, in einfachen Worten einmal zu erklären, was Gebet ist. Und wir haben ungefähr sinngemäß so geantwortet. Ja, beten bringt was, denn wir sehen Ergebnisse. Nein, beten bringt nichts, denn wir sehen oft keine Ergebnisse. Aber vielleicht ist das die falsche Frage. Vielleicht ist die richtige Frage, was ist Gebet eigentlich? Gott lädt uns ein, durch Gebet unsere Beziehung zu ihm zu bauen. Wir verbringen Zeit mit ihm, wir reden mit ihm und wir erwarten, dass er zu uns redet. Gott redet nicht immer mit klar vernehmbaren Worten, aber fast immer mit tief verankerten Überzeugungen oder Erkenntnissen aus der Bibel. Gebet ist Beziehungsbau. Genauso wenig kann ich den Nutzen der Beziehung zu meiner Frau beschreiben. Was bringt meine Zeit mit meiner Frau? 4 Kinder, ein erhöhtes Bruttosozialprodukt, noch mehr CO2 oder ein organisierter Wochenplan? Unsere Beziehung zu Gott ist genauso wenig eine Geschäftsbeziehung wie die zu meiner Frau. Und die Qualität meiner Zeit mit meiner Frau besteht in meiner Zeit mit meiner Frau und ist nicht in erster Linie ergebnisorientiert. Wäre sie das, dann würde ich meine Frau gebrauchen oder vielleicht noch stärker missbrauchen. Und stattdessen freue ich mich, dass es sie gibt und wir öffnen einander unser Denken und Fühlen. Das ist Gebet. Natürlich sind wir Christen aber auch überzeugt, dass Gebet Gottes Arm bewegt. Und ich erinnere an dieses wunderbare Gebet aus Apostelgeschichte 4. Und ich lade euch ein, das mit mir gemeinsam einmal anzuschauen. Denn wir können so viel daraus lernen. Herrscher, du, der du den Himmel und die Erde und das Meer gemacht hast und alles, was in ihnen ist, der du durch den Heiligen Geist, durch den Mund unseres Vaters, deines Knechtes Davids gesagt hast, warum toben die Heiden und sannen eitles die Völker? Die Könige der Erde standen auf und die Fürsten versammelten sich gegen den Herrn und seinen Gesalbten. Denn in dieser Stadt versammeln sich in Wahrheit gegen deinen heiligen Knecht Jesus, den du gesalbt hast, sowohl Herodes als auch Pilatus mit den Nationen und den Völkern Israels, alles zu tun, was deine Hand und dein Ratschluss vorherbestimmt hat, dass es geschehen sollte. Und nun, Herr, sieh an ihre Drohungen und gib deinen Knechten dein Wort mit aller Freimütigkeit zu reden, indem du deine Hand ausstreckst zur Heilung, dass Zeichen und Wunder geschehen, durch den Namen deines heiligen Knechtes Jesus. Ich glaube, dass das ein Gebet ist, das uns als Vorbild dienen kann für unsere Fürbitte. Wir alle kennen Gebetsveranstaltungen, die so anstrengend sind. Stattdessen erleben wir hier ein Gebet, das frisch ist und das gegründet ist in der Bibel. Ein paar Beobachtungen dazu. Zu Beginn steht die Anbetung. Und auch bei uns im Gebetshaus beginnen wir jede Stunde mit Anbetung Gottes. Wir rufen uns in Erinnerung, wie wunderbar er ist. Und dann beten die Freunde in der Gemeinde, in der Apostelgeschichte mit der Bibel. Sie zitieren Worte aus dem Alten Testament. Und dann beziehen sie diese Worte aus dem Alten Testament auf ihre aktuelle Situation. Und natürlich verschließen sie nicht die Augen vor der Not und vor dem Problem. Sie nehmen eine realistische Bestandsaufnahme vor. Sieh an, ihr Drohen. Es ist ja nicht so, dass das plötzlich weg wäre. Und dann gehen sie in eine echte Fürbitte für die Apostel. Gib ihnen, schenke, mache das. Und es ist keine Gegenbitte. Und wenn dich die Reaktion Gottes auf das Gebet interessiert, dann lies einmal Apostelgeschichte 4 am Ende nach. Es ist erstaunlich, was nach dem Gebet passiert. Und ich lade dich noch einmal ein anderes Kapitel in der Bibel anzuschauen, wo wir jetzt nicht die Zeit für haben, aber das Kapitel 9 im Danielbuch, wo ein langes Gebet von Daniel für sein Volk aufgeschrieben ist. Und du wirst feststellen, dass es ganz gewisse Ähnlichkeiten mit diesem Gebet aus der Apostelgeschichte gibt. Zum Beispiel ausschließlich positive Formulierungen. Höre, vergib, lass leuchten, neige dein Ohr, öffne deine Augen und so weiter. Als kleiner Tipp, Google mal nach apostolischen oder biblischen Gebeten. Du wirst feststellen, es gibt eine ganze Menge an guten Gebeten in der Bibel, die wir uns zu eigen machen können und Worte finden für unser eigenes Gebet. Darüber hinaus ermutige ich dich, Bibeltexte auswendig zu lernen, über mehrere Tage zu meditieren, immer dieselben Texte. Notier Bibelverse, sing sie unter der Dusche, formuliere sie in eigenen Worten, stell Bezüge zwischen Altem und Neuem Testament her, notiere, arbeite in deiner Bibel. Ich habe zwei, eine zum Genusslesen zu Hause und eine für die Arbeit, die vollgeschrieben ist und ziemlich zerfleddert. Du sollst deine Bibel kennen. Die Bibel ist der Nährboden für deine Gebete. Gründe dein Gebet auf Aussagen der Heiligen Schrift. Lies die Bibel betend und bete die Bibel lesend. Lies die Bibel beim Beten und bete, während du die Bibel liest. Die Bibel ist die Fundgrube für deine Erkenntnisse darüber, wie Gott ist. Sprich Gott deine Erkenntnisse zurück und wiederhole, was du über ihn erkannt hast. Dann wird dein Gebet nicht langweilig werden. Kommen wir zu einem fünften Punkt, die Dankbarkeit. Darauf wurde Daniel in einer Nachtvision das Geheimnis offenbart und Daniel pries den Gott des Himmels. Lobe den Herrn, meine Seele, und vergiss nicht, was er dir Gutes getan hat. Oh Mann, Psalm 103 ist eine Mahnung an uns vergessliche Menschen. Ein Teil meiner Gebete ist eine Predigt an mein eigenes Herz. Und oft genug ein Bekenntnis, Gott, ich entscheide mich jetzt, zu dir zu kommen, auch wenn es mir schwerfällt. Ich bin müde, mein Kopf tut weh. Ich rufe mir deine Zusagen ins Gedächtnis. Ich erinnere mich daran, dass du in deinem Wort gesagt hast, das oder das. Wir haben diese innere Stimme in uns und ganz oft hören wir auf diese innere Stimme. Aber sprechen wir auch zu ihr? Die Bibel spricht davon, dass man zu seiner Seele sprechen kann, zu diesem inneren Menschen, zu dieser inneren Stimme. In dem Psalm zum Beispiel, was bist du so aufgelöst, meine Seele? Was stöhnst du in mir? Hör auf damit. Harre, vertraue auf Gott. Und das führt uns zu einem sechsten Punkt. Das Zeugnis. Gib Gott doch die Ehre. Und Daniel antwortete vor dem König und sprach, das Geheimnis, das der König verlangt, können Weise, Beschwörer, Wahrsager, Priester und Zeichendeuter dem König nicht kundtun. Aber es gibt einen Gott im Himmel, der Geheimnisse offenbart. Ich glaube, es gibt immer Gelegenheit, Gott die Ehre zu geben und auf seine eigene Ehre zu verzichten und auf ihn zu zeigen. Oft ist es ein ganz einfaches, schlichtes Zeugnis. Was du erlebt hast, wo du Segen erfahren hast, eine Gebetserhörung oder dass du einfach sagst, ich glaube an Gott. Ich gehe in die Gemeinde, das ist mir wichtig. Und das sind manchmal ja die einfachen Gespräche beim Einkaufen oder über den Gartenzaun. Und wir kommen nochmal zur Gemeinschaft. Daniel teilt jetzt nämlich seinen Erfolg. Nicht nur die schweren Dinge, er teilt seinen Erfolg. Und Daniel erbat vom König, dass er Schadrach, Meschach und Abednego über die Verwaltung der Provinz Babel einsetze. Er denkt nicht nur an sich. Und erlaubt mir an dieser Stelle einmal einen kleinen Exkurs. Hast du dir schon mal die Frage gestellt, wo Daniel eigentlich war, als das Bild des Königs aufgestellt worden ist und seine Freunde in die Verlegenheit gebracht worden sind, sich vor diesem Standbild zu verbeugen, um dann später in den feurigen Ofen geworfen zu werden? Wir lesen überhaupt nichts von Daniel an dieser Stelle. Schließlich war Daniel der Obervorsteher aller Weisen und Bevollmächtigter über die ganze Provinz Babel, so heißt es im zweiten Kapitel. Wir wissen nichts darüber, dass Daniel der Schnapsidee des Königs widersprochen hätte. Aber wo war er, als die Zeremonie vollzogen wurde? Wir lesen nämlich, dass alle Befehlshaber und Statthalter der Provinzen anwesend sein mussten. Deswegen können wir nur spekulieren. Hat er geschwänzt? War er krank? Hat er seinen Einfluss geltend gemacht und der König hat seine ablehnende Haltung akzeptiert? Es ist nicht klar, aber klar ist für mich, dass für einen Augenblick der Fokus der Erzählung von Daniel weg auf seine Freunde gelenkt wird. Und hier wird deutlich, Daniels Glaube war nicht die Aktion eines Solisten, eines Superheiligen, sondern war gegründet in einer Gemeinschaft des Glaubens, die sich gegenseitig zum Glauben ermutigt hat und angespornt hat. In Hebräer 10 lesen wir, lasst uns aufeinander Acht haben, um uns zur Liebe und zu guten Werken anzureizen. Und ich kann mir vorstellen, dass Daniel und seine Freunde in solch einer Gemeinschaft gelebt haben. Und jetzt lesen wir etwas über den Gehorsam der Freunde. Es ist dir jedenfalls, König, kund, dass wir deinen Göttern nicht dienen und uns vor dem goldenen Bild, das du aufgestellt hast, nicht niederwerfen werden. Treue zeigen, dem eigenen Gott gehorsam sein. Diese Gehorsamsverweigerung findet öffentlich statt und bringt uns zu einer entscheidenden Frage, wann Widerstand gegen die Staatsgewalt als Christ angebracht ist und wann nicht. Wir hatten diese Diskussion vor wenigen Jahren schon einmal, als wir Klopapier gehamstert haben. Einige werden sich erinnern, da kamen dann so Fragen auf, wenn die Kirchen jetzt zumachen, müssen wir als Christen in den Untergrund gehen? In welchem Maß setzen wir uns über irgendwelche Vorschriften hinweg? Und wenn wir in die Bibel schauen, dann ist das Gesamtzeugnis der Bibel alles andere als einfach. Wir sollen Gott mehr gehorchen als den Menschen, Apostelgeschichte 5. Wir sollen Untertan der Obrigkeit sein und ihr gehorchen, Römer 13, Titus 3. Wir sollen für unsere Regierenden beten, damit wir in Frieden leben können, 1. Timotheus. Wir sollen Gutes tun, die andere Wange hinhalten und für unsere Feinde beten. Und wer Jesus verleugnet, wird auch von ihm vor seinem Vater verleugnet werden, Matthäus 10. Also was jetzt? Stellt es nicht auf der einen Seite immense Ansprüche an uns oder widerspricht sich das nicht auch? Fest steht, wir Christen leben hier in einer großen, unauflöslichen Spannung, da wir in zwei Reichen leben, dem Reich der Welt und dem Reich Gottes. Beides existiert nebeneinander. Und unsere Entscheidungen betreffen deswegen auch immer beide Reiche. Und die Grenze dieser beiden Reiche geht in einer gewissen Art und Weise auch durch unser aller eigenes Herz. Und deswegen sind Entscheidungen immer auch persönliche Entscheidungen. Wir dürfen sicher sein, dass solche Entscheidungen nie leichtfertig getroffen werden. Schließlich steht immer eine ganze Menge auf dem Spiel. Und ein Blick in die Geschichte zeigt uns das. Berühmtes Beispiel ist Dietrich Bonhoeffer, der sich aus gegebenem Anlass damals viel mit der Frage des Gehorsams und Ungehorsams beschäftigt hat. Und ich möchte ein paar seiner Gedanken zusammenfassen. Für Bonhoeffer ist der Gehorsam der Christen nicht absolut gegenüber der Obrigkeit. Im Gewissen steht der Gehorsam gegenüber Gott zuerst. Das ist diese Grenze im Herzen. Und Kirche und Christen haben eine Verpflichtung, sich gegen Unrecht, auch gegen Unrecht des Staates zu stellen, auch wenn dadurch ein persönliches Risiko entsteht. Und hier ist es wichtig, eine Gewissensentscheidung ist immer eine persönliche Entscheidung. Und deswegen fallen diese Entscheidungen auch unter Christen unterschiedlich aus. Wir sollten mit Bedacht auf Entscheidungen anderer reagieren, auch wenn diese für uns unverständlich sind. Und hier sollten wir schnell zum Hören und langsam zum Reden sein. Interessant wird es allerdings, wenn das Sprechen über Jesus zu einem Minenfeld wird, weil der Meinungskorridor immer enger wird und der sogenannte gesellschaftliche Konsens das Reden über Jesus als übergriffig oder intolerant empfindet. Beten wir hier, dass wir Weisheit kriegen, auch in den Zeiten, die vor uns stehen, und wählen wir unsere Worte mit Bedacht. Ein neunter Punkt, eine neunte Strategie. Die gefällt uns nicht so recht, denn Daniel spricht Sünde an. Wir müssen ehrlich sein. Darum, König, sagt Daniel, lass dir meinen Rat gefallen und brich mit deinen Sünden durch Gerechtigkeit und mit deinen Vergehen durch Barmherzigkeit gegen Elende, wenn dein Wohlergehen von Dauer sein soll. Lieber König, brich mit deinen Sünden. Es erfordert großen Mut, Sünde beim Namen zu nennen. Und wir haben gelesen, dass Daniels Knie geschlottert haben, als er sich mit dem König über den Traum unterhalten musste. Mitunter machen wir uns unbeliebt. Doch auch hier gilt, der Ton macht die Musik. Wie man in den Wald hineinruft, so schallt es auch hinaus. Menschen, mit denen wir gute Beziehungen führen, nehmen unsere Ansprache besser auf als Menschen, die wir überhaupt nicht kennen. Achten wir also auf unsere Autoritätsräume. Stell dir einen Pastor vor, der vor seiner eigenen Gemeinde ernste Dinge in einer Predigt anspricht. Und er wird natürlich von seinen Gemeindegliedern ganz anders gehört, als wenn er in einer Parallelgemeinde oder auf dem Marktplatz einer ganz fremden Stadt stünde. Und das fordert auch Demut heraus. Und wir kommen zur vorletzten Strategie. Sei bescheiden. Daniel war ein bescheidener Mensch. Wir lesen, da antwortete Daniel und sprach vor dem König, deine Gaben mögen dir bleiben und deine Geschenke gib einem anderen. Jedoch werde ich die Schrift dem König lesen und ihm die Deutung mitteilen. Wir Süddeutschen, Schwaben, Badener oder so können uns eine Scheibe abschneiden. Wir sind gut darin, demütig zu sein. Ha, das war schon gut, war schon in Ordnung so. Aber es ist nicht der Rede wert, dass wir drüber sprechen. Ich meine keine falsche, krankhafte Demut und Bescheidenheit. Es ist in Ordnung, für Dinge gelobt zu werden, aufrichtig Danke zu sagen und sich darüber zu freuen, ohne hochmütig zu werden. Und kommen wir zu einem letzten Punkt, noch einmal dem Gehorsam und in Verbundenheit mit Gewohnheit. Kurz vor der Löwengrube erfahren wir, als Daniel erfuhr, dass das Schriftstück angefertigt war, ging er in sein Haus. Er hatte in seinem Obergemach offene Fenster nach Jerusalem hin und dreimal am Tag kniete er auf seine Knie nieder, betete und pries seinen Gott, wie er es auch vorher getan hatte. Daniel ist ein Mann des Gebets. Er ist auch ein Mann der Gewohnheit. Das zeigt sich auch in den folgenden Kapiteln. Vielleicht nur der Vollständigkeit halber. Jesus selbst nimmt Daniels prophetische Aussagen ernst und zitiert ihn als Propheten mehrfach. Kommen wir zu einem Endspurt. Es kommt nicht überraschend, dass Daniels Strategien keine hochqualifizierte Ausbildung voraussetzt. Im Gegenteil, Daniels Strategien sind die eines in Gott gegründeten Menschen. Seine Autorität erwächst aus der Intimität mit Gott. Diese Erkenntnis, das hatten auch schon die Christen vergangener Jahrhunderte und bildeten Zentren und Gemeinschaften, wo das trainiert wurde. Gebetshäuser sind auch so etwas. Zum Beispiel, indem wir Lobpreisleiter schulen oder Seminare anbieten und Workshops rund um das Thema Gebet. Und natürlich, indem wir hier viele regelmäßige Gebetsstunden haben, die wir öffentlich anbieten und wo Menschen beten lernen können. Und deswegen macht es mir so eine große Freude, am Anfang auch meiner Dienstzeit hier im Gebetshaus Freiburg mit Daniel zusammen darüber nachzudenken, wie das eigentlich geht, einen Lebensstil der Nachfolge zu führen. Und dieser Lebensstil ist ein Lebensstil, der gegründet ist im Wort Gottes und im Gebet. Und ich möchte dich anspornen dazu, denn in dem Maß, wie sich der Westen, in dem wir leben, der geistlichen Trägheit hingibt, wird es immer mehr Menschen geben, die nach etwas Echtem, etwas Gesundem, etwas Heiligem suchen. Und wir Christen werden zu dem, was wir lieben und gestalten die Welt gemäß unserer Liebe. Wir müssen als Christen immer wieder zur Wasserquelle des Evangeliums zurückkehren, um den Menschen eine wirklich alternative, transzendente Story anzubieten. Das Lied, das wir Christen singen von der Nachfolge, ist weitaus schöner als die vielen Melodien dieser Welt. Dazu müssen wir immer wieder zurückkehren zur Quelle im Evangelium. Ich glaube aber auch, wir müssen das Falsche im Namen des Wahren ansprechen und bessere Erzähler unserer eigenen Geschichte werden. Heiligkeit, Demut, Freundlichkeit und Güte werden in unserer Welt überzeugen. Man wird uns daran messen, wie wir den Menschen dienen. Und wir sollten fest auf dem Felsen einer geheiligten Ordnung stehen. Eine Ordnung unseres Denkens, Redens und Handelns, die das Christliche in der Gesellschaft verkörpert und von Generation zu Generation weitergetragen wird. Wenn wir diesen Felsen verlassen, werden wir den Boden unter den Füßen verlieren. Und wir sollten sicherstellen, dass diese Ordnung in unseren Familien präsent bleiben und Praktiken in unseren Alltag einbauen, die uns dabei unterstützen. Ich habe als Bild für diesen letzten Teil der Lehrserie keinen Löwen gewählt, sondern einen Baum. Ein Leben in herausfordernden Zeiten kann zu einem fruchtbaren Leben werden, wenn. Und deswegen möchte ich ans Ende dieses Abschnitts einen Psalm stellen. Ein Psalm, der von einem Baum und Wurzeln spricht. Ein ganz bekannter, weltbekannter Psalm. Vielleicht hat Daniel ihn gekannt, bestimmt. Ich stelle mir vor, dass Daniel diesen Psalm auch gebetet hat. Vielleicht bei der Statue. Vielleicht, als die Handschellen klickten. Vielleicht an der Speisetafel des Königs. Gott, ich möchte nicht bei den Gottlosen sitzen. Du sagst, wir werden wie ein Baum sein, der am Wasser gepflanzt ist. Bitte lass mich Frucht bringen, da wo du mich hingestellt hast, hier in Babylon. Und deswegen lese ich diesen Psalm zum Abschluss. Psalm 1. Glücklich der Mann, der nicht folgt dem Rat der Gottlosen, den Weg der Sünder nicht betritt und nicht im Kreis der Spötter sitzt, sondern seine Lust hat am Gesetz des Herrn und über sein Gesetz sind Tag und Nacht. Er ist wie ein Baum, gepflanzt an Wasserbächen, der seine Frucht bringt zu seiner Zeit und dessen Laub nicht verwelkt. Alles, was er tut, gelingt. Amen.
1: 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Unter diesem Titel hörten Sie das letzte von insgesamt 3 Referaten von Frank Laffin. Er gehört zum Leitungsteam des Gebetshauses Freiburg. Das Gebetshaus steht Menschen offen, die allein oder auch gemeinsam mit anderen beten möchten. Und es bietet auch Seminare und Veranstaltungen an. Falls Sie das erste oder das zweite Referat über den Propheten Daniel nicht mitbekommen haben, verweise ich Sie auf unsere Audiothek. Dort finden Sie die entsprechenden Links zu den Videoaufnahmen dieser Referate. Ich danke Ihnen fürs Zuhören und wünsche Ihnen Gottes Segen.
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Einer macht den anderen reich. Gemeinsam Wege finden, Grenzen überwinden und gemeinsam weitergehen.

Was du tust, ist nicht vergeblich und für Gott ist nichts unmöglich. 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

verwandeln, weil er in uns Menschen wohnt. 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
2: Das walte Gott Vater, Sohn und Heiliger Geist. Amen. Ich danke dir, mein himmlischer Vater, durch Jesus Christus, deinen lieben Sohn, dass du mich diese Nacht vor allem Schaden und Gefahr behütet hast. Und bitte dich, du wollest mich diesen Tag auch behüten, vor Sünden und allem Übel, dass dir all mein Tun und Leben gefalle. Denn ich befehle mich, meinen Leib und Seele und alles in deine Hände. Dein heiliger Engel sei mit mir, dass der böse Feind keine Macht an mir finde. Amen.

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1: Schön, dass Sie wieder mit dabei sind. Herzlich willkommen zu unserer Sendereihe Durch die Bibel. Wir sind dabei, den Brief des Apostels Paulus an die Gemeinde in Kolosse ein wenig näher unter die Lupe zu nehmen und haben schon festgestellt, dass er nach dem Eingangsgruß ziemlich schnell zur Sache kommt. Paulus hat die Christen in Kolosse niemals persönlich besucht, aber der gute Ruf der Gemeinde hat sich bis zu ihm herumgesprochen. Worin besteht ihr guter Ruf? Paulus schreibt: Wir haben gehört von eurem Glauben an Christus Jesus und von der Liebe, die ihr zu allen Heiligen habt, also zu den anderen Christen. Der feste Glaube und die Liebe zu den anderen Christen, beides schafft eine enge Verbundenheit zwischen dieser Gemeinde in Kolosse und dem Apostel Paulus, der zu dieser Zeit, vermutlich in Rom, im Gefängnis sitzt.

Paulus geht es im ersten Kapitel des Kolosserbriefes ab Vers 15 um Christus. Und zwar um Christus, den Ersten in Schöpfung und Erlösung. Dieser Abschnitt ist aufgrund seiner theologischen Betrachtungsweise ein sehr herausragender, sehr erhabener und großartiger Abschnitt dieses Paulusbriefes. Das große Thema, um das es hier geht, ist die Person Jesu Christi. Wir können nicht genug über ihn sagen und wir werden in diesem Leben nie in der Lage sein, ihn in all seiner Unfassbarkeit zu begreifen und in all seiner Herrlichkeit. Dieser Abschnitt bietet eine Antwort für diejenigen, die die Gottheit Jesu Christi abstreiten. Um diese Verse verstehen zu können, gilt es zu erkennen, wie unfasslich Christus wirklich ist. Paulus versucht hier, gezielt auf eine der ältesten Häresien, eine der ältesten Irrlehren in der Kirche einzugehen, nämlich auf die Gnosis. Eine weitere dieser ersten Irrlehren hat später den Namen Arianismus bekommen, nach ihrem prominentesten Vertreter Arius von Alexandria. Er behauptete, dass der Herr Jesus Christus auch nur ein Geschöpf sei, ein geschaffenes Wesen. Das Konzil von Nicea im Jahr 325 hat diese Irrlehre abgewehrt, indem es zum Ausdruck brachte, der Sohn ist wahrer Mensch vom wahren Menschen und wahrer Gott vom wahren Gott. Später in der Geschichte der Kirche, im 16. Jahrhundert, hat Fausto Sozzini die Lehre vertreten, dass Jesus nicht Gott sei und dass die Menschheit auch keinen Retter von der Sünde gebraucht habe. Er lehrte, dass wir nicht völlig von der Sünde verdorben seien. Heute bildet dies eine Grundlage für den Unitarismus und auch für einige Sekten, darunter die Zeugen Jehovas. In unserem Bibeltext werden 9 Merkmale genannt, an denen wir den wahren Christus erkennen können und die ihn als andersartig erscheinen lassen. Er ist jeder anderen Person, die jemals gelebt hat, überlegen. In Vers 15 schreibt Paulus, er ist das Ebenbild des unsichtbaren Gottes, der Erstgeborene vor aller Schöpfung. Das erste Merkmal lautet also, er ist das Ebenbild des unsichtbaren Gottes. Noch genauer müsste man übersetzen, er ist das Bild des unsichtbaren Gottes, denn im griechischen Bibeltext ist hier lediglich von Bild die Rede. Wie kann Jesus das Bild des unsichtbaren Gottes sein? Man kann kein Foto oder ein Bild von etwas aufnehmen, das nicht sichtbar ist. Wie konnte er das sein? Johannes macht dies deutlich im Prolog zu seinem Evangelium. Im Anfang war das Wort. Das ist gewissermaßen ein Anfang, der keinen Anfang hat. Christus hat keinen Anfang. Am Anfang war das Wort und das Wort war bei Gott und Gott war das Wort. Und dann sagt Johannes, das Wort ward Fleisch. Es wurde geboren. Wenn Sie die Weihnachtsgeschichte im Johannesevangelium suchen, dann sind Sie mit diesem Vers bereits fündig geworden. Jesus Christus wurde geboren, wurde Fleisch. Auf diese Art und Weise ist er das Bild oder Ebenbild des unsichtbaren Gottes geworden. Trotzdem bleibt die Frage, wie konnte er das sein? Die Antwort lautet, weil er Gott ist. Wenn er nicht Gott wäre, hätte er nicht das Ebenbild des unsichtbaren Gottes sein können. Wir kommen zum zweiten Merkmal der Person Christi, das in Vers 15 genannt wird. Christus ist der Erstgeborene vor aller Schöpfung. Der Erstgeborene, das enthüllt seine Beziehung zum Vater und seine Position in der Dreifaltigkeit. Gott ist der ewige Vater, der Sohn ist der ewige Sohn. Seine Position in der Dreifaltigkeit ist die des Sohnes. Erstgeboren zu sein, meint seinen Vorrang vor aller Schöpfung. Es geht hier also um seine Oberhoheit über alle Schöpfung. Nirgends wird in der Schrift gelehrt, dass Jesus Christus seinen Anfang in Bethlehem nahm. Uns wird in der großen Prophezeiung von Micha 5, Vers 1 gesagt, dass er in Bethlehem geboren werden würde, aber dass er gekommen sei aus der Ewigkeit. Seinen Anfang nahm er also nicht in Bethlehem. Und Jesaja 9, Vers 5 sagt uns, denn es ist uns ein Kind geboren, ein Sohn ist uns gegeben.
Das Kind wird geboren, aber der Sohn wird gegeben. Er kam aus der Ewigkeit und nahm unsere Menschlichkeit an. Zurück zum Kolosserbrief. Beim Lesen ist es hilfreich, im Hinterkopf zu behalten, mit welchen religiösen Strömungen Paulus zu seiner Zeit konfrontiert wurde. Da gab es zum Beispiel eine dieser Mysterienreligionen, in der von einem sogenannten Demiurgen gesprochen wurde. Das bedeutet, dass Gott angeblich eine Kreatur unmittelbar unterhalb von sich selbst geschaffen hat. Und diese Kreatur habe wiederum eine Kreatur eine Stufe unterhalb von sich selbst erstellt. Und auch diese schuf eine weitere unter sich. Sie können einfach die Leiter bis ganz nach unten gehen, bis sie schließlich zu einer Kreatur kommen, die dieses Universum geschaffen hat. Das sollen sogenannte Emanationen sein, Ausflüsse oder Ausströmungen von Gott. Die Gnosis lehrt, dass Jesus eine dieser Kreaturen sei, also eine Emanation von Gott. Die Worte des Apostels Paulus im Kolosserbrief sind sehr oft eine Antwort auf diese falsche Emanation von Gott. Die Worte des Apostels Paulus im Kolosserbrief sind sehr oft eine Antwort auf

Gott war das Wort. Dasselbe war im Anfang bei Gott. Alle Dinge sind durch dasselbe gemacht, und ohne dasselbe ist nichts gemacht, was gemacht ist. So steht es ganz am Anfang des Johannesevangeliums. Gott der Vater ist der Vater in Ewigkeit, und Gott der Sohn ist der ewige Sohn. Es gibt mehrere Stellen in der Bibel, wo der Herr Jesus Christus als Erstgeborener bezeichnet wird. Er wird der Erstgeborene der ganzen Schöpfung genannt. Er wird der Erstgeborene von den Toten genannt. Er wird als der Eingeborene, der Einziggeborene bezeichnet. Im Kolosserbrief wird Jesus Christus in Vers 18 Erstgeborener von den Toten genannt. Davon hat bereits der Verfasser von Psalm 2 gesprochen. Kundtun will ich den Ratschluss des Herrn. Er hat zu mir gesagt, du bist mein Sohn, heute habe ich dich gezeugt. Paulus legt diesen Gedanken weiter aus in seiner grandiosen Predigt, die er in Antiochia in Pisidien im galatischen Land hielt. Paulus deutet den Psalmvers so, dass Christus zum Leben gekommen sei von den Toten. Wörtlich sagt er, wir verkündigen euch die Verheißung, die an die Väter ergangen ist, dass Gott sie uns, ihren Kindern, erfüllt hat, indem er Jesus auferweckte, wie denn im zweiten Psalm geschrieben steht, du bist mein Sohn, heute habe ich dich gezeugt. Wenn Jesus Christus der Erstgeborene der ganzen Schöpfung genannt wird, bezieht sich das nicht auf seine Geburt zu Bethlehem. Das ist kein Weihnachtsvers, sondern es bedeutet, dass er die oberste Position innehat. Es hat überhaupt nichts mit seiner Abstammung zu tun. Der Psalmist drückt das so aus: Und ich will ihn zum erstgeborenen Sohn machen, zum Höchsten unter den Königen auf Erden. Das macht überaus deutlich, Christus nimmt als der ewige Sohn den Posten an erster Stelle der ganzen Schöpfung ein. Mit anderen Worten, er ist der Schöpfer. Es gibt keinen Demiurgen und auch keine Reihe von Kreaturen, von der eine die andere erschaffen hat. Er selbst hat alle Dinge geschaffen. Lassen Sie mich an dieser Stelle noch einige andere Verse der Bibel nennen, die von der Person Christi sprechen. In Hebräer 1, Vers 3 lesen wir, er ist der Abglanz seiner Herrlichkeit und das Ebenbild seines Wesens und trägt alle Dinge mit seinem kräftigen Wort und hat vollbracht die Reinigung von den Sünden und hat sich gesetzt zur Rechten der Majestät in der Höhe. Das klingt kein bisschen danach, dass er nur ein Geschöpf wäre, nicht wahr? Er ist die zweite Person der Gottheit. Von den Engeln spricht er zwar, heißt es weiter im Hebräerbrief ab Vers 7. Gemeint ist Gott, der durch die Bibel zu uns spricht. Er macht seine Engel zu Winden und seine Diener zu Feuerflammen. Doch der Verfasser des Hebräerbriefes stellt klar, dass der Herr Jesus Christus keine dieser Kreaturen ist, denn er fährt fort, aber von dem Sohn spricht Gott, nämlich durch sein Wort, die Bibel, Gott, dein Thron währt von Ewigkeit zu Ewigkeit, und das Zepter der Gerechtigkeit ist das Zepter deines Reiches. Hier wird zum Ausdruck gebracht, dass der Herr Jesus Christus nicht als eine Kreatur geboren wurde. Er ist kein Geschöpf. Vielmehr reden wir über die Tatsache, dass Jesus Gott ist. Als er in die Welt kam, wurde ein Kind geboren, aber es wurde der Sohn gegeben. Und er musste aus der Ewigkeit kommen. Die Ankündigung des Engels zu Maria war, darum wird auch das Heilige, das geboren wird, Gottes Sohn genannt werden. Warum? Weil er schon der Sohn Gottes war, bevor er in diese Welt gekommen ist. Der Jünger Simon Petrus bekannte, du bist Christus, des lebendigen Gottes Sohn. Zurück zu unserem Bibeltext im ersten Kapitel des Kolosserbriefes. In Vers 16 kommen wir nun zu den nächsten beiden großen Aussagen über den Herrn Jesus Christus. Paulus schreibt, denn in ihm ist alles geschaffen, was im Himmel und auf Erden ist, das Sichtbare und das Unsichtbare, es seien Throne oder Herrschaften oder Mächte oder Gewalten. Es ist alles durch ihn und zu ihm geschaffen. Das dritte Merkmal der Person Jesu Christi lautet also, in ihm ist alles geschaffen.
Wenn

alles von ihm geschaffen wurde, dann klärt das die Frage seines Wesens auf, ob er eine Kreatur oder der Schöpfer ist. Die Aussage, dass er der Erstgeborene der ganzen Schöpfung ist, bedeutet eben gerade nicht, dass er geschaffen wurde, sondern vielmehr, dass er derjenige ist, der das Schöpfungswerk vollbrachte. Es gibt zwei Arten der Schöpfung, die Paulus in unserem Vers erwähnt: das Sichtbare und das Unsichtbare. Es ist sehr aufschlussreich, dass hier verschiedene Rangabstufungen geistlicher Intelligenzen erwähnt werden: Throne, Herrschaften, Mächte und Gewalten. Es gibt Abstufungen innerhalb der Engelscharen. Andere Verse in der Bibel sagen uns, dass es Seraphim und Cherubim gibt und ebenso die Erzengel. Und dann gibt es noch die gewöhnlichen, alltäglichen, weniger spektakulären Varianten von Engeln. Im Brief des Paulus an die Epheser können wir erkennen, dass unser Feind ein geistlicher Feind ist. Satan hat eine Anhängerschaft, die mit ihm rebelliert hat. Demnach gibt es auch verschiedene Rangabstufungen unter unseren geistlichen Feinden. Wir kommen zum vierten Merkmal, das die Person Jesu Christi auszeichnet. Es ist wunderbar zu wissen, dass alle Dinge von Jesus Christus geschaffen wurden. Aber es gibt da noch eine andere Wahrheit, die uns hier mitgeteilt wird. Und zwar: alle Dinge wurden geschaffen für ihn. Angenommen, Sie würden heute Nacht raus in die freie Natur gehen und hätten einen freien Blick zum Himmel. Dann könnten Sie eine Vielzahl von Sternen sehen. Haben Sie sich jemals gefragt, warum sich jeder Stern in seiner eigenen speziellen Position befindet? Warum ist dieser Stern ausgerechnet an diesem Teil des Himmels? Er ist an diesem Teil des Himmels, weil Jesus es so wollte. Nicht nur, dass er alle Dinge erschaffen hat, sondern sie wurden für ihn geschaffen. Eine der wunderbaren Wahrheiten in diesem Zusammenhang ist folgende: Uns wird gesagt, dass wir Erben Gottes sind und Miterben mit dem Herrn Jesus Christus. Uns als Miterben erwartet, bildlich gesprochen, ein großer Anteil Bauland, den wir eines Tages in Empfang nehmen können. Vielleicht wird uns Gott einen ganzen Stern abtreten. Ich habe keine Ahnung, aber oft habe ich darüber nachgedacht. Ich denke, wir werden in der Ewigkeit sehr beschäftigt sein. Wir werden dann nicht länger Erdlinge sein. Ich stelle mir vor, wie wir einen neuen Körper erhalten, der unbelastet ist von der Schwerkraft. Wir werden in einer Stadt leben, die das neue Jerusalem genannt wird. Vielleicht werden wir in der Lage sein, zu reisen durch unendliche Weiten des Universums Gottes. Ich weiß nicht, wie viel von diesem Universum er uns anvertrauen wird. Er hat alles gemacht, schuf es aus dem Nichts, und er wird es dazu bringen, dass es mit ihm selbst harmoniert. Dies ist sein Universum. Wenn Sie sich gefragt haben, warum ein bestimmter Baum eine bestimmte Art von Blättern hat, dann deswegen, weil er es halt so wollte. Es wurde von ihm gemacht und es ist für ihn gemacht. Und es ist ein Erbe für uns vorbereitet. Ich habe mich nie lange mit diesem Gedanken aufgehalten, weil ich glaube, dass es eher spekulativ wäre. Aber ich bin mir ziemlich sicher, dass alle von uns sich irgendwie fragen: Was wird sein, wenn wir mit Jesus Christus in Ewigkeit sind? Wir wissen nur eines: Es wird unübertrefflich sein. Sie und ich, wir leben hier unten quasi in Zelten. Paulus bezeichnet unseren Körper so, als Zelt. Er sagt: Denn wir wissen, wenn unser irdisches Haus, diese Hütte, abgebrochen wird. Eine solche Hütte ist wie ein Zelt. Dieses Zelt ist keine dauerhafte Bleibe. Im Augenblick des Todes verlassen wir das Zelt. Deshalb heißt es bei Paulus weiter: Wir haben viel mehr Lust, den Körper zu verlassen und daheim zu sein bei dem Herrn. Wenn wir diese alten Körper hier unten verlassen haben, werden wir bei dem Herrn sein. Wir werden bei ihm zu Hause sein. Sie mögen vielleicht in einem Haus wohnen, das ein kleines Vermögen gekostet hat. Ich habe eine Neuigkeit für Sie. In Wirklichkeit leben Sie nur in einem alten, klapprigen Zelt, nämlich in einem Körper, der allmählich schlaff und kraftlos wird. Und das gilt für alle von uns.
Aber eines Tages werden wir unsere verklärten Körper erhalten und dann werden wir unser Erbe in Empfang nehmen. Und was ihr kleines Schlösschen auf der grünen Wiese betrifft, sie werden ohnehin nicht sehr lange darin wohnen. Unser neuer Körper dagegen, den wir bekommen werden, ist für die Ewigkeit. Und wir werden zu Hause sein bei Gott für immer. Dies ist die zuversichtliche Aussicht für ein jedes Kind Gottes. Na klar, freue ich mich darauf. Es ist alles durch ihn und zu ihm geschaffen, schreibt Paulus. So endet Vers 16 und Vers 17 lautet: Und er ist vor allem und es besteht alles in ihm. Das ist das fünfte Merkmal der Person Christi. Er ist vor allem. Alle Fülle wohnt in Christus vor seiner Menschwerdung und alle Fülle wohnt in Christus nach seiner Menschwerdung. Denn in ihm wohnt die ganze Fülle der Gottheit leibhaftig, wie wir bereits in Vers 9 gehört haben. Wir sind in ihm vollkommen gemacht. Er war vor allen Dingen. Er ist der vor der Menschwerdung existierende Christus. Das sechste Merkmal: Es besteht alles in ihm. Er hält alles zusammen. Er hält die Schöpfung in Stand. Er leitet sie. Das griechische Wort für bestehen bedeutet zusammenhalten. Christus ist gewissermaßen der Superkleber des Universums. Wenn ich auf meine Lebenszeit zurückblicke, entdecke ich, dass ich Zeuge einer sehr gewagten und mittlerweile denke ich auch einer sehr folgenreichen Tat geworden bin. Die Menschheit hat die Atome entfesselt. Der Herr Jesus Christus hat jedes dieser kleinen Teilchen zusammengefügt, als er das Atom erzeugt hat. Der Mensch dagegen hat das Atom gespalten. Glauben Sie mir, er hat damit Gewalt entfesselt. Haben Sie schon einmal daran gedacht, welch eine enorme Kraft in den Atomen des Universums steckt? Wenn eine Bombe, die wir in der Hand halten können, ein ganzes Gebiet in 1000 Stücke sprengen kann, wie viel Energie ist dann in diesem riesigen materiellen Universum gebunden? Wer hält das alles zusammen? Man sagt uns, Christus habe es nicht nur geschaffen, sondern er hält es zusammen. Ich würde sagen, das alles zusammenzuhalten ist eine ziemlich große Aufgabe. Der Herr Jesus Christus ist derjenige, der das tun kann. Im Prinzip finden wir dieselbe Wahrheit für uns im Brief an die Hebräer wiederholt. Dort heißt es: Er ist der Abglanz von Gottes Herrlichkeit und das Ebenbild seines Wesens und trägt alle Dinge mit seinem kräftigen Wort und hat vollbracht die Reinigung von den Sünden und hat sich gesetzt zur Rechten der Majestät in der Höhe. Jesus Christus ist eine wunderbare Person, nicht wahr? Eine herrliche Person. Kommen wir nun zu Vers 18 in unserem Bibeltext aus dem Kolosserbrief. Und er ist das Haupt des Leibes, nämlich der Gemeinde. Er ist der Anfang, der Erstgeborene von den Toten, damit er in allem der Erste sei. Das siebte Merkmal lautet also: Er ist das Haupt des Leibes, nämlich der Gemeinde. Meiner Überzeugung nach ist das der Schlüsselvers dieses Briefes an die Kolosser, der als Gegenstück zu den Briefen an die Epheser und die Philippa gelten kann. Im Epheserbrief lag der Schwerpunkt auf der Tatsache, dass die Kirche oder die Gemeinde der Leib Christi hier unten auf der Erde ist. Der Schwerpunkt lag also beim Leib, dem Körper. Im Kolosserbrief nun liegt der Schwerpunkt beim Kopf des Körpers, bei der Person des Herrn Jesus Christus. Im Brief an die Epheser lesen wir: Und alles hat Gott unter seine Füße getan und hat ihn gesetzt, der Gemeinde, zum Haupt über alles. Und im Brief an die Philipper sehen wir sozusagen eine Kirche oder eine Gemeinde mit Füßen, die zu Fuß durch die Welt geht. Sprich, da sehen wir die Erfahrung der christlichen Gemeinde, der Kirche, die Erfahrung der Gläubigen. Das sind die Entsprechungen in diesen anderen Briefen. Im gerade vorgelesenen Vers ist die Rede vom Erstgeborenen von den Toten. Wussten Sie, dass es bis heute nur einen Menschen gibt, der in einem verklärten Leib auferweckt wurde? Er ist der Erstling von denen, die entschlafen sind.
Wenn ein geliebter Mensch im Glauben an Christus gestorben ist und man legt den Körper in ein Grab, dann legt man ihn gewissermaßen in ein Motel, eine Art vorübergehende Ruhestätte. Der Körper wird in Schlaf versetzt, aber die Seele ist davongegangen, um mit dem Herrn zu sein. Wenn Christus kommt, um seine Gemeinde aus dieser Welt herauszunehmen, dann wird dieser Körper auf Grundlage seiner Auferstehung auferweckt werden. Es wird gesät verweslich und wird auferstehen unverweslich, schreibt Paulus im 1. Korintherbrief. Wir werden so, wie er ist. Und im 1. Johannesbrief heißt es: Meine Lieben, wir sind schon Gottes Kinder. Es ist aber noch nicht offenbar geworden, was wir sein werden. Wir wissen aber, wenn es offenbar wird, werden wir ihm gleich sein, denn wir werden ihn sehen, wie er ist. Ich komme zu dem achten Merkmal der Person Jesu Christi. Damit er in allem der Erste sei, so steht es in Kolosser 1, Vers 18. Man kann sich eigentlich nichts Schöneres denken als dieses. Der Wille Christi muss sich in der ganzen Schöpfung Gottes durchsetzen. Das ist Gottes Absicht. Ungeachtet der Rebellion des Menschen hier unten auf der Erde, sagt Gott: Ich aber habe meinen König eingesetzt auf meinem heiligen Berg Zion. Gott bewegt sich vorwärts, unbeirrbar, ohne zu zögern, kompromisslos auf das eine Ziel zu. Das Ziel ist, dass Jesus auf den Thron dieser Welt gelangt, die sich heute in Rebellion gegen Gott befindet. Das ist das Ziel Gottes.

Gottes Ziel ist es, seinen Sohn Jesus Christus auf den Thron dieser Welt zu bringen, die sich heute noch in Rebellion gegen Gott befindet. Mit diesem Ausblick verabschiede ich mich von Ihnen. Es wäre schön, wenn Sie auch bei der nächsten Folge von Durch die Bibel wieder mit dabei sind. Bis dahin, auf Wiederhören und Gottes Segen mit Ihnen.

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1: Wir hören aus dem Neuen Testament, aus dem Johannesevangelium, Kapitel 7, die Verse 1 bis 13.
2: Danach zog Jesus umher in Galiläa, denn er wollte nicht in Judäa umherziehen, weil ihm die Juden nach dem Leben trachteten. Es war aber nahe das Laubhüttenfest der Juden. Da sprachen seine Brüder zu ihm:
3: Mach dich auf von hier und geh nach Judäa, damit auch deine Jünger die Werke sehen, die du tust. Niemand tut etwas im Verborgenen und will doch öffentlich etwas gelten. Willst du das? So offenbare dich vor der Welt.
2: Denn auch seine Brüder glaubten nicht an ihn. Da spricht Jesus zu ihnen:
4: Meine Zeit ist noch nicht da, eure Zeit ist alle Wege. Die Welt kann euch nicht hassen, mich aber hasst sie, denn ich bezeuge von ihr, dass ihre Werke böse sind. Geht ihr hinauf zum Fest, ich will nicht hinaufgehen zu diesem Fest, denn meine Zeit ist noch nicht erfüllt.
2: Das sagte er und blieb in Galiläa. Als aber seine Brüder hinaufgegangen waren zum Fest, da ging auch er hinauf, nicht öffentlich, sondern heimlich. Da suchten ihn die Juden auf dem Fest und fragten:
5: Wo ist er?
2: Und es war ein großes Gemurmel über ihn im Volk. Einige sprachen:
5: Er ist gut.
2: Andere aber sprachen:
5: Nein, sondern er verführt das Volk.
2: Niemand aber redete offen über ihn aus Furcht vor den Juden.
1: Das war der Bibeltext für den heutigen Tag, entnommen aus der großen Hörbibel mit freundlicher Genehmigung der Deutschen Bibelgesellschaft. Hier noch einmal die Bibelstelle. Johannesevangelium Kapitel 7, die Verse 1 bis 13. Gedanken dazu kommen jetzt von Bernd Seidler aus Schmalfeld.
6: Ich weiß nicht, wie es Ihnen mit dieser Geschichte von Jesus geht. Ich jedenfalls war anfänglich etwas verwirrt über das Hin und Her, das geschildert wird. Deshalb habe ich mich auf Spurensuche begeben und lade Sie ein, mir dabei zu folgen. Meine erste Frage lautet: Warum will Jesus nicht nach Jerusalem gehen? Im ersten Bibelvers unseres Bibeltextes heißt es: Jesus wollte nicht nach Jerusalem, weil die Menschen dort ihm nach dem Leben trachteten. Wie? Ist nicht Jesus später ganz bewusst nach Jerusalem gereist, wohl wissend, dass die Menschen ihn dort kreuzigen wollten? Im Johannesevangelium Kapitel 7, Vers 8 sagt Jesus: Meine Zeit ist noch nicht erfüllt. Ich entdecke, Jesus fragt nicht nur nach dem Plan Gottes für sein Leben, er fragt auch nach dem Zeitplan Gottes, dem Timing. Frage 2. Was hat es mit dem Laubhüttenfest auf sich? Das Laubhüttenfest ist ein riesiges Volksfest in Israel. Aus allen Teilen des Landes strömen die Menschen nach Jerusalem, um zu feiern. Dieses Fest findet im Herbst statt und es ist ein fröhliches Fest in Israel. Eine Woche lang erinnert man sich an die Wüstenwanderung des Volkes Gottes und an Gottes Schutz und Versorgung in diesen schweren Zeiten. In dieser Festwoche verlassen die Menschen ihre festen Häuser und leben in Zelten und Hütten wie auf der Wüstenwanderung. Und es ist zeitgleich auch ein Erntefest und die Feier der Weinlese. Dritte Frage. Wer sind hier die Brüder Jesu? Hier melden sich seine leiblichen Brüder zu Wort. Ja, Jesus hat nach Aussage der Bibel 4 Brüder und mindestens 2 Schwestern. Seine Brüder heißen Jakobus, Josef, Simon und Judas. Sie versuchen Jesus zu überzeugen, auch auf das Laubhüttenfest zu gehen. Dieses große Fest in Israel ist doch ein geeigneter Ort, sich zu präsentieren. Jesus, so denken und sagen seine Brüder, da kannst du groß rauskommen, da kannst du dir einen Namen machen, da kannst du noch mehr Anhänger gewinnen. Meine letzte Frage lautet: Warum folgt Jesus nicht dem Rat seiner Brüder, nach Jerusalem zu gehen? Weil sich Jesus am Willen Gottes, nicht am Willen von Menschen orientiert. Und hier, so meine ich, sind wir an einem ganz wichtigen Merkmal des Lebens von Jesus angekommen. Nicht was Menschen von ihm wollen und erwarten, ist sein Leitfaden, sondern was Gott von ihm will. So kommt es immer wieder zu Konflikten mit anderen Menschen, sogar mit seinen engsten Verwandten und seinen besten Freunden. Da ist seine Mutter Maria, Auf einer Hochzeitsfeier fordert sie Jesus auf, für mehr Wein zu sorgen. Jesus entgegnet ihr: Was habe ich mit dir zu schaffen? Meine Stunde ist noch nicht da. Da ist sein Jünger Petrus, der Jesus davon abbringen will, am Kreuz zu sterben. Jesus entgegnet ihm: Petrus, du meinst nicht, was göttlich, sondern was menschlich ist. Jesus hat es nie darauf abgesehen, alle Wünsche und Ideen seiner Mitmenschen zu erfüllen. Sein Lebensziel ist, Gott zu ehren, Gottes Willen zu tun und den Menschen zu dienen. In genau dieser Reihenfolge. Noch im gleichen Kapitel sagt Jesus: Ich suche die Ehre dessen, der mich gesandt hat, Gott selbst. Sich bei den Menschen einen großen Namen zu machen, ist nie sein Ziel. Deshalb der Konflikt mit seinen leiblichen Brüdern, denn die wollen, dass Jesus nach Jerusalem geht, um groß rauszukommen. Jesus Christ Superstar mag ein erfolgreiches Musical sein. Eine zutreffende Beschreibung von Jesus ist es jedenfalls nicht. Ich bin begeistert von der inneren Stärke Jesu. Er lässt sich nicht von anderen vorschreiben, was er zu tun hat. Ich bewundere die klare Ausrichtung Jesu auf Gottes Willen und auf seine Wege. Warum kann er sein Leben so klar auf Gott ausrichten? Was macht Jesus so stark? Der himmlische Vater ist für Jesus die Quelle seines Lebens. Annahme, Wert, Beachtung und Liebe empfängt Jesus in der Beziehung zu seinem himmlischen Vater. Die Zusage Gottes an Jesus: Du bist mein geliebter Sohn, hat Jesus geprägt wie nichts anderes auf der Welt. Deshalb muss er nicht den Ratschlägen anderer folgen. Wer vor Gott kniet, kann vor Menschen aufrecht stehen. Diesen Satz hat der Evangelist und Jugendpfarrer Wilhelm Busch geprägt. Wer vor Gott kniet, kann vor Menschen aufrecht stehen. Das ist ein Wort, das auch das Leben von Jesus kennzeichnet. Und es steht auch über dem Leben von diesem Jesus-Nachfolger. Wilhelm Busch lässt sich nicht von den Nationalsozialisten vorschreiben, was er zu tun, was er zu glauben und was er zu predigen hat. Jesus selbst hat sein Leben vollständig und radikal auf Gott ausgerichtet. Und doch ist er ein wenig später auf dem Laubhüttenfest. Also tut er doch das, was Menschen ihm sagen? Auf den ersten Blick scheint es so, aber bei genauerem Hinsehen ist sein Weg nach Jerusalem ganz anders, als es seine Brüder vorgeschlagen haben. Die Brüder wollen, dass er zum Laubhüttenfest geht, um öffentlich etwas zu gelten. Er geht auf das Laubhüttenfest, um Gott zu ehren. Aber nicht von mir selbst aus bin ich gekommen, sondern von dem, der wahrhaftig ist, der mich gesandt hat, sagt Jesus in Johannes 7. Jesus geht auf das Laubhüttenfest nicht, um als Star in Erscheinung zu treten, sondern er geht dahin, um die Menschen zu sich und zum himmlischen Vater zu rufen. Wir erfahren in diesem Bibeltext Wichtiges über Jesus. Können wir auch für unser Leben aus dieser Geschichte etwas mitnehmen? Ja, für Jesus Nachfolger ist es gut und tut es gut, sich nicht von Menschen abhängig zu machen, sondern aus der Beziehung zu Jesus heraus zu leben. Mit der Zusage Jesu: Du bist meine geliebte Tochter, du bist mein geliebter Sohn, können auch wir mutig und aufrecht unser Leben nach Gottes Plan und Willen gestalten. Wenn ich mir von Gott zusprechen lasse, wer ich bin, woher mein Wert kommt, dass ich geliebt und wertvoll bin, dass ich gesehen werde, dann werde ich in den Begegnungen mit anderen Menschen nicht verzweifelt nach Bestätigung, Wert, Wahrnehmung und Wertschätzung suchen. Jesus ist dieser Gefahr, sich von Menschen und Menschenmeinungen abhängig zu machen, nicht erlegen. Er ruht in der Liebe Gottes und lebt nach Gottes Plan und Timing. Wir dürfen es auch tun.
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0: 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Es ist 6 Uhr. 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
1: Ich bin Jerome Nussbaum. Erneut irrt ein offenbar verletzter Wal vor der Küste Mecklenburg-Vorpommerns durch die Ostsee. Es soll sich um einen Buckelwal handeln, wie zuletzt bei Timmy, der vor der Insel Pöhl gestrandet war.
2: Laut den Umweltministerien von Mecklenburg-Vorpommern und Schleswig-Holstein war das Tier zum ersten Mal am 17. Juli vor der Küste von Kiel gesichtet worden. Am Montag schwamm der Wal im Wismarer Hafen. Gestern gab es Sichtungen vor Wustrow, knapp eine Autostunde entfernt. Zunächst hieß es, er wirke vital. Nun ist die Rede von Wunden auf dem Rücken, die darauf hindeuten könnten, dass er schon einmal gestrandet war. Außerdem scheint er die Orientierung verloren zu haben. Meeresbiologen sprechen sich schon für eine Untersuchung aus. Ulrike Klein, Redaktion.
1: Der neu gewählte Unionsfraktionschef Frei will Vertrauen in die schwarz-rote Koalition zurückgewinnen. In den Bereichen Pflege, Rente, Arbeitsmarkt und Steuern habe man noch viel Arbeit vor sich, sagte er nach seiner Wahl. Nur in der Summe dieser Maßnahmen liege eine Chance, Dinge zum Besseren zu wenden. Im Nahen Osten hat es neue US-Angriffe gegeben. Das US-Militär spricht von einer entschlossenen Antwort auf versuchte iranische Angriffe auf US-Truppen in der Region. Vorher hatte Präsident Trump mit Vergeltung gedroht.
3: Eine Drohne hatte gestern im ägyptischen Mittelmeerhafen Damietta einen Gastanker unter amerikanischer Flagge getroffen. Das Schiff geriet nach Angaben einer britischen Sicherheitsfirma in Brand. Das Feuer griff daraufhin auf ein weiteres Schiff über. Inzwischen wird gemeldet, dass China den Iran beim Ausbau seiner Luftabwehr unterstützen will. Die Nachrichtenagentur Reuters will erfahren haben, dass Peking Teheran bis zu 400 schultergestützte Flugabwehrraketen liefern will. Dies wurde jedoch von der Staatsführung in Peking dementiert. Noah Ulrich, Redaktion.
1: Berlins Innensenatorin Spranger hat eine vollständige Aufklärung des Anschlags auf den Christopher Street Day versprochen. Dabei gehe es darum, ob das Attentat hätte verhindert werden können und ob es Fehler in der Überwachung des mutmaßlichen Attentäters gab. Der Innenausschuss des Berliner Abgeordnetenhauses war gestern zu einer Sondersitzung zusammengekommen. Dabei sprach sich Spranger auch für eine Debatte darüber aus, ob Gefährder eine elektronische Fußfessel tragen müssten. Im Westen und Südwesten Deutschlands soll die neue Hitzewelle heute ihren Höhepunkt erreichen mit bis zu 39 Grad. Krankenhäuser in Nordrhein-Westfalen haben dieses Mal mit mobilen Klimaanlagen vorgesorgt. Sie kommen in Krankenzimmern zum Einsatz, in denen besonders vulnerable Patienten versorgt werden. Der Deutsche Städtetag fordert von Bund und Ländern deutlich mehr finanzielle Förderung für Maßnahmen zur Anpassung an die Klimaveränderungen. Spitzenwerte über 40 Grad wie vor einem Monat soll es aber nicht geben.
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1: Die Temperaturen liegen im Moment in Köln und in Bonn bei 21 Grad. 20 messen wir in Hamburg, Bremen und auch in Berlin. 22 in Dresden, Frankfurt am Main und Stuttgart 21 Grad, München 20, Erfurt 22 und Münster 21 Grad. In der Südosthälfte Deutschlands wird es heute heiter bis sonnig sein und auch weitgehend trocken bleiben. Sonst ziehen nach einem sonnigen Start dichtere Wolken auf. Vom Südwesten und Westen breiten sich Richtung Norden einzelne, teils kräftige Schauer aus. Insbesondere im Norden werden auch Gewitter mit Sturmböen erwartet. Die Höchstwerte liegen heute an der See zwischen 26 und 31 Grad, sonst zwischen 32 und 39 Grad.
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5: Einen wunderschönen guten Morgen wünsche ich Ihnen. Mein Name ist Katja Völkel. Schön, dass Sie dabei sind und mit uns in diesen Donnerstag starten. Das sind die Riccitellis. 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Ich kann sehen.

7:07 an diesem Donnerstagmorgen. Und wir haben ein ernstes Thema heute in der ersten Stunde, das mich auch immer wieder aufs Neue schockiert, wenn ich nur ein paar Details darüber höre. Das Thema lautet Menschenhandel. Anlässlich des Welttags gegen Menschenhandel sprechen wir darüber in etwa 30 Minuten. Und jetzt gleich habe ich das Wort zum Tag für Sie erstmal. Nach Jonathan Enz mit Der in uns lebt, ist größer.

0: Im Wort zum Tag geht es heute um einen Hoffnungssatz. Gott kennt meine kleine Kraft. Und er kennt sie nicht nur, er hilft. Mehr dazu jetzt von Wolf-Dieter Kretschmer. Er spricht über die Bibelstelle aus der Offenbarung, Kapitel 3, Verse 7 und 10.
1: Wann wurden Ihnen das letzte Mal anerkennende Worte gesagt? Vielleicht ist...
0: Kapitel 3, Verse 7 und 10.
1: Wann wurden Ihnen das letzte Mal anerkennende Worte gesagt? Vielleicht

0: halten die dort ansässigen Christen eine wichtige Nachricht. Übermittelt wird sie von Johannes, dem altgewordenen Apostel. Ursprünglich ist die Nachricht Teil einer Vision, die Johannes auf der Insel Patmos von Jesus Christus empfangen hat. Die christliche Gemeinde zu Philadelphia ist eine von 7 Gemeinden in Kleinasien, die im letzten Buch der Bibel, der Offenbarung, angesprochen werden. Jede Gemeinde erhält entweder eine Warnung, eine Zurechtweisung oder Anerkennung. Was Johannes den Christen in Philadelphia überliefert, sind ermutigende Worte. Ich zitiere aus dem 3. Kapitel die Verse 7 und 10 in der Übersetzung Luther 2017. Das sagt der Heilige, der Wahrhaftige. Weil du mein Wort von der Geduld bewahrt hast, will auch ich dich bewahren vor der Stunde der Versuchung. Der Zusammenhang des Bibelverses macht deutlich, dass Jesus keinen Zweifel daran lässt, ihm ist die Situation der Christen vor Ort bekannt. Er weiß um die begrenzten Kräfte und die Herausforderungen der Gemeinde. Jesus sind die vielen Glaubensprüfungen nicht entgangen, die die Christen in Philadelphia erduldet haben. Da ist aber noch mehr. Jesus erinnert die Gläubigen daran, dass er der Herr über alles ist, also auch über ihre Lebensumstände. Er hält die Schlüssel in der Hand, mit deren Hilfe er Türen öffnet, die niemand mehr verschließen kann. Als Gemeinde in Philadelphia haben sie an den Verheißungen Jesu festgehalten und seinen Namen nicht verleugnet. Weil sie das geduldig getan haben, sagt Jesus ihnen zu, dass er sie nun vor der großen Prüfung bewahren wird. Genauso wie damals, zur Zeit der Christen in Philadelphia, sieht Jesus Christus meine Lebensumstände. Er weiß, was mich auszeichnet, worauf ich nicht stolz bin und auch das, was mir zusetzt. Er kennt meine kleine Kraft und den Wunsch, ihm treu zu bleiben.
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Es ist 18 Minuten nach 6 an diesem Donnerstagmorgen und der Tag hat ja bekanntlich 24 Stunden. Wenn das nicht reicht, dann nehmen wir eben noch die Nacht dazu. Manchmal gibt es Zeiten, da reicht die Zeit einfach nicht. Vielleicht kennen Sie das. Deborah Rosenkranz hat ihren Radioimpuls heute diesem Phänomen der Zeit gewidmet. Gleich mehr dazu nach Adina Mitchell mit Nicht ohne mich.

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2: Wie schaffst du das alles, Deborah? Ich würde auch gerne ein Buch schreiben, Deborah. Ich würde auch gerne etwas Sinnvolles neben meiner Arbeit machen. Wie schaffst du das alles, Deborah? Dein Tag hat doch auch nur 24 Stunden. Oh ja, das hat er. Und das wird mir immer bewusster, weshalb ich auch immer bewusster mit diesen 24 Stunden umgehe. Weißt du, mir werden öfter einmal solche Nachrichten geschickt. Deshalb möchte ich heute ganz offen mit dir darüber sprechen. Denn genau das ist es ja. Wenn uns bewusst wird, dass unser Tag 24 Stunden hat, wird uns bewusst, was Platz hat und was eben auch nicht. Und weißt du, ich mache wirklich nicht viel anders, doch ich mache vieles bewusst anders. Und bevor ich dir diese Tipps weitergebe, ist es mir wichtig, dir zu sagen, dass nicht jeder so leben muss, wie ich es tue. Du hast deinen eigenen Weg und Gott allein zeigt dir diesen durch das Gebet. Ein Gebet, das lauten könnte: Ebne mir den Weg, den ich gehen soll. Psalm 5,9. Was mache ich also anders? Statt stundenlang auf Instagram zu verbringen und zuzuschauen, wie andere leben, bete ich genau das: Herr, ebne mir den Weg, den ich gehen soll. Und manchmal, wenn ich mich lieber auf die Couch legen würde, gehe ich stattdessen spazieren und bete währenddessen. Jedes Mal legt Gott einen neuen Gedanken in mein Herz, den ich dann hier weitergeben kann. Vor dem Fernseher würde das eben nicht passieren. Oder statt darauf zu warten, dass eine Schule mich für einen Präventionsauftrag einlädt, schreibe ich sie selbst an. Wichtig, nachdem ich dafür gebetet habe. Und lasse auch nicht locker, selbst wenn sie abblocken. Wir haben kein Geld für solch einen Anlass. Erstens, Handy weglegen. Zweitens, beten. Drittens, aufstehen. Viertens, nicht aufgeben. Das ist mein Tipp für heute. Denn es ist genau das. Kleine Entscheidungen im Alltag bestimmen über deinen Auftrag. Danke für dich.
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0: Good. Matthew West mit Good um 6.29 Uhr gleich an diesem Donnerstagmorgen. Und Donnerstag heißt, es ist Rätseltag. Waren Sie schon mal oder wohnen Sie vielleicht im Berliner Stadtteil Moabit? Dann sind Sie ja ein waschechter Moabiter oder eine Moabiterin. Denn im 17. Jahrhundert war es wohl so, dass die Hugenotten das Gebiet besiedelten und ihren neuen Wohnsitz in Anlehnung an das Alte Testament, Terre de Moab, nannten, weil sie hier ebenso Zuflucht fanden wie Elimelech und die Seinen im Land der Moabiter. So beginnt ja auch das Buch Ruth in der Bibel. Die Moabiter kommen öfter mal vor im Alten Testament. Und da hat sich Mire Langenbach gefragt, was das denn für Leute gewesen sind dort in Moab in der Eisenzeit.
1: Die Moabiter waren ein Nachbarvolk Israels. Sie lebten ungefähr im Bereich des heutigen Jordanien, östlich des Toten Meeres. In der biblischen Überlieferung werden die Moabiter als Verwandte Israels dargestellt. Nach Genesis 19 stammt Moab von Lot, dem Neffen Abrahams, ab. Die Moabiter sind also nicht einfach Fremde, sondern die bucklige Verwandtschaft in der Nachbarschaft. Das Verhältnis des kleinen Königreiches zu Israel schwankte zwischen Konflikt, Tributpflicht, zeitwilliger Unterwerfung und gelegentlich auch friedlicher Koexistenz. Die Moabiter hatten eigene religiöse Traditionen. Ihr Hauptgott war wohl ein gewisser Chemosh. Das steht jedenfalls auf dem berühmten Moabiterstein, den der elsässische Missionar Frederik Augustus Klein 1868 bei Diban entdeckt hat. Heute steht der Stein im Pariser Louvre. In der Inschrift rühmt sich hier der moabitische König Mesha neben der Ausführung verschiedener von Chemosh in Auftrag gegebener Bauvorhaben der Befreiung seines Volkes aus der Abhängigkeit und Tributpflicht vom Nordreich Israel unter König Ahab. Aber auch schon gut 100 Jahre zuvor hatte es der israelitische König David mit den Moabitern zu tun. In seinem Lied »Gebet des verstoßenen Volkes« beklagt er militärische Niederlagen, will aber weiterhin an Gottes Zusagen festhalten. Der spricht:
2: »Das Land Moab muss mir dienen.«
1: Wörtlich bedient sich Gott eines Symbolbildes und bezeichnet Moab als einen Gegenstand. Als welchen?
0: Ja, das ist die heutige Rätselfrage am Donnerstag. Als was bezeichnet Gott Moab David gegenüber? Um das herauszufinden, müssen Sie den richtigen Psalm in der Bibel finden, von dem Miri im Beitrag gesprochen hat. Und wenn Sie dann wissen, wie Gott die Moabiter da bezeichnet, dann schreiben Sie doch einfach eine E-Mail an studio@erfplus.de. Ganz wichtig, der Betreff lautet Rätsel. Und da schreiben Sie die Lösung und Ihre Postadresse rein. Sonst dann gibt es auch was zu gewinnen. Und wir verschenken diesmal zweimal das Buch, das Impulsbuch von Andi und Martina Weiß, weil immer was geht. Sie können uns aber auch anrufen und aufs Band sprechen. Die Rätselhotline hat die Nummer 06441957474. Hier nochmal die Frage: Als welchen Gegenstand bezeichnet Gott das Land Moab gegenüber? E-Mail an studio@erfplus.de oder anrufen.

Auch im Jahr 2026 werden noch immer Millionen Kinder und Erwachsene zu Prostitution, zur Arbeit in Minen oder in der Landwirtschaft gezwungen. Nicht unser Problem? Auch in Deutschland gibt es Sklaverei und Menschenhandel. Mehr dazu erfahren Sie gleich hier in Aufgeweckt.

0: Menschenhandel, das klingt nach alten Zeiten, nach Kolonialmächten, also wenigstens nach vorgestern. Doch das stimmt so leider nicht. Menschenhandel gibt es immer noch, überall auf der Welt, auch im reichen Europa und auch bei uns in Deutschland. Um auf dieses Problem aufmerksam zu machen, haben die Vereinten Nationen den heutigen 30. Juli zum Welttag gegen Menschenhandel ausgerufen. Und anlässlich dieses Tages bringt Boris Breyer Ihnen die aktuellen Zahlen. Breyer ist Pressesprecher der SOS Kinderdörfer weltweit, die sich in mehr als 130 Ländern engagieren. Natürlich auch in Regionen, in denen Menschenhandel fast noch an der Tagesordnung ist.
1: Ja, Menschenhandel ist leider weiterhin ein riesiges globales Problem. Schätzungen zufolge reden wir hier von 50 Millionen Menschen, die in moderner Sklaverei leben. Das bedeutet in Zwangsarbeit oder Zwangsheirat. Ja, Kriege, Armut, Fluchtbewegungen und andere Krisen verschärfen das Problem dann nochmal richtig deutlich. Und gerade Kinder und Jugendliche geraten dadurch immer häufiger ins Visier von Menschenhändlern.
0: Wo das Elend groß ist, ist auch die Gefahr hoch, Opfer von Menschenhandel zu werden.
1: Ja, besonders gefährdet sind vor allem Menschen, die ohnehin, das ist ja immer das Schlimme, die ohnehin verletzlich sind. Kinder, Frauen, Geflüchtete, Migranten oder Menschen, die in extremer Armut leben. Kinder machen nach Angaben der UN etwa ein Drittel aller identifizierten Opfer von Menschenhandel aus. Und in ärmeren Ländern, da sind es sogar noch mal deutlich mehr. Menschenhandel kommt praktisch überall vor, muss man sagen. In Afrika, Asien, Europa und Amerika. Und Krisenregionen, Kriegsregionen wie Sudan, Kongo oder Haiti sind ganz besonders schlimm betroffen, weil dort Schutzsysteme zusammenbrechen und Familien auseinandergerissen werden.
0: Nun könnten wir uns ja halbwegs entspannt zurücklehnen und sagen, ja, ist wirklich übel, geht uns aber wenig an hier in Deutschland. Dem widerspricht Boris Breyer. Menschenhandel sei auch 2026 in Deutschland durchaus vorhanden.
1: Ja, absolut. Menschenhandel ist tatsächlich kein Problem ferner Länder. Auch in Deutschland werden Menschen ausgebeutet. Und zwar wirklich schlimm, etwa in der Prostitution, auf Baustellen, in der Landwirtschaft, in der Pflege auch oder auch in der Gastronomie. Und hinzu kommt dann die Ausbeutung von Kindern. Sie werden zum Beispiel gezwungen zu betteln oder Diebstähle zu begehen. Und ganz, ganz häufig sind sie auch sexueller Gewalt ausgesetzt.
0: Es gibt also noch viel zu tun gegen Menschenhändler, Ausbeuter und die Umstände, die es ihnen so leicht machen. Eine langwierige Aufgabe.
1: Ja, die Folgen sind ganz, ganz oft gravierend und begleiten die Betroffenen wirklich ein Leben lang. Und viele leiden lange, lange unter schweren Traumata, Angststörungen, Depressionen oder auch einem tiefen Misstrauen gegenüber anderen Menschen. Und gerade Kinder verlieren oft das Vertrauen in Erwachsene und auch in die eigene Zukunft. Und deshalb brauchen sie nicht nur Schutz und Sicherheit, auch wenn das wichtig ist. Sie brauchen eben auch langfristige psychologische Unterstützung, Bildung und stabile Bezugspersonen. Und nur so, meiner Ansicht nach, kann es gelingen, neues Vertrauen und neue Perspektiven aufzubauen.
0: Boris Breyer von den SOS-Kinderdörfern weltweit zum heutigen Welttag gegen Menschenhandel. Mehr Infos zur Arbeit der SOS-Kinderdörfer gibt es übrigens auf soskinderdörfer.de. Auch wir haben Ihnen online alles noch einmal zusammengestellt. Sie finden diesen Beitrag auf erfplus.de und in der erfplus-App, in der Mediathek, unter Aktuelles vom Tag und bei Aufgeweckt.

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0: Andy Weiß mit dem Titel Gib alles, nur nicht auf. Es ist 6:51 Uhr. Fällt es Ihnen leicht, um Hilfe zu bitten? Jetzt haben Sie ein bisschen Zeit, darüber nachzudenken. Hier ist der Anstoß von Annegret Schneider.
1: Wer etwas auf sich hält, macht alles selbst. Oder? Manchmal muss ich um Hilfe bitten. Das ist nicht in allen Fällen einfach, denn hier und da gilt es, den eigenen Stolz zu überwinden. Könnte schließlich sein, dass ich das Gesicht verliere, wenn ich eingestehe, dass ich es einfach nicht mehr allein hinbekomme. Es gibt zwei Möglichkeiten, was ich tun kann, wenn ich selbst nicht mehr weiterkomme. Entweder ich versuche, den Schein zu wahren und strample mich ab mit dem Ergebnis, dass am Ende womöglich nur Scherben übrig bleiben. Oder ich fasse mir ein Herz und bitte um Hilfe. Genau das tun vor rund 2000 Jahren die Jünger Jesu, als sie mit der Gemeindeleitung überfordert sind. Predigen, organisieren, geistliche Ämter versehen und gleichzeitig sozialdiakonische Dienstleistungen übernehmen, sodass in einer stetig wachsenden Gemeinde niemand übersehen wird. Das geht ganz einfach über ihre Kräfte. Die Situation wird in der Apostelgeschichte folgendermaßen geschildert. In diesen Tagen aber, als die Zahl der Jünger zunahm, erhob sich ein Murren unter den griechischen Juden in der Gemeinde gegen die Hebräischen, weil ihre Witwen übersehen wurden bei der täglichen Versorgung. So steht es in Apostelgeschichte 6, Vers 1 in der Luther-Übersetzung. Dieser aufkommenden Unzufriedenheit begegnen die Gemeindeleiter damit, dass sie um Hilfe bitten und die Verantwortung für die vielfältigen Aufgaben auf mehr Menschen verteilen. So können sich die einen um die Essensverteilung kümmern, die anderen können ihren Predigtdienst weiterhin wahrnehmen. Ob die Verantwortlichen sich schwer getan haben mit der Einsicht, dass sie es nicht mehr schaffen, alles zu stemmen, ist nicht überliefert. Fest steht aber, dass ihnen das Wohlergehen der Gemeinde wichtiger war als die eigene Befindlichkeit.
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0: 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Es ist kurz vor neun. Nach den Nachrichten geht's weiter hier mit Aufgeweckt. 2 Stunden haben wir noch. Ich sage einfach mal, bis gleich.

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2: Ich bin Jerome Nussbaum. Erneut irrt ein offenbar verletzter Wal vor der Küste Mecklenburg-Vorpommerns durch die Ostsee. Es soll sich um einen Buckelwal handeln, wie zuletzt bei Timmy, der vor der Insel Pöhl gestrandet war.
3: Laut den Umweltministerien von Mecklenburg-Vorpommern und Schleswig-Holstein war das Tier zum ersten Mal am 17. Juli vor der Küste von Kiel gesichtet worden. Am Montag schwamm der Wal im Wismarer Hafen. Gestern gab es Sichtungen vor Wustrow, knapp eine Autostunde entfernt. Zunächst hieß es, er wirke vital. Nun ist die Rede von Wunden auf dem Rücken, die darauf hindeuten könnten, dass er schon einmal gestrandet war. Außerdem scheint er die Orientierung verloren zu haben. Meeresbiologen sprechen sich schon für eine Untersuchung aus. Ulrike Klein, Redaktion.
2: Der neu gewählte Unionsfraktionschef Frei will Vertrauen in die schwarz-rote Koalition zurückgewinnen. In den Bereichen Pflege, Rente, Arbeitsmarkt und Steuern habe man noch viel Arbeit vor sich, sagte er nach seiner Wahl. Nur in der Summe dieser Maßnahmen liege eine Chance, Dinge zum Besseren zu wenden. Im Nahen Osten hat es neue US-Angriffe gegeben. Das US-Militär spricht von einer entschlossenen Antwort auf versuchte iranische Angriffe auf US-Truppen in der Region. Vorher hatte Präsident Trump mit Vergeltung gedroht.
4: Eine Drohne hatte gestern im ägyptischen Mittelmeerhafen Damietta einen Gastanker unter amerikanischer Flagge getroffen. Das Schiff geriet nach Angaben einer britischen Sicherheitsfirma in Brand. Das Feuer griff daraufhin auf ein weiteres Schiff über. Inzwischen wird gemeldet, dass China den Iran beim Ausbau seiner Luftabwehr unterstützen will. Die Nachrichtenagentur Reuters will erfahren haben, dass Peking Teheran bis zu 400 schultergestützte Flugabwehrraketen liefern will. Dies wurde jedoch von der Staatsführung in Peking dementiert. Noah Ulrich, Redaktion.
2: Berlins Innensenatorin Spranger hat eine vollständige Aufklärung des Anschlags auf den Christopher Street Day versprochen. Dabei gehe es darum, ob das Attentat hätte verhindert werden können und ob es Fehler in der Überwachung des mutmaßlichen Attentäters gab. Der Innenausschuss des Berliner Abgeordnetenhauses war gestern zu einer Sondersitzung zusammengekommen. Dabei sprach sich Spranger auch für eine Debatte darüber aus, ob Gefährder eine elektronische Fußfessel tragen müssten. Im Westen und Südwesten Deutschlands soll die neue Hitzewelle heute ihren Höhepunkt erreichen mit bis zu 39 Grad. Krankenhäuser in Nordrhein-Westfalen haben dieses Mal mit mobilen Klimaanlagen vorgesorgt. Sie kommen in Krankenzimmern zum Einsatz, in denen besonders vulnerable Patienten versorgt werden. Der Deutsche Städtetag fordert von Bund und Ländern deutlich mehr finanzielle Förderung für Maßnahmen zur Anpassung an die Klimaveränderungen. Spitzenwerte über 40 Grad wie vor einem Monat soll es aber nicht geben.
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2: Die Temperaturen liegen im Moment in Köln und in Bonn bei 21 Grad. 20 messen wir in Hamburg, Bremen und auch in Berlin. 22 in Dresden, Frankfurt am Main und Stuttgart 21 Grad, München 20, Erfurt 22 und Münster 21 Grad. In der Südosthälfte Deutschlands wird es heute heiter bis sonnig sein und auch weitgehend trocken bleiben. Sonst ziehen nach einem sonnigen Start dichtere Wolken auf. Vom Südwesten und Westen breiten sich Richtung Norden einzelne, teils kräftige Schauer aus. Insbesondere im Norden werden auch Gewitter mit Sturmböen erwartet. Die Höchstwerte liegen heute an der See zwischen 26 und 31 Grad, sonst zwischen 32 und 39 Grad.
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6: 6:03 ist es. Einen schönen guten Donnerstagmorgen wünsche ich Ihnen. Im Studio für Sie ist Katja Völkel. Das hier ist Lisa Storm mit Deine Barmherzigkeit.

8:08 an diesem Donnerstag. Für heute ist wieder ein heißer Tag angesagt, teilweise auch mit Gewitter. Sie haben es eben gehört. Und in dieser Stunde aufgeweckt gibt es eine Sommergeschichte für Sie, hoffentlich mit besserem Wetter dabei. Außerdem haben wir unsere gemeinsame Gebetszeit in dieser Stunde und gleich erstmal das Wort zum Tag nach Sunday Jacob mit Always on the Run, immer unterwegs, immer in Eile.

0: 7 bis 10.
1: Wann wurden Ihnen das letzte Mal anerkennende Worte gesagt? Vielleicht ist es schon eine kleine Weile her, aber Sie erinnern sich sicher gerne an diesen Moment. Warum? Weil Anerkennung gut tut und motiviert. Im Bibeltext für heute geht es um eine besondere Anerkennung. Sie richtet sich nicht an eine einzelne Person, sondern gilt einer christlichen Gemeinde. Wir schreiben etwa das Jahr 90 nach Christus. In der westtürkischen Stadt Philadelphia erhalten die dort ansässigen Christen eine wichtige Nachricht. Übermittelt wird sie von Johannes, dem altgewordenen Apostel. Ursprünglich ist die Nachricht Teil einer Vision, die Johannes auf der Insel Patmos von Jesus Christus empfangen hat. Die christliche Gemeinde zu Philadelphia ist eine von 7 Gemeinden in Kleinasien, die im letzten Buch der Bibel, der Offenbarung, angesprochen werden. Jede Gemeinde erhält entweder eine Warnung, eine Zurechtweisung oder Anerkennung. Was Johannes den Christen in Philadelphia überliefert, sind ermutigende Worte. Ich zitiere aus dem 3. Kapitel die Verse 7 und 10 in der Übersetzung Luther 2017. Das sagt der Heilige, der Wahrhaftige. Weil du mein Wort von der Geduld bewahrt hast, will auch ich dich bewahren vor der Stunde der Versuchung. Der Zusammenhang des Bibelverses macht deutlich, dass Jesus keinen Zweifel daran lässt, ihm ist die Situation der Christen vor Ort bekannt. Er weiß um die begrenzten Kräfte und die Herausforderungen der Gemeinde. Jesus sind die vielen Glaubensprüfungen nicht entgangen, die die Christen in Philadelphia erduldet haben. Da ist aber noch mehr. Jesus erinnert die Gläubigen daran, dass er der Herr über alles ist, also auch über ihre Lebensumstände. Er hält die Schlüssel in der Hand, mit deren Hilfe er Türen öffnet, die niemand mehr verschließen kann. Als Gemeinde in Philadelphia haben sie an den Verheißungen Jesu festgehalten und seinen Namen nicht verleugnet. Weil sie das geduldig getan haben, sagt Jesus ihnen zu, dass er sie nun vor der großen Prüfung bewahren wird. Genauso wie damals, zur Zeit der Christen in Philadelphia, sieht Jesus Christus meine Lebensumstände. Er weiß, was mich auszeichnet, worauf ich nicht stolz bin und auch das, was mir zusetzt. Er kennt meine kleine Kraft und den Wunsch, ihm treu zu bleiben.
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Na, bei mir war das von Naomi van Doren. Es ist gut, in Gottes Nähe zu sein und es ist gut, dass Gott uns nahe ist. Der Meinung ist auch Sam Samba, denn er singt jetzt über sein Vertrauen zu Gott. Und nach diesem Lied wollen wir gemeinsam mit diesem Gott sprechen. Ich lade Sie ein zu unserer gemeinsamen Gebetszeit. Jetzt ist es 7:19 Uhr.

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1: Der Brief an die Philipper ist ein überwiegend positiver Brief, finde ich. Nicht zuletzt, weil der Apostel Paulus die Philipper dazu aufruft, sich darüber zu freuen, dass sie zu Jesus gehören, dass sie an ihn glauben, dass er sie von ihrer Schuld freigesprochen und in eine ewige liebevolle Beziehung aufgenommen hat. Und dazu gehört auch, dass diejenigen, die mit Jesus in dieser Beziehung stehen, zu jeder Zeit zu ihm beten können und ihn um Hilfe bitten können und sich auch sonst mit allem an ihn wenden können. Es ist wunderbar, einen solchen Gott zu haben. In Philipper Kapitel 4, Vers 4 bis 8 heißt es dazu: Freuet euch in dem Herrn alle Wege. Und abermals sage ich, freuet euch. Eure Güte lasst kund sein allen Menschen. Der Herr ist nah. Sorgt euch um nichts, sondern in allen Dingen lasst eure Bitten in Gebet und Flehen mit Danksagung vor Gott kund werden. Und der Friede Gottes, der höher ist als alle Vernunft, wird eure Herzen und Sinne bewahren in Christus Jesus. Weiter, Brüder und Schwestern, was wahrhaftig ist, was ehrbar, was gerecht, was rein, was liebenswert, was einen guten Ruf hat, sei es eine Tugend, sei es ein Lob, darauf seid bedacht. Was ihr gelernt und empfangen habt und gehört und gesehen habt an mir, das tut. So wird der Gott des Friedens mit euch sein. Für Paulus ist das nicht einfach nur Gerede. Er selbst hat Gottes mächtiges Wirken erlebt. Und er kann sagen, alles kann ich durch Christus, der mir Kraft und Stärke gibt. So heißt es in Vers 13. Das klingt für mich fast zu schön, um wahr zu sein. Kann ich das auch von mir sagen, dass meine Beziehung zu Jesus so ist, dass ich mich in meinem Glauben an Jesus derart gestärkt und ermutigt fühle? Nicht immer jedenfalls. Paulus gibt eine Anleitung, was wir tun und wie wir leben können und sollen, um eine solche Beziehung zu Gott leben zu können. Wir sollen uns mit guten Dingen beschäftigen, etwas, das auch allgemein in der Gesellschaft als positiv und gut bewertet wird. Und das kann ich bestätigen. Wenn ich zu anderen Menschen, zum Beispiel freundlich und hilfsbereit bin, dann tut mir selbst das auch gut. Und ich habe das Gefühl, dass Gott sich darüber freut. Und ich kann diesen Frieden Gottes, den Paulus beschreibt, zumindest ein wenig nachvollziehen. Ich bete und lade Sie ein, mitzubeten. Lieber Herr Jesus, lieber Gott und Vater im Himmel, du bist durch und durch und ein Gott des Friedens. Du bist durch und durch Liebe und ein Gott des Friedens, der Freude und der Liebe. Danke, dass du die Gemeinschaft zu deinen Menschen suchst. Bitte schenke auch mir diesen, deinen göttlichen Frieden, der alles überstrahlt, der größer ist als mein Verstehen, der mich trägt, auch durch schwierige Zeiten, und der auch für andere wahrnehmbar ist, damit andere Menschen dich ebenfalls erkennen. Zeig mir, wem ich heute Gutes tun kann, wo ich etwas tun kann, das zu deiner Ehre ist und mir ebenfalls Frieden und Freude gibt. Amen.

Hella Heitzmann mit dem Klassiker, denn er hat seinen Engeln befohlen über dir. Es ist 7:33 Uhr. Man kann sich den ganzen Tag aufregen, aber verpflichtet ist man dazu nicht. Das ist in etwa der Gedanke, den Sarah Marie in ihrer Sommergeschichte heute auch beschäftigt, die freie Wahl zu haben, eine bestimmte Haltung einzunehmen und eine Handlung auszuführen oder zu unterlassen. Nach zwei Songs hören Sie mehr dazu.

Timo Langner mit Ein Gott, der das Meer teilt. Weiter geht's mit Steffi Neumann. Schön, dass es dich gibt. Und danach die Sommergeschichte. Es ist 7:37 Uhr.

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1: Freie Wahl. Es gibt da eine Art von Leben. Jesus hat sie vorgemacht, die vielem widerspricht, was meine Mensch-Intuition mir sagt. Ich würde sie gern erlernen, und doch scheitere ich jeden Tag, Nachsicht mit dem zu üben, der mir eigentlich doch Unrecht tat. Ihr Prinzip ist, wo wer zuschlägt, schlag ich nicht noch fester. Ich halte die zweite Wange hin und wünsche ihm das Beste. Sie ist schwer zu erlernen, denn zurückzustecken widerstrebt einem Menschenherzen, das stets auf sein eigenes Recht besteht. Wo sich Fäuste ballen, da will ich die Hände reichen. Wo sich in mir Hass erhebt, soll er der Sanftmut weichen. Ich brauche keine Entschuldigung, um wirklich zu vergeben. Ich wünsche mir die Freiheit, Gnade ohne Grund zu geben. Ich will großzügig teilen, ohne Blick drauf, was mir bleibt. Habe so viel zu erlernen, doch ein Leben lang noch Zeit. Andere sagen, das ist schwach. Doch ich glaube, es ist stark, ein Herz zu formen, das immer auch die Wahl der Liebe hat.
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Das war Amy Grant mit Home um 7.46 Uhr. Und nachdem Daniel Harter über den Tellerrand geschaut hat, gibt's den Anstoß.

0: Mir ist ein Tisch gedeckt, der sich viel weiter erstreckt, als ich mir in meinen konkretesten Utopiemomenten herbeiahnen kann. Und könnte ich dann nicht erst recht mit einem Geschenk im Gepäck beginnen, eine Tafel zu zimmern, an der alle willkommen sein würden? Und soll sie zu klein sein und die Stühle nicht reichen, lass uns den Kreis gleich erweitern, um das Teilen zu feiern und das Große im Kleinen. Und Mauern einreißen und neugierig bleiben für all die Geschichten und Gesichter und Gegenüber. Heilsam und heimisch, versammelt jetzt hier als Tischgemeinschaft.
1: Fällt es Ihnen leicht, um Hilfe zu bitten? Jetzt haben Sie ein bisschen Zeit, darüber nachzudenken. Hier ist nämlich der Anstoß von Annegret Schneider.
2: Wer etwas auf sich hält, macht alles selbst. Oder manchmal muss ich um Hilfe bitten. Das ist nicht in allen Fällen einfach, denn hier und da gilt es, den eigenen Stolz zu überwinden. Könnte schließlich sein, dass ich das Gesicht verliere, wenn ich eingestehe, dass ich es einfach nicht mehr allein hinbekomme. Es gibt zwei Möglichkeiten, was ich tun kann, wenn ich selbst nicht mehr weiterkomme. Entweder ich versuche, den Schein zu wahren und strample mich ab mit dem Ergebnis, dass am Ende womöglich nur Scherben übrig bleiben. Oder ich fasse mir ein Herz und bitte um Hilfe. Genau das tun vor rund 2000 Jahren die Jünger Jesu, als sie mit der Gemeindeleitung überfordert sind. Predigen, organisieren, geistliche Ämter versehen und gleichzeitig sozialdiakonische Dienstleistungen übernehmen, sodass in einer stetig wachsenden Gemeinde niemand übersehen wird. Das geht ganz einfach über ihre Kräfte. Die Situation wird in der Apostelgeschichte folgendermaßen geschildert. In diesen Tagen aber, als die Zahl der Jünger zunahm, erhob sich ein Murren unter den griechischen Juden in der Gemeinde gegen die Hebräischen, weil ihre Witwen übersehen wurden bei der täglichen Versorgung. So steht es in Apostelgeschichte 6, Vers 1 in der Luther-Übersetzung. Dieser aufkommenden Unzufriedenheit begegnen die Gemeindeleiter damit, dass sie um Hilfe bitten und die Verantwortung für die vielfältigen Aufgaben auf mehr Menschen verteilen. So können sich die einen um die Essensverteilung kümmern, die anderen können ihren Predigtdienst weiterhin wahrnehmen. Ob die Verantwortlichen sich schwer getan haben mit der Einsicht, dass sie es nicht mehr schaffen, alles zu stemmen, ist nicht überliefert. Fest steht aber, dass ihnen das Wohlergehen der Gemeinde wichtiger war als die eigene Befindlichkeit.
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0: Diese Nachricht ging damals um die ganze Welt. Im Jahr 2010 wurden in Chile 33 Bergleute in einer Kupfer- und Goldmine verschüttet. 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
1: 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Zunächst gab es keinerlei Kommunikation mit diesen Männern. Die außen hofften auf Lebenszeichen und die tief drin hofften aufs Überleben. 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Sobald dann Kommunikation hergestellt war, wurde erzählt, dass es dort einen Mann gab, Don Luis, der auf ganz besondere Art und Weise diese 33 Menschen durch diese 69 sehr extreme Tage ihres Lebens führte. Und mit was? Mit Glaube, Liebe und Hoffnung.
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3: Ich bin Jerome Nussbaum. Die Deutsche Bahn hat in der ersten Jahreshälfte erstmals seit 7 Jahren einen Gewinn erzielt. Der Überschuss lag nach Medienberichten im dreistelligen Millionenbereich. Die offiziellen Zahlen werden heute vorgelegt.
4: Im Vorjahreszeitraum hatte die Bahn noch einen Verlust in Höhe von 760 Millionen Euro gemacht. Auch bei den Fahrgästen gab es demnach nun einen deutlichen Anstieg. 960 Millionen nutzten die Züge im ersten Halbjahr, der höchste Wert seit der Corona-Zeit, und 17 Millionen Fahrgäste mehr als vor einem Jahr. Den Hauptgrund für das kräftige Plus sieht die Bahn in den hohen Kraftstoffpreisen. Deshalb seien viele vom Auto auf den Zug umgestiegen. Ulrike Klein, Redaktion.
3: Der neue Bundesverkehrsminister Bilger mahnt zu Geduld bei der Verbesserung der Infrastruktur. Mit Blick auf positive Zahlen bei der Bahn warnte er im ZDF, dass Verbesserungen schnell und ohne Unannehmlichkeiten vorangehen. Wenn wie derzeit viel in die Infrastruktur investiert werde, bedeute dies auch Baustellen und somit Verspätungen bei der Bahn. Für die Beschleunigung der Vorhaben gebe es aber eine gute Grundlage mit dem zuletzt beschlossenen Infrastrukturzukunftsgesetz. Gut 5 Wochen vor der Landtagswahl in Sachsen-Anhalt hält die AfD laut einer Infratest-DiMAP-Umfrage ihren Spitzenplatz. Sie liegt demnach weiterhin bei den befragten Wählern mit 41% auf Platz 1. Die regierende CDU verliert 2 Punkte zur letzten Umfrage im Mai und steht jetzt bei 24%. Die Linke legt einen Punkt auf 13% zu. Die SPD steht bei 7%. Die Grünen würden es mit 5% knapp in den Landtag schaffen. Alle anderen Parteien nicht. Die Pläne der FIFA, Rechte an Fußball-Weltmeisterschaften zu verkaufen, sorgen für heftige Kritik. Auch der Deutsche Fußballbund wehrt sich dagegen. DFB-Präsident Neuendorf fordert, dass der Fußball eigenständig bleiben müsse.
5: Die FIFA sei auf dem besten Wege, die Akzeptanz der Fans zu verlieren, sagte er. Demnach sehe er die Gefahr, dass die WM durch den Einfluss eines Investors nicht mehr alle 4, sondern jedes Jahr stattfindet und dann nur noch in starken Wirtschaftsräumen. Der Europäische Fußballverband UEFA soll intern schon über einen möglichen Boykott beraten. Es gibt auch Berichte, wonach die Familie von US-Präsident Trump von den Rechteverkäufen profitieren könnte. Die FIFA verspricht im Gegenzug eine Sonderzahlung. Die nationalen Verbände sollen bis Mitte September zustimmen. Noah Ulrich, Redaktion.
3: Die Berliner Grünen fordern als Konsequenz aus dem Anschlag auf den Christopher Street Day einen Untersuchungsausschuss. Zusammen mit den Linken kritisierten sie Innensenatorin Spranger für deren Aussagen in einer Sonderausschusssitzung gestern. Sie habe keine Informationen preisgegeben, die nicht bereits über die Medien bekannt seien, hieß es. Derweil weist die Berliner Justiz Kritik im Umgang mit dem mutmaßlichen Attentäter zurück. Kammergericht und Generalstaatsanwaltschaft warnen davor, die juristischen Vorgänge ohne Sachkenntnis zu bewerten.
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3: Wir schauen auf die aktuellen Temperaturen. Köln und Bonn 23 Grad. 23 messen wir auch in Hamburg und in Bremen, 22 in Berlin. Dresden 25 Grad, Frankfurt am Main und Stuttgart 24, München 22. In Erfurt sind es 24 und in Münster 23 Grad. In der Südosthälfte Deutschlands wird es heute heiter bis sonnig sein und auch weitgehend trocken bleiben. Sonst ziehen nach einem sonnigen Start dichtere Wolken auf. Vom Südwesten und Westen breiten sich Richtung Norden einzelne, teils kräftige Schauer aus. Insbesondere im Norden werden auch Gewitter mit Sturmböen erwartet. Die Höchstwerte liegen heute an der See zwischen 26 und 31 Grad, sonst zwischen 32 und 39 Grad.
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6: 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Schön, dass Sie dabei sind. Ich wünsche Ihnen einen ganz tollen Donnerstagmorgen. Mein Name ist Katja Völkel und das ist Samuel Harfst mit Du bist nicht allein.

das Opfer einer Entführung zu werden, das muss schrecklich sein. Die junge Christin Dinara hat das erlebt und über ihre Geschichte sprechen wir in etwa 30 Minuten. Jetzt gibt's Andrea Adams frei mit dem Titel Ich glaube und danach habe ich das Wort zum Tag für Sie.

0: Im Wort zum Tag geht es heute um einen Hoffnungssatz. Gott kennt meine kleine Kraft und er kennt sie nicht nur, er hilft. Mehr dazu jetzt von Wolf-Dieter Keitschmer. Er spricht über einen Bibelvers aus der Offenbarung, Kapitel 3, Vers 7 und 10.
1: Wann wurden Ihnen das letzte Mal anerkennende Worte gesagt? Vielleicht ist es schon eine kleine Weile her, aber Sie erinnern sich sicher gerne an diesen Moment. Warum? Weil Anerkennung gut tut und motiviert. Im Bibeltext für heute geht es um eine besondere Anerkennung. Sie richtet sich nicht an eine einzelne Person, sondern gilt einer christlichen Gemeinde. Wir schreiben etwa das Jahr 90 nach Christus. In der westtürkischen Stadt Philadelphia erhalten die dort ansässigen Christen eine wichtige Nachricht. Übermittelt wird sie von Johannes, dem altgewordenen Apostel. Ursprünglich ist die Nachricht Teil einer Vision, die Johannes auf der Insel Patmos von Jesus Christus empfangen hat. Die christliche Gemeinde zu Philadelphia ist eine von 7 Gemeinden in Kleinasien, die im letzten Buch der Bibel, der Offenbarung, angesprochen werden. Jede Gemeinde erhält entweder eine Warnung, eine Zurechtweisung oder Anerkennung. Was Johannes den Christen in Philadelphia überliefert, sind ermutigende Worte. Ich zitiere aus dem 3. Kapitel die Verse 7 und 10 in der Übersetzung Luther 2017. Ich zitiere aus dem 3. Kapitel die Verse 7 und 10 in der Übersetzung Luther 2017.

0: Prüfungen nicht entgangen, die die Christen in Philadelphia erduldet haben. Da ist aber noch mehr. Jesus erinnert die Gläubigen daran, dass er der Herr über alles ist, also auch über ihre Lebensumstände. Er hält die Schlüssel in der Hand, mit deren Hilfe er Türen öffnet, die niemand mehr verschließen kann. Als Gemeinde in Philadelphia haben sie an den Verheißungen Jesu festgehalten und seinen Namen nicht verleugnet. Weil sie das geduldig getan haben, sagt Jesus ihnen zu, dass er sie nun vor der großen Prüfung bewahren wird. Genauso wie damals, zur Zeit der Christen in Philadelphia, sieht Jesus Christus meine Lebensumstände. Er weiß, was mich auszeichnet, worauf ich nicht stolz bin und auch das, was mir zusetzt. Er kennt meine kleine Kraft und den Wunsch, ihm treu zu bleiben.
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Laura Story mit Come Unto Jesus um 8 Uhr und 18 Minuten. Gleich nach dem nächsten Song Jan Priemke und Manfred Priemke mit Alles Neu gibt's das Rätsel. Also schon mal gut aufgepasst.

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0: Waren Sie schon mal im Berliner Stadtteil Moabit oder wohnen Sie vielleicht sogar dort? Dann sind Sie ja ein waschechter Moabiter oder eine Moabiterin. Denn im 17. Jahrhundert war es wohl so, dass die Hugenotten das Gebiet besiedelten und ihren neuen Wohnsitz in Anlehnung an das Alte Testament Terre de Moab nannten, weil sie hier ebenso Zuflucht fanden wie Elimelech und die Seinen im Land der Moabiter. So beginnt ja das Buch Ruth in der Bibel. Die Moabiter kommen öfter mal vor im Alten Testament. Und da hat sich Miri Langenbach gefragt, was das denn für Leute gewesen sind dort in Moab in der Eisenzeit.
1: Die Moabiter waren ein Nachbarvolk Israels. Sie lebten ungefähr im Bereich des heutigen Jordanien, östlich des Toten Meeres. In der biblischen Überlieferung werden die Moabiter als Verwandte Israels dargestellt. Nach Genesis 19 stammt Moab von Lot, dem Neffen Abrahams, ab. Die Moabiter sind also nicht einfach Fremde, sondern die bucklige Verwandtschaft in der Nachbarschaft. Das Verhältnis des kleinen Königreiches zu Israel schwankte zwischen Konflikt, Tributpflicht, zeitwilliger Unterwerfung und gelegentlich auch friedlicher Koexistenz. Die Moabiter hatten eigene religiöse Traditionen. Ihr Hauptgott war wohl ein gewisser Chemosh. Das steht jedenfalls auf dem berühmten Moabiterstein, den der elsässische Missionar Frederik Augustus Klein 1868 bei Diban entdeckt hat. Heute steht der Stein im Pariser Louvre. In der Inschrift rühmt sich hier der moabitische König Mesha neben der Ausführung verschiedener von Chemosh in Auftrag gegebener Bauvorhaben der Befreiung seines Volkes aus der Abhängigkeit und Tributpflicht vom Nordreich Israel unter König Ahab. Aber auch schon gut 100 Jahre zuvor hatte es der israelitische König David mit den Moabitern zu tun. In seinem Lied »Gebet des verstoßenen Volkes« beklagt er militärische Niederlagen, will aber weiterhin an Gottes Zusagen festhalten. Der spricht:
2: »Das Land Moab muss mir dienen.«
1: Wörtlich bedient sich Gott eines Symbolbildes und bezeichnet Moab als einen Gegenstand. Als welchen?
0: Tja, und das ist die heutige Rätselfrage am Donnerstag. Als was bezeichnet Gott Moab David gegenüber? Um das herauszufinden, müssen Sie den richtigen Psalm in der Bibel finden, von dem Miri im Beitrag gesprochen hat. Und wenn Sie dann wissen, wie Gott die Moabiter da bezeichnet, dann schreiben Sie doch eine E-Mail an studio@erfplus.de. Der Betreff lautet Rätsel. Da schreiben Sie die Lösung und Ihre Postadresse rein, denn es gibt natürlich auch etwas zu gewinnen. Wir verschenken diesmal zweimal das Impulsbuch von Andi und Martina Weiß, weil immer was geht, so lautet der Titel. Und Sie können uns auch anrufen und aufs Band sprechen. Die Rätselhotline hat die Nummer 06441 95 74 74. Hier nochmal die Rätselfrage aus: Als welchen Gegenstand bezeichnet Gott das Land Moab David gegenüber? E-Mail an studio@erfplus.de oder anrufen.

In manchen Regionen Zentralasiens gibt es eine alte Tradition, den sogenannten Brautklau. Meine Kollegin Nicole Zweininger von ERF Global Hope hat die Nara getroffen, eine Christin, mittlerweile Mutter, die das selbst erlebt hat. Sie erzählt von ihrer Entführung und davon, wie sie in der Situation Gottes Hilfe erfahren hat. Gleich nach Jan Priemke und Freunde mit dem Titel »Du stellst die Welt auf den Kopf«.

0: In den beeindruckenden Landschaften Zentralasiens leben junge Menschen mit ihren Hoffnungen, Fragen und Herausforderungen. Sie treffen zuweilen auf alte Traditionen, die durchaus fragwürdig sind. Meine Kollegin Nicole Zweininger von ERF Global Hope hat die Teams unseres Medienpartners TWR, Transworld Radio, vor Ort besucht. Nicole, was hat dich an den Menschen und ihrem Leben denn besonders beschäftigt?
1: Ja, hi Katja. Mich hat vor allem der Mut vieler junger Menschen bewegt, die in ihrem Land wirklich etwas verändern wollen. Aber das ist eben nicht immer leicht und das hat auch so seine Gründe, von denen sie mir dann auch erzählt haben, als ich da war. Alte Traditionen und Erwartungen, die prägen bis heute wirklich viele junge Ehepaare und auch Familien. Und ja, auch besonders Frauen erleben, dass sie wenig mitentscheiden können und zum Beispiel häusliche Gewalt bleibt oft verborgen und die Scheidungsraten sind mit die höchsten weltweit. Ja, in manchen ländlichen Regionen gibt es noch den sogenannten Brautklau. Frauen werden gegen ihren Willen entführt, um sie dann zur Heirat zu zwingen.
0: Ja, und das ist nicht so ein Spaß, wie es das bei uns traditionell vielleicht mal gibt, wo man dann so Entführung der Braut spielt. Das ist wirklich eine ganz ernste Sache. Du hast eine Frau getroffen, die genau das erlebt hat. Wie war denn diese Begegnung?
1: Ja, ich nenne sie Dinara. Sie ist gerade erst 19 Jahre alt, als sie nach einem Treffen mit ihren Uni-Freunden in ein Auto steigt. Und ja, eigentlich sind das beide Freunde oder Bekannte und sie wollen sie nach Hause bringen, so denkt das Dinara. Aber als sie dann an ihrem Haus vorbeifahren, wird ihr so langsam klar, ich werde entführt. Und Dinara hatte immer Angst vor dem Brautklau. Ihrer Mutter ist genau dasselbe passiert. Aber sie war sich immer sicher oder ist sich sicher auch in der Situation, dass ihr so etwas doch gar nicht zustoßen kann. Als Christin denkt sie nämlich, ich glaube doch jetzt an Gott, der mich vor so etwas beschützt. Er wird nicht zulassen, dass mich ein Mann stehlen kann.
0: Eine krasse Geschichte. Wie geht's dann weiter?
1: Ja, Dinara realisiert dann langsam, dass ihr das gerade wirklich passiert und schaut aus dem Autofenster und denkt sich, lieber springe ich jetzt in diesen Fluss und sterbe, als auf diese Weise heiraten zu müssen. Boah, das hat mich auch so bewegt. Aber in diesem Moment, ja, spürt sie, dass Gott einen anderen Ausweg für sie hat. Der Fahrer bringt sie zur Familie eines Mannes und dort warten auch schon viele Gäste auf die Hochzeit. Aber Dinara fängt an zu beten und sagt den beiden Fahrern auch, dass sie Christin ist. Und als sie aus dem Fenster des Autos ihre Tante erkennt, denkt sie erstmal, sie sei als Gast hier. Aber ihre Tante hat ein Auto organisiert, hat es nämlich mitbekommen und sie heimlich herausgeholt, noch bevor die Hochzeit losgehen konnte.
0: Puh, wie ging es denn dann weiter mit Dinara oder wie geht es ihr heute?
1: Ja, heute ist Dinara verheiratet mit einem Mann, den sie liebt. Und die Angst von damals hat sie natürlich nicht vergessen. Aber sie sagt, ich habe angefangen, Gott noch stärker zu vertrauen. Und damals hat er allen Menschen gezeigt, schaut, sie glaubt an mich, sie gehört zu mir. Und besonders als Mutter denkt Dinara heute auch noch an ihre eigene Tochter und vertraut Gott, dass er sie begleitet und beschützt. Und gleichzeitig möchte Dinara auch für ihre Tochter und für die Menschen in ihrem Land etwas verändern. So als Medienschaffende unserer Partnerorganisation TWR produziert sie auch christliche Radioprogramme.
0: Also eine Geschichte, die gut ausgegangen ist. Wie sieht denn Ihre Arbeit konkret aus?
1: Ja, die Teams in Zentralasien haben unter anderem ein Programm für Ehepaare und Familien gestartet und sie möchten christliche Werte weitergeben. Dafür produzieren sie und auch Dinara Radiosendungen und erreichen viele Menschen auch über die sozialen Medien. Viele Väter und Mütter und sogar Kinder kontaktieren sie und fragen zum Beispiel nach einem Treffen. Und bisher können sie sich mit ihnen in Cafés treffen. Das ist nicht immer einfach in einem muslimisch geprägten Land, weil öffentliches Evangelisieren verboten ist. Und deswegen wünschen sie sich geschützte Räume und ein größeres Videostudio, um noch mehr Menschen zu erreichen.
0: Ja, vielen Dank, Nicole, dass du diese spannende Geschichte erzählt hast, die zum Glück gut ausgegangen ist.
1: Ja, gerne.
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0: Manchmal muss man ja über seinen Schatten springen, wenn man um Hilfe bittet. Oder fällt Ihnen das leicht, um Hilfe zu bitten? 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
1: Wer etwas auf sich hält, macht alles selbst. Oder manchmal muss ich um Hilfe bitten. Das ist nicht in allen Fällen einfach, denn hier und da gilt es, den eigenen Stolz zu überwinden. Könnte schließlich sein, dass ich das Gesicht verliere, wenn ich eingestehe, dass ich es einfach nicht mehr allein hinbekomme. Es gibt zwei Möglichkeiten, was ich tun kann, wenn ich selbst nicht mehr weiterkomme. Entweder ich versuche, den Schein zu wahren und strample mich ab mit dem Ergebnis, dass am Ende womöglich nur Scherben übrig bleiben. Oder ich fasse mir ein Herz und bitte um Hilfe. Genau das tun vor rund 2000 Jahren die Jünger Jesu, als sie mit der Gemeindeleitung überfordert sind. Predigen, organisieren, geistliche Ämter versehen und gleichzeitig sozialdiakonische Dienstleistungen übernehmen, sodass in einer stetig wachsenden Gemeinde niemand übersehen wird. Das geht ganz einfach über ihre Kräfte. Die Situation wird in der Apostelgeschichte folgendermaßen geschildert. In diesen Tagen aber, als die Zahl der Jünger zunahm, erhob sich ein Murren unter den griechischen Juden in der Gemeinde gegen die Hebräischen, weil ihre Witwen übersehen wurden bei der täglichen Versorgung. So steht es in Apostelgeschichte 6, Vers 1 in der Luther-Übersetzung. Dieser aufkommenden Unzufriedenheit begegnen die Gemeindeleiter damit, dass sie um Hilfe bitten und die Verantwortung für die vielfältigen Aufgaben auf mehr Menschen verteilen. So können sich die einen um die Essensverteilung kümmern, die anderen können ihren Predigtdienst weiterhin wahrnehmen. Ob die Verantwortlichen sich schwer getan haben mit der Einsicht, dass sie es nicht mehr schaffen, alles zu stemmen, ist nicht überliefert. Fest steht aber, dass ihnen das Wohlergehen der Gemeinde wichtiger war als die eigene Befindlichkeit.
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Jonnes mit Ballons um kurz vor neun. Das war's für heute mit Aufgeweckt. Weiter geht es mit Gern gehört. 2 Stunden live, jetzt von 9 bis 11. 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
2: Ich bin Jerome Nussbaum. Die Deutsche Bahn hat in der ersten Jahreshälfte erstmals seit 7 Jahren einen Gewinn erzielt. Der Überschuss lag nach Medienberichten im dreistelligen Millionenbereich. Die offiziellen Zahlen werden heute vorgelegt.
3: Im Vorjahreszeitraum hatte die Bahn noch einen Verlust in Höhe von 760 Millionen Euro gemacht. Auch bei den Fahrgästen gab es demnach nun einen deutlichen Anstieg. 960 Millionen nutzten die Züge im ersten Halbjahr, der höchste Wert seit der Corona-Zeit, und 17 Millionen Fahrgäste mehr als vor einem Jahr. Den Hauptgrund für das kräftige Plus sieht die Bahn in den hohen Kraftstoffpreisen. Deshalb seien viele vom Auto auf den Zug umgestiegen. Ulrike Klein, Redaktion.
2: Der neue Bundesverkehrsminister Bilger mahnt zu Geduld bei der Verbesserung der Infrastruktur. Mit Blick auf positive Zahlen bei der Bahn warnte er im ZDF, dass Verbesserungen schnell und ohne Unannehmlichkeiten vorangehen. Wenn wie derzeit viel in die Infrastruktur investiert werde, bedeutet dies auch Baustellen und somit Verspätungen bei der Bahn. Für die Beschleunigung der Vorhaben gäbe es aber eine gute Grundlage mit dem zuletzt beschlossenen Infrastrukturzukunftsgesetz. Gut 5 Wochen vor der Landtagswahl in Sachsen-Anhalt hält die AfD laut einer Infratest-DiMAP-Umfrage ihren Spitzenplatz. Sie liegt demnach weiterhin bei den befragten Wählern mit 41% auf Platz 1. Die regierende CDU verliert 2 Punkte zur letzten Umfrage im Mai und steht jetzt bei 24%. Die Linke legt einen Punkt auf 13% zu, die SPD steht bei 7%. Die Grünen würden es mit 5% knapp in den Landtag schaffen, alle anderen Parteien nicht. Die Pläne der FIFA, Rechte an Fußball-Weltmeisterschaften zu verkaufen, sorgen für heftige Kritik. Auch der Deutsche Fußballbund wehrt sich dagegen. DFB-Präsident Neuendorf fordert, dass der Fußball eigenständig bleiben müsse.
4: Die FIFA sei auf dem besten Wege, die Akzeptanz der Fans zu verlieren, sagte er. Demnach sehe er die Gefahr, dass die WM durch den Einfluss eines Investors nicht mehr alle 4, sondern jedes Jahr stattfindet. Und dann nur noch in starken Wirtschaftsräumen. Der Europäische Fußballverband UEFA soll intern schon über einen möglichen Boykott beraten. Es gibt auch Berichte, wonach die Familie von US-Präsident Trump von den Rechteverkäufen profitieren könnte. Die FIFA verspricht im Gegenzug eine Sonderzahlung. Die nationalen Verbände sollen bis Mitte September zustimmen. Noah Ulrich, Redaktion.
2: Die Berliner Grünen fordern als Konsequenz aus dem Anschlag auf den Christopher Street Day einen Untersuchungsausschuss. Zusammen mit den Linken kritisierten sie Innensenatorin Spranger für deren Aussagen in einer Sonderausschusssitzung gestern. Sie habe keine Informationen preisgegeben, die nicht bereits über die Medien bekannt seien, hieß es. Derweil weist die Berliner Justiz Kritik im Umgang mit dem mutmaßlichen Attentäter zurück. Kammergericht und Generalstaatsanwaltschaft warnen davor, die juristischen Vorgänge ohne Sachkenntnis zu bewerten.
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2: Wir schauen auf die aktuellen Temperaturen. Köln und Bonn 23 Grad. 23 messen wir auch in Hamburg und in Bremen. 22 in Berlin. Dresden 25 Grad. Frankfurt am Main und Stuttgart 24. München 22. In Erfurt sind es 24 und in Münster 23 Grad. In der Südosthälfte Deutschlands wird es heute heiter bis sonnig sein und auch weitgehend trocken bleiben. Sonst ziehen nach einem sonnigen Start dichtere Wolken auf. Vom Südwesten und Westen breiten sich Richtung Norden einzelne teils kräftige Schauer aus. Insbesondere im Norden werden auch Gewitter mit Sturmböen erwartet. Die Höchstwerte liegen heute an der See zwischen 26 und 31 Grad, sonst zwischen 32 und 39 Grad.
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5: 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Ein herzliches Hallo, sagt Tobias Schuffenhauer, zu gern gehört hier auf ERF Plus, Ihrer Lieblingssendung. Das weiß ich ganz genau, aus allen Rückmeldungen, die wir so bekommen. Nirgendwo sonst haben Sie ja auch die Möglichkeit, hier mit Ihren Liedwünschen so gut zu punkten wie in den nächsten 2 Stunden. Und Sie dürfen gerne auch weiter Liedwünsche natürlich abgeben. Und wir freuen uns sehr auf all das, was jetzt kommt, denn es sind wieder wunderbare Wünsche hier reingekommen. Wir starten mit einem Gruß aus Bad Vilbel. Gut, dass wir einander haben, von Manfred Siebald wird gewünscht. Und sie schreiben dazu, unseren Eltern, Renate und Roland aus Großkotzenburg, die heute 60 Jahre verheiratet sind, möchten wir mit dem Lied Gut, dass wir einander haben, zu ihrem Hochzeitstag gratulieren. Wir wünschen euch von Herzen viele weitere gemeinsame Ehejahre, fest verbunden mit unserem lebendigen Herrn. Wünschen euch in allem Gottes erfahrbare Nähe, seinen Beistand, seinen Schutz, seinen überfließenden Segen, seinen tiefen Frieden und herzliche Freude. Eure Kinder mit Familien, Iris, Anja, Ralf und Andrea. Und ich muss sagen, das finde ich einen total berührenden Gruß und Wunsch, den die Familien hier weitergeben. Und mehr kann man da gar nicht hinzufügen, außer noch das Lied zu spielen. Hier ist Manfred Siebald mit Gut, dass wir einander haben. Und das ist es ja auch. Gut, dass wir einander haben.

Liebes ERF Plus Team, ich würde gerne über Ihren Sender Grüße und ein Lied im Namen von meinem Vater für den Geburtstag meiner Mutter bestellen. Das kam rein von Helene Kiesler und natürlich ist das möglich. Sie schreibt, liebe Maria, wir gratulieren dir von ganzem Herzen zu deinem 74. Geburtstag und wünschen dir für das neue Lebensjahr alles erdenklich Gute und vor allem Gottes Segen und viel Gesundheit. Möge Gott dich auch weiterhin segnen und behüten. Es drücken dich deine 9 Kinder mit Partnern und Enkel und vor allem dein dich unendlich liebender Ehemann Gerhard. Wir wünschen uns für Mama das Lied, denn er hat seinen Engeln befohlen, dass sie dich behüten Tag und Nacht. Und das spiele ich natürlich sehr gerne zu so einem schönen Anlass. Hier ist Hella Heitzmann mit Denn er hat seinen Engeln befohlen. Bei Gern gehört auf ERF Plus. Tut einfach gut.

Ja, hallo, guten Morgen. Hier ist Klaus Müller aus Dahden. Freund Bernd Runkel hat am 30. Geburtstag. Und ich möchte ihn ganz herzlich grüßen mit dem Chorsatz: Ich habe nun den Grund gefunden, der meinen Anker ewig hält. Und damit grüße ich auch all meine lieben Freunde in der Nähe und Ferne. Bleibt fröhlich mit Jesus unterwegs, auch ihr vom ERF. Bis bald, ciao.

Der Wir singen für Jesus Chor. Ich habe nun den Grund gefunden. Vielleicht haben Sie ja auch mitgesungen. Ich habe es hier auch getan. Es kriege ich immer wieder zu hören, dass Sie auch diese schönen Lieder alle mitsingen zu Hause. Und das finde ich ganz, ganz wunderbar. Vielen Dank für das. Und das nächste Lied ist auch zum Mitsingen auf jeden Fall. Der Wunsch kommt aus Windeck im Bergischen Land. Und zwar von Horst Pfeiffer. Horst möchte seinem Freund Siegfried zum Geburtstag gratulieren. Und das auf ganz besondere Weise, nämlich mit einem Lied, das aufrichtet und Hoffnung schenkt. Lieber Siegfried, herzlichen Glückwunsch zu Ihrem Geburtstag. Und natürlich Gottes Segen für das neue Lebensjahr und alles Gute wünscht Ihr Freund Horst Pfeiffer. Und für Sie erklingt jetzt, kommt, atmet auf, ihr sollt leben, vom Pro-Christ-Chor aus Nürnberg. Musik.

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Tanja Rinsland und Lukas Linder nehmen Sie mit in unser Lied der Woche, Ich werde geliebt.

0: Ich werde geliebt. Das Lied der Woche von Lukas Linder. Dieser Song ist für Lukas Linder ein sehr persönlicher. Denn das Lied hat ihn durch seine eigene Glaubenskrise begleitet. Hatte er als erstes den Refrain geschrieben am Beginn seiner Reise, kamen die Strophen erst später dazu. Der Songwriter hat uns verraten, worum es da geht.
1: Also im zweiten Vers heißt es, auch wenn ich mich verlaufe,

0: Taufe wird Christus in mir sein. Ich bin nicht allein. Und wenn die Nacht kommt, wird er mich finden und trägt mich sicher heim. Und das ist so ein bisschen das, was ich erlebt habe, ist, dass ich, als ich die Liebe, die bedingungslose Liebe gesucht habe, bin ich am Ende des Tages auch bei Gott gelandet, weil Gott ist die Liebe. Und ich glaube, wenn wir alle irgendwie ernsthaft Liebe suchen, dann kommen wir nicht drum herum, auch bei Gott zu landen am Ende des Tages, weil wir schon von ihm geliebt sind, von ihm gehalten sind. Und das ist so ein bisschen das, was ich dann auch erlebt habe, wo ich so dachte, die Liebe Gottes ist schon da. Sie umgibt uns schon, sie ist schon in uns drin. In unserem Herzen liegt die Liebe Gottes schon drin. Allein die Tatsache, dass jeder Mensch da ist, dass er geboren ist, ist ein Beleg dafür, dass Gott diesen Menschen wollte. Und weil Gott den Menschen wollte, ist er geliebt. Und das zu entdecken, das ist ein absoluter lebensverändernder Moment.
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Unser Lied der Woche, Ich werde geliebt von Lukas Linder, können Sie sich alles auch nochmal anhören bei uns in der ERF Plus App. Aus Goch am Niederrhein meldet sich Kurt Pleines mit einem ganz herzlichen Musikwunsch. Kurt und seine Frau Erna möchten ihrem Schwager Friedhelm Mühlenhoff zu einem ganz besonderen Anlass gratulieren. Friedhelm feiert heute nämlich seinen 80. Geburtstag. Ein großes Fest. Lieber Friedhelm, herzlichen Glückwunsch zu diesem runden Geburtstag. Kurt und Erna senden herzlichste Grüße und wünschen Ihnen von Herzen Gottes Segen für alles, was noch kommt. Und passender könnte der Musikwunsch auch kaum sein. Psalm 91, denn er hat seinen Engeln befohlen, vom Bachchor Siegen, eine wunderschöne Zusage, die wir Ihnen heute mitgeben möchten. Wir spielen jetzt den Wunsch sehr gerne hier auf ERF+.

So ein schöner Satz, eine ganz wunderbare Wolke an Harmonien. Ach ja, denn er hat seinen Engeln befohlen vom Bachchor Siegen, hierbei gern gehört. Aus Greifenstein, quasi um die Ecke, kommt der nächste Wunsch von Amelie Gese. Amelie hat kürzlich ihren kleinen Emil auf der Welt begrüßt und möchte sich auf ganz besondere Weise bei jemandem bedanken, der in dieser Zeit für sie da war. Liebe Mama Anne, vielen Dank für die leckere und liebevolle Versorgung nach der Geburt meines kleinen Emils, schreibt sie. Wir haben dich sehr lieb. Und für sie erklingt jetzt in seiner Hand geschrieben von Isabel Meisel ein Lied voller Zuversicht und Geborgenheit, das ich natürlich hier sehr gerne auch weitergebe.

Wir grüßen den ERF und danken herzlich für diese Möglichkeit immer wieder. Christa und Albrecht sind sehr traurig über den Tod von Hildegard. Doch die Gewissheit, Hildegard hat mit Jesus gelebt und ist nun bei ihm. Dies tröstet uns. Wir grüßen Rudolf und seine Kinder mit Familien ganz herzlich und wünschen das Lied »Freu dich sehr, o meine Seele, und vergiss all Not und Qual«. Gottes Segen.

Liebes ERF-Team, mein Name ist Lydia Schaller. Heute Morgen kam in Aufgeweckt eines meiner Lieblingslieder. Habe mich so gefreut. Es ist das Lied von Romina Rink, Dein Wort. Es wäre so schön, wenn Sie es nochmal spielen würden. Grüße damit auch meine Schwester Iris und mein Schwager Anno. Durch ihn habe ich ERF kennengelernt. Vielen lieben Dank. Shalom.

dein Wort, Romina Rink, hierbei gern gehört auf ERF Plus. Und Sie können ja übrigens jeden Song, den wir hier spielen, bei uns in der App, in der Playliste mit einem Daumen hoch oder Daumen runter bewerten. Und das ist für uns auch ein gutes Zeichen, welche Lieder Ihnen besonders gut gefallen. Also wenn hier bei Aufgeweckt oder sonst irgendwann ein Lied gespielt wird und Sie sagen, das gefällt mir richtig gut, zögern Sie nicht, geben Sie einen Daumen hoch und dann wissen wir hier auch Bescheid und spielen das Lied vielleicht auch ein bisschen öfter. Aus dem malerischen Dürrörsdorf, Dittersbach in der Sächsischen Schweiz, erreicht uns ein ganz besonderer Wunsch von Gerlinde Haselbach. Vor 50 Jahren wurde nämlich Dorit geboren und was ist das für ein Grund zur Freude? Eltern und die vier Geschwister mit allen ihren Lieben senden heute die herzlichsten Geburtstagsgrüße und die ganze Familie freut sich auch schon auf die Feierei am Wochenende. Und weil der Glaube schon immer auch ein fester Begleiter war, passt der Songwunsch heute ganz wunderbar. Welch ein Freund ist unser Jesus, so lautet der deutsche Titel von What a Friend We Have in Jesus von Die Beinahe Sechs. Ein herzlicher Geburtstagsgruß geht auch an Claudia aus Lengefeld, die gestern ihren 60. Geburtstag feiern durfte. Auch dort alles Gute nachträglich. Außerdem schreibt sie, Dankeschön, liebes ERF Plus Team, für alle Lieder, Grüße und Segenswünsche. Ihr seid ein wunderbares Team mit der besten Botschaft für uns alle. Herzlichen Dank für die Grüße auch an uns. Und hier sind die Beinahe Sechs mit What a Friend We Have in Jesus.

Ja, schönen guten Tag. Die Schwester Doris Tschech hat ihren 95. Geburtstag. Und zu diesem Anlass möchten er wünschen Gottes Segen auf alle ihre Wege mit dem Lied Wir haben einen Felsen. Der Team RF, Studio RF soll das für sie spielen, auch für die ganze Familie, für die Tochter mit alle Enkelkinder und Verwandte, dass sie das schöne Lied soll auch anhören und genießen. Kraft soll sie bekommen durch dieses Lied, weil wir wirklich ein guter Fels haben, auf den wir können bauen. Das ist Jesus Christus. Dankeschön, Ihnen auch Gottes Segen, dem ganzen Team.

Meinem lieben Mann Gerd möchte ich zu seinem heutigen Geburtstag mit dem Bläserstück Nun danket alle Gott überraschen und unserem Herrn für ihn.

0: Hallo!
1: Hallo!
0: Hier ist der Jochen aus Friedolfing und ich wünsche mir das Lied Herr, deine Liebe ist wie Gras und Ufer. Ich grüße die Conny und der Günther aus Bischofswiesen und die Iris aus Bad Reichenhall. Vielen Dank fürs Spielen. Ich höre euch sehr gerne zu, immer wieder.
1: Ja, aber sehr gerne und hier kommt das Lied auch für Sie. Herr, deine Liebe ist wie Gras und Ufer bei Gern gehört auf ERF Plus. Tut einfach gut.

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2: Ich bin Jerome Nussbaum. In der Debatte über eine Absenkung der 5%-Hürde für den Einzug in den Bundestag oder Landtage kommt Ablehnung aus der Union. Gerade in diesen Zeiten brauche man mehr und nicht weniger Stabilität in der parlamentarischen Arbeit, sagte Fraktionsvize Krings dem Redaktionsnetzwerk Deutschland.
3: Der frühere Bundesverfassungsgerichtspräsident Papier hatte die Diskussion angestoßen und vor einer parteipolitischen Versteinerung gewarnt. Doch Unionsfraktionsvize Krings meint dazu, durch ein Absenken der bewährten Hürde auf 3% würden ohnehin schon schwierige Regierungsbildungen noch schwerer werden. Auch Bayerns SPD-Chef Roloff sprach sich dagegen aus. Von der Linken kommt Zustimmung. Die parlamentarische Fraktionsgeschäftsführerin Latendorf sagte der Rheinischen Post, es sei kritisch zu sehen, dass durch die 5%-Hürde viele Wählerstimmen am Ende unberücksichtigt blieben. Noah Ulrich, Redaktion.
2: Erst gestern die Berichte, dass BMW 8000 Stellen weltweit abbauen will. Heute nun vermeldet der Autokonzern einen weiteren deutlichen Gewinneinbruch. Im zweiten Quartal verdiente BMW 1,2 Milliarden Euro. Das waren 35% weniger als im Vorjahreszeitraum. Demnach haben die Münchner im abgelaufenen Quartal mehr mit ihren Finanzdienstleistungen verdient als mit der Herstellung von Autos. Erneut irrt offenbar ein verletzter Wal vor der Küste Mecklenburg-Vorpommerns durch die Ostsee. Es soll sich um einen Buckelwal handeln, wie zuletzt bei Timmy, der vor der Insel Pöhl gestrandet war.
4: Laut den Umweltministerien von Mecklenburg-Vorpommern und Schleswig-Holstein war das Tier zum ersten Mal am 17. Juli vor der Küste von Kiel gesichtet worden. Am Montag schwamm der Wal im Wismarer Hafen. Gestern gab es Sichtungen vor Wustrow, knapp eine Autostunde entfernt. Zunächst hieß es, er wirke vital. Nun ist die Rede von Wunden auf dem Rücken, die darauf hindeuten könnten, dass er schon einmal gestrandet war. Außerdem scheint er die Orientierung verloren zu haben. Meeresbiologen sprechen sich schon für eine Untersuchung aus. Ulrike Klein, Redaktion.
2: Im Osten Polens hat es am Morgen Luftalarm gegeben. Es heulten auch Sirenen auf. Die polnische Luftwaffe schickte mindestens einen Kampfjet in die Region 90 Kilometer von der ukrainischen Grenze entfernt. Es gibt Berichte über russische Marschflugkörper, die Richtung Westen geflogen sein sollen. Nach Armeeangaben wurde ein noch nicht benanntes Objekt gefunden. Die Absturzstelle liegt in der Woiwodschaft Lublin. Wer sein Auto den Urlaub über am Düsseldorfer Flughafen parkt, sollte bei den Park-and-Fly-Anbietern aufpassen. Die Polizei warnt vor unseriösen Parkplatzbetreibern. In mehreren Fällen sollen Mitarbeiter die Kundenautos für private Fahrten genutzt haben, darunter für Taxifahrten und auch illegale Straßenrennen. Teils kamen Autos mit deutlich mehr Kilometern zurück oder sogar mit Schäden.
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2: Die aktuellen Temperaturen: Köln und Bonn 28 Grad, Hamburg und Bremen 27, in Berlin messen wir ebenfalls 28, in Dresden 31 Grad, Frankfurt am Main und Stuttgart 29, München ebenfalls 29, in Erfurt sind es 30 und in Münster 27 Grad. Es ist verbreitet sonnig und weitgehend auch trocken, später ziehen aber vom Südwesten und Westen Richtung Norden einzelne, teils kräftige Schauer. Vor allem im Norden sind auch Gewitter und Orkanböen möglich. Die Höchstwerte reichen heute von 26 bis zu 39 Grad. Morgen geht es wechselnd bewölkt weiter, dann kann es auch teils kräftige Schauer und Gewitter geben. Es kühlt aber ab auf Werte zwischen 23 und 35 Grad. Im Südosten erwarten wir nochmal 38.
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5: Und es geht weiter mit mir, Tobias Schuffenhauer, und mit Ihren Lieblingsliedern, die Sie sich gerne wünschen und auch Leute grüßen können, hier bei Gern gehört auf ERF Plus. Aus Schleiz in Thüringen kommt der nächste Wunsch, und zwar von Katrin Janke. Ihr Anlass ist wirklich außergewöhnlich. Die Eltern von Katrin feiern nämlich eiserne Hochzeit, also 65 Jahre verheiratet. Das ist eine beeindruckende Wegstrecke, wie ich finde. die dieses Paar gemeinsam gegangen ist und ein großer Grund für große Freude. Zum Fest wünscht sich Katrin das Lieblingslied ihres Vaters, nämlich Geh aus mein Herz und suche Freud. Ein Lied, das so viel Lebensfreude und Gottvertrauen in sich trägt und heute auch kaum besser passen könnte. Wir gratulieren herzlich zur eisernen Hochzeit und senden die allerbesten Wünsche an die Jubilare und spielen natürlich diesen schönen Wunsch sehr gerne hier auf ERF+.

Mein Name ist Maja und ich wünsche mir das Lied Unser Leben will von der Liebe bestimmt sein. Und das wünsche ich mir für die Dorina, die heute eine ganz schwere OP vor sich hat. Und ich wünsche mir das für sie und für ihre ganze Familie. Und ich bedanke mich herzlich.

0: Der Jubilatechor. Unser Leben will von der Liebe bestimmt sein. Bei Gern gehört hier auf ERF Plus. Das nächste Lied, das wird heute direkt zweimal gewünscht. Hier kommen Ihre Grüße dazu.
1: Hallo, liebes ERF-Team. Ich wünsche mir von der Kika und gern das Lied. Ich weiß, dass mein Erlöser lebt, weil schon so lange nicht mehr gekommen ist. Und weil es mein Lieblingslied ist. Grüß alle ERF-Hörer ganz herzlich und wünsche einen schönen Tag. Danke. Tschüss, am Telefon war Corinna.
2: Ich wünsche für meine Mutter Ilse Stamba in Heilbronn das Lied von Kegau. Ich weiß, dass mein Erlöser lebt. Und möchte Sie ganz, ganz herzlich damit grüßen, ihr viel Kraft für den heutigen Tag wünschen. Ja, und einfach Gottes reichen Segen, dass sie ihn immer wieder erlebt in all ihren Lebenssituationen. Und ich danke auch dem ERF, dass er uns allen diese Möglichkeit bietet und wünsche auch dem gesamten Team ERF alles Liebe und Gute und Gottes reichen Segen. Vielen herzlichen Dank für diese wunderbare Möglichkeit, diesen Wunsch, ja, sich bei Ihnen zu wünschen. Danke für den Liedwunsch. Es grüßt Sie, Bernd Stampa.

Hallo, liebe Christina, meine Gedanken und Gebete sind bei dir, dass alles gut werden möge. Wünsch dir deine Cousine mit dem Lied »Hebe deine Augen auf zu den Bergen, von welchen dir Hilfe kommt. Sei behütet.«

Guten Morgen, mein Name ist Christiane Lori aus Schwabach. Ich wünsche mir das Lied von Daniela May, Trägst du mich her? Und das ist für alle, die traurig sind, krank sind, die chronisch krank sind, die jeden Tag mit Schmerzen aufwachen. Einfach zur Ermutigung. Und vielen herzlichen Dank an das Gesetz.

0: trägst du mich bei Gern gehört auf ERF Plus. Aus der Leuchtenstadt am Vierwaldstätter See erreicht uns ein herzlicher Gruß. Rita Bauer aus Luzern schreibt uns nämlich heute. Sie möchte einen Gruß ausrichten an Erna Lütolf aus Luzern. Ein einfacher, aber umso wärmerer Gedanke, nämlich einfach an jemanden denken und sagen, ich grüße dich. Dazu wünscht sich Rita einen der schönsten Songs überhaupt von guten Mächten. Gesungen von Siegfried Fietz, Worte von Dietrich Bonhoeffer, die seit Jahrzehnten Menschen begleiten und trösten. Heute auch Erna Lütolf. Hier kommt noch ein Gruß für dieses Lied. Hier ist Tobias Schuffenhauer. Schönen guten Morgen.
1: Guten Morgen. Ich möchte sehr gerne meinem Bruder Manfred Vöbel und meiner Schwägerin Beate in Hamburg-Berne, ich möchte sie sehr herzlich grüßen. Das Lied von Dietrich Bonhoeffer, von guten Mächten, wunderbar geborgen, ist für meinen Bruder Hoffnung, Zuversicht und Freude. Und ich würde mich sehr freuen, wenn das heute gesendet werden kann. Und danke dem ERF herzlich für diese gute Sendung. Gisela Kummert aus Hamburg. Auf Wiederhören. Von

altbekannt. Siegfried Fietz von guten Mächten. Etwas Neues möchte ich Ihnen gerne vorstellen, eine neue Stimme nämlich etwas näher bringen, und zwar die von Marielle Katrin. Ich muss gestehen, ich hatte noch nie etwas von der guten Frau gehört, aber sie hat sich bei unserer Musikredaktion ganz proaktiv gemeldet und einfach ihre Lieder präsentiert. Und ich muss gestehen, ich war gleich angetan. Ihr Lied Stürme erzählt davon, dass nicht alle Stürme im Leben, die man so erlebt, schlecht sein müssen. Denn wir halten uns in diesen Zeiten an Jesus fest. Er ist das feste Fundament. Und sie singt, ohne die Stürme des Lebens würde der Wind zum Wachsen fehlen. Produziert hat sie ihre Musik mit Simon Taglauer und vielleicht gefällt Ihnen diese leichte Sommerbrise an schöner akustischer Musik mit tiefgehenden Texten ja auch. Hier ist Marielle Katrin auf ERF+.

Es folgt ein persönlicher Wunsch aus den Bayerischen Alpen. Iris Heiderich aus Bad Reichenhall hat uns nämlich heute geschrieben, sie wünscht sich ein Lied ganz für sich selbst. Einfach, weil sie es liebt und es gerne wiederhören möchte. Und der Song, der passt ganz wunderbar. Immer mehr von dir, von Alive Worship. Liebe Iris, dieser Wunsch geht heute an Sie. Wir spielen ihn sehr gerne hier auf ERF Plus. Hier ist die Version von Andreas Volz, Heidi Bieber, Time to Sing. Und immer mehr von dir.

Ja, hier ist Rose Eberle aus Flein und ich möchte ganz herzlich die Rosemarie Scheible in Hochdorf im Schwarzwald grüßen mit dem Lied Gott wird dich tragen. Und herzlichen Glückwunsch auch meinem Sohn, der Geburtstag hat, weil er es hört. Wiederhören.

Das steht felsenfest. Gott wird dich tragen. Der Jubilate-Chor bei Gern gehört auf ERF Plus. Rosa Maria Meister wünscht sich von Hillsong das Lied In der Wüste. Und sie hat einen besonderen Wunsch für den heißen Tag heute. Ich grüße alle, die mich kennen, wünsche, dass sie kühl bleiben können und einen gesegneten Tag erleben dürfen. Herzlichen Dank dem ERF Plus Team. Sie helfen mir, in der Wüste cool zu bleiben. Herzlichen Dank, geht zurück an Sie, ja, dass Sie uns das so auch schreiben. Vielen, vielen Dank. Und natürlich spiele ich das Lied jetzt sehr gerne für Sie alle. Hier ist In der Wüste die deutsche Version von der Hillsong-Version mit Florence Joy, Enz und dem Jesus-Treff-Chor.

Ein dennoch schönes Leben von Manfred Siebald, das wünsche ich mir heute und möchte damit meine Geschwister und meine Kinder mit ihren Familien herzlich grüßen im Andenken an den Todestag unseres lieben Vaters und Opas. Das Lied spiegelt all sein Leben wider und er hat uns ganz doll lieb gehabt und sein Wunsch ist erfüllt worden, trotz allem Schweren, dass er jetzt in der Ewigkeit beim Heiland sein darf. Danke auch für eure Treue, die ihr ihn lieb gehabt habt. Ganz herzlich, eure Christine.

Guten Morgen, hier Christa Haas. Ich wünsche mir das Lied Deine Gnade von Tanja König, weil wir aus Gnade leben dürfen und ich große Gnade erfahren darf. Vielen Dank.

0: Danja König, Herr, deine Güte reicht, soweit der Himmel ist. Hier ist gern gehört mit Tobias Schuffenhauer. Schönen guten Morgen.
1: Guten Morgen, hier ist der Heinrich aus Kiel. Ich möchte meinen Bekannten Cornelia und Claudio Brockett in Dresden einen schönen Urlaub wünschen. Bitte spielen Sie ihr das Lied Der Leuchtturm. Viele Grüße auch in Ihr Team. Danke. Wenn

Leuchtturm von Andreas Volz und der Feiert Jesus Band. Ein wunderbares Lied, richtig schwungvoll, passend zum Ende von Gern gehört. Aber es ist natürlich nicht das Ende für immer. Wir sind ja morgen wieder da von 9 bis 11. Gerne wieder mit Ihren Liedern, Ihren Grüßen, Ihren Wünschen. Rufen Sie gerne an. 06441 95 73 73 ist die Wunsch-Hotline. Oder gehen Sie bei uns in die App unter Mitmachen, finden Sie Liedwunsch abgeben. Oder gehen Sie in die Playliste und wünschen Sie sich einfach gleich einen Song nochmal, den Sie gerade gehört haben. Auch das ist möglich und machen Sie davon gerne Gebrauch. Und dann hören wir uns morgen wieder. Einen Wunsch habe ich aber noch, nämlich von Beate aus Bretten. Vielen Dank, schreibt sie, für diese schöne, wohltuende Gern gehört Sendung. Gerne möchte ich mir heute auch ein Lied wünschen, nämlich Du großer Gott, wenn ich die Welt betrachte. Damit grüße ich alle, die an diesen Tagen Geburtstag haben. Vielen Dank und Gott segne Sie. Spiele ich natürlich sehr gerne jetzt noch. Musik.

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2: Ich bin Jerome Nussbaum. In der Debatte über eine Absenkung der 5%-Hürde für den Einzug in den Bundestag oder Landtage kommt Ablehnung aus der Union. Gerade in diesen Zeiten brauche man mehr und nicht weniger Stabilität in der parlamentarischen Arbeit, sagte Fraktionsvize Krings dem Redaktionsnetzwerk Deutschland.
3: Der frühere Bundesverfassungsgerichtspräsident Papier hatte die Diskussion angestoßen und vor einer parteipolitischen Versteinerung gewarnt. Doch Unionsfraktionsvize Krings meint dazu, durch ein Absenken der bewährten Hürde auf 3% würden ohnehin schon schwierige Regierungsbildungen noch schwerer werden. Auch Bayerns SPD-Chef Roloff sprach sich dagegen aus. Von der Linken kommt Zustimmung. Die parlamentarische Fraktionsgeschäftsführerin Latendorf sagte der Rheinischen Post, es sei kritisch zu sehen, dass durch die 5%-Hürde viele Wählerstimmen am Ende unberücksichtigt blieben. Noah Ulrich, Redaktion.
2: Erst gestern die Berichte, dass BMW 8000 Stellen weltweit abbauen will. Heute nun vermeldet der Autokonzern einen weiteren deutlichen Gewinneinbruch. Im zweiten Quartal verdiente BMW 1,2 Milliarden Euro. Das waren 35% weniger als im Vorjahreszeitraum. Demnach haben die Münchner im abgelaufenen Quartal mehr mit ihren Finanzdienstleistungen verdient als mit der Herstellung von Autos. Erneut irrt offenbar ein verletzter Wal vor der Küste Mecklenburg-Vorpommerns durch die Ostsee. Es soll sich um einen Buckelwal handeln, wie zuletzt bei Timmy, der vor der Insel Pöhl gestrandet war.
4: Laut den Umweltministerien von Mecklenburg-Vorpommern und Schleswig-Holstein war das Tier zum ersten Mal am 17. Juli vor der Küste von Kiel gesichtet worden. Am Montag schwamm der Wal im Wismarer Hafen. Gestern gab es Sichtungen vor Wustrow, knapp eine Autostunde entfernt. Zunächst hieß es, er wirke vital. Nun ist die Rede von Wunden auf dem Rücken, die darauf hindeuten könnten, dass er schon einmal gestrandet war. Außerdem scheint er die Orientierung verloren zu haben. Meeresbiologen sprechen sich schon für eine Untersuchung aus. Ulrike Klein, Redaktion.
2: Im Osten Polens hat es am Morgen Luftalarm gegeben. Es heulten auch Sirenen auf. Die polnische Luftwaffe schickte mindestens einen Kampfjet in die Region 90 Kilometer von der ukrainischen Grenze entfernt. Es gibt Berichte über russische Marschflugkörper, die Richtung Westen geflogen sein sollen. Nach Armeeangaben wurde ein noch nicht benanntes Objekt gefunden. Die Absturzstelle liegt in der Woiwodschaft Lublin. Wer sein Auto den Urlaub über am Düsseldorfer Flughafen parkt, sollte bei den Park-and-Fly-Anbietern aufpassen. Die Polizei warnt vor unseriösen Parkplatzbetreibern. In mehreren Fällen sollen Mitarbeiter die Kundenautos für private Fahrten genutzt haben, darunter für Taxifahrten und auch illegale Straßenrennen. Teils kamen Autos mit deutlich mehr Kilometern zurück oder sogar mit Schäden.
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2: Die aktuellen Temperaturen: Köln und Bonn 28 Grad, Hamburg und Bremen 27, in Berlin messen wir ebenfalls 28, in Dresden 31 Grad, Frankfurt am Main und Stuttgart 29, München ebenfalls 29, in Erfurt sind es 30 und in Münster 27 Grad. Es ist verbreitet sonnig und weitgehend auch trocken, später ziehen aber vom Südwesten und Westen Richtung Norden einzelne, teils kräftige Schauer. Vor allem im Norden sind auch Gewitter und Orkanböen möglich. Die Höchstwerte reichen heute von 26 bis zu 39 Grad. Morgen geht es wechselnd bewölkt weiter, dann kann es auch teils kräftige Schauer und Gewitter geben. Es kühlt aber ab auf Werte zwischen 23 und 35 Grad. Im Südosten erwarten wir nochmal 38.
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5: Ich begrüße Sie zu einer weiteren Ausgabe der Sendereihe Durch die Bibel. Herzlich willkommen. Im ersten Kapitel des Kolosserbriefes erfahren wir, was das Besondere der Person Jesu Christi ist. Paulus zählt hier insgesamt 9 Merkmale auf. 8 davon haben wir uns bereits in der letzten Sendung näher angesehen. Gleich ist also die Nummer 9 an der Reihe. Wir wollen dabei aber nicht einfach nur sozusagen bewundernd vor Jesus stehen bleiben, sondern auch danach fragen, welche Auswirkungen diese Besonderheit des Sohnes Gottes auf diejenigen hat, die an ihn glauben.

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9 Merkmale zählt der Apostel Paulus im Kolosserbrief auf, die die Person Jesu Christi zu etwas Besonderem machen. Ja, diese Merkmale lassen ihn geradezu als andersartig erscheinen. Er ist jeder anderen Person, die jemals gelebt hat, überlegen. Die ersten 8 Merkmale werden im Kolosserbrief Kapitel 1 in den Versen 15 bis 18 aufgezählt. Jetzt erreichen wir Vers 19 und damit das letzte Merkmal. Paulus schreibt: Denn es hat Gott wohlgefallen, dass in ihm, also in Christus, alle Fülle wohnen sollte. Das griechische Wort für Fülle lautet Pleroma. Das ist eines der wichtigsten Wörter in diesem Brief. Anders als im Brief an die Philipper, dort war der wichtigste Begriff die Kenosis. Das heißt, es wurde dort betont, dass Christus sich selbst erniedrigte und ein Diener wurde. Er entledigte sich der Herrlichkeit, die er in Gemeinschaft mit dem Vater gehabt hatte. Aber er legte nichts von seiner Gottheit ab. Er war Gott, als er auf diese Erde kam. Die Pleroma, die volle Fülle Gottes, wohnte in ihm. Als er hier unten auf der Erde gelebt hat, war die Pleroma in Jesus heimisch. Er war zu 100% Gott. Nicht zu 99%, sondern zu 100%. Das kleine Baby, das vor mehr als 2000 Jahren auf dem Schoß der Maria lag, schien so hilflos, aber ein Wort von ihm hätte genügt, um dieses Universum um seine Existenz zu bringen. Er ist wahrhaftig Mensch, zugleich ist er wahrhaftig Gott. Das besagt, wer er ist. Wir können diese Verse auch noch aus einer anderen Perspektive betrachten. Ich möchte dies für Sie einmal tun, um unser Verständnis dieses Teils der Bibel abzurunden. Demnach wären hier 4 Aspekte angesprochen. Erstens, Christi Beziehung zum Vater, Vers 15. Zweitens, Christi Beziehung zur Schöpfung, Verse 16 und 17. Drittens, Christi Beziehung zur Gemeinde oder Kirche, Verse 18 und 19. Und viertens, Christi Beziehung zum Kreuz, Vers 20. Auf den 4. Punkt und damit auf Vers 20 werden wir nun zu sprechen kommen. Es werden uns Dinge anschaulich gemacht, die Christus für uns getan hat. Anders ausgedrückt, es geht um das objektive Werk Christi für uns Sünder. In Vers 20 müssen wir sinngemäß ergänzen aus Vers 19, denn es hat Gott wohlgefallen, dass, und nun die Fortsetzung, dass er durch ihn alles mit sich versöhnte, es sei auf Erden oder im Himmel, indem er Frieden machte durch sein Blut am Kreuz. Indem er Frieden machte durch sein Blut am Kreuz bedeutet, Frieden wurde dadurch zwischen Gott und dem Sünder gemacht, indem er bereit war, die Strafe für ihre und meine Sünde am Kreuz zu bezahlen. Gott nähert sich heute dem Menschen nicht, um ihm zu sagen, »Schau mal, Bursche, ich bin ganz gegen dich, denn du hast gegen mich rebelliert, du bist ein Sünder und ich bin gezwungen, dich dafür zu bestrafen.« Nein, Gott sagt etwas ganz anderes zu einem verlorenen Sünder heute. Er sagt zu ihnen und mir, ich habe schon die Strafe auf mich genommen. Ich habe bereits die Strafe für alle Sünden bezahlt. Ich möchte dich wissen lassen, dass du zu mir kommen kannst. Frieden ist bereits in Christus Jesus gemacht worden. Und wenn du nur willst, kehr um zu mir und komm. Genau das meinte Paulus auch, als er im Römerbrief schrieb, da wir nun gerecht geworden sind durch den Glauben, haben wir Frieden mit Gott durch unseren Herrn Jesus Christus. Es ist Frieden gemacht worden durch sein Blut am Kreuz. Paulus lässt die Vergebung der Sünden geradewegs einhergehen mit dem Blut vom Kreuz Christi. Gott kann vergeben, weil die Strafe bereits bezahlt wurde. Jesus bezahlte diese Strafe durch sein Blut, seinen Tod am Kreuz. Deswegen kann ein gerechter Gott ihnen vergeben. Gott ist nicht wie ein unangenehmer Nachbar, der hinter der Ecke lauert, um sich auf den Sünder zu stürzen und sein Verhalten zu bemängeln. Gott hat seine Arme ausgestreckt und sagt, komm, und ich werde dir Erlösung und Ruhe geben. Und als Resultat stellt Paulus fest, dass Gott durch ihn, durch Jesus Christus, alles mit sich versöhnte.
Versöhnung ist ein auf den Menschen gerichteter Vorgang, während Erlösung das Geschehen Gott gegenüber beschreibt. Gott sagt zu allen Menschen heute: Ich bin versöhnt mit euch. Und jetzt wollt ihr auch mit mir versöhnt werden? Das ist die Entscheidung, die der Mensch treffen muss. Paulus erklärt das sehr deutlich in seinem zweiten Brief an die Korinther. Dort schreibt er: Aber das alles von Gott, der uns mit sich selber versöhnt hat durch Christus und uns das Amt gegeben, das die Versöhnung predigt. Denn Gott war in Christus und versöhnte die Welt mit sich selber und rechnete ihnen ihre Sünden nicht zu und hat unter uns aufgerichtet das Wort von der Versöhnung. So sind wir nun Botschafter an Christi Stadt, denn Gott ermahnt durch uns. So bitten wir nun an Christi Stadt: Lasst euch versöhnen mit Gott. Sehr viele Menschen haben die Vorstellung, dass ein Mensch etwas tun müsse, um Gott auf seine Seite zu bringen. Da kann ich nur sagen, andersherum wird ein Schuh daraus. Gott versucht, sie zu gewinnen. Gott ist versöhnt. Er bittet die Menschen, andersherum wird ein Schuh daraus. Gott versucht, sie zu gewinnen. Gott ist versöhnt. Er bittet die Menschen,

mit sich versöhnt. Wir müssen sehen, dass es sich auf alle beschränkt, die in Einklang mit Gott gebracht werden sollen, auf solche, die zur Versöhnung berufen sind. Vielleicht wird es uns helfen, wenn wir im Philipperbrief nachschlagen, in Kapitel 3, Vers 8, wo Paulus sagt: Ja, ich erachte noch alles für Schaden gegenüber der überschwänglichen Erkenntnis Christi Jesu, meines Herrn. Was meint das Wort alles hier? Hat Paulus alles in der ganzen Welt damit eingeschlossen? Nein, er bezieht sich auf alle Dinge, die Paulus als Schaden betrachtete. In den vorherigen Versen hatte Paulus gerade alle religiösen Pluspunkte aufgezählt, die er in seinem Leben für sich verbuchen konnte. Es sind all diese Dinge, die Paulus nun für einen Verlust hält. Paulus konnte nicht etwas verlieren, was er vorher nicht hatte. Und jetzt wieder zurück zum Kolosserbrief, Kapitel 1, Vers 20. Was bedeutet hier die Aussage, es sei auf Erden oder im Himmel? Sie werden feststellen, dass Paulus den Begriff alles hier im Hinblick auf die Versöhnung begrenzt. Denn er erwähnt nicht die, die unter der Erde sind. Im Epheserbrief heißt es von Jesus Christus, alles hat Gott unter seine Füße, unter die Füße Christi getan und hat ihn gesetzt, der Gemeinde zum Haupt über alles. Was meint dieses alles, das unter seine Füße getan wird? Nun, im Philipperbrief schreibt Paulus, dass in dem Namen Jesu sich beugen sollen aller derer Knie, die im Himmel und auf Erden und unter der Erde sind. Beachten Sie, dass es hier, wenn von allen die Rede ist, um die Erkenntnis der Herrschaft Jesu Christi geht. Alle im Himmel und auf Erden, aber auch die unter der Erde sollen sie erkennen. Das bedeutet jedoch nicht, dass sie alle mit Gott versöhnt werden. Ob auch die, die unter der Erde sind, mit Gott versöhnt werden, darüber macht Paulus keine Aussage. Ich kann Sie nur bitten, nicht auf den Bluff hereinzufallen, auf den Sirenengesang mancher Prediger, die vorgeben, dass alles gut werden wird. Glauben Sie nicht an einen Gott, auf den Sie sich stützen können, weil er ganz einfach gutmütig und liebenswürdig wäre, wie ein älterer Herr, der Ihnen freundlich zunickt. Unser Bibelvers im Kolosserbrief spricht von Personen oder Dingen im Himmel und auf der Erde, die mit Gott versöhnt sind, aber nicht von dem, was unter der Erde liegt. Die unter der Erde haben sich ihm zu beugen, aber sie sind nicht unbedingt mit ihm versöhnt. Hier und jetzt ist der Ort und hier und jetzt ist das eine Leben, in dem wir es nötig haben, uns mit Gott zu versöhnen. Die Angabe im Himmel weist darauf hin, nicht nur wir müssen für den Himmel bereit sein, sondern der Himmel selbst muss vorbereitet werden, um uns zu empfangen. Der Herr Jesus Christus hat gesagt, ich gehe hin, euch die Stätte zu bereiten. Durch die Menschwerdung kam Gott nach unten zu den Menschen und durch das Blut Jesu wurde der Mensch zu Gott emporgehoben. Dieses Blut reinigt auch im Himmel nach Hebräer 9, Verse 23 und 24, wo es heißt, so also mussten die Abbilder der himmlischen Dinge gereinigt werden. Die himmlischen Dinge selbst aber müssen bessere Opfer haben als jene. Denn Christus ist nicht eingegangen in das Heiligtum, das mit Händen gemacht und nur ein Abbild des wahren Heiligtums ist, sondern in den Himmel selbst, um jetzt für uns vor dem Angesicht Gottes zu erscheinen. Mit anderen Worten, der Himmel muss auch mit Gott in Einklang gebracht werden. Und nun weiter mit dem, was Paulus im ersten Kapitel an die Kolosser schreibt, in Vers 21 und am Anfang von Vers 22. Auch euch, die ihr einst fremd und feindlich gesinnt wart in bösen Werken, hat er nun versöhnt. Anders ausgedrückt, Gott hat nicht darauf gewartet, bis wir ihm versprochen haben, uns unsere Gesichter zu schrubben, Sonntagskleidung anzuziehen und in die Sonntagsschule zu gehen, bevor er bereit war, das Werk der Versöhnung zu tun. Sondern es geschah, während Sie und ich gegen ihn rebellierten, während wir böse Werke taten. Da hat er uns mit sich versöhnt. Kein Mensch kann sagen, ich bin verloren, weil Gott nicht hinreichend Vorsorge für mich getroffen hat.
Ein Mensch ist meiner Meinung nach verloren.

weil er verloren sein will, weil er in der Rebellion gegen Gott verharrt. Die Aussage, die ihr einst fremd und feindselig gesinnt wart, erinnert uns daran, dass es sowohl eine geistige Entfremdung von Gott gibt, als auch eine moralische Entfremdung. Sehr viele Leute denken, dass Menschen verloren sind, weil sie eine schreckliche Sünde begangen haben. Der Grund, warum Menschen verloren sind, ist jedoch, dass ihr Geist von Gott entfremdet ist. Ich denke, dass das die heftige Feindseligkeit gegenüber Gott auf Seiten der sogenannten Intellektuellen unserer Zeit erklärt. Es gibt so etwas wie offenen Hass und Feindseligkeit gegenüber Gott. Vor einiger Zeit war ich als Pastor für die Beerdigung einer ziemlich bekannten Persönlichkeit aus dem Filmgeschäft zuständig. Jede Menge Prominenz war zugegen. Und ich muss sagen, dass ich regelrecht bestürzt war, als mir bei einer kurzen Predigt sehr viel Feindseligkeit aus den Gesichtern der Trauergäste entgegenschlug. Ich versuchte nämlich, Jesus Christus vorzustellen und darzulegen, wie wunderbar er ist und wie er die Menschen retten will. Doch davon wollten die meisten Leute nichts hören. Ich merkte, es gibt eine Entfremdung im Geist und im Herzen der Menschen. Paulus fährt in Kolosser 1, Vers 22 so fort. Auch euch hat er nun versöhnt durch den Tod seines sterblichen Leibes, damit er euch heilig und untadelig und makellos vor sein Angesicht stelle. Die Formulierung durch den Tod seines sterblichen Leibes ist an dieser Stelle eine ausdrückliche Bestätigung dafür, dass Christus gelitten hat. Nicht nur dem äußeren Anschein nach, sondern er hat wirklich körperlich gelitten. Damit kontert Paulus direkt eine der Irrlehren der Gnosis zu seiner Zeit. Dann heißt es weiter, damit er euch heilig und untadelig und makellos vor sein Angesicht stelle. Untadelig bedeutet hier ohne Fehl. Das war die Anforderung an ein Opfertier im Alten Testament. Sie und ich, wir können vor Gott nicht Perfektion bieten, denn wir sind nicht ohne Fehl. Und Gott kann nichts akzeptieren, wenn es an Perfektion mangelt. Das ist auch der Grund dafür, warum wir nicht aufgrund unserer Werke oder aufgrund unseres Wesens gerettet werden. Denn wir können einfach nicht die Anforderungen eines gerechten Gottes erfüllen. Aber er ist in der Lage, uns untadelig zu präsentieren. Warum? Weil Jesus unseren Platz einnahm. Denn Gott hat den, der von keiner Sünde wusste, für uns zur Sünde gemacht, damit wir in ihm die Gerechtigkeit würden, die vor Gott gilt, schreibt Paulus im 2. Korintherbrief. Die Formulierung in unserem Bibeltext, makellos vor sein Angesicht stellen, bedeutet, jeder Anklage enthoben zu sein oder gar nicht mehr belangbar zu sein. Gott ist der eine, der uns rechtfertigt. Und wenn Gott uns für gerecht erklärt, wer kann da noch irgendeine Art von Anklage gegen uns vorbringen? Er ist derjenige, der uns von aller Schuld erlöst hat. Paulus fährt fort in Vers 23. Wenn ihr nur bleibt im Glauben, gegründet und fest und nicht weicht von der Hoffnung des Evangeliums, das ihr gehört habt und das gepredigt ist allen Geschöpfen unter dem Himmel. Sein Diener bin ich, Paulus, geworden. Dies ist nicht etwa ein Bedingungssatz, der auf die Zukunft hindeutet. Dieses »Wenn ihr nur bleibt im Glauben«, das Paulus hier verwendet, ist das »Wenn« der Argumentation. Es bedeutet nicht, dass etwas geschehen wird, wenn etwas Bestimmtes wahr ist, sondern es bedeutet vielmehr, dass etwas gewesen sein muss, wenn etwas anderes wahr sein soll. Wir würden heute sagen, weil ihr im Glauben gegründet und fest bleibt. Der Punkt, den Paulus meint, ist, dass wir versöhnt worden sind, und das ist eine vollendete Tatsache. Also, wenn Sie ein Kind Gottes sind, heute, dann werden Sie im Glauben gegründet und fest weitermachen. Sie werden nicht weggezogen von der Hoffnung des Evangeliums, das Sie gehört haben. Am Schluss von Vers 23 schreibt Paulus, »Sein Diener bin ich, Paulus, geworden.«
Paulus liebte es, zurückzublicken und auf seinem ehrenvollen Vorrecht zu beharren, ein Diener Jesu Christi zu sein. Ich denke, das ist die größte Ehre, die irgendeiner Person nur passieren kann. Und deshalb kann auch ich jeden Tag aufs Neue Gott danken für das Privileg, das er mir anvertraut hat, nämlich sein Wort zu verkündigen und es anderen zu erklären. Für mich gibt es nichts Vergleichbares.

Wie ich schon vorhin gesagt habe, der Apostel Paulus liebte es, zurückzublicken und auf seinem ehrenvollen Vorrecht zu beharren, ein Diener Jesu Christi zu sein. Und genau darum geht es in der nächsten Ausgabe der Sendereihe durch die Bibel. Denn als nächstes beschreibt Paulus im Kolosserbrief seinen Dienst als Apostel unter den Heiden. Bis dahin, auf Wiederhören und Gottes Segen mit Ihnen.

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1: Wir hören aus dem Neuen Testament, aus dem Johannesevangelium, Kapitel 7, die Verse 1 bis 13.
2: Danach zog Jesus umher in Galiläa, denn er wollte nicht in Judäa umherziehen, weil ihm die Juden nach dem Leben trachteten. Es war aber nahe das Laubhüttenfest der Juden. Da sprachen seine Brüder zu ihm:
3: Mach dich auf von hier und geh nach Judäa, damit auch deine Jünger die Werke sehen, die du tust. Niemand tut etwas im Verborgenen und will doch öffentlich etwas gelten. Willst du das? So offenbare dich vor der Welt.
2: Denn auch seine Brüder glaubten nicht an ihn. Da spricht Jesus zu ihnen:
4: Meine Zeit ist noch nicht da, eure Zeit ist alle Wege. Die Welt kann euch nicht hassen, mich aber hasst sie, denn ich bezeuge von ihr, dass ihre Werke böse sind. Geht ihr hinauf zum Fest, ich will nicht hinaufgehen zu diesem Fest, denn meine Zeit ist noch nicht erfüllt.
2: Das sagte er und blieb in Galiläa. Als aber seine Brüder hinaufgegangen waren zum Fest, da ging auch er hinauf, nicht öffentlich, sondern heimlich. Da suchten ihn die Juden auf dem Fest und fragten:
5: Wo ist er?
2: Und es war ein großes Gemurmel über ihn im Volk. Einige sprachen:
5: Er ist gut.
2: Andere aber sprachen:
5: Nein, sondern er verführt das Volk.
2: Niemand aber redete offen über ihn aus Furcht vor den Juden.
1: Das war der Bibeltext für den heutigen Tag, entnommen aus der großen Hörbibel mit freundlicher Genehmigung der Deutschen Bibelgesellschaft. Hier noch einmal die Bibelstelle. Johannesevangelium Kapitel 7, die Verse 1 bis 13. Gedanken dazu kommen jetzt von Bernd Seidler aus Schmalfeld.
6: Ich weiß nicht, wie es Ihnen mit dieser Geschichte von Jesus geht. Ich jedenfalls war anfänglich etwas verwirrt über das Hin und Her, das geschildert wird. Deshalb habe ich mich auf Spurensuche begeben und lade Sie ein, mir dabei zu folgen. Meine erste Frage lautet: Warum will Jesus nicht nach Jerusalem gehen? Im ersten Bibelvers unseres Bibeltextes heißt es: Jesus wollte nicht nach Jerusalem, weil die Menschen dort ihm nach dem Leben trachteten. Wie? Ist nicht Jesus später ganz bewusst nach Jerusalem gereist, wohl wissend, dass die Menschen ihn dort kreuzigen wollten? Im Johannesevangelium Kapitel 7, Vers 8 sagt Jesus: Meine Zeit ist noch nicht erfüllt. Ich entdecke, Jesus fragt nicht nur nach dem Plan Gottes für sein Leben, er fragt auch nach dem Zeitplan Gottes, dem Timing. Frage 2. Was hat es mit dem Laubhüttenfest auf sich? Das Laubhüttenfest ist ein riesiges Volksfest in Israel. Aus allen Teilen des Landes strömen die Menschen nach Jerusalem, um zu feiern. Dieses Fest findet im Herbst statt und es ist ein fröhliches Fest in Israel. Eine Woche lang erinnert man sich an die Wüstenwanderung des Volkes Gottes und an Gottes Schutz und Versorgung in diesen schweren Zeiten. In dieser Festwoche verlassen die Menschen ihre festen Häuser und leben in Zelten und Hütten wie auf der Wüstenwanderung. Und es ist zeitgleich auch ein Erntefest und die Feier der Weinlese. Dritte Frage. Wer sind hier die Brüder Jesu? Hier melden sich seine leiblichen Brüder zu Wort. Ja, Jesus hat nach Aussage der Bibel 4 Brüder und mindestens 2 Schwestern. Seine Brüder heißen Jakobus, Josef, Simon und Judas. Sie versuchen Jesus zu überzeugen, auch auf das Laubhüttenfest zu gehen. Dieses große Fest in Israel ist doch ein geeigneter Ort, sich zu präsentieren. Jesus, so denken und sagen seine Brüder, da kannst du groß rauskommen, da kannst du dir einen Namen machen, da kannst du noch mehr Anhänger gewinnen. Meine letzte Frage lautet: Warum folgt Jesus nicht dem Rat seiner Brüder, nach Jerusalem zu gehen? Weil sich Jesus am Willen Gottes, nicht am Willen von Menschen orientiert. Und hier, so meine ich, sind wir an einem ganz wichtigen Merkmal des Lebens von Jesus angekommen. Nicht was Menschen von ihm wollen und erwarten, ist sein Leitfaden, sondern was Gott von ihm will. So kommt es immer wieder zu Konflikten mit anderen Menschen, sogar mit seinen engsten Verwandten und seinen besten Freunden. Da ist seine Mutter Maria, Auf einer Hochzeitsfeier fordert sie Jesus auf, für mehr Wein zu sorgen. Jesus entgegnet ihr: Was habe ich mit dir zu schaffen? Meine Stunde ist noch nicht da. Da ist sein Jünger Petrus, der Jesus davon abbringen will, am Kreuz zu sterben. Jesus entgegnet ihm: Petrus, du meinst nicht, was göttlich, sondern was menschlich ist. Jesus hat es nie darauf abgesehen, alle Wünsche und Ideen seiner Mitmenschen zu erfüllen. Sein Lebensziel ist, Gott zu ehren, Gottes Willen zu tun und den Menschen zu dienen. In genau dieser Reihenfolge. Noch im gleichen Kapitel sagt Jesus: Ich suche die Ehre dessen, der mich gesandt hat, Gott selbst. Sich bei den Menschen einen großen Namen zu machen, ist nie sein Ziel. Deshalb der Konflikt mit seinen leiblichen Brüdern, denn die wollen, dass Jesus nach Jerusalem geht, um groß rauszukommen. Jesus Christ Superstar mag ein erfolgreiches Musical sein. Eine zutreffende Beschreibung von Jesus ist es jedenfalls nicht. Ich bin begeistert von der inneren Stärke Jesu. Er lässt sich nicht von anderen vorschreiben, was er zu tun hat. Ich bewundere die klare Ausrichtung Jesu auf Gottes Willen und auf seine Wege. Warum kann er sein Leben so klar auf Gott ausrichten? Was macht Jesus so stark? Der himmlische Vater ist für Jesus die Quelle seines Lebens. Annahme, Wert, Beachtung und Liebe empfängt Jesus in der Beziehung zu seinem himmlischen Vater. Die Zusage Gottes an Jesus: Du bist mein geliebter Sohn, hat Jesus geprägt wie nichts anderes auf der Welt. Deshalb muss er nicht den Ratschlägen anderer folgen. Wer vor Gott kniet, kann vor Menschen aufrecht stehen. Diesen Satz hat der Evangelist und Jugendpfarrer Wilhelm Busch geprägt. Wer vor Gott kniet, kann vor Menschen aufrecht stehen. Das ist ein Wort, das auch das Leben von Jesus kennzeichnet. Und es steht auch über dem Leben von diesem Jesus-Nachfolger. Wilhelm Busch lässt sich nicht von den Nationalsozialisten vorschreiben, was er zu tun, was er zu glauben und was er zu predigen hat. Jesus selbst hat sein Leben vollständig und radikal auf Gott ausgerichtet. Und doch ist er ein wenig später auf dem Laubhüttenfest. Also tut er doch das, was Menschen ihm sagen? Auf den ersten Blick scheint es so, aber bei genauerem Hinsehen ist sein Weg nach Jerusalem ganz anders, als es seine Brüder vorgeschlagen haben. Die Brüder wollen, dass er zum Laubhüttenfest geht, um öffentlich etwas zu gelten. Er geht auf das Laubhüttenfest, um Gott zu ehren. Aber nicht von mir selbst aus bin ich gekommen, sondern von dem, der wahrhaftig ist, der mich gesandt hat, sagt Jesus in Johannes 7. Jesus geht auf das Laubhüttenfest, nicht um als Star in Erscheinung zu treten, sondern er geht dahin, um die Menschen zu sich und zum himmlischen Vater zu rufen. Wir erfahren in diesem Bibeltext Wichtiges über Jesus. Können wir auch für unser Leben aus dieser Geschichte etwas mitnehmen? Ja, für Jesus Nachfolger ist es gut und tut es gut, sich nicht von Menschen abhängig zu machen, sondern aus der Beziehung zu Jesus heraus zu leben. Mit der Zusage Jesu: Du bist meine geliebte Tochter, du bist mein geliebter Sohn, können auch wir mutig und aufrecht unser Leben nach Gottes Plan und Willen gestalten. Wenn ich mir von Gott zusprechen lasse, wer ich bin, woher mein Wert kommt, dass ich geliebt und wertvoll bin, dass ich gesehen werde, dann werde ich in den Begegnungen mit anderen Menschen nicht verzweifelt nach Bestätigung, Wert, Wahrnehmung und Wertschätzung suchen. Jesus ist dieser Gefahr, sich von Menschen und Menschenmeinungen abhängig zu machen, nicht erlegen. Er ruht in der Liebe Gottes und lebt nach Gottes Plan und Timing. Wir dürfen es auch tun.
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4: Ich bin Jerome Nussbaum. In Niedersachsen sind mehrere AfD-Politiker nicht zu den Kommunalwahlen im September zugelassen worden. Bei 4 Bewerbern gibt es nach Auffassung der Wahlausschüsse Zweifel an ihrer Verfassungstreue, darunter bei Landesparteivize Bothe.
5: Er wollte bei der Landratswahl im Kreis Lüneburg antreten. Die AfD will sich mit rechtlichen Schritten gegen die Vorwürfe wehren und spricht von einem politisch motivierten Vorgehen. Gut 5 Wochen vor der Landtagswahl in Sachsen-Anhalt hält die AfD dort laut einer Infratest-DiMAP-Umfrage ihren Spitzenplatz. Sie liegt demnach weiterhin bei 41%. Die CDU mit ihrem neuen Ministerpräsidenten Schulze konnte bisher daran nichts drehen. Sie liegt abgeschlagen mit jetzt noch mal 2 Punkten weniger zur Umfrage im Mai bei 24%. Ulrike Klein, Redaktion.
4: Der neue Bundesverkehrsminister Bilger mahnt zu Geduld bei der Verbesserung der Infrastruktur. Mit Blick auf positive Zahlen bei der Bahn warnte er im ZDF, wenn wie derzeit viel in die Infrastruktur investiert werde, bedeute dies auch Baustellen und somit Verspätungen bei der Bahn. Für die Beschleunigung der Vorhaben gebe es aber eine gute Grundlage mit dem zuletzt beschlossenen Infrastruktur-Zukunftsgesetz. Die Pläne der FIFA, Rechte an Fußball-Weltmeisterschaften zu verkaufen, sorgen für massive Kritik. Auch der Deutsche Fußballbund wehrt sich dagegen. DFB-Präsident Neuendorf fordert, dass der Fußball eigenständig bleiben müsse.
6: Die FIFA sei auf dem besten Wege, die Akzeptanz der Fans zu verlieren, sagte er. Demnach sehe er die Gefahr, dass die WM durch den Einfluss eines Investors nicht mehr alle 4, sondern jedes Jahr stattfindet und dann nur noch in starken Wirtschaftsräumen. Der Europäische Fußballverband UEFA soll intern schon über einen möglichen Boykott beraten. Es gibt auch Berichte, wonach die Familie von US-Präsident Trump von den Rechteverkäufen profitieren könnte. Die FIFA verspricht im Gegenzug eine Sonderzahlung. Die nationalen Verbände sollen bis Mitte September zustimmen. Noah Ulrich, Redaktion.
4: Nach dem Anschlag auf den Berliner CSD ist der Love Parade-Nachfolger Zug der Liebe abgesagt worden. Die Techno-Parade war für den 29. August geplant. Sprecher Schwan begründete die Absage in der ARD mit dem islamistischen Attentat auf den CSD. Es sei jetzt nicht die richtige Zeit, um auf der Straße zu feiern, sagte er. Die Veranstalter von Rave the Planet wollen ihre Parade am 15. August dagegen nicht absagen. Feuerwehren aus Nordrhein-Westfalen, darunter aus Bonn und Düsseldorf, brechen heute in ein Waldbrandgebiet nach Spanien auf. Sie sollen dort den örtlichen Einsatzkräften helfen. Wegen der anhaltenden Trockenheit besteht derzeit auch in NRW ein hohes Risiko. Erst am Abend war im Rheinland ein Waldbrand ausgebrochen. Heute Abend wird aber mit Abkühlung gerechnet.
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4: Und hier die aktuellen Temperaturen: Köln und Bonn 33 Grad, 32 messen wir in Hamburg, Bremen und in Berlin, 34 in Dresden, Frankfurt am Main 33, Stuttgart 35 Grad, München 33, Erfurt 34 und Münster 32 Grad. Es ist verbreitet sonnig und weitgehend auch trocken, später ziehen aber vom Südwesten und Westen Richtung Norden einzelne, teils kräftige Schauer. Vor allem im Norden sind auch Gewitter und Orkanböen möglich. Die Höchstwerte reichen heute von 26 bis zu 39 Grad. Morgen geht es wechselnd bewölkt weiter, dann kann es auch teils kräftige Schauer und Gewitter geben. Es kühlt aber ab auf Werte zwischen 23 und 35 Grad. Im Südosten erwarten wir nochmal 38.
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7: Mit Kai-Uwe Wojcak herzlich willkommen. Es sind herausfordernde Zeiten, in denen wir leben, ohne Frage. Aber wann gab es Zeiten ohne besondere Herausforderungen? Egal, ob wir Jahrzehnte oder Jahrhunderte zurückblicken, immer wieder standen Menschen vor Krisen, Umbrüchen und neuen Aufgaben. Ein weiteres Mal möchte ich Ihren Blick auf eine Krisensituation lenken, die rund 2600 Jahre zurückliegt und die von einem jungen Mann gut gemeistert wurde. Von ihm kann man sich auch heute noch einiges abgucken. Sein Name ist Daniel. Nachdem das Königreich Juda durch den babylonischen König Nebukadnezar erobert worden war, wurde Daniel zusammen mit anderen Juden nach Babylon verschleppt. Unter dem Titel »Der Prophet Daniel – Nachfolge in herausfordernden Zeiten« hören Sie heute das letzte von insgesamt 3 Referaten von Frank Laffin. Frank Laffin gehört zum Leitungsteam des Gebetshauses Freiburg.
0: Wir haben uns im ersten Teil damit beschäftigt, vor welchen Herausforderungen stand Daniel eigentlich in seiner Zeit. Und im zweiten dann, vor welchen Herausforderungen stehen wir als Christen heute. Und bevor wir über die Strategien von Daniel nachdenken wollen in diesem Teil und schauen, was können wir eigentlich aus seinem Leben für uns heute lernen, möchte ich noch einmal eingehen auf einen Punkt im zweiten Vortrag. Ich kann mir vorstellen, dass du gedacht hast, vor allem als ich über die Entwicklung der Kirchen gesprochen habe, dass ich etwas überzeichne und dass es doch bestimmt zwischen diesen beiden Polen, liberale Theologie und konservatives, traditionelles Schriftverständnis hier und dort, eine ganze Menge Zwischenfärbungen gibt. Und ja, das stimmt, ich habe ein bisschen überzeichnet, aber ich habe das aus einem ganz bestimmten Grund gemacht und den möchte ich dir jetzt eben noch nennen. Wenn du einen tieferen Einblick in die Thematik haben möchtest, dann empfehle ich dir die wunderbaren YouTube-Beiträge von Markus Till oder Markus Voss oder auch von dem Portal Offenbar. Wenn du Englisch beherrschst, dann empfehle ich dir den Podcast von Elissa Childers oder auch von John Cooper. Und dort taucht ein Begriff auf, der nennt sich im Englischen Progressive Christianity. Im Deutschen würden wir sagen progressive Theologie oder auch postevangelikale Theologie. Ein altes Wort dafür ist vielleicht liberale Theologie. Und die Überzeichnung, die ich vorgenommen habe, die hat einen Hintergrund. Ich möchte nämlich auf ein ernstes Problem hinweisen. Es geht ein Spaltpilz durch die evangelikale Kirchenlandschaft. Und dieser Pilz breitet sich schleichend aus. Was vor 100 Jahren die Ausbildung von evangelischen Theologen verändert hat, die liberale Theologie, kommt in einem ganz neuen und sehr attraktiven Gewand nun auch in der Freikirchenlandschaft an. Da tauchen dann so Begriffe wie postevangelikal auf. Und das führt zu ernsten Verwerfungen. Zum Beispiel auch zum Erlahmen des missionarischen Eifers von Gemeinden und letztendlich einer Degeneration und häufig zu Spaltungen. In der Regel sind es am Anfang immer die sogenannten berühmten Randfragen, die zuerst betroffen sind. Der Umgang mit Homosexualität, Genderfragen, Frauenfrage und so weiter. Aber recht schnell landet man bei viel zentraleren Fragen. Und dadurch, und das ist jetzt wichtig, dass man bei dieser Debatte häufig Interpretationstechniken und Analysen anwendet, die aus dem Kontext von Aufklärung und Humanismus kommen, lande ich irgendwann bei einem vulnerablen Punkt. Beurteile ich meine Vernunftbegabung durch das Wort Gottes und treffe Entscheidungen auf seiner Grundlage oder umgekehrt? Lasse ich das Wort Gottes unbeschränkten Aktualitätsanspruch zu und ordne meine begabte Vernunft ihm unter? Oder beurteile ich mit meiner begabten Vernunft das Wort Gottes? Einfach gesagt, betrachte ich die Bibel durch die Brille meiner Zeit und Kultur oder meine Zeit und Kultur durch die Brille der Bibel? Und je nachdem, welche Entscheidung ich treffe, lande ich bei ganz unterschiedlichen Ergebnissen. Und die Erfahrung zeigt, letztlich läuft es bei dieser Debatte immer auf dieselben hermeneutischen Auslegungsfragen zu. Und die Frage darf ja erlaubt sein, geschieht es mit Absicht? Dekonstruieren Menschen mit Absicht ihren Glauben? Die Antwort ist jein. Biografische Ereignisse führen dazu. Der Mangel an offenem Diskurs und Zweifel in Gemeinden. Man darf nicht mehr sagen, was man denkt, verbunden aber auch mit einem Mangel an guter geistlicher Führung. Viel wichtiger ist aber, Dekonstruktion als Hilfsmittel ist ein Grundmodell postmodernen Denkens und Philosophierens, weil Dekonstruktion dazu dient, scheinbar feste Bedeutungsstrukturen, Wahrheiten oder kulturelle Normen konsequent zu hinterfragen und aufzulösen. Auch an dieser Stelle noch einmal die Empfehlung, einen kurzen Vortrag von Gerrit Hohage auf YouTube mit dem Titel »Die Rückseite der Postmoderne«. Aber kommen wir jetzt zu unserem Thema und beschäftigen uns mit Daniel. Lass mich an dieser Stelle eine Sache spoilern. Wenn wir uns Daniels Strategien anschauen, dann dürfen wir keinen außergewöhnlich großen Erkenntnisgewinn erwarten, nichts Neues. Wir stoßen heute auf Bekanntes. Nachfolge ist kein Hexenwerk, sondern ganz einfach und führt uns zu bekannten Mustern und Übungen zurück. Aber trotzdem ist es gut, dass wir uns bekannte Dinge immer wieder vergegenwärtigen. Zumindest ich bin ein ziemlich vergesslicher Mensch. Und wir schauen, wie auch im ersten Vortrag, in die Stellen hinein, in denen von Daniels Reaktionen in seinen Herausforderungen die Rede ist. Und wir untersuchen, wie können wir das für uns fruchtbar machen. Eine erste Daniel-Strategie. Und ich lese einmal vor aus Daniel 1. Und Daniel legte in seinem Herzen fest, dass er sich nicht mit der Tafelkost des Königs unrein machen würde. Und er erbat sich von dem Obersten der Eunuchen, dass er sich nicht unrein machen müsse. Ich glaube, Daniels erste Strategie ist eine Entscheidung gewesen. Daniel trifft eine Entscheidung. Wörtlich steht an dieser Stelle, er platziert etwas in seinem Herzen. Und er wird aktiv, er macht nämlich einen Alternativvorschlag. Und ich stelle mir vor, dass Daniel diesen Entschluss nicht erst gefasst hat, als die Speisekarte des Königs vor ihm lag, sondern schon viel, viel früher. Vielleicht in den Tagen seiner Ausbildung in Jerusalem. Vielleicht, als das babylonische Heer vor Jerusalem stand. Oder in dem Moment, als die Handschellen klickten. Ein Baum braucht Wurzeln und die Wurzeln, die wachsen nicht über Nacht. Wenn wir heute Daniels Treue gegenüber seinem Gott bewundern und den Segen seiner Weisheit, dann sollten wir davon ausgehen, dass das die Frucht eines langen, bestehenden, treu im Verborgenen gestalteten geistlichen Lebens war. Und deswegen, fass doch auch rechtzeitig den Entschluss, Gott treu zu sein und fang an, heute zu üben, ganz im Kleinen. Stell dir einen Klavierspieler vor, der sich erst im Moment seines Auftritts vor einem ausverkauften Konzerthaus entscheidet, mit dem Klavierspielen anzufangen. Es wäre ein Desaster. Sein Können, was wir so sehr bewundern von einem Klaviervirtuosen, ist die Frucht eines langen, häufig verborgenen und ganz oft sehr steinigen Wegs. Glaube ist auch ein Muskel, der trainiert werden will. Ein zweiter Punkt, eine zweite Strategie. Ich zitiere wieder. Und Daniel ging hinein und erbat sich vom König, dass er ihm eine Frist gewähre, dem König die Deutung kundzutun. Es geht um die Deutung eines Traums. Daniel erbittet sich eine Denkpause. Nimm dir Zeit. Manchmal ist es klüger, abzuwarten und nicht gleich aktiv zu werden. Und vor allem wir Männer, die so oft ergebnisorientiert unterwegs sind, müssen uns das hinter die Ohren schreiben. Jetzt ist es nicht nur psychologisch sinnvoll, abzuwarten, sondern man gewährt Gott auch die Möglichkeit zu arbeiten. Vor vielen Jahren war ich verantwortlich im Gebetshaus Bremen für den Umbau unseres neuen Raums. Und ich hatte immer wieder zu tun mit einer Person aus einer evangelischen Kirchengemeinde, die verantwortlich für Baufragen war, weil der Gebetsraum in Bremen ist auf dem Gelände einer evangelischen Kirche. Und es sind viele Sachen in der Kommunikation schiefgelaufen. Und manchmal hatte ich den Eindruck, uns wären absichtlich bestimmte Stöcke zwischen die Beine geworfen. Und ich habe in Gedanken so eine Liste gemacht mit ganz, ganz vielen Punkten, die ich gerne am Ende, nachdem wir das Projekt abgeschlossen haben, dieser Person vorgehalten hätte und gesagt hätte, also das ist nicht gut gelaufen. Ich war voller Kritik. Und ich erinnere mich an einen Pfingstmontag, da klingelt das Telefon und dieser Mann ist am Telefon und er sagt, Frank, ich habe den Eindruck gehabt, ich habe geträumt heute Nacht, dass ich dich zum Essen einladen soll und ich habe den Eindruck, ich rufe dich jetzt an, ich habe keine Ahnung warum, aber ich glaube, Gott möchte, dass ich dich zum Essen einlade. Und so bin ich zu ihm gefahren und wir haben einen wunderbaren Abend miteinander verbracht. Und ich hatte meine Liste ja in Gedanken im Gepäck. Und es kam gar nicht dazu, weil durch das Gespräch und das gegenseitig Kennenlernen und Einblick geben und Fragen stellen und beantworten, schmolz diese Liste Punkt für Punkt für Punkt ganz ab. Und am Ende des Abends sagte er zu mir, ich weiß gar nicht, warum ich dich einladen sollte. Und ich sagte, ja, ich weiß schon. Und es fand etwas von Versöhnung, nicht zuletzt in meinem Herzen statt, das nicht stattgefunden hätte, wenn ich ihm die Liste um die Ohren gehauen hätte. Und so glaube ich, dass Gott die Möglichkeit ergriffen hat zu arbeiten, Situationen vorbereitet hat und verändert hat, ohne dass ich es mitbekommen habe. Deswegen, Denkpausen sind manchmal richtig gut. Eine dritte Strategie, ein erster Punkt der Gemeinschaft. Daniel teilt die Herausforderung, in denen er steht, mit seinen Freunden. Ich zitiere, darauf ging Daniel in sein Haus und er teilte seine Gefährten Hanania, Mischael und Asaria die Sache mit. Daniel in sein Haus und er teilte seine Gefährten Hanania, Mischael und Asaria die Sache mit.

dabei, uns gegenseitig in der Nachfolge zu unterstützen und Lasten zu tragen. Und es bringt uns zu einer vierten Strategie, die Fürbitte. Ich lese wieder aus dem Danielbuch. Damit sie den Gott des Himmels, die Rede ist von den Freunden, um Erbarmen baten wegen dieses Geheimnisses, damit Daniel und seine Gefährten nicht mit den übrigen Weisen umkamen. Die Fürbitte, das Gebet ist entscheidend. Dietrich Bonhoeffer schreibt einmal in seinem Buch Gemeinsames Leben: Eine christliche Gemeinschaft lebt aus der Fürbitte der Glieder füreinander oder sie geht zugrunde. Ernstes Wort. Gebet ist Dreh- und Angelpunkt geistlichen Lebens, sowohl einer Gemeinschaft wie auch des persönlichen Lebens. Wo nicht gebetet wird, fließt kein Blut mehr durch die geistlichen Adern. Wir haben vor wenigen Wochen Besuch gehabt von einer Redakteurin der Zeitung in Freiburg und sie wollte einen Bericht über das Gebetshaus bringen und hat uns an einer Stelle gefragt: Bringt Beten etwas? Wozu macht ihr denn das? Und wir waren herausgefordert, in einfachen Worten einmal zu erklären, was Gebet ist. Und wir haben ungefähr sinngemäß so geantwortet: Ja, beten bringt was, denn wir sehen Ergebnisse. Nein, beten bringt nichts, denn wir sehen oft keine Ergebnisse. Aber vielleicht ist das die falsche Frage. Vielleicht ist die richtige Frage: Was ist Gebet eigentlich? Gott lädt uns ein, durch Gebet unsere Beziehung zu ihm zu bauen. Wir verbringen Zeit mit ihm, wir reden mit ihm und wir erwarten, dass er zu uns redet. Gott redet nicht immer mit klar vernehmbaren Worten, aber fast immer mit tief verankerten Überzeugungen oder Erkenntnissen aus der Bibel. Gebet ist Beziehungsbau. Genauso wenig kann ich den Nutzen der Beziehung zu meiner Frau beschreiben. Was bringt meine Zeit mit meiner Frau? 4 Kinder, ein erhöhtes Bruttosozialprodukt, noch mehr CO2 oder ein organisierter Wochenplan? Unsere Beziehung zu Gott ist genauso wenig eine Geschäftsbeziehung wie die zu meiner Frau. Und die Qualität meiner Zeit mit meiner Frau besteht in meiner Zeit mit meiner Frau und ist nicht in erster Linie ergebnisorientiert. Wäre sie das, dann würde ich meine Frau gebrauchen oder vielleicht noch stärker missbrauchen. Und stattdessen freue ich mich, dass es sie gibt und wir öffnen einander unser Denken und Fühlen. Das ist Gebet. Natürlich sind wir Christen aber auch überzeugt, dass Gebet Gottes Arm bewegt. Und ich erinnere an dieses wunderbare Gebet aus Apostelgeschichte 4. Und ich lade euch ein, das mit mir gemeinsam einmal anzuschauen. Denn wir können so viel daraus lernen. Herrscher, du, der du den Himmel und die Erde und das Meer gemacht hast und alles, was in ihnen ist, der du durch den Heiligen Geist, durch den Mund unseres Vaters, deines Knechtes Davids gesagt hast: Warum toben die Heiden und sannen eitles die Völker? Die Könige der Erde standen auf und die Fürsten versammelten sich gegen den Herrn und seinen Gesalbten. Denn in dieser Stadt versammelten sich in Wahrheit gegen deinen heiligen Knecht Jesus, den du gesalbt hast, sowohl Herodes als auch Pilatus mit den Nationen und den Völkern Israels, alles zu tun, was deine Hand und dein Ratschluss vorherbestimmt hat, dass es geschehen sollte. Und nun, Herr, sieh an ihre Drohungen und gib deinen Knechten dein Wort mit aller Freimütigkeit zu reden, indem du deine Hand ausstreckst zur Heilung, dass Zeichen und Wunder geschehen, durch den Namen deines heiligen Knechtes Jesus. Ich glaube, dass das ein Gebet ist, das uns als Vorbild dienen kann für unsere Fürbitte. Wir alle kennen Gebetsveranstaltungen, die so anstrengend sind. Stattdessen erleben wir hier ein Gebet, das frisch ist und das gegründet ist in der Bibel. Ein paar Beobachtungen dazu. Zu Beginn steht die Anbetung. Und auch bei uns im Gebetshaus beginnen wir jede Stunde mit Anbetung Gottes. Wir rufen uns in Erinnerung, wie wunderbar er ist. Und dann beten die Freunde in der Gemeinde, in der Apostelgeschichte mit der Bibel. Sie zitieren Worte aus dem Alten Testament. Und dann beziehen sie diese Worte aus dem Alten Testament auf ihre aktuelle Situation. Und natürlich verschließen sie nicht die Augen vor der Not und vor dem Problem. Sie nehmen eine realistische Bestandsaufnahme vor. Sieh an ihr Drohen. Es ist ja nicht so, dass das plötzlich weg wäre. Und dann gehen sie in eine echte Fürbitte für die Apostel. Gib ihnen, schenke, mache das. Und es ist keine Gegenbitte. Und wenn dich die Reaktion Gottes auf das Gebet interessiert, dann lies einmal Apostelgeschichte 4 am Ende nach. Es ist erstaunlich, was nach dem Gebet passiert.
Und ich

0: dich noch einmal ein anderes Kapitel in der Bibel anzuschauen, wo wir jetzt nicht die Zeit für haben, aber das Kapitel 9 im Danielbuch, wo ein langes Gebet von Daniel für sein Volk aufgeschrieben ist. Und du wirst feststellen, dass es ganz gewisse Ähnlichkeiten mit diesem Gebet aus der Apostelgeschichte gibt. Zum Beispiel ausschließlich positive Formulierungen. Höre, vergib, lass leuchten, neige dein Ohr, öffne deine Augen und so weiter. Als kleiner Tipp, google mal nach apostolischen oder biblischen Gebeten. Du wirst feststellen, es gibt eine ganze Menge an guten Gebeten in der Bibel, die wir uns zu eigen machen können und Worte finden für unser eigenes Gebet. Darüber hinaus ermutige ich dich, Bibeltexte auswendig zu lernen, über mehrere Tage zu meditieren, immer dieselben Texte. Notiere Bibelverse, sing sie unter der Dusche, formuliere sie in eigenen Worten, stell Bezüge zwischen Altem und Neuem Testament her, notiere, arbeite in deiner Bibel. Ich habe zwei, eine zum Genusslesen zu Hause und eine für die Arbeit, die vollgeschrieben ist und ziemlich zerfleddert. Du sollst deine Bibel kennen. Die Bibel ist der Nährboden für deine Gebete. Gründe dein Gebet auf Aussagen der Heiligen Schrift. Lies die Bibel betend und bete die Bibel lesend. Lies die Bibel beim Beten und bete, während du die Bibel liest. Die Bibel ist die Fundgrube für deine Erkenntnisse darüber, wie Gott ist. Sprich Gott deine Erkenntnisse zurück und wiederhole, was du über ihn erkannt hast. Dann wird dein Gebet nicht langweilig werden. Kommen wir zu einem fünften Punkt, die Dankbarkeit. Darauf wurde Daniel in einer Nachtvision das Geheimnis offenbart und Daniel pries den Gott des Himmels. Lobe den Herrn, meine Seele, und vergiss nicht, was er dir Gutes getan hat. Oh Mann, Psalm 103 ist eine Mahnung an uns vergessliche Menschen. Ein Teil meiner Gebete ist eine Predigt an mein eigenes Herz. Und oft genug ein Bekenntnis, Gott, ich entscheide mich jetzt, zu dir zu kommen, auch wenn es mir schwerfällt. Ich bin müde, mein Kopf tut weh. Ich rufe mir deine Zusagen ins Gedächtnis. Ich erinnere mich daran, dass du in deinem Wort gesagt hast, das oder das. Wir haben diese innere Stimme in uns und ganz oft hören wir auf diese innere Stimme. Aber sprechen wir auch zu ihr? Die Bibel spricht davon, dass man zu seiner Seele sprechen kann, zu diesem inneren Menschen, zu dieser inneren Stimme. In dem Psalm zum Beispiel, was bist du so aufgelöst, meine Seele? Was stöhnst du in mir? Hör auf damit. Harre, vertraue auf Gott. Und das führt uns zu einem sechsten Punkt. Das Zeugnis. Gib Gott doch die Ehre. Und Daniel antwortete vor dem König und sprach, das Geheimnis, das der König verlangt, können Weise, Beschwörer, Wahrsager, Priester und Zeichendeuter dem König nicht kundtun. Aber es gibt einen Gott im Himmel, der Geheimnisse offenbart. Ich glaube, es gibt immer Gelegenheit, Gott die Ehre zu geben und auf seine eigene Ehre zu verzichten und auf ihn zu zeigen. Oft ist es ein ganz einfaches, schlichtes Zeugnis. Was du erlebt hast, wo du Segen erfahren hast, eine Gebetserhörung oder dass du einfach sagst, ich glaube an Gott. Ich gehe in die Gemeinde, das ist mir wichtig. Und das sind manchmal ja die einfachen Gespräche beim Einkaufen oder über den Gartenzaun. Und wir kommen nochmal zur Gemeinschaft. Daniel teilt jetzt nämlich seinen Erfolg. Nicht nur die schweren Dinge erteilt seinen Erfolg. Und Daniel erbat vom König, dass er Schadrach, Meschach und Abednego über die Verwaltung der Provinz Babel einsetze. Er denkt nicht nur an sich. Und erlaubt mir an dieser Stelle einmal einen kleinen Exkurs. Hast du dir schon mal die Frage gestellt, wo Daniel eigentlich war, als das Bild des Königs aufgestellt worden ist und seine Freunde in die Verlegenheit gebracht worden sind, sich vor diesem Standbild zu verbeugen, um dann später in den feurigen Ofen geworfen zu werden? Wir lesen überhaupt nichts von Daniel an dieser Stelle. Schließlich war Daniel der Obervorsteher aller Weisen und Bevollmächtigter über die ganze Provinz Babel, so heißt es im zweiten Kapitel. Wir wissen nichts darüber, dass Daniel der Schnapsidee des Königs widersprochen hätte. Aber wo war er, als die Zeremonie vollzogen wurde? Wir lesen nämlich, dass alle Befehlshaber und Statthalter der Provinzen anwesend sein mussten. Deswegen können wir nur spekulieren. Hat er geschwänzt? War er krank? Hat er seinen Einfluss geltend gemacht und der König hat seine ablehnende Haltung akzeptiert? Es ist nicht klar. Aber klar ist für mich, dass für einen Augenblick der Fokus der Erzählung von Daniel weg auf seine Freunde gelenkt wird. Und hier wird deutlich, Daniels Glaube war nicht die Aktion eines Solisten, eines Superheiligen, sondern war gegründet in einer Gemeinschaft des Glaubens, die sich gegenseitig zum Glauben ermutigt hat und angespornt hat. In Hebräer 10 lesen wir, lasst uns aufeinander Acht haben, um uns zur Liebe und zu guten Werken anzureizen. Und ich kann mir vorstellen, dass Daniel und seine Freunde in solch einer Gemeinschaft gelebt haben. Und jetzt lesen wir etwas über den Gehorsam der Freunde. Es ist dir jedenfalls, König, kund, dass wir deinen Göttern nicht dienen und uns vor dem goldenen Bild, das du aufgestellt hast, nicht niederwerfen werden. Treue zeigen, dem eigenen Gott gehorsam sein. Diese Gehorsamsverweigerung findet öffentlich statt und bringt uns zu einer entscheidenden Frage, wann Widerstand gegen die Staatsgewalt als Christ angebracht ist und wann nicht. Wir hatten diese Diskussion vor wenigen Jahren schon einmal, als wir Klopapier gehamstert haben. Einige werden sich erinnern, da kamen dann so Fragen auf, wenn die Kirchen jetzt zumachen, müssen wir als Christen in den Untergrund gehen? In welchem Maß setzen wir uns über irgendwelche Vorschriften hinweg? Und wenn wir in die Bibel schauen, dann ist das Gesamtzeugnis der Bibel alles andere als einfach. Wir sollen Gott mehr gehorchen als den Menschen, Apostelgeschichte 5. Wir sollen untertan der Obrigkeit sein und ihr gehorchen, Römer 13, Titus 3. Wir sollen für unsere Regierenden beten, damit wir in Frieden leben können, 1. Timotheus. Wir sollen Gutes tun, die andere Wange hinhalten und für unsere Feinde beten. Und wer Jesus verleugnet, wird auch von ihm vor seinem Vater verleugnet werden, Matthäus 10. Also was jetzt? Stellt es nicht auf der einen Seite immense Ansprüche an uns oder widerspricht sich das nicht auch? Fest steht, wir Christen leben hier in einer großen, unauflöslichen Spannung, da wir in zwei Reichen leben, dem Reich der Welt und dem Reich Gottes. Beides existiert nebeneinander. Und unsere Entscheidungen betreffen deswegen auch immer beide Reiche. Und die Grenze dieser beiden Reiche geht in einer gewissen Art und Weise auch durch unser aller eigenes Herz. Und deswegen sind Entscheidungen immer auch persönliche Entscheidungen. Wir dürfen sicher sein, dass solche Entscheidungen nie leichtfertig getroffen werden. Schließlich steht immer eine ganze Menge auf dem Spiel. Und ein Blick in die Geschichte zeigt uns das. Berühmtes Beispiel ist Dietrich Bonhoeffer, der sich aus gegebenem Anlass damals viel mit der Frage des Gehorsams und Ungehorsams beschäftigt hat. Und ich möchte ein paar seiner Gedanken zusammenfassen. Für Bonhoeffer ist der Gehorsam der Christen nicht absolut gegenüber der Obrigkeit. Im Gewissen steht der Gehorsam gegenüber Gott zuerst. Das ist diese Grenze im Herzen. Und Kirche und Christen haben eine Verpflichtung, sich gegen Unrecht, auch gegen Unrecht des Staates zu stellen, auch wenn dadurch ein persönliches Risiko entsteht. Und hier ist es wichtig, eine Gewissensentscheidung ist immer eine persönliche Entscheidung. Und deswegen fallen diese Entscheidungen auch unter Christen unterschiedlich aus. Wir sollten mit Bedacht auf Entscheidungen anderer reagieren, auch wenn diese für uns unverständlich sind. Und hier sollten wir schnell zum Hören und langsam zum Reden sein. Interessant wird es allerdings, wenn das Sprechen über Jesus zu einem Minenfeld wird, weil der Meinungskorridor immer enger wird und der sogenannte gesellschaftliche Konsens das Reden über Jesus als übergriffig oder intolerant empfindet. Beten wir hier, dass wir Weisheit kriegen, auch in den Zeiten, die vor uns stehen, und wählen wir unsere Worte mit Bedacht. Ein neunter Punkt, eine neunte Strategie. Die gefällt uns nicht so recht, denn Daniel spricht Sünde an. Wir müssen ehrlich sein. Darum, König, sagt Daniel, lass dir meinen Rat gefallen und brich mit deinen Sünden durch Gerechtigkeit und mit deinen Vergehen durch Barmherzigkeit gegen Elende, wenn dein Wohlergehen von Dauer sein soll. Lieber König, brich mit deinen Sünden. Es erfordert großen Mut, Sünde beim Namen zu nennen. Und wir haben gelesen, dass Daniels Knie geschlottert haben, als er sich mit dem König über den Traum unterhalten musste. Mitunter machen wir uns unbeliebt. Doch auch hier gilt, der Ton macht die Musik. Wie man in den Wald hineinruft, so schallt es auch hinaus. Menschen, mit denen wir gute Beziehungen führen, nehmen unsere Ansprache besser auf als Menschen, die wir überhaupt nicht kennen. Achten wir also auf unsere Autoritätsräume. Stell dir einen Pastor vor, der vor seiner eigenen Gemeinde ernste Dinge in einer Predigt anspricht. Und er wird natürlich von seinen Gemeindegliedern ganz anders gehört, als wenn er in einer Parallelgemeinde oder auf dem Marktplatz einer ganz fremden Stadt stünde. Und das fordert auch Demut heraus. Und wir kommen zur vorletzten Strategie. Sei bescheiden. Daniel war ein bescheidener Mensch. Wir lesen, da antwortete Daniel und sprach vor dem König, deine Gaben mögen dir bleiben und deine Geschenke gib einem anderen. Jedoch werde ich die Schrift dem König lesen und ihm die Deutung mitteilen. Wir Süddeutschen, Schwaben, Badener oder so können uns eine Scheibe abschneiden. Wir sind gut darin, demütig zu sein. Ha, das war schon gut, war schon in Ordnung so, aber es ist nicht der Rede wert, dass wir drüber sprechen. Ich meine keine falsche, krankhafte Demut und Bescheidenheit. Es ist in Ordnung, für Dinge gelobt zu werden, aufrichtig Danke zu sagen und sich darüber zu freuen, ohne hochmütig zu werden. Und kommen wir zu einem letzten Punkt, noch einmal dem Gehorsam und in Verbundenheit mit Gewohnheit. Kurz vor der Löwengrube erfahren wir, als Daniel erfuhr, dass das Schriftstück angefertigt war, ging er in sein Haus. Er hatte in seinem Obergemach offene Fenster nach Jerusalem hin und dreimal am Tag kniete er auf seine Knie nieder, betete und pries seinen Gott, wie er es auch vorher getan hatte. Daniel ist ein Mann des Gebets. Er ist auch ein Mann der Gewohnheit. Das zeigt sich auch in den folgenden Kapiteln. Vielleicht nur der Vollständigkeit halber. Jesus selbst nimmt Daniels prophetische Aussagen ernst und zitiert ihn als Propheten mehrfach. Kommen wir zu einem Endspurt. Es kommt nicht überraschend, dass Daniels Strategien keine hochqualifizierte Ausbildung voraussetzt. Im Gegenteil. Daniels Strategien sind die eines in Gott gegründeten Menschen. Seine Autorität erwächst aus der Intimität mit Gott. Diese Erkenntnis, das hatten auch schon die Christen vergangener Jahrhunderte und bildeten Zentren und Gemeinschaften, wo das trainiert wurde. Gebetshäuser sind auch so etwas. Zum Beispiel, indem wir Lobpreisleiter schulen oder Seminare anbieten und Workshops rund um das Thema Gebet. Und natürlich, indem wir hier viele regelmäßige Gebetsstunden haben, die wir öffentlich anbieten und wo Menschen beten lernen können. Und deswegen macht es mir so eine große Freude, am Anfang auch meiner Dienstzeit hier im Gebetshaus Freiburg mit Daniel zusammen darüber nachzudenken, wie das eigentlich geht, einen Lebensstil der Nachfolge zu führen. Und dieser Lebensstil ist ein Lebensstil, der gegründet ist im Wort Gottes und im Gebet. Und ich möchte dich anspornen dazu, denn in dem Maß, wie sich der Westen, in dem wir leben, der geistlichen Trägheit hingibt, wird es immer mehr Menschen geben, die nach etwas Echtem, etwas Gesundem, etwas Heiligem suchen. Und wir Christen werden zu dem, was wir lieben und gestalten die Welt gemäß unserer Liebe. Wir müssen als Christen immer wieder zur Wasserquelle des Evangeliums zurückkehren. um den Menschen eine wirklich alternative, transzendente Story anzubieten. Das Lied, das wir Christen singen von der Nachfolge, ist weitaus schöner als die vielen Melodien dieser Welt. Dazu müssen wir immer wieder zurückkehren zur Quelle im Evangelium. Ich glaube aber auch, wir müssen das Falsche im Namen des Wahren ansprechen und bessere Erzähler unserer eigenen Geschichte werden. Heiligkeit, Demut, Freundlichkeit und Güte werden in unserer Welt überzeugen. Man wird uns daran messen, wie wir den Menschen dienen. Und wir sollten fest auf dem Felsen einer geheiligten Ordnung stehen. Eine Ordnung unseres Denkens, Redens und Handelns, die das Christliche in der Gesellschaft verkörpert und von Generation zu Generation weitergetragen wird. Wenn wir diesen Felsen verlassen, werden wir den Boden unter den Füßen verlieren. Und wir sollten sicherstellen, dass diese Ordnung in unseren Familien präsent bleiben und Praktiken in unseren Alltag einbauen, die uns dabei unterstützen. Ich habe als Bild für diesen letzten Teil der Lehrserie keinen Löwen gewählt, sondern einen Baum. Ein Leben in herausfordernden Zeiten kann zu einem fruchtbaren Leben werden, wenn. Und deswegen möchte ich ans Ende dieses Abschnitts einen Psalm stellen. Ein Psalm, der von einem Baum und Wurzeln spricht. Ein ganz bekannter, weltbekannter Psalm. Vielleicht hat Daniel ihn gekannt, bestimmt. Ich stelle mir vor, dass Daniel diesen Psalm auch gebetet hat. Vielleicht bei der Statue. Vielleicht, als die Handschellen klickten. Vielleicht an der Speisetafel des Königs. Gott, ich möchte nicht bei den Gottlosen sitzen. Du sagst, wir werden wie ein Baum sein, der am Wasser gepflanzt ist. Bitte lass mich Frucht bringen, da wo du mich hingestellt hast, hier in Babylon. Und deswegen lese ich diesen Psalm zum Abschluss. Psalm 1. Glücklich der Mann, der nicht folgt dem Rat der Gottlosen, den Weg der Sünder nicht betritt und nicht im Kreis der Spötter sitzt, sondern seine Lust hat am Gesetz des Herrn und über sein Gesetz sind Tag und Nacht. Er ist wie ein Baum, gepflanzt an Wasserbächen, der seine Frucht bringt zu seiner Zeit und dessen Laub nicht verwelkt. Alles, was er tut, gelingt. Amen.
1: Der Prophet Daniel, Nachfolge in herausfordernden Zeiten. Unter diesem Titel hörten Sie das letzte von insgesamt 3 Referaten von Frank Laffin. Er gehört zum Leitungsteam des Gebetshauses Freiburg. Das Gebetshaus steht Menschen offen, die allein oder auch gemeinsam mit anderen beten möchten. Und es bietet auch Seminare und Veranstaltungen an. Falls Sie das erste oder das zweite Referat über den Propheten Daniel nicht mitbekommen haben, verweise ich Sie auf unsere Audiothek. Dort finden Sie die entsprechenden Links zu den Videoaufnahmen dieser Referate. Ich danke Ihnen fürs Zuhören und wünsche Ihnen Gottes Segen.
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1: Ich bin Jerome Nussbaum. In Niedersachsen sind mehrere AfD-Politiker nicht zu den Kommunalwahlen im September zugelassen worden. Bei 4 Bewerbern gibt es nach Auffassung der Wahlausschüsse Zweifel an ihrer Verfassungstreue, darunter bei Landesparteivize Bothe.
2: Er wollte bei der Landratswahl im Kreis Lüneburg antreten. Die AfD will sich mit rechtlichen Schritten gegen die Vorwürfe wehren und spricht von einem politisch motivierten Vorgehen. Gut 5 Wochen vor der Landtagswahl in Sachsen-Anhalt hält die AfD dort laut einer Infratest-DiMAP-Umfrage ihren Spitzenplatz. Sie liegt demnach weiterhin bei 41%. Die CDU mit ihrem neuen Ministerpräsidenten Schulze konnte bisher daran nichts drehen. Sie liegt abgeschlagen mit jetzt noch mal 2 Punkten weniger zur Umfrage im Mai bei 24%. Ulrike Klein, Redaktion.
1: Der neue Bundesverkehrsminister Bilger mahnt zu Geduld bei der Verbesserung der Infrastruktur. Mit Blick auf positive Zahlen bei der Bahn warnte er im ZDF, wenn wie derzeit viel in die Infrastruktur investiert werde, bedeutet dies auch Baustellen und somit Verspätungen bei der Bahn. Für die Beschleunigung der Vorhaben gäbe es aber eine gute Grundlage mit dem zuletzt beschlossenen Infrastruktur-Zukunftsgesetz. Die Pläne der FIFA, Rechte an Fußballweltmeisterschaften zu verkaufen, sorgen für massive Kritik. Auch der Deutsche Fußballbund wehrt sich dagegen. DFB-Präsident Neuendorf fordert, dass der Fußball eigenständig bleiben müsse.
3: Die FIFA sei auf dem besten Wege, die Akzeptanz der Fans zu verlieren, sagte er. Demnach sehe er die Gefahr, dass die WM durch den Einfluss eines Investors nicht mehr alle 4, sondern jedes Jahr stattfindet. Und dann nur noch in starken Wirtschaftsräumen. Der Europäische Fußballverband UEFA soll intern schon über einen möglichen Boykott beraten. Es gibt auch Berichte, wonach die Familie von US-Präsident Trump von den Rechteverkäufen profitieren könnte. Die FIFA verspricht im Gegenzug eine Sonderzahlung. Die nationalen Verbände sollen bis Mitte September zustimmen. Noah Ulrich, Redaktion.
1: Nach dem Anschlag auf den Berliner CSD ist der Love Parade-Nachfolger Zug der Liebe abgesagt worden. Die Techno-Parade war für den 29. August geplant. Sprecher Schwan begründete die Absage in der ARD mit dem islamistischen Attentat auf den CSD. Es sei jetzt nicht die richtige Zeit, um auf der Straße zu feiern, sagte er. Die Veranstalter von Rave the Planet wollen ihre Parade am 15. August dagegen nicht absagen. Feuerwehren aus Nordrhein-Westfalen, darunter aus Bonn und Düsseldorf, brechen heute in ein Waldbrandgebiet nach Spanien auf. Sie sollen dort den örtlichen Einsatzkräften helfen. Wegen der anhaltenden Trockenheit besteht derzeit auch in NRW ein hohes Risiko. Erst am Abend war im Rheinland ein Waldbrand ausgebrochen. Heute Abend wird aber mit Abkühlung gerechnet.
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1: Und hier die aktuellen Temperaturen: Köln und Bonn 33 Grad, 32 messen wir in Hamburg, Bremen und in Berlin, 34 in Dresden, Frankfurt am Main 33, Stuttgart 35 Grad, München 33, Erfurt 34 und Münster 32 Grad. Es ist verbreitet sonnig und weitgehend auch trocken, später ziehen aber vom Südwesten und Westen Richtung Norden einzelne, teils kräftige Schauer. Vor allem im Norden sind auch Gewitter und Orkanböen möglich. Die Höchstwerte reichen heute von 26 bis zu 39 Grad. Morgen geht es wechselnd bewölkt weiter, dann kann es auch teils kräftige Schauer und Gewitter geben. Es kühlt aber ab auf Werte zwischen 23 und 35 Grad. Im Südosten erwarten wir nochmal 38.
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1: In den beeindruckenden Landschaften Zentralasiens leben junge Menschen mit ihren Hoffnungen, Fragen und Herausforderungen. Sie treffen zuweilen auf alte Traditionen, die durchaus fragwürdig sind. Meine Kollegin Nicole Zweininger von ERF Global Hope hat die Teams unseres Medienpartners TWR, Transworld Radio, vor Ort besucht. Nicole, was hat dich an den Menschen und ihrem Leben denn besonders beschäftigt?
2: Ja, hi Katja. Mich hat vor allem der Mut vieler junger Menschen bewegt, die in ihrem Land wirklich etwas verändern wollen. Aber das ist eben nicht immer leicht und das hat auch so seine Gründe, von denen sie mir dann auch erzählt haben, als ich da war. Alte Traditionen und Erwartungen, die prägen bis heute wirklich viele junge Ehepaare und auch Familien. Und ja, auch besonders Frauen erleben, dass sie wenig mitentscheiden können. Und zum Beispiel häusliche Gewalt bleibt oft verborgen. Und die Scheidungsraten sind mit die höchsten weltweit. Ja, in manchen ländlichen Regionen gibt es noch den sogenannten Brautklau. Frauen werden gegen ihren Willen entführt, um sie dann zur Heirat zu zwingen.
1: Ja, und das ist nicht so ein Spaß, wie es das bei uns traditionell vielleicht mal gibt, wo man dann so Entführung der Braut spielt. Das ist wirklich eine ganz ernste Sache. Du hast eine Frau getroffen, die genau das erlebt hat. Wie war denn diese Begegnung?
2: Ja, ich nenne sie Dinara. Sie ist gerade erst 19 Jahre alt, als sie nach einem Treffen mit ihren Uni-Freunden in ein Auto steigt. Und ja, eigentlich sind das beide Freunde oder Bekannte und sie wollen sie nach Hause bringen, so denkt das Dinara. Aber als sie dann an ihrem Haus vorbeifahren, wird ihr so langsam klar, ich werde entführt. Und Dinara hatte immer Angst vor dem Brautklau. Ihrer Mutter ist genau dasselbe passiert. Aber sie war sich immer sicher oder ist sich sicher auch in der Situation, dass ihr so etwas doch gar nicht zustoßen kann. Als Christin denkt sie nämlich, ich glaube doch jetzt an Gott, der mich vor so etwas beschützt. Er wird nicht zulassen, dass mich ein Mann stehlen kann.
1: Eine krasse Geschichte. Wie geht's dann weiter?
2: Ja, Dinara realisiert dann langsam, dass ihr das gerade wirklich passiert und schaut aus dem Autofenster und denkt sich, lieber springe ich jetzt in diesen Fluss und sterbe, als auf diese Weise heiraten zu müssen. Boah, das hat mich auch so bewegt. Aber in diesem Moment, ja, spürt sie, dass Gott einen anderen Ausweg für sie hat. Der Fahrer bringt sie zur Familie eines Mannes und dort warten auch schon viele Gäste auf die Hochzeit. Aber Dinara fängt an zu beten und sagt den beiden Fahrern auch, dass sie Christin ist. Und als sie aus dem Fenster des Autos ihre Tante erkennt, denkt sie erstmal, sie sei als Gast hier. Aber ihre Tante hat ein Auto organisiert, hat es nämlich mitbekommen und sie heimlich herausgeholt, noch bevor die Hochzeit losgehen konnte.
1: Puh, wie ging es denn dann weiter mit Dinara oder wie geht es ihr heute?
2: Ja, heute ist Dinara verheiratet mit einem Mann, den sie liebt. Und die Angst von damals hat sie natürlich nicht vergessen. Aber sie sagt, ich habe angefangen, Gott noch stärker zu vertrauen. Und damals hat er allen Menschen gezeigt, schaut, sie glaubt an mich, sie gehört zu mir. Und besonders als Mutter denkt Dinara heute auch noch an ihre eigene Tochter und vertraut Gott, dass er sie begleitet und beschützt. Und gleichzeitig möchte Dinara auch für ihre Tochter und für die Menschen in ihrem Land etwas verändern. So als Medienschaffende unserer Partnerorganisation TWR produziert sie auch christliche Radioprogramme.
1: Also eine Geschichte, die gut ausgegangen ist. Wie sieht denn Ihre Arbeit konkret aus?
2: Ja, die Teams in Zentralasien haben unter anderem ein Programm für Ehepaare und Familien gestartet und sie möchten christliche Werte weitergeben. Dafür produzieren sie und auch Dinara Radiosendungen und erreichen viele Menschen auch über die sozialen Medien. Viele Väter und Mütter und sogar Kinder kontaktieren sie und fragen zum Beispiel nach einem Treffen. Und bisher können sie sich mit ihnen in Cafés treffen. Das ist nicht immer einfach in einem muslimisch geprägten

0: Land, weil öffentliches Evangelisieren verboten ist. Und deswegen wünschen sie sich geschützte Räume und ein größeres Videostudio, um noch mehr Menschen zu erreichen.
1: Ja, vielen Dank, Nicole, dass du diese spannende Geschichte erzählt hast, die zum Glück gut ausgegangen ist.
0: Ja, gerne.
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1: Wer etwas auf sich hält, macht alles selbst. Oder manchmal muss ich um Hilfe bitten. Das ist nicht in allen Fällen einfach, denn hier und da gilt es, den eigenen Stolz zu überwinden. Könnte schließlich sein, dass ich das Gesicht verliere, wenn ich eingestehe, dass ich es einfach nicht mehr allein hinbekomme. Es gibt zwei Möglichkeiten, was ich tun kann, wenn ich selbst nicht mehr weiterkomme. Entweder ich versuche, den Schein zu wahren und strample mich ab mit dem Ergebnis, dass am Ende womöglich nur Scherben übrig bleiben. Oder ich fasse mir ein Herz und bitte um Hilfe. Genau das tun vor rund 2000 Jahren die Jünger Jesu, als sie mit der Gemeindeleitung überfordert sind. Predigen, organisieren, geistliche Ämter versehen und gleichzeitig sozialdiakonische Dienstleistungen übernehmen, sodass in einer stetig wachsenden Gemeinde niemand übersehen wird. Das geht ganz einfach über ihre Kräfte. Die Situation wird in der Apostelgeschichte folgendermaßen geschildert. In diesen Tagen aber, als die Zahl der Jünger zunahm, erhob sich ein Murren unter den griechischen Juden in der Gemeinde gegen die Hebräischen, weil ihre Witwen übersehen wurden bei der täglichen Versorgung. So steht es in Apostelgeschichte 6, Vers 1 in der Luther-Übersetzung. Dieser aufkommenden Unzufriedenheit begegnen die Gemeindeleiter damit, dass sie um Hilfe bitten und die Verantwortung für die vielfältigen Aufgaben auf mehr Menschen verteilen. So können sich die einen um die Essensverteilung kümmern, die anderen können ihren Predigtdienst weiterhin wahrnehmen. Ob die Verantwortlichen sich schwer getan haben mit der Einsicht, dass sie es nicht mehr schaffen, alles zu stemmen, ist nicht überliefert. Fest steht aber, dass ihnen das Wohlergehen der Gemeinde wichtiger war als die eigene Befindlichkeit.
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1: Ich bin Marvin Standke. Die deutsche Wirtschaft ist im zweiten Quartal gewachsen. Das Bruttoinlandsprodukt stieg um 0,2%. Das teilte das Statistische Bundesamt in einer Schätzung mit. Belastet wurde die Wirtschaft durch den Iran-Krieg. Die Angriffe trieben die Ölpreise deutlich in die Höhe. Zuletzt zeigten die Konjunkturdaten aber wieder nach oben. Auch das erste Quartal wurde nach oben korrigiert. Ebenso wuchs die Wirtschaft in der gesamten Eurozone. In Südeuropa brennen erneut mehrere Wälder.
2: Auf Kreta mussten rund 8000 Menschen evakuiert werden. Betroffen ist der Ferienort Agia Gallini. Zwei Feuerwehrleute kamen dabei ums Leben. Auch an der Côte d'Azur gab es Evakuierungen. Weitere Brände meldet man bei Fontainebleau und Dijon. In Spanien wütet zudem ein Großfeuer nahe Portugal. Die Feuerwehrkräfte kämpfen dabei gegen extreme Hitze und starken Wind. Ulrike Klein, Redaktion.
1: Ein Schufa-Eintrag kann darüber entscheiden, ob jemand einen Kredit, eine Wohnung, einen Handyvertrag oder sogar einen neuen Job bekommt. Jetzt wird klar, die Schufa speichert veraltete Daten fast aller Verbraucher. Diese bleiben bis zu 10 Jahren gespeichert. Über diese Schattendatenbank gibt die Schufa keine Auskunft. Das teilte sie jetzt auf ARD-Anfrage mit. Politiker von Regierung und Opposition fordern mehr Transparenz. Verbraucher müssten wissen, was mit ihren Daten passiert. Auch die Grünen verlangen eine vollständige Auskunft. Die Schufa sieht keinen Einfluss auf aktuelle Bewertungen. In Deutschland sind in diesem Jahr bereits fast 10.000 Menschen an Hitze gestorben. Das übertrifft bereits jedes Gesamtjahr seit 2016. Meist ist die Hitze nicht allein die Ursache. Oft kommen bereits bestehende Erkrankungen entscheidend hinzu. Angesichts der neuen Hitzewelle fordert der Deutsche Städtetag von Bund und Ländern Milliardeninvestitionen in kommunale Klimaanpassung, etwa für die Entsiegelung von Böden und mehr Grün in den Städten. Und die Deutsche Bahn hat im ersten Halbjahr einen Gewinn erzielt. Er liegt bei 147 Millionen Euro. Konzernchefin Paller spricht von schwarzen Zahlen. Das gelinge zum ersten Mal seit 7 Jahren. Als Grund nennt sie den laufenden Konzernumbau. Dazu gehören auch Kostensenkungen und Stellenabbau. Zufrieden sei man aber erst bei besserer Qualität. Im Fokus stand zuletzt die Sanierung des Schienennetzes. Nie zuvor investierten Bund und Bahn so viel Geld. Rund 960 Millionen Fahrgäste zählte die Bahn laut Bild im ersten Halbjahr 2026. Ein Rekordwert.
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1: Die aktuellen Temperaturen. Köln von 29 Grad, Hamburg 35, Bremen 33 Grad, Berlin 36 Grad, Dresden 36 Grad, Frankfurt am Main 32, Stuttgart 37, München 36 Grad, Erfurt 37 und in Münster 31 Grad. Es bleibt die meiste Zeit trocken. Örtlich sind Schauer und Gewitter möglich. Teilweise bis zu 40 Grad heute.
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1: Menschenhandel, das klingt nach alten Zeiten, nach Kolonialmächten, also wenigstens nach vorgestern. Doch das stimmt so leider nicht. Menschenhandel gibt es immer noch, überall auf der Welt, auch im reichen Europa und auch bei uns in Deutschland. Um auf dieses Problem aufmerksam zu machen, haben die Vereinten Nationen den heutigen 30. Juli zum Welttag gegen Menschenhandel ausgerufen. Und anlässlich dieses Tages bringt Boris Breyer Ihnen die aktuellen Zahlen. Breyer ist Pressesprecher der SOS Kinderdörfer weltweit, die sich in mehr als 130 Ländern engagieren. Natürlich auch in Regionen, in denen Menschenhandel fast noch an der Tagesordnung ist.
2: Ja, Menschenhandel ist leider weiterhin ein riesiges globales Problem. Schätzungen zufolge reden wir hier von 50 Millionen Menschen, die in moderner Sklaverei leben. Das bedeutet in Zwangsarbeit oder Zwangsheirat. Ja, Kriege, Armut, Fluchtbewegungen und andere Krisen verschärfen das Problem dann nochmal richtig deutlich. Und gerade Kinder und Jugendliche geraten dadurch immer häufiger ins Visier von Menschenhändlern.
1: Wo das Elend groß ist, ist auch die Gefahr hoch, Opfer von Menschenhandel zu werden.
2: Ja, besonders gefährdet sind vor allem Menschen, die ohnehin, das ist ja immer das Schlimme, die ohnehin verletzlich sind. Kinder, Frauen, Geflüchtete, Migranten oder Menschen, die in extremer Armut leben. Kinder machen nach Angaben der UN etwa ein Drittel aller identifizierten Opfer von Menschenhandel aus. Und in ärmeren Ländern, da sind es sogar noch mal deutlich mehr. Menschenhandel kommt praktisch überall vor, muss man sagen. In Afrika, Asien, Europa und Amerika. Und Krisenregionen, Kriegsregionen wie Sudan, Kongo oder Haiti sind ganz besonders schlimm betroffen, weil dort Schutzsysteme zusammenbrechen und Familien auseinandergerissen werden.
1: Nun könnten wir uns ja halbwegs entspannt zurücklehnen und sagen, ja, ist wirklich übel, geht uns aber wenig an hier in Deutschland. Dem widerspricht Boris Breyer. Menschenhandel sei auch 2026 in Deutschland durchaus vorhanden.
2: Ja, absolut. Menschenhandel ist tatsächlich kein Problem ferner Länder. Auch in Deutschland werden Menschen ausgebeutet. Und zwar wirklich schlimm, etwa in der Prostitution, auf Baustellen, in der Landwirtschaft, in der Pflege auch oder auch in der Gastronomie. Und hinzu kommt dann die Ausbeutung von Kindern. Sie werden zum Beispiel gezwungen zu betteln oder Diebstähle zu begehen. Und ganz, ganz häufig sind sie auch sexueller Gewalt ausgesetzt.
1: Es gibt also noch viel zu tun gegen Menschenhändler, Ausbeuter und die Umstände, die es ihnen so leicht machen. Eine langwierige Aufgabe.
2: Ja, die Folgen sind ganz, ganz oft gravierend und begleiten die Betroffenen wirklich ein Leben lang. Und viele leiden lange, lange unter schweren Traumata, Angststörungen, Depressionen oder auch einem tiefen Misstrauen gegenüber anderen Menschen. Und gerade Kinder verlieren oft das Vertrauen in Erwachsene und auch in die eigene Zukunft. Und deshalb brauchen sie nicht nur Schutz und Sicherheit, auch wenn das wichtig ist. Sie brauchen eben auch langfristige psychologische Unterstützung, Bildung und stabile Bezugspersonen. Und nur so, meiner Ansicht nach,

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0: 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Wann wurden Ihnen das letzte Mal anerkennende Worte gesagt? Vielleicht ist es schon eine kleine Weile her, aber Sie erinnern sich sicher gerne an diesen Moment. Warum? Weil Anerkennung gut tut und motiviert. Im Bibeltext für heute geht es um eine besondere Anerkennung. Sie richtet sich nicht an eine einzelne Person, sondern gilt einer christlichen Gemeinde. Wir schreiben etwa das Jahr 90 nach Christus. In der westtürkischen Stadt Philadelphia erhalten die dort ansässigen Christen eine wichtige Nachricht. Übermittelt wird sie von Johannes, dem altgewordenen Apostel. Ursprünglich ist die Nachricht Teil einer Vision, die Johannes auf der Insel Patmos von Jesus Christus empfangen hat. Die christliche Gemeinde zu Philadelphia ist eine von 7 Gemeinden in Kleinasien, die im letzten Buch der Bibel, der Offenbarung, angesprochen werden. Jede Gemeinde erhält entweder eine Warnung, eine Zurechtweisung oder Anerkennung. Was Johannes den Christen in Philadelphia überliefert, sind ermutigende Worte. Ich zitiere aus dem 3. Kapitel die Verse 7 und 10 in der Übersetzung Luther 2017. Das sagt der Heilige, der Wahrhaftige. Weil du mein Wort von der Geduld bewahrt hast, will auch ich dich bewahren vor der Stunde der Versuchung. Der Zusammenhang des Bibelverses macht deutlich, dass Jesus keinen Zweifel daran lässt, ihm ist die Situation der Christen vor Ort bekannt. Er weiß um die begrenzten Kräfte und die Herausforderungen der Gemeinde. Jesus sind die vielen Glaubensprüfungen nicht entgangen, die die Christen in Philadelphia erduldet haben. Da ist aber noch mehr. Jesus erinnert die Gläubigen daran, dass er der Herr über alles ist, also auch über ihre Lebensumstände. Er hält die Schlüssel in der Hand, mit deren Hilfe er Türen öffnet, die niemand mehr verschließen kann. Als Gemeinde in Philadelphia haben sie an den Verheißungen Jesu festgehalten und seinen Namen nicht verleugnet. Weil sie das geduldig getan haben, sagt Jesus ihnen zu, dass er sie nun vor der großen Prüfung bewahren wird. Genauso wie damals, zur Zeit der Christen in Philadelphia, sieht Jesus Christus meine Lebensumstände. Er weiß, was mich auszeichnet, worauf ich nicht stolz bin und auch das, was mir zusetzt. Er kennt meine kleine Kraft und den Wunsch, ihm treu zu bleiben.
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2: Ich bin Marvin Standke. Die deutsche Wirtschaft ist im zweiten Quartal gewachsen. Das Bruttoinlandsprodukt stieg um 0,2%. Das teilte das Statistische Bundesamt in einer Schätzung mit. Belastet wurde die Wirtschaft durch den Iran-Krieg. Die Angriffe trieben die Ölpreise deutlich in die Höhe. Zuletzt zeigten die Konjunkturdaten aber wieder nach oben. Auch das erste Quartal wurde nach oben korrigiert. Ebenso wuchs die Wirtschaft in der gesamten Eurozone. In Südeuropa brennen erneut mehrere Wälder.
3: Auf Kreta mussten rund 8000 Menschen evakuiert werden. Betroffen ist der Ferienort Agia Galini. Zwei Feuerwehrleute kamen dabei ums Leben. Auch an der Côte d'Azur gab es Evakuierungen. Weitere Brände meldet man bei Fontainebleau und Dijon. In Spanien wütet zudem ein Großfeuer nahe Portugal. Die Feuerwehrkräfte kämpfen dabei gegen extreme Hitze und starken Wind. Ulrike Klein, Redaktion.
2: Ein Schufa-Eintrag kann darüber entscheiden, ob jemand einen Kredit, eine Wohnung, einen Handyvertrag oder sogar einen neuen Job bekommt. Jetzt wird klar, die Schufa speichert veraltete Daten fast aller Verbraucher. Diese bleiben bis zu 10 Jahren gespeichert. Über diese Schattendatenbank gibt die Schufa keine Auskunft. Das teilte sie jetzt auf ARD-Anfrage mit. Politiker von Regierung und Opposition fordern mehr Transparenz. Verbraucher müssten wissen, was mit ihren Daten passiert. Auch die Grünen verlangen eine vollständige Auskunft. Die Schufa sieht keinen Einfluss auf aktuelle Bewertungen. In Deutschland sind in diesem Jahr bereits fast 10.000 Menschen an Hitze gestorben. Das übertrifft bereits jedes Gesamtjahr seit 2016. Meist ist die Hitze nicht allein die Ursache. Oft kommen bereits bestehende Erkrankungen entscheidend hinzu. Angesichts der neuen Hitzewelle fordert der Deutsche Städtetag von Bund und Ländern Milliardeninvestitionen in kommunale Klimaanpassung, etwa für die Entsiegelung von Böden und mehr Grün in den Städten. Und die Deutsche Bahn hat im ersten Halbjahr einen Gewinn erzielt. Er liegt bei 147 Millionen Euro. Konzernchefin Paller spricht von schwarzen Zahlen. Das gelinge zum ersten Mal seit 7 Jahren. Als Grund nennt sie den laufenden Konzernumbau. Dazu gehören auch Kostensenkungen und Stellenabbau. Zufrieden sei man aber erst bei besserer Qualität. Im Fokus stand zuletzt die Sanierung des Schienennetzes. Nie zuvor investierten Bund und Bahn so viel Geld. Rund 960 Millionen Fahrgäste zählte die Bahn laut Bild im ersten Halbjahr 2026. Ein Rekordwert.
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2: Die aktuellen Temperaturen. Köln-Bonn 29 Grad, Hamburg 35, Bremen 33 Grad, Berlin 36 Grad, Dresden 36 Grad, Frankfurt am Main 32, Stuttgart 37, München 36 Grad, Erfurt 37 und in Münster 31 Grad. Es bleibt die meiste Zeit trocken. Örtlich sind Schauer und Gewitter möglich. Teilweise bis zu 40 Grad heute.
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Ein schwerer Verlust, der Tod eines geliebten Menschen, verändert das Leben tiefgreifend. Davon erzählt der Roman Der Laden der unerfüllten Träume von Amanda Cox. Glory Anns Verlobter Jimmy fällt im Vietnamkrieg. Später wird sie mit Clarence glücklich, doch auch er stirbt. Trauer überschattet ihr Leben und das ihrer Kinder. Dazu kommen Geheimnisse, die ihre Beziehungen belasten. Wie die Wahrheit ans Licht kommt und wie diese Geschichte endet, das hören Sie heute im Lesezeichen. Herzlich willkommen, sagt Simone Nickel.

0: Der Roman von Amanda Cox führt ins ländliche Tennessee. In Brighton betreibt Clarence Clearwater in einem alten Bahnhofsgebäude einen kleinen Laden. 1965 heiratet der warmherzige Kaufmann die schwangere Glory Ann. Rosemary, ihre Tochter, weiß nicht, dass Clarence gar nicht ihr leiblicher Vater ist. Oft hat sie das Gefühl, dass ihre jüngere Schwester Jessamine mehr geliebt wird. Als Clarence bei einem Raubüberfall getötet wird, fühlt sich Rosemary schuldig, weil sie eigentlich im Laden hätte sein sollen. Sie gibt ihre Zukunftspläne auf und führt das Geschäft mit ihrer Mutter weiter. Jessamine dagegen zieht es hinaus in die Welt. Viele Jahre spricht Rosemary nicht über ihre Schuldgefühle und über ihre Trauer, auch nicht mit ihrer erwachsenen Tochter Sarah, die nach dem Tod ihres Mannes wieder im Elternhaus lebt. Als in Brighton ein Supermarkt eröffnet, bringt der kleine Laden immer weniger ein. Sarah will die Old Depot Grocery unbedingt retten. Doch Rosemary ist dagegen. Sie möchte nicht, dass ihre Tochter sich für das Geschäft ebenso aufopfert wie sie selbst. Außerdem gibt es gute Gründe, loszulassen. Rosemary ist an multipler Sklerose erkrankt und Glory Ann wäre durch den Verkauf der Immobilie im Alter abgesichert. Schweren Herzens entscheidet sich die Familie, den Laden zu schließen. Zur Abschiedsparty kommen viele Gäste. Auch Jessamine ist angereist. Es liest Miri Langenbach.
1: Rosemary schaute zu, wie sich die letzten Gäste verabschiedeten und nach den Laden verließen. Es war ein langer, emotionaler Tag gewesen und Rosemary konnte es nicht erwarten, allein zu sein und sich zu verkriechen und vielleicht auch eine Runde zu weinen, wenn sie schon dabei war. Rosemary holte einen Besen und begann zu fegen, während sie in Gedanken die tausende Male durchging, die sie diese Arbeit verrichtet hatte. Jene späten Abende, während das Radio laut gespielt hatte, jene alten Böden, die unter ihren Füßen geknarrt und immer mit ihr gesprochen hatten. Ihre Stimmen waren lauter gewesen, wenn Papa Rosemary auf die Arme genommen und sie im Rhythmus zur Musik herumgewirbelt hatte. Leiser, wenn sie und Jessamine durch die Gänge geschlichen waren, um durch die Hintertür zu entkommen, bevor Mama sie zum Arbeiten einteilen konnte. Ächzend, wenn beladene Einkaufswagen durch die Gänge gerollt waren. Dieses Geräusch hatte ihr Leben so sehr begleitet, dass sie es höchstwahrscheinlich auch noch auf ihrem Sterbebett hören könnte. Sie hielt inne und rieb sich den Nasenrücken. Diese Dielen würden völlig neue Töne von sich geben, wenn ein Bulldozer das Haus abriss und die Bretter zu Kleinholz zersplitterten. Ihr Brustkorb zog sich zusammen. Sie würde nie die Füße ihres Enkelkinds über diese Böden trapsen hören. Aber das hatte sie doch so gewollt, oder nicht? Es war irgendwie verrückt. Sie bemühte sich so sehr, diesen Raum auf Hochglanz zu bringen, obwohl ihn die neuen Eigentümer vielleicht schon in einer Woche in Schutt und Asche legen würden. Das ganze Leben ihrer Familie würde dann auf wenige Kubikmeter zusammengeschoben und in einen Müllcontainer geladen werden. Abtransportiert, Fuhre für Fuhre. Mit einem Schnauben wischte sich Rosemary übers Gesicht. Warum wurde sie auf einmal so sentimental? Sie blickte sich suchend nach Jessamine um. Ihre Schwester putzte die Glasscheibe der Eingangstür. Rosemary lächelte und sah im Geiste ihre Schwester als kleines Mädchen, das auf einer Trittleiter stand und diese Glasscheibe putzte. »Du hast immer darum gekämpft, die Fenster putzen zu dürfen, Jessie. Du standest dort, hast die Welt jenseits der Glastür dieses Ladens beobachtet und konntest es nicht erwarten, von hier fortzukommen.« Jessamine hörte auf zu wischen und schaute sie an. »Hast du das wirklich gedacht?«, fragte sie. »Ich habe gern die Fenster geputzt, weil sie sich abends, wenn es draußen dunkel ist und drinnen Licht scheint, in einen Spiegel verwandeln. Ich habe die Fenster gründlich geputzt und versucht, alle Schlieren zu beseitigen. Dabei habe ich beobachtet, wie Mama das Geld an der Kasse zählte, wie du Regale aufgefüllt und die Böden gefegt hast.« Papa war mal hier, mal dort und hat alles getan, was nötig war, damit alles lief. Und ich sah mein eigenes Gesicht. Wenn ich diese Schaufenster geputzt habe, konnte ich uns alle sehen, wie wir zusammen halfen, diesen Raum auf Hochglanz zu bringen. Jesse seufzte. Manchmal kann ich nachts, wenn ich im Bett liege, immer noch alles sehen. Meine kleine Welt in einem Spiegel. Ich bin nicht von hier fortgegangen, weil mir Brighton und unser Laden nicht genügt hätten, Rosemary. Nach Papas Tod fehlte in dieser kleinen Welt, die ich im Spiegel sah, etwas, das nie zurückkommen konnte. Eine Welle an Gefühlen rollte über Rosemary hinweg und zwang sie, mit dem Fegen innezuhalten. Sie starrte auf ihre Füße hinab und die Atmosphäre im Raum veränderte sich. Sie stand genau an der Stelle, an der ihr Vater zu Tode gekommen war. Ihre Beine versagten und sie sank auf den Boden. »Es tut mir leid«, flüsterte sie. Ob sie mit Jesse oder mit ihrem Vater oder mit sich selbst sprach, wusste sie selbst nicht genau. Sie fuhr mit den Fingern über die Bodendielen. Das Holz war gebleicht, geschrubbt und gestrichen worden, damit es sich nicht vom Rest des Ladens unterschied. Welches Geräusch hatten wohl diese Bodendielen von sich gegeben, als dieser kräftige Mann gestürzt war? Jessamine setzte sich neben sie. Erst als sie mit dem Daumen über Rosemarys Wange strich, merkte diese, dass die Tränen von ihrem Kind tropften. »Rosemary, Papa wäre durch diese Tür gerast, egal ob du hier gewesen wärst oder nicht. Glaubst du, es wäre besser gewesen, wenn ihr beide gestorben wärt?« Aus irgendeinem Grund hatte Rosemary das Gefühl, endlich die Wahrheit bekennen zu müssen. »Ja, er ist hineingelaufen, um jemanden zu retten, der hier hätte sein sollen.« Wenn ich hier gewesen wäre, hätte ich die Polizei alarmieren können, als dieser Mann vor dem Laden herumschlich. Vielleicht wäre die Polizei eher hier gewesen als Papa. Vielleicht hätte er nie sterben sollen. Vielleicht hätte ich das Opfer sein sollen. Oh, Rosemary, überleg bitte, was du da sagst. Ich weiß, dass du das Gefühl hast, sein Tod hätte keinen Sinn gehabt. Aber Papas Lebensmission war es, Mama und uns Mädchen zu lieben. Diese Mission hat sein Leben bestimmt. Und sie hat auch seinen Tod bestimmt. Er hat uns geliebt. Wenn er jetzt mit dir sprechen könnte, würde er sagen, dass der Tag, an dem er starb, nur ein ganz gewöhnlicher Tag wie jeder andere war, an dem er das getan hat, wozu er sich berufen fühlte. Jesse strich eine Haarsträhne von Rosemarys Wange und sprach weiter. Als ich aus Brighton wegging, wollte ich etwas tun, das Papa stolz machen würde. Für mich bedeutete das, Träumen nachzujagen und Risiken einzugehen. Es bedeutete, die Welt zu sehen, denn sein Tod hat mir gezeigt, wie schnell das Leben vorbei sein kann. Vielleicht bist du sauer, weil ich weggegangen bin und du hier geblieben bist. Und du hättest recht damit. Aber das war meine Art, den Bezug zu Papa nicht zu verlieren. Er ist zwar nicht gereist, aber er hat jede Gelegenheit ergriffen. Er hat sein Leben genutzt und nicht vergeudet. Sie drückte die Schulter ihrer Schwester. »Es wird endlich Zeit, dir selbst zu vergeben, Rosemary. Erlaube dir, dein Leben so zu nutzen, wie es Papa für dich gewollt hätte.« Rosemary wischte sich über die Augen. »Pack die Fotos von ihm aus, häng sie an die Wand, lass den Schmerz zu und lass die Wunden endlich heilen. Erzähl deiner Tochter von dem wunderbaren Mann, der ihr Großvater war.« Ich glaube, du findest das Leben, nachdem du dich sehnst, erst dann, wenn du das Leben annimmst, das du jetzt hast. Mit allen Ecken und Kanten, mit dem ganzen Schmerz, der Trauer, einfach mit allem. Bist du bereit, diese Lasten, die du dir auf die Schultern geladen hast, Gott zu überlassen? Oder willst du diesen Schmerz und diese Reue weiterhin mit dir herumschleppen und darunter zusammenbrechen?

0: Eines Tages entdeckt Sarah in einer Truhe einen Brief von Jimmy. Ihre Mutter Rosemary hat ihn versteckt, weil sie befürchtete, Glory Ann könnte Clarence untreu gewesen sein. Die Zeilen stammen aus dem Jahr 1986. Viele Jahre nach dem Ende des Vietnamkriegs meldet sich der totgeglaubte Veteran und schreibt einen sehnsüchtigen Brief an Glory Ann. Von ihrer Großmutter weiß Sarah, dass Jimmy ihre erste Liebe war. Sollte er doch noch leben? Die Enkelin beginnt zu recherchieren und findet ihn. Wegen einer Verwechslung wurde Jimmy damals für tot erklärt. Nach 7 Jahren in Kriegsgefangenschaft kommt er traumatisiert in die Heimat zurück. Er beginnt zu trinken und braucht lange, bis sein Leben wieder in geordnete Bahnen kommt. Als Jimmy auf seinen Brief keine Antwort erhält, glaubt er, dass Glory Ann keinen Kontakt mehr möchte. Durch Sarah kommt es schließlich zu einem bewegenden Wiedersehen. Mit gebeugten Schultern und ergrautem Haar steht Jimmy vor Glory Ann, die ihn kaum wiedererkennt. Nach 56 Jahren erfährt er, dass Rosemary seine Tochter ist. Rosemary ist erschüttert und wütend, dass ihre Eltern ihr nie die Wahrheit gesagt haben. Aber es quält sie auch, dass sie Jimmys Brief verheimlicht hat.
1: Rosemary ging in die Küche, in der viele Familienmahlzeiten und Familientreffen standen.
0: Jimmys Brief verheimlicht hat.
1: Rosemary ging in die Küche, in der viele Familienmahlzeiten und Familientreffen

Mama sank auf einen Stuhl auf der anderen Seite des Tisches und schaute Rosemary durchdringend an. »Na los, sag es schon.« Rosemary setzte sich ihr gegenüber an den Tisch. »Ich kann nicht glauben, dass du mir das mein ganzes Leben lang verschwiegen hast.« Aber wenn überhaupt, dann hatte Rosemarys Geheimnis das Leben mehr verändert als Mamas Geheimnis. Sie atmete schwer aus. »Und jetzt du.« Sie umklammerte die Stuhlkante und wappnete sich für das, was Mama sagen würde. »Rosemary, und ich kann nicht glauben, dass du mir diesen Brief so viele Jahre vorenthalten hast. Er hat die ganze Zeit gelebt. All diese Jahre hätte er Teil deines Lebens sein können und meines Lebens. Ich weiß nicht, wie Jimmy in unser Leben passt, aber hattest du eine Affäre?« Mama schüttelte den Kopf und schaute sie mit großen Augen an. Dann beugte sie sich über den Tisch und ergriff Rosemarys Hand. »Nein, nie. Ich war mit Jimmy verlobt. Wir wollten heiraten, aber er wurde eingezogen und nach Vietnam geschickt. Kurze Zeit später erfuhr ich, dass er gefallen war. Ich war schwanger und musste meinen Eltern gestehen, dass Jimmy und ich Dinge getan hatten, auf die ich nicht stolz war.« Sie schaute Rosemary durchdringend an. »Aber ich habe es nie bereut, dich bekommen zu haben. Mein Vater brachte mich nach Brighton und stellte mich Clarence vor. Er sagte, dass ich mein Leben und das Leben meiner Eltern ruiniere, wenn ich ihn nicht heirate und so tue, als wäre Jimmys Baby das Kind von Clarence. Ich war in diesem Moment so wütend auf meinen Vater, weil er glaubte, eine solche Entscheidung für mich treffen zu können, dass es mir völlig egal war, ob mein leidenschaftlicher Moment mit Jimmy mir und meiner Familie für immer schaden würde. Aber mir war nicht egal, was das für mein Kind bedeuten würde.« Sie drückte Rosemarys Hand. »Für dich? Vielleicht ist es schwer zu verstehen, aber ich war erst 19 und es waren völlig andere Zeiten als heute.« Rosemarys Magen zog sich bei der Vorstellung zusammen, dass eine Hochzeitsnacht arrangiert worden war, um zu kaschieren, dass sie das Kind eines anderen Mannes war. »Wusste er es? Oder hast du Clarence auch angelogen?« »Rosemary, sag Papa, wie du es immer getan hast. Er war dein Papa. Daran wird sich nie etwas ändern. Er hat sich auf diese Ehe eingelassen, obwohl er ganz genau Bescheid wusste. Ich verabscheute ihn und seine bedingungslose Freundlichkeit zunächst sogar. Er ermutigte mich immer, ihn als Freund zu sehen und erwartete nicht mehr von mir. Aber ich steckte so tief in meiner Trauer, dass ich das Geschenk nicht sehen konnte, das ich durch die Ehe mit diesem Mann bekommen hatte. Einige Jahre später sah ich ihn mit völlig anderen Augen.« Rosemary kaute auf ihrer Unterlippe. »Warum?« »Ich war so verletzt, dass ich seine Liebe zu mir nicht annehmen konnte, aber ich sah, wie sehr er dich liebte. Das öffnete die Mauern, die ich um mein Herz herum aufgebaut hatte, ein Spalt breit. Und in diesen Spalten blühte die Liebe auf, wie Löwenzahn im Frühling.« »Ihr habt immer so verliebt gewirkt, Mama.« Es dauerte eine Weile, bis ich begriff, welche Gefühle er für mich hatte, aber schließlich erkannte ich es. Als ich mit Jessamine schwanger wurde, hatte ich Angst, dass er für sie anders empfinden würde. Aber er ließ meine Bedenken keinen Moment zu. Er lächelte nur, fing an, My Girl zu singen und tanzte mit dir auf der Hüfte durch den leeren Gang. Rosemary hatte Mühe, den Kloß in ihrer Kehle hinunterzuschlucken. Als ich diesen Brief öffnete, war ich schockiert. Aus den Zeilen sprach eine so starke Sehnsucht und der Brief sprach von Fehlern. Papa war gestorben und ich dachte, dieser Mann, dein Geliebter, würde einfach hier aufkreuzen und das Leben, das mein Vater aufgebaut hatte, an sich reißen. Ich konnte den Gedanken nicht ertragen, dass du einen anderen Mann liebst. Ich hatte die Absicht, dich zur Rede zu stellen. 100 Mal hätte ich es beinahe getan, aber lieber lebte ich mit meiner Version von der Wahrheit, dass du und Papa euch geliebt habt, als das Risiko einzugehen, dass dies gar nicht der Fall gewesen sein könnte.« Tränen liefen über Mamas Gesicht. »Es tut mir so leid, Rosemary. Wenn ich dir von Jimmy erzählt hätte, hättest du gewusst, wer er ist, als du diesen Brief gelesen hast. Du hast deinen Papa so sehr geliebt. Der Boden, auf dem er ging, war für dich heiliger Boden. Und ich hatte

Angst, dass es irgendwie deiner Beziehung zu ihm schaden würde, wenn ich dir von Jimmy erzähle. Immerhin ging ich davon aus, dass Jimmy tot war, und je mehr Zeit verging, umso weniger sah ich einen Grund, warum du von ihm erfahren solltest. Wenigstens keinen Grund, der so triftig gewesen wäre, dafür deine Gefühle für den Mann, der dein Papa war, durcheinander zu bringen. Stimmen in Rosemarys Kopf schrien, dass das natürlich wichtig gewesen wäre. Aber dann versuchte sie, die Sache mit den Augen ihrer Mutter zu sehen. Sie hatte sich dieses Leben aufgebaut, um ihre Tochter zu schützen, um sie alle zu schützen. Wie hätte die Stadt reagiert, wenn bekannt geworden wäre, dass diese Familie, die so geachtet wurde, nicht so war, wie alle angenommen hatten? Mama schaute sie vorsichtig an. Glaubst du, du kannst mir jemals vergeben? Rosemary konnte ihren eigenen Schmerz in den Augen ihrer Mutter sehen. Rosemary breitete die Hände auf ihren Oberschenkeln aus. 35 Jahre. Sie hatte Jimmy und ihrer Mutter 35 gemeinsame Jahre geraubt. Damals hatte sie nicht geglaubt, dass ihr Tun solche schwerwiegenden Folgen hätte. Sie hatte gedacht, dass sie höchstens das Unausweichliche ein wenig hinauszögerte, dass Mama über Papas Tod hinwegkäme und einen anderen Mann lieben würde, dass sie eine unkluge Liebesaffäre verhinderte. Aber sie hätte nie gedacht, dass sie das Wiedersehen ihrer Mutter mit ihrem leiblichen Vater verhindert hatte, des Mannes, um den ihre Mutter insgeheim jahrzehntelang getrauert hatte. Plötzlich begriff sie. Jede Entscheidung, die sie getroffen hatte, seit Papa gestorben war, war ein Versuch gewesen, die Zeit anzuhalten. Eine gewisse Ähnlichkeit mit dem Leben, das er aufgebaut hatte, zu erhalten. Am selben Ort zu bleiben, die gleichen Dinge zu tun, einen Mann zu heiraten, der so viele gute Eigenschaften mit ihrem Vater gemeinsam hatte. Und doch hatte sie ihre Tochter Sarah gedrängt, von hier wegzugehen. Sie hatte die Old Depot Grocery als Käfig gesehen, obwohl sie doch ein Symbol der Liebe und Familie sein sollte. Genauso wie Mama versucht hatte, Rosemary zu beschützen, hatte sie versucht, Sarah zu beschützen. Aber alle ihre Bemühungen, einander zu beschützen, hatten nur zu Verletzungen geführt. »Es ist okay.« Mama berührte das Tischdeckchen vor sich und rückte es gerade. »Du brauchst mir nicht zu antworten. Ich weiß, dass es viel zu verarbeiten ist.« »Natürlich vergebe ich dir, Mama. Ich bin nicht sicher, wie es mir mit allem geht, aber ich denke, ich verstehe, warum du so gehandelt hast.« Mamas Stimme zitterte, als sie weitersprach. »Jimmy würde dich gern kennenlernen. Ich soll dir von ihm ausrichten, dass er es versteht, wenn du Zeit brauchst oder ihn überhaupt nicht kennenlernen willst, aber er will dir unbedingt sagen, dass er dich nicht wissentlich im Stich gelassen hat.« Rosemarys Kehle schnürte sich zusammen. »Er hat es nicht gewusst. Das musst du mir glauben. Ich hatte nie die Chance, es ihm zu sagen.« Man konnte die Zeit nicht zurückdrehen. Aber hin und wieder bekam man eine Gelegenheit, Dinge in Ordnung zu bringen und das, was man bekommen hatte, mit allen Rissen und Narben anzunehmen. Mama faltete die Hände und drückte sie fest an ihre Brust. »Ich muss mich noch für etwas anderes entschuldigen. Mir war nie bewusst, dass du dich hinter Jessamine zurückgesetzt fühltest. Das wurde mir erst klar, als du das neulich sagtest. Dieser Unterschied, den du fühltest, lag nicht daran, dass ich eine von euch mehr geliebt hätte als die andere. Ich habe dich immer von ganzem Herzen geliebt. Aber ich trug in meinem Herzen auch viel Schmerz mit mir herum. Das musst du gefühlt haben. Wenn ich dir nur von Anfang an von Jimmy erzählt hätte, hättest du vielleicht verstanden, dass es nichts mit dir zu tun hatte. Ich habe einfach den Jungen mit den blauen Augen vermisst, obwohl ich mein Mädchen mit den blauen Augen besser hätte lieben sollen. Ich hätte dankbar sein sollen, dass du ihm so ähnlich siehst, statt mich vor dem Schmerz zu fürchten. Ich hoffe, du kannst mir vergeben, Rosemary, dass ich dir in so vielen Bereichen nicht gerecht geworden bin.« Rosemary stand auf, nahm die faltige Hand ihrer Mutter und zog sie auf die Beine. Fragen standen in ihren dunkelbraunen Augen.
Rosemary zog ihre Mutter fest an ihre Brust. »Wir haben alle Fehler gemacht, Mama. Du und ich. Wir haben uns so sehr bemüht, unsere Verletzungen selbst in Ordnung zu bringen und dann die Narben, die dabei entstanden, zu verbergen. Es tut mir leid, dass ich deinen Brief genommen habe. Ich hatte nie das Recht, ihn an mich zu nehmen.« Mama trat zurück und die Tränen liefen in Strömen über ihre betagten Wangen. »Ich habe dir nur mein eigenes unvollkommenes Vorbild gegeben. Unsere Versuche, alles selbst in Ordnung zu bringen, haben viel Schmerz verursacht, auch wenn wir das nie gewollt haben.« Rosemary nickte und die Beklemmung in ihrer Brust löste sich. »Es wird höchste Zeit, dass wir aus unserem Versteck kommen und das Licht in unser Leben scheinen lassen.«

Miri Langenbach las heute zum letzten Mal aus dem Roman »Der Laden der unerfüllten Träume« von Amanda Cox. Die amerikanische Autorin verbindet mehrere Perspektiven und Zeitebenen zu einer bewegenden Familiengeschichte über Verlust, Geheimnisse und Versöhnung. Von den 350 Seiten konnten wir Ihnen nur einige Ausschnitte vorstellen. So viel sei aber schon mal verraten. Es gibt ein Happy End. Sarah verliebt sich neu und für Glory Ann und Jimmy läuten schließlich doch noch die Hochzeitsglocken. Vielleicht haben Sie ja mal Lust, die ganze Erzählung zu lesen. Der Laden der unerfüllten Träume ist bei Franke Buch erschienen, kostet 18 Euro und ist auch in unserem Online-Shop erhältlich. 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Vielleicht sind Sie ja dabei. Tschüss, sagt Simone Nickel.

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2: Ich bin Marvin Standke. Die Deutsche Bahn hat im ersten Halbjahr einen Gewinn erzielt. Er liegt bei 147 Millionen Euro. Konzernchefin Palla spricht von schwarzen Zahlen. Das gelinge zum ersten Mal seit 7 Jahren. Als Grund nennt sie den laufenden Konzernumbau. Dazu gehören auch Kostensenkungen und Stellenabbau. Zufrieden sei man aber erst bei besserer Qualität. Im Fokus stand zuletzt die Sanierung des Schienennetzes. Nie zuvor investierten Bund und Bahn so viel Geld. Rund 960 Millionen Fahrgäste zählte die Bahn laut Bild im ersten Halbjahr 2026. Ein Rekordwert. Bei russischen Angriffen auf die Ukraine wurde offenbar auch unser Nachbarland Polen getroffen.
3: Behörden fanden dort einen 10 Meter großen Krater. Der Ort liegt rund 80 Kilometer von der Grenze entfernt. Regierungschef Tusk spricht von einem russischen Marschflugkörper. Damit hätte Russland den NATO-Luftraum verletzt. In der Ukraine starben in der Nacht mindestens 8 Menschen. Die Ukraine griff zudem 4 russische Tanker an. Auch ein Getreideterminal in Südrussland wurde getroffen. Ulrike Klein, Redaktion.
2: Die EU-Kommission treibt den Ausbau von Rechenzentren voran. Dafür wurde nun eine Ausschreibung gestartet. Bis zu 10 Milliarden Euro kommen von der EU. Weitere 20 Milliarden sollen aus der Privatwirtschaft kommen. Geplant sind zunächst 7 große Rechenzentren in Europa. Dabei gelten strenge Klima- und Datenschutzvorgaben. Die sogenannten Gigafactories sollen KI-Kapazitäten in Europa stärken. Ziel ist mehr Unabhängigkeit von den USA und China. Der deutsche Profifußball meldet einen neuen Zuschauerrekord. In der ersten und zweiten Bundesliga wurden so viele Tickets verkauft wie nie zuvor. Insgesamt setzten die 36 Clubs über 21 Millionen Karten ab. Das sind 9% mehr als in der Vorsaison. Bundesliga-Geschäftsführer Lenz spricht von anhaltend hohem Interesse. Die Stadien waren im Schnitt zu 96% ausgelastet. Und unsere Wirtschaft in Deutschland ist erneut gewachsen. Von April bis Juni gab es ein Plus von 0,2%. Das teilte das Statistische Bundesamt heute mit. Belastet wird die Wirtschaft weiter durch hohe Spritpreise. Grund ist der andauernde Iran-Krieg. Unternehmen investierten deshalb zuletzt weniger. Die Exporte legten dagegen wieder zu. Auch der IFO-Index zeigt zunehmenden Optimismus. Grund dafür sind die geplanten Reformen der Bundesregierung.
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2: Die aktuellen Temperaturen. Köln-Bonn 29 Grad, Hamburg 35, Bremen 33 Grad, Berlin 36 Grad, Dresden 36 Grad, Frankfurt am Main 32, Stuttgart 37, München 36 Grad, Erfurt 37 und in Münster 31 Grad. Es bleibt die meiste Zeit trocken. Örtlich sind Schauer und Gewitter möglich. Teilweise bis zu 40 Grad heute.
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5: Am Mikrofon Andreas Odrich. Mehr als 2 Millionen Menschen abgeschnitten von jeglicher Versorgung, ausschließlich am Leben gehalten aus der Luft durch eine Flugzeugkette, die nicht abreißt. Trotzdem sitzen sie in Kriegsruinen, oft im Kalten, ohne Strom, die Lebensmittel streng rationiert. Aber die Menschen geben die Hoffnung aufs Überleben nicht auf, werden berühmt für ihren eisernen Willen. Was wie eine Dystopie klingt, eine Geschichte ohne Zukunft also, ist so 1948-49 passiert. In Berlin, genauer im Westteil der Stadt. Diese Zeit ist eingegangen in die Geschichtsbücher als Blockade und die Versorgung aus der Luft als Luftbrücke. Heute noch steht in Berlin ein Denkmal und das Pendant dazu in Frankfurt am Main. Mein heutiger Gast hat darüber einen historischen Roman geschrieben, mit einer jungen Frau als Hauptperson, die zwischen alle Fronten gerät und dabei viel fürs Leben lernen muss. Mein Gast ist Titus Müller. Titus, herzlich willkommen.
6: Hallo Andreas.
5: Ja, Titus, du bist ja nicht zum ersten Mal hier und ich freue mich, dass wir seinerzeit über deine Trilogie, den Mauerbau und die Zwischenzeit in der DDR und dann den Mauerfall, ja jeweils eine Sendung gemacht haben. So gesehen ist vom Stil her das Buch, über das wir jetzt sprechen wollen, dieser Roman über die Blockade und über die Luftbrücke, stilistisch eine Fortsetzung, aber auch andererseits mit einer völlig anderen Figur, wenn es dann auch in irgendeiner Form schon wieder um Spionage und geheimdienstliche Tätigkeiten geht. Ich will aber trotzdem nochmal an einer anderen Stelle ansetzen. Du hast wirklich zahlreiche Romane über die deutsche Geschichte geschrieben. Märzrevolution 1848, 17. Juni 1953, alles schon erschienen. Mauerbau, Mauerfall haben wir gerade erwähnt. Ein Roman zu den Nürnberger Prozessen, den hast du letztes Jahr vorgelegt. Du bist Autor und Historiker. Was fasziniert dich denn an dieser deutschen Geschichte? Was willst du mir da als Leser erzählen und mit auf den Weg geben?
6: Mich überraschen oft Parallelen zu heute. Also man denkt, es ist erzählt eine Geschichte, die sich vor Jahrzehnten zugetragen hat, aber wir Menschen sind noch dieselben und es gibt Parallelen. Zum Beispiel bei dieser Blockade, von der du gerade schon erzählt hast. Das durfte im ganzen Osten nicht Blockade genannt werden, auch nicht Belagerung, sondern das hieß vorübergehende Verkehrsschwierigkeiten. So musste man das nennen. Und das ist ja eine Ähnlichkeit zum Ukraine-Krieg gerade, wo man spezielle Militäroperationen zusagen soll, zumindest in Russland. Also es ist doch auch was einem nahe rückt, während man recherchiert oder drüber schreibt. Aber ich schreibe nicht darüber mit einem besonderen Ziel, wo ich sage, also das soll jetzt unbedingt rüberkommen und das will ich jetzt allen beibringen, sondern mich interessiert es einfach, was ist da genau passiert und warum ist es so gelaufen und wer hatte Einfluss drauf. Das finde ich spannend.
5: Da sind ja viele Reibungspunkte drin und schnell wird klar, du sagst es selber, das ist keine Nostalgie. Nun gibt es aber auch Leute, die sagen, meine Güte, ständig ein Konflikt nach dem anderen. Und das ist ja auch wirklich aus bestimmten Kreisen heraus, aus einer bestimmten Perspektive eine Kritik. Deutschland wird immer schlecht gemacht, ständig geht's um Konflikte. Wir hatten doch aber Schiller, Goethe, Daimler-Benz und so weiter. Und jetzt kommst du und packst sozusagen eine Misere nach der anderen auf. Warum?
6: Naja, ich gucke ja nicht nur die Misere an. Ich gucke ja auch an, was die Leute aus dieser schwierigen Lage Gutes gemacht haben. Also wenn man Luise Schröder nimmt, die da als Oberbürgermeisterin wirklich mutig und toll gehandelt hat, das musste ich im Roman unbedingt wenigstens erwähnen oder ein bisschen erzählen. Oder General Clay, der eben die Entscheidung getroffen hat, die Stadt nicht aufzugeben oder den Westteil der Stadt. Das war ja wirklich haarscharf. Also die haben erst überlegt, sie wollen einen Panzerdurchbruch machen. Dann wurde ihnen klar, die russische Armee rings um Berlin ist zu stark. 300.000 Soldaten, schwere Panzerartillerie, das hätten sie nicht geschafft. Und dann hieß es, wir evakuieren. Also zuerst wollten sie wirklich alle Amerikaner, Briten, die Westalliierten aus der Stadt holen und dann weg sein und sie aufgeben. Aber doch zu sagen, wir versuchen es. Wir versuchen jetzt diese 2,2 Millionen Menschen zu ernähren und die Stadt zu halten, das finde ich beeindruckend. Weil man ihnen die Freiheit erhalten wollte. Das zeigte sich ja damals schon an der Universität, da gab es ja die Humboldt-Uni, da durfte man ohne SED-Zugehörigkeit, kriegte man schwer einen Studienplatz, man wurde schon aussortiert praktisch. Und dann wurde im Westen meine Uni gegründet, die Freie Universität, und diese Freiheit zu erhalten war einfach ein Kampf, der damals stattgefunden hat. Und ich bewundere das, dass da Leute wirklich den Mut hatten und sich dafür eingesetzt haben.
5: Meine übrigens auch, also was die Universität
6: anbelangt. Du hast auch an der FU studiert. Ja, genau. Ja, das Verrückte ist, du bist ja West-Berliner, du bist ja da geboren sozusagen. Ich habe im Osten gelebt, du im Westen.
5: Ja.
6: Hat man in deiner Zeit darüber noch gesprochen? Also du hast ja 10 Jahre nach der Blockade bist du geboren, oder?
5: Ich bin Jahrgang 1959, wenn man so will, also 10 Jahre nach dem Ende der Blockade und nach dem Ende der Luftbrücke. Aber das lag auf jeden Fall im aktuellen Gedächtnis meiner Vorfahren. Und zwar wortwörtlich. Es gab eine
7: graue Schachtel in unserer Speisekammer, die hatte meine Mutter aufgehoben. Und ich habe dann als Kind gefragt, das war ein Nudelpaket, das war wirklich nicht besonders ansehnlich. Ich konnte noch nicht lesen. Die hatte es war einfach graue, beigefarbene Pappe und da war was aufgedruckt. Und da hat sie dann gesagt, das sind ganz besondere Nudeln, die stammen nämlich aus einem Care-Paket. Keine Ahnung, was soll denn das sein? Ja, das haben uns die Amerikaner damals zur Verfügung gestellt, als wir hier in der Stadt fast verhungert wären im Westteil. Und deshalb wurde diese Schachtel aufgehoben. Die Nudeln haben wir nie angerührt. Erst 10 Jahre später, als wir dann mal umgezogen sind, dann wurde aussortiert und dann war das Paket auf einmal weg. Aber es war sozusagen ein richtiges Symbol, ein Fanal. Damals war das wichtig fürs Überleben.
6: Eine eiserne Reserve vielleicht nicht, vielleicht eher zur Erinnerung, oder?
7: Ja, ich denke schon. Also ich denke, das war in dem Fall Erinnerung, obwohl immer bei allem mitschwang, was wird wohl werden. Also zum Beispiel 1963, Kennedy in der Stadt, ich bin ein Berliner, das hatte einen ganz, ganz großen Wert. Du hast es eben gesagt, die Westmächte waren zu Zeiten der Blockade immer kurz davor, doch aufzugeben und den Westteil der Stadt praktisch den Sowjets zu überlassen und diesen dann einzugemeinden in die Ostzone und spätere DDR. Und das saß den Leuten in den Knochen, weil sie auch den Unterschied erlebt hatten zwischen den sowjetischen Truppen, die die Stadt eingenommen haben und natürlich aufgrund dessen, was alles davor vorgefallen war, was die Deutschen wiederum den sowjetischen Menschen angetan hatten, sind die natürlich nicht zimperlich gewesen und da wirkten die Amerikaner, Franzosen und Engländer wie Befreier, so wurden sie auch genannt. Das waren die Befreier, die Westallee.
6: Ich glaube, es wird auch eine Rolle gespielt haben, gerade diese Luftbrücke, dass man dann die Amerikaner und Engländer als Schutzmächte empfunden hat oder als Versorger auch. Und ich finde daran so verrückt, das waren ja teilweise dieselben Piloten, die vorher die Bomber geflogen hatten und die Stadt erst kaputt gebombt haben. Und jetzt flogen sie und brachten Lebensmittel. Ich kann mir vorstellen, dass das für manchen auch ein innerer Konflikt war, wenn er gedacht hat, Freunde von mir wurden von euch abgeschossen oder im Krieg sind ja viele umgekommen. Und jetzt bringe ich diesen Menschen, die vor 3 Jahren mit uns noch in einem furchtbaren Krieg lagen, Essen. Also das wird schon was für sie bedeutet haben.
7: Ja, da kann ich auch wieder 2 Dinge zu erzählen. Und zwar zum einen Gail Halvorsen, das ist ja einer dieser berühmten Piloten. Und er wird immer in den Geschichtsbüchern und in den Berichten so quasi als der Erfinder einer Aktion gehandelt. Nämlich, dass er so kleine Fallschirme gebastelt hat und an denen hat er dann Schokolade aufgehängt. Und die immer aus dem Flugzeug geworfen, links und rechts. Kollegen haben es ihm dann gleich getan oder nachgetan und damit ja ein Zeichen der Freundschaft gesetzt. Und 1999 zum 50-jährigen Luftbrückenjubiläum, da ist er auf dem Tempelhofer Feld nochmal aufgetreten als betagter Herr und wurde da auch, ja, im positiven Sinne sehr herzlich wie ein Held gefeiert, ist dann auf so eine Gangway geklettert und hat dann symbolisch von dort aus wieder seine kleinen Fallschirme mit der Schokolade verteilt. Das hatte was für die älteren Berliner. Und ich weiß noch, wir haben sogar unserem Sohn, 1999, wie alt war der denn da, unserem Jüngsten, ja, da war der gerade 10, das auch nochmal versucht nahezubringen und zu erklären, warum dieser Mann da in dieser Uniform jetzt da auf der Treppe steht und Bonbons und Schokolade regnen lässt mit kleinen Fallschirmen.
6: Und ich glaube, dass diese Aktion mehr bedeutet hat als nur die Kalorien. Also wenn man hungert, natürlich ist dann ein Schokoriegel oder ein Kaugummi mehr wert. Aber ich glaube auch die haben ja das Papier aufgehoben, da weiter dran gerochen an dem Kaugummipapier oder diese Botschaft, da hat uns jemand nicht vergessen, sondern denkt an uns. Da will jemand was Gutes für uns. Das war für die Kinder damals bestimmt entscheidend und sehr, sehr wichtig. Und diese Aktion ist ja dann immer mehr ausgeweitet worden, dass sogar in den USA ganze Schulklassen Pakete gepackt haben mit diesen Süßigkeiten und Fallschirmen dran und so. Ich finde sowas auch ermutigend, wenn man so eine düstere Zeit oder man sagt ja auch dazu die erste Schlacht des Kalten Krieges, so eine Situation hat, dass es aber Menschen gibt, wie Gail Halvorsen, der gesagt hat, wie kann ich denn da jetzt Güte reinbringen? Wie kann ich denen was Gutes tun, die da unten hungern und über die ich immer mit meinem Flugzeug drüber wegfliege? Finde ich stark.
7: Ja, meine Mutter hat dann selber in der Nachkriegszeit, also der direkt sich anschließenden Zeit an 1945, bei den, Zitat, den Amerikanern gearbeitet, als heute würde man, ich weiß nicht, Kaufhof für Bürokommunikation, Schwerpunkt Fremdsprachen oder so ähnlich. Also damals hieß das ein bisschen anders, Fremdsprachenkorrespondentin, da ging es ja noch viel drum, mit Steno zu erfassen, was der Chef diktiert, mhm, und das dann zu übersetzen, auch in die verschiedenen Sprachen, das war so unter anderem ihre Aufgabe. Und das hatte ihr einen Vorteil verschafft, nämlich im Blick auf die Ernährung, weil es gab dort eine Kantine. In diese Kantine konnte sie einen sogenannten Henkelmann mitbringen, der dann vollgefüllt wurde mit Suppe oder irgendetwas Vergleichbarem. Das hat sie dann nicht mal selber gegessen, höchstens einen Teil, hat das abends mit nach Hause genommen, wo sie zusammen mit ihrer Schwester, die ausgebombt war und jetzt nun in der elterlichen Wohnung mitlebte, und ihrem Neffen dann zusammen gegessen hat. Das hat sie im wahrsten Sinne des Wortes ja auch mit ernährt, ja, und ja, ja, am Leben gehalten.
6: Man macht sich Hunger gar nicht mehr so richtig klar, und was dann dieser Henkelmann voller Suppe bedeutet hat. Mir ist es erst klar geworden, als ich mit Leuten gesprochen habe, die damals als Jugendliche oder als Kinder dabei waren, wenn die gesagt haben, wie sie diese Trockenmöhren gelutscht haben, wie Bonbons. Man wollte ja mit den Flugzeugen möglichst Gewicht sparen und so viel, wie man konnte, in die Stadt bringen. Hat dann das Zeug also getrocknet. Es gab auch Trockenkartoffeln, die nannten sie Drahtverhau. Aber dieses, man hat ständig Hunger und ist dann froh, irgendwas im Mund zu haben. Das macht einem die Dramatik überhaupt erstmal klar. Ja.
7: Ja, du bist ja sowieso jemand, der in seinen Büchern, zumindest das, was ich gelesen habe, öfter mal einen Speiseplan erwähnt oder schilderst, wie Leute was essen. Ich erinnere mich noch an die Spionin. Da geht es ja um eine Hochzeitsfeier zu Zeiten des Mauerbaus in Ost-Berlin. Also das würde man ja heute leicht spöttisch angucken und sagen, das darf ja wohl nicht wahr sein. Was, da haben die nachher noch Vanillepudding mit eingekochten Kirschen gegessen? Das soll das Hochzeitsmahl gewesen sein. Du hast auch den Speisezettel von 1948 sozusagen im Kopf beziehungsweise im Buch verarbeitet, hast schon erwähnt. Sag doch nochmal, weil man daran so viel ablesen kann. Was stand dann da überhaupt auf dem Speisezettel?
6: Na, ich fand hochspannend, wenn wir jetzt mal das Ende der Blockade angucken, wie die Leute den ersten Fisch wieder gegessen haben. Das kannten sie also während dieser Blockadezeit überhaupt gar nicht. Und dann gab es halt richtig vor den Schaufenstern, wenn dann plötzlich wieder ein Fisch zu kaufen gab, staunende Blicke. Also man muss sich eher vorstellen, eben Trockenmöhren, Trockenkartoffeln, Milchpulver wurde eingeflogen. Da, ich meine, die Kinder hatten es eh schwer in der Zeit damals, dass die was kriegten. Ich fand toll, dass die, das weicht jetzt ein bisschen ab von deiner Frage, es tut mir leid, aber ich muss es kurz sagen.
7: Nein, das macht ja nichts, mal schauen.
6: Dass die auch Papier eingeflogen haben, obwohl sie ja so ein Problem hatten, 2,2 Millionen Menschen zu ernähren, aber sie haben gewusst, es ist nicht nur ein Kampf um den Bauch, sondern auch ein Kampf um den Kopf. Sie wollten weiter Zeitungen drucken. Und dann finde ich spannend, was sie wieder ausgeflogen haben, zum Beispiel Produkte aus Berlin, also Zündkerzen, Glühbirnen, damit die Firmen nicht alle pleite gehen oder die Industrie nicht völlig aufgibt. Und dann haben die auf die Kisten gedruckt, hergestellt im blockierten Berlin. Und der Bär war so von einer Kette umgeben, die er sprengt. Und Kinder haben die ausgeflogen. Also weil die zu wenig zu essen hatten, einfach raus aus der Stadt in ein Gebiet in Westdeutschland, wo die mehr zu essen kriegten. Ja, aber deine Frage war, was man überhaupt gegessen hat. Brot natürlich, wenn es ging, aber ansonsten Trockenzeugs, was man irgendwie wieder aufbereiten musste. Üppig war das Brot natürlich, wenn es ging, aber ansonsten Trockenzeugs, was man irgendwie wieder aufbereiten musste. Üppig

0: hat. Und du hast inzwischen auch einige Lesungen schon gemacht und dort wiederum Leute getroffen, die von ihren Erfahrungen berichtet haben, als Kind oder als vielleicht junge Erwachsene. Schilder nochmal, was haben die erzählt?
1: Na, zum Beispiel bei meiner Lesung in Berlin hat eine Frau erzählt, dass ihr Vater eines dieser Kinder war, die ausgeflogen wurden und in einem dieser Rosinenbomber saß dann und raus aus der Stadt gebracht wurde. Oder eine Dame hat erzählt, dass ihr Bruder schon ein bisschen größer war und der kam oben an das Versteck mit den Lebensmitteln ran. Und dann haben die sich da halt solche Trockenmöhren stibitzt und gegessen vor lauter Hunger. Es gibt Fälle aus dieser Zeit, da steht einer der Ehepartner nachts auf, weil er es nicht erträgt vor Hunger und isst etwas vom Brot, das aber eigentlich ausgesucht war für wen und für bestimmte Zeiten, weil man das isst. Also schon heftig. Und worüber wir noch gar nicht gesprochen haben, ist ja der Elektrizitätsmangel. Das ist ja auch schwierig. Die Klärwerke konnten nicht mehr arbeiten, weil die Kohle fehlte, braucht man Kohle dafür. Und man musste sich praktisch das Wasser abkochen, aber man brauchte dafür Strom. Also man brauchte den Tauchsieder. Und da hatten die Leute praktisch bestimmte Zeiten, bei denen gab es bei ihnen Strom. Wenn man jetzt Plangruppe C war, dann von Mitternacht bis 2 Uhr nachts. Und dann mussten die in die Zeit aufstehen, haben schnell Tee gekocht in Thermoskannen für den nächsten Tag, haben vielleicht ihre Bluse gebügelt, schnell noch RIAs eingeschaltet, weil jede Stunde die Nachrichten kamen.
0: Rundfunk im amerikanischen Sektor.
1: Genau. Und dann sind sie um 2 wieder schlafen gegangen und früh am Morgen aufgestanden, wenn sie noch eine Arbeit hatten, und dann durch die dunkle Stadt zur Arbeit gelaufen. 2 Stunden Fußweg, einfach um den Job zu behalten. Also mussten die auch schon um 5 oder um 6 losgehen, weil gelaufen. Ja keine U-Bahn fuhr und keine Straßenbahn, weil es keinen Strom gab.
0: Gelaufen, gelaufen und gelaufen. Das, was du eben sagst, hast du eingebaut in deinen Roman. Und zwar die Hauptfigur Nela, eine junge Frau, die mit ihrer Mutter aus Mexiko zurückgekehrt ist, aus der Emigration. Kommunisten, die dort überlebt haben und dann nun das neue Deutschland aufbauen wollen. Sie kommt dann an einen Punkt, wo sie zweifelt und praktisch, wenn man so will, in den Westen flieht, in den westlichen Teil Berlins und dort zunächst auch in einer Ruine haust. Und ja, das muss man sich auch mal vorstellen, weil es so plastisch ist, das hat es ja gegeben. Nela weiß nicht wohin und findet Unterschlupf ja in ein paar Ruinen, Resten und Mauern und es ist nass und es ist kalt. Aber man muss sich nochmal vergegenwärtigen, sie ist wirklich nicht die Einzige, sondern das hat es ja immer wieder gegeben. Was hast du dazu rausgefunden?
1: Da wollte ich dich eher was fragen. Kannst du dich dran erinnern, in deiner Kindheit gab es noch Ruinen?
0: Ja, die gab es noch. Und da habe ich dann meine Mutter gefragt, so beim Spazierengehen, warum sieht denn das Haus so komisch aus? Und dann hat sie immer gesagt, das kommt vom Krieg. Ich selber bin als Kind in Berlin-Steglitz aufgewachsen und das ist eine ganz eigene Geschichte. In diesem Bereich um die Schlossstraße herum, wer sich in Berlin auskennt und in Steglitz, der hat da ein ganz gutes Bild. So Gründerzeit, Mietshäuser, eigentlich ganz schön, so ein bisschen beamtenhaft, schon etwas arrivierter, jetzt aber auch nicht überkandidelt, aber gut bürgerlich, würde man vielleicht sagen. Da ist vieles in stehen geblieben, aber manches wurde auch zerbombt. Dazu gehörte auch das Hinterhaus unseres Hauses, wo wir gelebt haben. Und auf diese Weise sind in den letzten Kriegstagen am 25. April 1945 meine Großeltern ums Leben gekommen, die genau in dem Teil des Hauses gelebt haben, sondern der Luftschutzkeller befand sich genau in dem Teil des Hauses, wo die russische Bombe eingeschlagen ist. Oder sagen wir die sowjetische. Mit Russisch, finde ich, muss man da immer vorsichtig sein. Es handelt sich um die Sowjetarmee. Ja, 66% waren Russen, 13% Ukrainer und dann setzte sich der übrige Teil der Sowjetarmee noch aus anderen Leuten zusammen, aus anderen Völkerstaaten.
1: Aber verstehe ich das richtig? Ihr habt praktisch aus dem Fenster immer auf den Sterbeort deiner Großeltern geguckt?
0: Ja. Boah. Das haben wir in der Tat und deshalb ist das alles so einschneidend und so eindrücklich. Und ich habe praktisch als Kind auf dieser Freifläche, die da entstanden war, gespielt.
1: Mhm. Wow.
0: Und ich möchte es an der Stelle dazu sagen, es ist wirklich ein ernstes Thema. Ich bin absolut gegen Klischees und deshalb sage ich das an dieser Stelle. Meine Mutter musste mit bloßen Händen, wie andere Mieter und Nachbarn auch, die verschütteten

0: und zertrümmerten Leichen herausziehen aus diesem übrig gebliebenen Resten des Luftschutzkellers, in Decken nähen und auf dem Hof beerdigen. Und das wurde überwacht von sowjetischen Soldaten. Und sie erzählt immer, sie habe dann mit einem Russen weinend auf der Treppe gesessen, weil er ihr irgendwie zu verstehen gegeben hat, auch seine Eltern seien während des Krieges ums Leben gekommen. Und da ist es mal ganz anders gelaufen, als man das sonst so kennt und weiß. Das schmälert weder die eine Geschichte noch die andere. Die Vergewaltigungen, die Massenvergewaltigungen an deutschen Frauen und Mädchen hat es gegeben.
1: Natürlich, ja.
0: Durch sowjetische Soldaten. Aber es hat dann auch in dem diese kleinen anderen Begegnungen gegeben.
1: Aber wenn man sich das klar macht, wie nah der Krieg noch war, also dass das erst 3 Jahre her war, dann ist wahrscheinlich diese Blockade und diese Endzeitstimmung, diese Krisenstimmung, wir haben nichts zu essen, wir sind belagert, es könnte wieder Krieg geben, noch präsenter. Also ich habe es nur gelesen, ich habe gelesen, dass die Männer in West-Berlin Angst hatten, sie müssen jetzt wieder in den Krieg ziehen, es gibt einen neuen Krieg und dann sterben sie jetzt 3 Jahre später praktisch, obwohl sie dachten, sie haben den Krieg überlebt.
0: Der Dritte Weltkrieg, der war allgegenwärtig und die Fragestellung, bricht jetzt der Dritte Weltkrieg aus? Das ging bis in die tiefen 60er Jahre hinein. Jedes politische Ereignis, was irgendwie das Gleichgewicht zwischen Ost und West zu erschüttern drohte, wurde als Zeichen dafür genommen, wer weiß, was jetzt kommt.
1: Ja, ja, ja. Und das beantwortet vielleicht ein bisschen auch deine Frage nochmal vom Anfang, was mich reizt an solchen Geschichten.
0: Ja.
1: Man sagt ja oder hat vor Jahren gesagt, so Worte wie Kalter Krieg oder Eiserner Vorhang, die können wir jetzt aus den Wörterbüchern streichen, das braucht man nicht mehr. Und jetzt sind wir doch wieder an so einem Punkt, dass es Lager auf der Welt gibt, Länder, die sich verbünden gegen wieder andere Ländergruppen und man hat wieder so eine Wut aufeinander oder so ein schlechtes Bild voneinander und trennt alles Erasmus-Programme oder was es da einen Austausch gab. Und diese Entwicklung ist natürlich überhaupt nicht gut und macht einem Sorgen. Aber wenn ich dann solche Geschichten höre wie von dem Russen, der neben deiner Mutter auf der Treppe saß und auch um seine Eltern geweint hat und mit um ihre Eltern geweint hat, das sind so Momente, die ich suche, auch in solchen Krisen, auch wenn ich so einen Roman schreibe über 1948, 49. Und das gab es eben damals auch und das gibt es auch heute. Und das macht mir Hoffnung für uns als Menschheit, dass wir es doch besser hinkriegen können, als wir es momentan offenbar anpacken.
0: Ja, da würde mich interessieren. Also zum einen ist ja wirklich dieses zerstörte Berlin, wie ja auch alle anderen Städte sehr zerstört waren, ob das jetzt Dresden, Köln oder welche Stadt auch immer gewesen sind. Das ist ja wirklich so eine dystopische Landschaft. Also will heißen, viele Fantasy-Filme oder viele Filme, die so in der nahen Zukunft spielen, zeichnen ja immer solche Landschaften. Weltuntergang, einige bleiben übrig. Im Grunde genommen war das Weltuntergang und einige sind übrig geblieben. Klammer auf, meine Mutter hat immer berichtet, dass man sich während des Krieges gegenseitig als Berliner Käse Schnauze mit Tschüss bleib übrig verabschiedet hat. Mhm. Und dann ist man auseinandergegangen und hat gesehen, wer am nächsten Tag noch übrig war. Mhm. Insofern, also ich finde das so faszinierend bei deinen Büchern, das, was andere sozusagen in eine Fantasy-Welt verlegen, das sagst du, ja, das gab's doch alles.
1: Ja, so ist es.
0: Deine Figuren klettern und arbeiten sich durch diese dystopische Landschaft hindurch. Und jetzt auch spannend für die Figur Nela, die, wie gesagt, als junge Kommunistin hoffnungsfroh zurückkommt. Ich finde, sie ist nicht so schwarz-weiß gezeichnet. Also sozusagen, da ist der rein böse Osten und da ist der rein gute Westen. Ganz so läuft's ja nicht.
1: Ja, sie hat Ideale. Also sie will gerne beim Aufbau helfen und denkt sich, jetzt schaffen wir ein Land, wo es keine Ausbeutung gibt. Und man muss auch ehrlich sagen, das war im Osten auch mehr der Fokus, diese Gleichheit. Im Westen war der Fokus die Freiheit und im Osten die Gleichheit. Und tatsächlich haben sie da auch einiges getan. Natürlich haben dann die Bonzen in der Partei irgendwann auch nicht mehr so für Gleichheit plädiert, sondern sich etliche Vorteile einfach für sich nur genommen. Aber erstmal war das ein Wunsch oder ein großes Ziel. Und man dachte, als man jetzt die DDR begonnen hat, jetzt schaffen wir mehr Gleichheit. Ist ja auch diese Zeit, also nach der Blockade wurde ja die Bundesrepublik gegründet und die DDR gegründet.
0: Da geht die Nela also hinein und arbeitet dann auch als junge Journalistin, macht sie ein Volontariat bei der Jungen Welt, der kommunistischen Jugendzeitschrift, voll dieser Ideale, und muss dann aber relativ schnell feststellen, dass ein Freund von ihr oder im Grunde genommen derjenige, der so ihr Freund, wenn nicht sogar mal Ehemann werden könnte, einen kritischen Artikel schreibt und auf einmal weg ist vom Fenster. Und das ist ja durchaus authentisch, das ist passiert, aber gerade an der Stelle, wo Leute vielleicht auch sagen, ja, aber man muss doch auch mal auf die DDR so zurückblicken, dass da nun wirklich nicht alles schlecht war und sie wollten ja vielleicht wirklich etwas Gutes im Gegensatz zum kapitalistischen System. Deshalb nochmal hier ganz dezidiert die Frage, wie tief und wie gut hast du das recherchiert? Also die Redaktionsgeschichte um die Junge Welt, wo Leute drangsaliert werden in dem Moment, wo sie kritische Artikel schreiben und mehr noch sogar offensichtlich in Haft geraten und dann wie Gehirnwäsche als gebrochener Mensch wieder rauskommen.
1: Also eigentlich wurde man politisch durchleuchtet, bevor man bei der Jungen Welt einsteigen konnte. Die Leute, die da geschrieben haben, die waren schon ausgesucht und waren eigentlich für das System und für, ja, hatten die politische Richtung, wie man sich's wünschte. Aber ich habe gelesen, dass es auch immer wieder so kleine Rebellionen gab in der Jungen Welt. Und dass es übrigens auch Frauen gab, die da geschrieben haben, das fand ich toll. Und dann habe ich Junge Welt gelesen. Also ich saß in der Stabi in München und habe die Zeitung gelesen und habe immer drauf gewartet. Also jetzt ist ja die Blockade losgegangen. Also die nächste Ausgabe, da muss doch was drin stehen. Okay, dann vielleicht die nächste. Und dieses Schweigen hat mich so angesprungen. Also das ist dieselbe Stadt, die ist in Berlin erschienen, ist in Berlin geschrieben worden. Und die eine Stadthälfte hungert und friert. Und in der anderen Hälfte wird kein Wort drüber verloren, bis auf Spott. Das hat mich echt erschreckt. Also da gibt es zum Beispiel einen Artikel, wo sie dann sagen, wenn sie es überhaupt mal erwähnt haben, wo sie dann sagen, im Westen kriegt jetzt jede Familie 100 Gramm Kohlenstaub und noch eine Karaffe Wasser dazu, wenn es so sehr staubt. Also die haben sich drüber lustig gemacht. Und ich glaube, das hat die damals ordentlich Sympathien gekostet. Auch bei Ostberlinern, die eigentlich vielleicht die kommunistische Idee gut fanden, aber jetzt gesehen haben, das sind meine Verwandten da drüben oder meine Freunde und die hungern. Und man hat ja damals auch versucht, denen zu helfen. Hat sich ein Kohlenbrikett unter das Hemd geschoben und es über die Hinterhöfe, wo vielleicht keine Polizei aufgepasst hat, dass man es nicht in den Westen bringt, oder ein Brot. Und dann gab es dramatische Situationen. Also man hat Leute mit einem Pausenbrot an der Grenze festgehalten und gesagt, Lebensmittelschmuggel. Und dann haben die das ganz schnell vor den Augen der Polizei aufgegessen. Oder hatten sich Eier in die Socken gesteckt und haben die dann auf dem Boden der S-Bahn zerbrochen, damit die Polizei die nicht konfiszieren kann. Oder ein Stück Butter, das sie dann verschmiert haben auf dem S-Bahn-Boden. Da war auch viel Wut. Und ich bin der Überzeugung, dass diese Wut oder dieses Unverständnis auch bis in die Redaktion von der Jungen Welt oder bis in die SED-Kreise irgendwann vorgedrungen ist. Ich weiß, anfangs gab es Euphorie bei der mittleren Riege, sagen wir mal, in der Partei. Die haben geglaubt, jetzt haben wir sie im Kasten. Jetzt kriegen wir ganz West-Berlin. Aber das ist nach Wochen und Wochen irgendwann gekippt. Und man hat auch im Osten gesehen, das ist eigentlich, was machen wir hier eigentlich?
0: Nela ist eine Kunstfigur, die du dir ausgedacht hast, um sie praktisch durch die Welten dort wandern zu lassen und ihre Erfahrungen zu sammeln. Ihr Chef, Rudolf Miesner, glaube ich, der ist echt. Also der Chefredakteur der Jungen Welt. Du machst das eigentlich regelmäßig in deinen Romanen, dass auf einmal sozusagen historisch belegte Figuren auftreten. Was hat dich daran interessiert oder was willst du sozusagen damit ausdrücken?
1: Dass die Geschichte in der realen Welt spielt. Natürlich gibt es erfundene Figuren, gerade wenn ich viel innere Gefühle, Gedanken, Liebe oder sowas schildern will, dann muss ich eher welche nehmen, wo ich Freiheit habe, Bewegungsfreiheit habe. Aber das ist ja wirklich passiert und ich will das mit echten Menschen auch verankern und klar machen. Und da gab es Leute, die haben Entscheidungen getroffen, die haben gesagt, der Artikel kommt rein und der Artikel kommt nicht rein. Oder auch diese Entführungen, die es ja damals wirklich gab, oder das Verschwinden von Menschen, das ist ja tatsächlich passiert damals. Das ist ja kein erfundener Romanstoff, sondern wirklich wahr. Und dann finde ich, das gehört mit in die Geschichte rein. So wie die echten Menschen auch reingehören.
0: Ich habe mal ausgerechnet, das ist jetzt rund 80 Jahre her. Fehlt noch ein kleines bisschen, aber es ist 80 Jahre. Ich habe eine Enkelin, oder besser gesagt, zwei Enkel, Zwillinge, 15, beide jetzt. Wenn ich zurückrechne, als ich 15 war und ich würde mal 80 Jahre abziehen, da komme ich bei 1895 an. Das ist ja völlig absurd und völlig irreal. Da ist man in Berlin noch mit dem Pferdeomnibus durch die Gegend geholpert. Und klar, es gab schon Industrialisierung, aber das hatte nichts mit dem Leben zu tun, wie es in den 60er, 70er Jahren üblich war. Du hast, glaube ich, einen Sohn, der 12 ist oder zwei insgesamt.
1: Und einen, der 11 ist.
0: Einen, der 11. Jetzt erklär den mal in 30 Sekunden die Luftbrücke. Ich lache deshalb, weil wir beide im Vorgespräch festgestellt haben, um einen halbwegs vernünftigen Pressetext zustande zu kriegen, das ist irre schwer, das mal in drei Sätzen zu erklären. Aber ich frag mal einfach, versuch's mal.
1: Na, entscheidend ist, dass...
0: Oder die Blockade, dass, muss man eigentlich sagen.
1: Entscheidend ist, dass West-Berlin umgeben war von der sowjetischen Zone. Das hat sich so ergeben nach dem Krieg. Die Russen hatten Berlin erobert, der Westen wollte auch Stücke und dann hat man getauscht gegen Thüringen und Sachsen-Anhalt und hatte halt Teile dieser Stadt. Und das hat Stalin nicht gefallen. Und er wollte die West-Berliner Bevölkerung durch Hunger und Frieren zwingen, sich ihm anzuschließen. Und er hatte damals einen Lauf. Also er hat ja Ungarn, Polen, Tschechoslowakei, Bulgarien, also einen Haufen Länder schon quasi unterworfen. Und man hatte Angst, das wird ihm jetzt wieder gelingen.
0: Da kann man sozusagen Stalin über die Schulter gucken in deinem Roman, als dass nämlich die beiden SED-Vorsitzenden Wilhelm Pieck und Otto Grote wohl nach Moskau fahren. Pieck hatte dort sogar viele Jahre gelebt, in der Emigration als Kommunist dort verbracht. Und man liest und sieht, wie sie dort was erreichen wollen, aber im Grunde genommen wie armselige Bittsteller von Stalin behandelt werden.
1: So war das auch. Also diese
0: genau, da wollte ich auch hier wieder fragen, wie intensiv ist das recherchiert und belegbar?
1: Also diese Reise gab es wirklich, war zwar noch ein Dritter dabei, den habe ich weggelassen, aber die sind tatsächlich da geheim hingereist. Man sollte das nicht hören, weil es ja immer schon hieß, Die sowjetische Zone wird bald eine Teilrepublik von der Sowjetunion. Also das sollte nicht so publik sein, dass sie zu Stalin fahren. Aber wie der die behandelt hat, das wirklich so bezeugt. Und es gibt Protokolle von diesen Treffen, auch von diesem Treffen. Er hat gern die Leute stundenlang warten lassen, damit erstmal klar ist, wer hier die wichtige Person ist. Und dann mussten die antanzen und Rapport geben. Und er hat die unterbrochen und mit Sticheleien oder bösen Rückfragen in den Wahnsinn getrieben. Selbst aber keine Zusagen gegeben. Die hatten ja auch Anliegen und Sorgen und das da war er nur so unbestimmt und die ging dann wieder in ihre Ferienwohnung, ihr Hotelzimmer sozusagen und waren ganz verzweifelt. Und dann gab es so ein Kulturprogramm, er liebte Filme, dann mussten die einen Haufen Filme gucken und sich mit den Leuten aus den Fabriken treffen und wurden ein bisschen indoktriniert und mussten zu allem ganz lobende Worte finden. Das ist wirklich so passiert.
0: Das ist wirklich so passiert und sie wollten eigentlich an der Stelle erreichen, dass die Reparationen, also sprich im Grunde genommen, dass die Sowjetunion das noch vorhandene Industriematerial oder bis hin zu Bahnschienen und Eisenbahnfahrzeugen abtransportiert, um ja eben die Kriegsverluste bei sich selber aufzufüllen, weil dadurch eine funktionierende Wirtschaft in der damals noch sogenannten Ostzone nicht mehr möglich war. Also das war ja auch bei denen wieder eine reale Angst. Spannend hier zu sehen, diese ganzen historischen Figuren bei dir, das sind Menschen wie du und ich, die in eine bestimmte Machtposition geraten sind. Aber sie sind eigentlich alle ziemlich brüchig. Und da habe ich mir so gedacht, hey, das kann man eigentlich nur in einer Demokratie schreiben. Versuch mal einen Roman mit Putin in Russland zu schreiben. Inzwischen muss man fast sagen, versuch mal einen Roman dieser Gestalt in den USA mit Donald Trump zu schreiben. Ja, dann wird es einem schon ein bisschen komisch.
1: So ist es. Aber eigentlich sehen wir uns danach. Wir wollen, dass die Diktatoren, dass die Autokraten, dass denen die Maske vom Gesicht gerissen wird. Es gab ja damals auch riesige Bilder von Stalin, wie er so wie so eine Art Prophet in die Weite blickt und Stalin als Vaterfigur und so. Man lief mit riesigen Fahnen durch die Straßen oder an ganzen Gebäudefronten war er abgebildet. Und das wollen natürlich Autokraten, die wollen, dass wir so ein Bild von denen haben, als wären es Götter. Und ich finde, es ist wohltuend, die dann mal auf das normale Menschsein runterzubrechen und zu zeigen, das sind auch bloß geltungssüchtige Hanswurste. Und das finde ich ganz angenehm, das mal im Roman zu machen.
0: Ja, das sagst du so und du sagst so, wir wollen, dass die Maske runtergerissen wird. Ja, ich auf jeden Fall schon. Und deshalb bin ich umso erstaunter und verwunderter und auch irritierter, dass Autokraten und autokratische Systeme momentan eine Renaissance erleben und einen Zulauf. Alexander Graf Lambsdorff, 3 Jahre lang deutscher Botschafter in Moskau, ist dieser Tage jetzt zurückgekehrt aus diesem Amt oder hat dieses Amt beendet und hat Russland eine düstere Zukunft prophezeit und in diesem Zusammenhang auch gesagt, dass der Stalinismus wieder aufersteht und anfängt zu blühen. Wenn man ein wenig recherchiert, kann man zum Beispiel auf YouTube auch Berichte finden, dass neue Stalin-Statuen in Russland oder zum Beispiel Moskau wieder aufgestellt werden und dort Leute ja geradezu anbetend, andächtig davor stehen. Klar, es sind YouTube-Filme, das können wir jetzt numerisch nicht nachprüfen oder statistisch, wie viele das sind, wie viele Leute und wie viele Statuen und so. Aber immerhin, ich meine, der deutsche Botschafter ist ja nicht irgendwer. Ein bisschen Erfahrung wird er ja haben. Woher kommt diese merkwürdige, ja, dieser Hang zu Autokratie und Diktatur und Verehrung?
1: Also zuerst mal würde ich sagen, wenn man jetzt Stalin aus der Mottenkiste holt, ist natürlich die Sehnsucht, mit ihm auch das mächtige Reich wieder zurückzuholen und dieses Gefühl, wir sind so toll und wir beherrschen so viel, ein Riesengebiet auf der Erde. Und wir hatten ja damals auch solche Andachtsecken mit Stalin-Bildern. In den Schulen, in den Ämtern gab es ja auch diese Bereiche, wo man Stalin verehrte. Also ja, aber dass wir nicht schlauer geworden sind oder dass man das jetzt wieder bringen kann, obwohl den Leuten doch eigentlich langsam klar sein sollte, wer Stalin war und wie viel Tode der verursacht hat, das ist sehr erschreckend. Warum sehen wir uns danach, deine Frage? Die Sehnsucht nach dem starken Mann, ich glaube, das lässt dann nach, wenn man merkt, was er wirklich bewirkt. Also bei Trump ist es ja so, die Leute, die ihn gewählt haben, merken jetzt langsam, er kümmert sich überhaupt nicht um die und um ihre Belange. Aber er versucht es halt noch rechtzeitig zu drehen, dass er trotzdem weiter die Macht behält, auch wenn ihn jetzt keiner mehr wählen würde oder viele von denen nicht mehr wählen würden. Und ähnlich ist es wahrscheinlich mit dieser Autokraten-Sehnsucht, dass die Leute sich ausmalen, was dieser ganz andere, starke Mann für sie alles tun wird. Tut er dann aber nicht.
0: Tut er aber nicht. Du hast gesagt, du würdest deine Romane deshalb schreiben, weil du dich einfach interessierst für die Geschichte und was da so war und wie vielleicht Leute da agiert und gelebt haben. Ist es das wirklich allein? Steckt da nicht doch irgendwie der Wunsch nach einer gewissen Wirkung drin? Also gerade jetzt auf der Folie dessen, wie wir über Stalinismus gesprochen haben und Renaissance von Autokratie und Diktatur.
1: Klar, ich erschrecke ja, wenn ich recherchiere. Zum Beispiel bei dieser Blockade, die wäre früher zu Ende gegangen, hätten die Russen damals der Zeitung geglaubt, weil die West-Berliner Zeitungen haben immer gebracht, jeden Tag, wie viele Tonnen wurden in die Stadt getransportiert durch die Flugzeuge. Und man hat auf sowjetischer Seite damals dann gedacht, das ist wie in der Pravda. Also das sind übertriebene Zahlen und hat es nicht geglaubt. Aber hätten sie das geglaubt, dann hätten sie vielleicht die Blockade früher aufgegeben. Und so ist sicher heute auch so, dass einer wie Putin die wirkliche Lage nicht mehr ganz erfasst, weil man es ihm nicht meldet, weil man es ihm nicht sagt. Und solche Schreckensmomente, die ich bei den Recherchen habe, die geben mir natürlich einen Impuls, dass ich sage, dass ich will das schärfer umreißen und klarer zeichnen, weil es einen vielleicht heute warnen kann oder zeigen kann, wie wichtig ist es, dass es verlässliche Nachrichten gibt, dass man sich überlegt, welchem Kanal vertraue ich und dann auch wirklich vertraut und sagt, das ist hier eine Quelle, dass ich gucke, was ist los auf der Welt. Nur als ein Beispiel. Sowas ist mir schon wichtig.
0: Ja, und das ist ja auch gerade wieder heiß umkämpft und heiß umstritten. Vielleicht kann man sich so erklären, wer Propaganda macht, kann sich gar nicht vorstellen, dass andere wirklich Fakten präsentieren. Das mag die eine Seite sein. Oder man kann es auch anhand der Blockade und der Luftbrücke an so einem kleinen Beispiel ganz gut deutlich machen. Die Wochenschau im Osten, der Augenzeuge, der DEFA, der bringt zum Beispiel, das kann man in einer YouTube-Zusammenfassung von Spiegel TV ganz gut sehen, einen kurzen Filmausschnitt über den Westen während der Blockade, während der Luftbrücke. Und da wird die Behauptung aufgestellt, guckt mal, die Luftbrücke ist ja nur dazu da, um West-Berlin auszuhöhlen. Und dann wird ein Bild gezeigt, wie eine Wohnung mit einem großen Konzertflügel und noch weiteren Möbel auf einen LKW verladen werden und zum Flughafen gebracht werden. Und das Interessante ist, das findet tatsächlich statt, aber es findet ja nicht deshalb statt, weil die Westmächte West-Berlin aushöhlen wollen, sondern weil es natürlich logischerweise bedingt durch die Blockadesituation Leute gegeben haben, die gesagt haben, hier in dieser Stadt haben wir keine Zukunft mehr. Wir wandern aus quasi, wir gehen in den Westen nach Westdeutschland oder wohin auch immer ins Ausland meinetwegen und dann mit Sack und Pack abgezogen sind. So kann man vorhandene Bilder tatsächlich sehr, sehr spannend, wenn man so will, uminterpretieren und propagandistisch ausnutzen.
1: Wobei ich gar nicht, also ich will nicht warnen und sagen, man kann niemandem trauen und das ist alles manipuliert. Also ich habe dieses Gefühl, haben wir schon viel zu stark. Und dann zieht man sich zurück. Dann sagt man, also ich glaube gar keinem mehr. Ich lebe jetzt in meinen vier Wänden und kümmere mich um meine Guppies und um meine Katze oder so. Das ist, glaube ich, dieser Rückzug ist eine ganz schlimme Folge davon, dass heutzutage Autokraten, ich sage jetzt mal, da müsst ihr vielleicht einen Piepton drüber legen, aber flood them with shit. Also die bombardieren uns mit Unsinn, damit wir irgendwann gar nichts mehr glauben und sie freie Fahrt haben. Und dem will ich eigentlich entgegensetzen, wenn man eine ordentliche Redaktion hat, wenn man wirklich Leute dafür anstellt, dass die Fakten checken, dann kann man auch tatsächlich einem Nachrichtenkanal glauben. Und das dürfen wir nicht verlieren. Also wir dürfen nicht sagen, jetzt schreibe ich mir nur noch WhatsApp-Nachrichten, aber ich hole mir die Wirklichkeit nicht mehr zu mir und ich gucke mir nicht mehr an, was in der Welt los ist. Das will ich nicht sagen. Aber klar, gab es damals auch schon manipulierte, so eine Art Gehirnwäsche bei der Bevölkerung. Also, dass man versucht hat, den Osten zu sagen, diese Blockade oder diese Belagerung, diese Verkehrsschwierigkeiten, die mussten sein. Wir verteidigen uns nur. Das war ja damals auch so eine Argumentationsart. Schrecklich.
0: Ja, Täter-Opfer-Umkehr ist hier genauso passiert, indem man genau das gesagt hat, wir mussten uns verteidigen und deshalb mussten wir West-Berlin abriegeln. Die Menschen haben dann mit den Füßen abgestimmt in den folgenden Jahren, was dann und sind massenhaft ausgewandert oder geflüchtet aus der DDR, was ja dann schließlich zum Mauerbau geführt hat. Deine Hauptfigur, die Nela, die hat einen interessanten Schluss. Nachdem sie jetzt all das erlebt hat und West und Ost kennengelernt hat und auch miterlebt hat, was Propaganda, was Meinungsunterdrückung und so weiter bewirken kann, entschließt sie sich am Ende doch wieder zurückzukehren zur jungen Welt und will weiter aufbauen. Auch das ist nicht völlig losgelöst und nicht völlig aus dem Zusammenhang gerissen. Das hat es gegeben, auch von vielen, die guten Willens waren. Du hast den Schluss bestimmt nicht umsonst gewählt. Jetzt ist es schon fast eine rhetorische Frage. Du hättest sie ja auch im Westen ihren Freund wieder treffen können, hast du aber nicht. Warum?
1: Es hat zwei Gründe. Das eine ist, sie denkt, sie kann mehr bewirken. Also es läuft zwar in die falsche Richtung, merkt sie, aber sie denkt, wenn sie im Osten bleibt oder in den Osten zurückkehrt, dann kann sie das vielleicht noch verhindern oder dagegen arbeiten und sieht noch Bewegungsfreiraum für sich. Und das finde ich legitim, gerade als junger Mensch, dass sie sagt, da passiert mehr, da im Osten, da kann man das jetzt noch retten oder noch anders steuern. Und die taktische Begründung ist, ich schreibe einen zweiten Band. Und wenn sie jetzt im Westen schon wäre und hat den Osten völlig aufgegeben, dann könnte ich nicht die Geschichte erzählen, die ich da jetzt gerade noch erzähle.
0: Ja, der Verlag hat ja schon unvorsichtigerweise oder nein, besser gesagt, wie soll man sagen, in weiser Voraussicht geschrieben, dass das der erste Band, ja, einer, was ist das? Wären das zwei Bände? Oder?
1: Ja, nur zwei. Eine Dilogie. Also diesmal nur zwei Bände.
0: In dem Fall eine Dilogie. Jetzt ist ja das Interessante, über den 17. Juni 1953, den Arbeiteraufstand in der DDR, hast du schon vor vielen, vielen Jahren ein Buch geschrieben. Jetzt bin ich ja mal gespannt, Wo ist der zweite Band dann angesiedelt?
1: Der spielt 1950, 51, wo ein Schüler in der DDR zum Tode verurteilt wurde. Und dann geht's um, da wird drum gekämpft, dass er überlebt. Also eine wahre Geschichte, die ich da schildere.
0: Und dann wird man vielleicht auch je nachdem eine Auflösung haben, ob der Freund von Nela, der ja mal angefangen hat bei der jungen Welt und dann in die Gehirnwäsche geraten ist und auf einmal verschwunden ist. Und ihre Mutter behauptet, ja, der lebt jetzt im Westen, in West-Berlin und ist verheiratet mit einer jungen Frau. Siehst du, die Liebe hätte sowieso nichts gebracht. So sind sie, diese Kapitalisten. Das lässt du offen in dem Buch. Ich fand's aber jetzt aus dem Grund nochmal interessant, auch für so einen Roman. Klar, wer hinter den Kulissen arbeitet, der weiß, naja, klar, logisch, da kann man noch schön was draus machen in einem zweiten Band, mal sehen, ob die sich wiedersehen. Aber es wäre ja auch durchaus wahrscheinlich, und so wäre das Leben ja auch, dass die sich wirklich nicht mehr wiedersehen und dass diese unfertigen Schicksale, wo eben am Schluss eines Buches kein nettes rosa Schleifchen drum kommt, durchaus zum Leben dazugehören.
1: War das eigentlich für dich ein Anlass, in eine journalistische Richtung zu gehen, dass du sagst, es gibt zu viel versuchte rosa Schleifchen und ich will das echte Leben schildern oder kennenlernen? Ich habe jetzt, während wir so plaudern, habe ich mich gefragt, du bist so tief eingestiegen in das Buch, in diese Geschichte, aber weißt auch so viel noch ringsherum. Das muss ja ein echtes eigenes Interesse von dir sein. Ist ja nicht nur für diese Sendung. Wie kommt's?
0: Naja, also es ist natürlich in der Tat so, dass ich persönlich durch die auch biografischen Umstände, die wir so am Anfang aufgegriffen haben oder die du so am Anfang versucht hast, von mir so ein bisschen rauszukitzeln, natürlich damit eng verbunden bin, weil dieses ganze Thema also ja immer dauerpräsent gewesen ist. Ich habe es geschildert, diese ganzen Ängste, wird es den Dritten Weltkrieg geben? Nein, Kennedy spricht, ich bin ein Berliner und meine Mutter hat in Steglitz an der Schlossstraße gearbeitet, in einem Geschäft für Schirme und Handschuhe. Sowas gab es in den 60er Jahren noch. Da ist der Kennedy buchstäblich dran vorbei defiliert und die jubelnden Massen standen draußen und haben dem zugejubelt. Und dann hat sie immer zitiert, wie ihr damaliger Chef gesagt hat, so sind sie, guck dir die Leute an. Vor 10 oder 15 Jahren
1: Haben sie jemanden anderem zugejubelt
0: und er hat hier das ganze Deutschland in Schutt und Asche gelegt und jetzt jubeln sie dem Nächsten zu. Die Leute wissen doch eigentlich gar nicht, was sie wollen. Eigentlich ziemlich pessimistisch, defätistische Einstellung. Zwar aber übrigens ein herzensguter Mensch, muss man dazu sagen.
1: Du hast ja auch Klassenkameraden gehabt, die ähnlich dieses Berlin erlebt haben und dieselbe Zeit, aber sind nicht Radiojournalisten geworden.
0: Wird nicht jeder Radiojournalist, aber es ist in der Tat, ja, also durch diese Anbindung, dass meine Mutter nach dem Krieg dann als junge Frau bei den Amerikanern gearbeitet hat, wir haben dann Rias gehört und ja, möglicherweise auch durch all das und dieses eine freie Stimme der freien Welt, wenn man es mit heutigen Ohren hört, ist natürlich auch sehr pathetisch. Das ist ja ganz klar. Und dennoch, dass Zeitgeschichte nicht vor der eigenen Haustür sozusagen Halt macht. Und ich meine, wenn ich mich doch nur in meine eigenen vier Wände zurückziehe, dann kann mir nichts passieren. Also ich glaube, das ist so mit ins Blut rein. Und deshalb habe ich mich immer dafür interessiert, wie leben Menschen, wie nehmen sie ihre äußeren Umstände wahr. Und dass Historie im wirklichen Sinne bei dir die Tür eintreten kann und ins Kinderzimmer einbricht und dich aus dem Bett reißt, das habe ich bei Titus Müller gelesen. In einem deiner Bücher. Das weiß ich noch. Und leider müssen wir jetzt zum Ende kommen. Ich bin ja so gespannt, wenn man es im Nachhinein hört, ob jemand einen roten Faden jetzt bei uns gefunden hat. Also ich fand es hochinteressant, hochspannend. Ich
1: danke dir.
0: Ich danke dir, Titus, dass du hier warst. Die geheime Mission, das Buch von Historiker und Bestsellerautor Titus Müller über die Berlin-Blockade und die Luftbrücke, erschienen Juni 2026 im Heine Verlag, offensichtlich bald mit einer Fortsetzung, zu beziehen hier bei uns im ERF-Shop und natürlich überall dort, wo es Bücher gibt, gern auch in einer schönen örtlichen Buchhandlung. Die freuen sich über ihren Besuch. Titus, ich habe dir schon ein herzliches Danke gesagt. Bin gespannt auf die Fortsetzung. Eigentlich müssten wir auch noch mal über die Nürnberger Prozesse sprechen. Das ist ja auch schon wieder hochaktuell. Stichwort internationaler Gerichtshof und was da gerade diskutiert wird. Ja, es bleibt spannend. Wir können immer nur einen Doppelpunkt setzen, allenfalls ein Semikolon. Titus, lieben Dank. Ihnen danke ich fürs Zuhören und bleiben Sie geistreich.
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0: 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Es ist 17 Uhr. 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
1: Ich bin Marvin Standke. Die Deutsche Bahn hat im ersten Halbjahr einen Gewinn erzielt. Er liegt bei 147 Millionen Euro. Konzernchefin Palla spricht von schwarzen Zahlen. Das gelinge zum ersten Mal seit 7 Jahren. Als Grund nennt sie den laufenden Konzernumbau. Dazu gehören auch Kostensenkungen und Stellenabbau. Zufrieden sei man aber erst bei besserer Qualität. Im Fokus stand zuletzt die Sanierung des Schienennetzes. Nie zuvor investierten Bund und Bahn so viel Geld. Rund 960 Millionen Fahrgäste zählte die Bahn laut Bild im ersten Halbjahr 2026. Ein Rekordwert. Bei russischen Angriffen auf die Ukraine wurde offenbar auch unser Nachbarland Polen getroffen.
2: Behörden fanden dort einen 10 Meter großen Krater. Der Ort liegt rund 80 Kilometer von der Grenze entfernt. Regierungschef Tusk spricht von einem russischen Marschflugkörper. Damit hätte Russland den NATO-Luftraum verletzt. In der Ukraine starben in der Nacht mindestens 8 Menschen. Die Ukraine griff zudem 4 russische Tanker an. Auch ein Getreideterminal in Südrussland wurde getroffen. Ulrike Klein, Redaktion.
1: Die EU-Kommission treibt den Ausbau von Rechenzentren voran. Dafür wurde nun eine Ausschreibung gestartet. Bis zu 10 Milliarden Euro kommen von der EU. Weitere 20 Milliarden sollen aus der Privatwirtschaft kommen. Geplant sind zunächst 7 große Rechenzentren in Europa. Dabei gelten strenge Klima- und Datenschutzvorgaben. Die sogenannten Gigafactories sollen KI-Kapazitäten in Europa stärken. Ziel ist mehr Unabhängigkeit von den USA und China. Der deutsche Profifußball meldet einen neuen Zuschauerrekord. In der ersten und zweiten Bundesliga wurden so viele Tickets verkauft wie nie zuvor. Insgesamt setzten die 36 Clubs über 21 Millionen Karten ab. Das sind 9% mehr als in der Vorsaison. Bundesliga-Geschäftsführer Lenz spricht von anhaltend hohem Interesse. Die Stadien waren im Schnitt zu 96% ausgelastet. Und unsere Wirtschaft in Deutschland ist erneut gewachsen. Von April bis Juni gab es ein Plus von 0,2%. Das teilte das Statistische Bundesamt heute mit. Belastet wird die Wirtschaft weiter durch hohe Spritpreise. Grund ist der andauernde Iran-Krieg. Unternehmen investierten deshalb zuletzt weniger. Die Exporte legten dagegen wieder zu. Auch der IFO-Index zeigt zunehmenden Optimismus. Grund dafür sind die geplanten Reformen der Bundesregierung.
0: Die Nachrichten wurden bereitgestellt von Radio Aktuell. 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
1: Die aktuellen Temperaturen. Köln-Bonn 29 Grad, Hamburg 35, Bremen 33 Grad, Berlin 36 Grad, Dresden 36 Grad, Frankfurt am Main 32, Stuttgart 37, München 36 Grad, Erfurt 37 und in Münster 31 Grad. Es bleibt die meiste Zeit trocken. Örtlich sind Schauer und Gewitter möglich. Teilweise bis zu 40 Grad heute.
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1: Unser Pastor ist ein Mensch. So lautete der erstaunte Ausruf eines Gemeindemitgliedes. Mich hatte etwas zur Weißglut gebracht. Der Kragen war geplatzt und das Fass übergelaufen. Meine Reaktion entsprach offensichtlich nicht der Haltung, die das Gemeindemitglied von seinem Pastor erwartet hatte. War mein Verhalten bis zu diesem Zeitpunkt etwa tadellos gewesen? Wurde ich als lebendiger Heiliger eingestuft, fehlerfrei? Das vorbildhafte Benehmen war auf jeden Fall zu Ende, die polierte Oberfläche hatte Flecken bekommen und der Pastor war aus der Sicht des Gemeindemitgliedes auf irdischem Boden angekommen. Fazit: Der ist auch nicht besser als ich. Ja, Pastoren sind auch nur Menschen. Sie verbringen den Tag nicht nur mit Bibellesen und Gebet, sie können auch mal ausrasten, im Sinne von die Selbstbeherrschung verlieren. Pastoren können enttäuschen, kurz, sie sind Sünder. Wie alle anderen Menschen auch. Nicht besser und nicht schlechter. Können enttäuschen, kurz, sie sind Sünder. Wie alle anderen Menschen auch. Nicht besser und nicht schlechter.

und viele andere würden mit ihren Biografien fehlen. Aber dass sie in der Bibel ihren Platz haben, das macht die Bibel realistisch. Menschen wie du und ich kommen in ihr zu Wort. Sie haben es mit Gott, und Gott hat es mit ihnen zu tun. Jede und jeder von ihnen begreift irgendwann: Gott, du liebst mich, obwohl du mich kennst. Jeder und jede hat etwas zu verbergen. Gott können wir nicht hinters Licht führen. Mein Leben liegt ausgebreitet vor ihm. Gott weiß mehr über mich als meine Frau und Google gemeinsam. Trotzdem steht er zu mir. Das motiviert mich, in seiner Nähe zu bleiben, von seiner Akzeptanz zu leben. Und bei ihm nicht auszurasten, aber zu rasten. Nur so bleibt auch ein Pastor ein Mensch. Ein umgänglicher Mensch. 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

0: Ich werde geliebt. Das Lied der Woche von Lukas Linder. Dieser Song ist für Lukas Linder ein sehr persönlicher, denn das Lied hat ihn durch seine eigene Glaubenskrise begleitet. Hatte er als erstes den Refrain geschrieben am Beginn seiner Reise, kamen die Strophen erst später dazu. Der Songwriter hat uns verraten, worum es da geht.
1: Also im zweiten Vers heißt es: Auch wenn ich mich verlaufe, wird Christus in mir sein. Ich bin nicht allein. Und wenn die Nacht kommt, wird er mich finden und trägt mich sicher heim. Und das ist so ein bisschen das, was ich erlebt habe, ist, dass ich, als ich die bedingungslose Liebe gesucht habe, bin ich am Ende des Tages auch bei Gott gelandet, weil Gott ist die Liebe. Und ich glaube, wenn wir alle irgendwie ernsthaft Liebe suchen, dann kommen wir nicht drum herum, auch bei Gott zu landen am Ende des Tages, weil wir schon von ihm geliebt sind, von ihm gehalten sind. Und das ist so ein bisschen das, was ich dann auch erlebt habe, wo ich so dachte, die Liebe Gottes ist schon da. Sie umgibt uns schon, sie ist schon in uns drin, in unserem Herzen liegt die Liebe Gottes schon drin. Allein die Tatsache, dass jeder Mensch da ist, dass er geboren ist, ist ein Beleg dafür, dass Gott diesen Menschen wollte. Und weil Gott den Menschen wollte, ist er geliebt. Und das zu entdecken, das ist ein absoluter lebensverändernder Moment.
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1: Ich bin Marvin Standke. Im Juli ist unser Leben in Deutschland teurer geworden. Für Waren und Dienstleistungen mussten wir mehr bezahlen. Das Bundesamt für Statistik meldet ein Inflationsplus von 2,8%. Hauptgrund ist das Ende des Tankrabatts. Kraftstoffe verteuerten sich um mehr als 10%. Auch Dienstleistungen wie Reisen und Restaurantbesuche wurden teurer. Das schmälert die Kaufkraft vieler Verbraucher. Trotzdem ist die Wirtschaft insgesamt um 0,2% gewachsen, weil unter anderem die Exporte wieder zugenommen haben und die Stimmung in den Unternehmen besser wurde. Die spanische Exklave Ceuta in Nordafrika kämpft mit wachsender Migration.
2: Sie hat zunehmend Probleme, die steigende Zahl von Migranten zu versorgen. Ceuta gehört zu Spanien. Die Stadt liegt aber in Nordafrika. Sie grenzt nur an Marokko und ist vom spanischen Festland durch das Mittelmeer getrennt. Regierungschef Vivas fordert zusätzliche Polizei- und Armeekräfte. Er bittet Madrid, den Notstand für Ceuta auszurufen. Die Aufnahmeeinrichtungen sind inzwischen stark überlastet. Hunderte Menschen schlafen laut Vivas derzeit auf der Straße. Seit Tagen erreichen ungewöhnlich viele Migranten das Gebiet. Berichten zufolge überwanden Tausende zuletzt den Grenzzaun. Ulrike Klein, Redaktion.
1: Die Deutsche Bahn hat im ersten Halbjahr einen Gewinn erzielt. Er liegt bei 147 Millionen Euro. Konzernchefin Pallar spricht von schwarzen Zahlen. Das gelinge zum ersten Mal seit 7 Jahren. Als Grund nennt sie den laufenden Konzernumbau. Dazu gehören auch Kostensenkungen und Stellenabbau. Zufrieden sei man aber erst bei besserer Qualität. Im Fokus stand zuletzt die Sanierung des Schienennetzes. Nie zuvor investierten Bund und Bahn so viel Geld. Rund 960 Millionen Fahrgäste zählte die Bahn laut Bild im ersten Halbjahr 2026. Ein Rekordwert. BMW hat im vergangenen Quartal deutlich weniger Gewinn gemacht. Der Gewinn sank um fast 35% auf 1,2 Milliarden Euro. Vor allem das Geschäft in China belastete das Ergebnis. Dort brach der Autoabsatz um fast ein Drittel ein. Auch das operative Ergebnis im Autogeschäft ging deutlich zurück. Die gesamte deutsche Autoindustrie kämpft derzeit mit schwacher Nachfrage und starker Konkurrenz aus China. Und der deutsche Profifußball meldet einen neuen Zuschauerrekord. In der ersten und zweiten Bundesliga wurden so viele Tickets verkauft wie nie zuvor. Insgesamt setzten die 36 Clubs über 21 Millionen Karten ab. Das sind 9% mehr als in der Vorsaison. Bundesliga-Geschäftsführer Lenz spricht von anhaltend hohem Interesse. Die Stadien waren im Schnitt zu 96% ausgelastet.
0: Die Nachrichten wurden bereitgestellt von Radio Aktuell. 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
1: Die aktuellen Temperaturen. Köln von 29 Grad, Hamburg 35, Bremen 33 Grad, Berlin 36 Grad, Dresden 36 Grad, Frankfurt am Main 32, Stuttgart 37, München 36 Grad, Erfurt 37 und in Münster 31 Grad. Es bleibt die meiste Zeit trocken. Örtlich sind Schauer und Gewitter möglich. Teilweise bis zu 40 Grad heute.
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1: Freie Wahl. Es gibt da eine Art von Leben. Jesus hat sie vorgemacht, die vielem widerspricht, was meine Mensch-Intuition mir sagt. Ich würde sie gern erlernen, und doch scheitere ich jeden Tag, Nachsicht mit dem zu üben, der mir eigentlich doch Unrecht tat. Ihr Prinzip ist, wo wer zuschlägt, schlag ich nicht noch fester. Ich halte die zweite Wange hin und wünsche ihm das Beste. Sie ist schwer zu erlernen. Denn zurückzustecken widerstrebt einem Menschenherzen, das stets auf sein eigenes Recht besteht. Wo sich Fäuste ballen, da will ich die Hände reichen. Wo sich in mir Hass erhebt, soll er der Sanftmut weichen. Ich brauche keine Entschuldigung, um wirklich zu vergeben. Ich wünsche mir die Freiheit, Gnade ohne Grund zu geben. Ich will großzügig teilen, ohne Blick drauf, was mir bleibt. Habe so viel zu erlernen, doch ein Leben lang noch Zeit. Andere sagen, das ist schwach. Doch ich glaube, es ist stark, ein Herz zu formen, das immer auch die Wahl der Liebe hat.
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Ich glaube an dich ist für mich mein Statement an die Menschheit, dass ich unzertrennbar mit diesem Schöpfer und Jesus verknüpft bin und dass es nichts Schöneres gibt, als mit Jesus unterwegs zu sein, um jeden Preis, und dass ich für Jesus unterwegs bin.

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Heute Maskenball. Morgens vor dem Spiegel probe ich mit der Bürste in der Hand den großen Auftritt. Fetter Applaus, Rampenlicht. Läuft bei mir. Im Büro bin ich der knallharte Geschäftsmann, der jeden Auftrag holt und die Kollegen von Neid erblassen lässt. In der Mittagspause dann richtig großes Kino. Gönnerhaft und mit allzeit großem Herz bin ich der, der dem Bettler 5 Euro gibt. Natürlich so, dass die Kollegen es ruhig am Rande mitbekommen. Und wenn der Tag vorbei ist, dann liege ich im Bett und bin allein. Kein Publikum, kein Rampenlicht, kein Applaus. Und ich bin fast erleichtert. Endlich vorbei, der ganze Zirkus. Am Ende bleibe nur ich übrig und das in ganzer Wahrheit. Die Maske ist ab, die Fassade zur Seite gelegt. Aber kann das sein? Denn wenn ich davon ausgehe, dass Gott uns Menschen geschaffen hat, dann kennt er uns ganz genau und liebt uns auch genau so, wie wir sind. Denn sonst hätte er uns anders gemacht. Schlimmer noch, er hätte uns vielleicht alle gleich gemacht. Geliebt zu sein für das, was ich bin, nicht für das, was ich tue oder meine, können zu müssen. Das möchte ich von Herzen nicht nur erleben, wenn ich alleine bin, sondern den ganzen Tag. Auch wenn das bedeutet, dass die Fassade zu Hause bleibt, der Maskenball abgesagt wird, dass ich nicht als da im Rampenlicht stehe. Danke Gott, mich gibt es nur einmal, von dir geliebt. Ohne Maske, ohne Zirkus. Einfach geliebt. 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
2: Ich bin Marvin Standke. Im Juli ist unser Leben in Deutschland teurer geworden. Für Waren und Dienstleistungen mussten wir mehr bezahlen. Das Bundesamt für Statistik meldet ein Inflationsplus von 2,8%. Hauptgrund ist das Ende des Tankrabatts. Kraftstoffe verteuerten sich um mehr als 10%. Auch Dienstleistungen wie Reisen und Restaurantbesuche wurden teurer. Das schmälert die Kaufkraft vieler Verbraucher. Trotzdem ist die Wirtschaft insgesamt um 0,2% gewachsen, weil unter anderem die Exporte wieder zugenommen haben und die Stimmung in den Unternehmen besser wurde. Die spanische Exklave Ceuta in Nordafrika kämpft mit wachsender Migration.
3: Sie hat zunehmend Probleme, die steigende Zahl von Migranten zu versorgen. Ceuta gehört zu Spanien, die Stadt liegt aber in Nordafrika. Sie grenzt nur an Marokko und ist vom spanischen Festland durch das Mittelmeer getrennt. Regierungschef Vivas fordert zusätzliche Polizei- und Armeekräfte. Er bittet Madrid, den Notstand für Ceuta auszurufen. Die Aufnahmeeinrichtungen sind inzwischen stark überlastet. Hunderte Menschen schlafen laut Vivas derzeit auf der Straße. Seit Tagen erreichen ungewöhnlich viele Migranten das Gebiet. Berichten zufolge überwanden Tausende zuletzt den Grenzzaun. Ulrike Klein, Redaktion.
2: Die Deutsche Bahn hat im ersten Halbjahr einen Gewinn erzielt. Er liegt bei 147 Millionen Euro. Konzernchefin Palla spricht von schwarzen Zahlen. Das gelinge zum ersten Mal seit 7 Jahren. Als Grund nennt sie den laufenden Konzernumbau. Dazu gehören auch Kostensenkungen und Stellenabbau. Zufrieden sei man aber erst bei besserer Qualität. Im Fokus stand zuletzt die Sanierung des Schienennetzes. Nie zuvor investierten Bund und Bahn so viel Geld. Rund 960 Millionen Fahrgäste zählte die Bahn laut Bild im ersten Halbjahr 2026. Ein Rekordwert. BMW hat im vergangenen Quartal deutlich weniger Gewinn gemacht. Der Gewinn sank um fast 35% auf 1,2 Milliarden Euro. Vor allem das Geschäft in China belastete das Ergebnis. Dort brach der Autoabsatz um fast ein Drittel ein. Auch das operative Ergebnis im Autogeschäft ging deutlich zurück. Die gesamte deutsche Autoindustrie kämpft derzeit mit schwacher Nachfrage und starker Konkurrenz aus China. Und der deutsche Profifußball meldet einen neuen Zuschauerrekord. In der ersten und zweiten Bundesliga wurden so viele Tickets verkauft wie nie zuvor. Insgesamt setzten die 36 Clubs über 21 Millionen Karten ab. Das sind 9% mehr als in der Vorsaison. Bundesliga-Geschäftsführer Lenz spricht von anhaltend hohem Interesse. Die Stadien waren im Schnitt zu 96% ausgelastet.
1: Die Nachrichten wurden bereitgestellt von Radio Aktuell. 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
2: Die aktuellen Temperaturen. Köln-Bonn 29 Grad, Hamburg 35, Bremen 33 Grad, Berlin 36 Grad, Dresden 36 Grad, Frankfurt am Main 32, Stuttgart 37, München 36 Grad, Erfurt 37 und in Münster 31 Grad. Es bleibt die meiste Zeit trocken. Örtlich sind Schauer und Gewitter möglich. Teilweise bis zu 40 Grad heute.
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4: Wir hören aus dem Neuen Testament, aus dem Johannesevangelium, Kapitel 7, die Verse 1 bis 13.
5: Danach zog Jesus umher in Galiläa, denn er wollte nicht in Judäa umherziehen, weil ihm die Juden nach dem Leben trachteten. Es war aber nahe das Laubhüttenfest der Juden. Da sprachen seine Brüder zu ihm:
6: Mach dich auf von hier und geh nach Judäa, damit auch deine Jünger die Werke sehen, die du tust. Niemand tut etwas im Verborgenen und will doch öffentlich etwas gelten. Willst du das? So offenbare dich vor der Welt.
5: Denn auch seine Brüder glaubten nicht an ihn. Da spricht Jesus zu ihnen:
7: Meine Zeit ist noch nicht da. Eure Zeit ist alle Wege. Die Welt kann euch nicht hassen. Mich aber hasst sie. Denn ich bezeuge von ihr, dass ihre Werke böse sind. Geht ihr hinauf zum Fest. Ich will nicht hinaufgehen zu diesem Fest, denn meine Zeit ist noch nicht erfüllt.
5: Das sagte er und blieb in Galiläa. Als aber seine Brüder hinaufgegangen waren zum Fest, da ging auch er hinauf, nicht öffentlich, sondern heimlich. Da suchten ihn die Juden auf dem Fest und fragten:
8: Wo ist er?
5: Und es war ein großes Gemurmel über ihn im Volk. Einige sprachen:
8: Er ist gut.
5: Andere aber sprachen:
8: Nein, sondern er verführt das Volk.
5: Niemand aber redete offen über ihn aus Furcht vor den Juden.
4: Das war der Bibeltext für den heutigen Tag, entnommen aus der großen Hörbibel mit freundlicher Genehmigung der Deutschen Bibelgesellschaft. Hier noch einmal die Bibelstelle. Johannesevangelium Kapitel 7, die Verse 1 bis 13. Gedanken dazu kommen jetzt von Bernd Seidler aus Schmalfeld.
9: Ich weiß nicht, wie es Ihnen mit dieser Geschichte von Jesus geht. Ich jedenfalls war anfänglich etwas verwirrt über das Hin und Her, das geschildert wird. Deshalb habe ich mich auf Spurensuche begeben und lade Sie ein, mir dabei zu folgen. Meine erste Frage lautet: Warum will Jesus nicht nach Jerusalem gehen? Im ersten Bibelvers unseres Bibeltextes heißt es: Jesus wollte nicht nach Jerusalem, weil die Menschen dort ihm nach dem Leben trachteten. Wie? Ist nicht Jesus später ganz bewusst nach Jerusalem gereist, wohl wissend, dass die Menschen ihn dort kreuzigen wollten? Im Johannesevangelium Kapitel 7, Vers 8 sagt Jesus: Meine Zeit ist noch nicht erfüllt. Ich entdecke, Jesus fragt nicht nur nach dem Plan Gottes für sein Leben, er fragt auch nach dem Zeitplan Gottes, dem Timing. Frage 2. Was hat es mit dem Laubhüttenfest auf sich? Das Laubhüttenfest ist ein riesiges Volksfest in Israel. Aus allen Teilen des Landes strömen die Menschen nach Jerusalem, um zu feiern. Dieses Fest findet im Herbst statt und es ist ein fröhliches Fest in Israel. Eine Woche lang erinnert man sich an die Wüstenwanderung des Volkes Gottes und an Gottes Schutz und Versorgung in diesen schweren Zeiten. In dieser Festwoche verlassen die Menschen ihre festen Häuser und leben in Zelten und Hütten wie auf der Wüstenwanderung. Und es ist zeitgleich auch ein Erntefest und die Feier der Weinlese. Dritte Frage. Wer sind hier die Brüder Jesu? Hier melden sich seine leiblichen Brüder zu Wort. Ja, Jesus hat nach Aussage der Bibel 4 Brüder und mindestens 2 Schwestern. Seine Brüder heißen Jakobus, Josef, Simon und Judas. Sie versuchen Jesus zu überzeugen, auch auf das Laubhüttenfest zu gehen. Dieses große Fest in Israel ist doch ein geeigneter Ort, sich zu präsentieren. Jesus, so denken und sagen seine Brüder, da kannst du groß rauskommen, da kannst du dir einen Namen machen, da kannst du noch mehr Anhänger gewinnen. Meine letzte Frage lautet: Warum folgt Jesus nicht dem Rat seiner Brüder, nach Jerusalem zu gehen? Weil sich Jesus am Willen Gottes, nicht am Willen von Menschen orientiert. Und hier, so meine ich, sind wir an einem ganz wichtigen Merkmal des Lebens von Jesus angekommen. Nicht was Menschen von ihm wollen und erwarten, ist sein Leitfaden, sondern was Gott von ihm will. So kommt es immer wieder zu Konflikten mit anderen Menschen, sogar mit seinen engsten Verwandten und seinen besten Freunden. Da ist seine Mutter Maria. Auf einer Hochzeitsfeier fordert sie Jesus auf, für mehr Wein zu sorgen. Jesus entgegnet ihr: Was habe ich mit dir zu schaffen? Meine Stunde ist noch nicht da. Da ist sein Jünger Petrus, der Jesus davon abbringen will, am Kreuz zu sterben. Jesus entgegnet ihm: Petrus, du meinst nicht, was göttlich, sondern was menschlich ist. Jesus hat es nie darauf abgesehen, alle Wünsche und Ideen seiner Mitmenschen zu erfüllen. Sein Lebensziel ist, Gott zu ehren, Gottes Willen zu tun und den Menschen zu dienen. In genau dieser Reihenfolge. Noch im gleichen Kapitel sagt Jesus: Ich suche die Ehre dessen, der mich gesandt hat, Gott selbst. Sich bei den Menschen einen großen Namen zu machen, ist nie sein Ziel. Deshalb der Konflikt mit seinen leiblichen Brüdern, denn die wollen, dass Jesus nach Jerusalem geht, um groß rauszukommen. Jesus Christ Superstar mag ein erfolgreiches Musical sein. Eine zutreffende Beschreibung von Jesus ist es jedenfalls nicht. Ich bin begeistert von der inneren Stärke Jesu. Er lässt sich nicht von anderen vorschreiben, was er zu tun hat. Ich bewundere die klare Ausrichtung Jesu auf Gottes Willen und auf seine Wege. Warum kann er sein Leben so klar auf Gott ausrichten? Was macht Jesus so stark? Der himmlische Vater ist für Jesus die Quelle seines Lebens. Annahme, Wert, Beachtung und Liebe empfängt Jesus in der Beziehung zu seinem himmlischen Vater. Die Zusage Gottes an Jesus, du bist mein geliebter Sohn, hat Jesus geprägt wie nichts anderes auf der Welt. Deshalb muss er nicht den Ratschlägen anderer folgen. Wer vor Gott kniet, kann vor Menschen aufrecht stehen. Diesen Satz hat der Evangelist und Jugendpfarrer Wilhelm Busch geprägt. Wer vor Gott kniet, kann vor Menschen aufrecht stehen. Das ist ein Wort, das auch das Leben von Jesus kennzeichnet. Und es steht auch über dem Leben von diesem Jesus-Nachfolger. Wilhelm Busch lässt sich nicht von den Nationalsozialisten vorschreiben, was er zu tun, was er zu glauben und was er zu predigen hat. Jesus selbst hat sein Leben vollständig und radikal auf Gott ausgerichtet. Und doch ist er ein wenig später auf dem Laubhüttenfest. Also tut er doch das, was Menschen ihm sagen? Auf den ersten Blick scheint es so, aber bei genauerem Hinsehen ist sein Weg nach Jerusalem ganz anders, als es seine Brüder vorgeschlagen haben. Die Brüder wollen, dass er zum Laubhüttenfest geht, um öffentlich etwas zu gelten. Er geht auf das Laubhüttenfest, um Gott zu ehren. Aber nicht von mir selbst aus bin ich gekommen, sondern von dem, der wahrhaftig ist, der mich gesandt hat, sagt Jesus in Johannes 7. Jesus geht auf das Laubhüttenfest, nicht um als Star in Erscheinung zu treten, sondern er geht dahin, um die Menschen zu sich und zum himmlischen Vater zu rufen. Wir erfahren in diesem Bibeltext Wichtiges über Jesus. Können wir auch für unser Leben aus dieser Geschichte etwas mitnehmen? Ja, für Jesus Nachfolger ist es gut und tut es gut, sich nicht von Menschen abhängig zu machen, sondern aus der Beziehung zu Jesus heraus zu leben. Mit der Zusage Jesu, du bist meine geliebte Tochter, du bist mein geliebter Sohn, können auch wir mutig und aufrecht unser Leben nach Gottes Plan und Willen gestalten. Wenn ich mir von Gott zusprechen lasse, wer ich bin, woher mein Wert kommt, dass ich geliebt und wertvoll bin, dass ich gesehen werde, dann werde ich in den Begegnungen mit anderen Menschen nicht verzweifelt nach Bestätigung, Wert, Wahrnehmung und Wertschätzung suchen. Jesus ist dieser Gefahr, sich von Menschen und Menschenmeinungen abhängig zu machen, nicht erlegen. Er ruht in der Liebe Gottes und lebt nach Gottes Plan und Timing. Wir dürfen es auch tun.
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Ein schwerer Verlust, der Tod eines geliebten Menschen, verändert das Leben tiefgreifend. Davon erzählt der Roman Der Laden der unerfüllten Träume von Amanda Cox. Glory Anns Verlobter Jimmy fällt im Vietnamkrieg. Später wird sie mit Clarence glücklich, doch auch er stirbt. Trauer überschattet ihr Leben und das ihrer Kinder. Dazu kommen Geheimnisse, die ihre Beziehungen belasten. Wie die Wahrheit ans Licht kommt und wie diese Geschichte endet, das hören Sie heute im Lesezeichen. Herzlich willkommen, sagt Simone Nickel.

0: Der Roman von Amanda Cox führt ins ländliche Tennessee. In Brighton betreibt Clarence Clearwater in einem alten Bahnhofsgebäude einen kleinen Laden. 1965 heiratet der warmherzige Kaufmann die schwangere Gloria Ann. Rosemary, ihre Tochter, weiß nicht, dass Clarence gar nicht ihr leiblicher Vater ist. Oft hat sie das Gefühl, dass ihre jüngere Schwester Jessamine mehr geliebt wird. Als Clarence bei einem Raubüberfall getötet wird, fühlt sich Rosemary schuldig, weil sie eigentlich im Laden hätte sein sollen. Sie gibt ihre Zukunftspläne auf und führt das Geschäft mit ihrer Mutter weiter. Jessamine dagegen zieht es hinaus in die Welt. Viele Jahre spricht Rosemary nicht über ihre Schuldgefühle und über ihre Trauer, auch nicht mit ihrer erwachsenen Tochter Sarah, die nach dem Tod ihres Mannes wieder im Elternhaus lebt. Als in Brighton ein Supermarkt eröffnet, bringt der kleine Laden immer weniger ein. Sarah will die Old Depot Grocery unbedingt retten. Doch Rosemary ist dagegen. Sie möchte nicht, dass ihre Tochter sich für das Geschäft ebenso aufopfert wie sie selbst. Außerdem gibt es gute Gründe, loszulassen. Rosemary ist an multipler Sklerose erkrankt und Gloria Ann wäre durch den Verkauf der Immobilie im Alter abgesichert. Schweren Herzens entscheidet sich die Familie, den Laden zu schließen. Zur Abschiedsparty kommen viele Gäste. Auch Jessamine ist angereist. Es liest Miri Langenbach.
1: Rosemary schaute zu, wie sich die letzten Gäste verabschiedeten und nach den Laden verließen. Es war ein langer, emotionaler Tag gewesen und Rosemary konnte es nicht erwarten, allein zu sein und sich zu verkriechen und vielleicht auch eine Runde zu weinen, wenn sie schon dabei war. Rosemary holte einen Besen und begann zu fegen, während sie in Gedanken die tausende Male durchging, die sie diese Arbeit verrichtet hatte. Jene späten Abende, während das Radio laut gespielt hatte, jene alten Böden, die unter ihren Füßen geknarrt und immer mit ihr gesprochen hatten. Ihre Stimmen waren lauter gewesen, wenn Papa Rosemary auf die Arme genommen und sie im Rhythmus zur Musik herumgewirbelt hatte. Leiser, wenn sie und Jessamine durch die Gänge geschlichen waren, um durch die Hintertür zu entkommen, bevor Mama sie zum Arbeiten einteilen konnte. Ächzend, wenn beladene Einkaufswagen durch die Gänge gerollt waren. Dieses Geräusch hatte ihr Leben so sehr begleitet, dass sie es höchstwahrscheinlich auch noch auf ihrem Sterbebett hören könnte. Sie hielt inne und rieb sich den Nasenrücken. Diese Dielen würden völlig neue Töne von sich geben, wenn ein Bulldozer das Haus abriss und die Bretter zu Kleinholz zersplitterten. Ihr Brustkorb zog sich zusammen. Sie würde nie die Füße ihres Enkelkinds über diese Böden trapsen hören. Aber das hatte sie doch so gewollt, oder nicht? Es war irgendwie verrückt. Sie bemühte sich so sehr, diesen Raum auf Hochglanz zu bringen, obwohl ihn die neuen Eigentümer vielleicht schon in einer Woche in Schutt und Asche legen würden. Das ganze Leben ihrer Familie würde dann auf wenige Kubikmeter zusammengeschoben und in einen Müllcontainer geladen werden. Abtransportiert, Fuhre für Fuhre. Mit einem Schnauben wischte sich Rosemary übers Gesicht. Warum wurde sie auf einmal so sentimental? Sie blickte sich suchend nach Jessamine um. Ihre Schwester putzte die Glasscheibe der Eingangstür. Rosemary lächelte und sah im Geiste ihre Schwester als kleines Mädchen, das auf einer Trittleiter stand und diese Glasscheibe putzte. »Du hast immer darum gekämpft, die Fenster putzen zu dürfen, Jessie. Du standest dort, hast die Welt jenseits der Glastür dieses Ladens beobachtet und konntest es nicht erwarten, von hier fortzukommen.« Jessamine hörte auf zu wischen und schaute sie an. »Hast du das wirklich gedacht?«, fragte sie. »Ich habe gern die Fenster geputzt, weil sie sich abends, wenn es draußen dunkel ist und drinnen Licht scheint, in einen Spiegel verwandeln. Ich habe die Fenster gründlich geputzt und versucht, alle Schlieren zu beseitigen. Dabei habe ich beobachtet, wie Mama das Geld an der Kasse zählte, wie du Regale aufgefüllt und die Böden gefegt hast.« Papa war mal hier, mal dort und hat alles getan, was nötig war, damit alles lief. Und ich sah mein eigenes Gesicht. Wenn ich diese Schaufenster geputzt habe, konnte ich uns alle sehen, wie wir zusammen halfen, diesen Raum auf Hochglanz zu bringen. Jesse seufzte. Manchmal kann ich nachts, wenn ich im Bett liege, immer noch alles sehen. Meine kleine Welt in einem Spiegel. Ich bin nicht von hier fortgegangen, weil mir Brighton und unser Laden nicht genügt hätten, Rosemary. Nach Papas Tod fehlte in dieser kleinen Welt, die ich im Spiegel sah, etwas, das nie zurückkommen konnte. Eine Welle an Gefühlen rollte über Rosemary hinweg und zwang sie, mit dem Fegen innezuhalten. Sie starrte auf ihre Füße hinab und die Atmosphäre im Raum veränderte sich. Sie stand genau an der Stelle, an der ihr Vater zu Tode gekommen war. Ihre Beine versagten und sie sank auf den Boden. »Es tut mir leid«, flüsterte sie. Ob sie mit Jesse oder mit ihrem Vater oder mit sich selbst sprach, wusste sie selbst nicht genau. Sie fuhr mit den Fingern über die Bodendielen. Das Holz war gebleicht, geschrubbt und gestrichen worden, damit es sich nicht vom Rest des Ladens unterschied. Welches Geräusch hatten wohl diese Bodendielen von sich gegeben, als dieser kräftige Mann gestürzt war? Jessamine setzte sich neben sie. Erst als sie mit dem Daumen über Rosemarys Wange strich, merkte diese, dass die Tränen von ihrem Kinn tropften. »Rosemary, Papa wäre durch diese Tür gerast, egal ob du hier gewesen wärst oder nicht. Glaubst du, es wäre besser gewesen, wenn ihr beide gestorben wärt?« Aus irgendeinem Grund hatte Rosemary das Gefühl, endlich die Wahrheit bekennen zu müssen. »Ja, er ist hineingelaufen, um jemanden zu retten, der hier hätte sein sollen.« Wenn ich hier gewesen wäre, hätte ich die Polizei alarmieren können, als dieser Mann vor dem Laden herumschlich. Vielleicht wäre die Polizei eher hier gewesen als Papa. Vielleicht hätte er nie sterben sollen. Vielleicht hätte ich das Opfer sein sollen. Oh, Rosemary, überleg bitte, was du da sagst. Ich weiß, dass du das Gefühl hast, sein Tod hätte keinen Sinn gehabt. Aber Papas Lebensmission war es, Mama und uns Mädchen zu lieben. Diese Mission hat sein Leben bestimmt. Und sie hat auch seinen Tod bestimmt. Er hat uns geliebt. Wenn er jetzt mit dir sprechen könnte, würde er sagen, dass der Tag, an dem er starb, nur ein ganz gewöhnlicher Tag wie jeder andere war, an dem er das getan hat, wozu er sich berufen fühlte. Jesse strich eine Haarsträhne von Rosemarys Wange und sprach weiter. Als ich aus Brighton wegging, wollte ich etwas tun, das Papa stolz machen würde. Für mich bedeutete das, Träumen nachzujagen und Risiken einzugehen. Es bedeutete, die Welt zu sehen, denn sein Tod hat mir gezeigt, wie schnell das Leben vorbei sein kann. Vielleicht bist du sauer, weil ich weggegangen bin und du hier geblieben bist. Und du hättest recht damit. Aber das war meine Art, den Bezug zu Papa nicht zu verlieren. Er ist zwar nicht gereist, aber er hat jede Gelegenheit ergriffen. Er hat sein Leben genutzt und nicht vergeudet. Sie drückte die Schulter ihrer Schwester. »Es wird endlich Zeit, dir selbst zu vergeben, Rosemary. Erlaube dir, dein Leben so zu nutzen, wie es Papa für dich gewollt hätte.« Rosemary wischte sich über die Augen. »Pack die Fotos von ihm aus, häng sie an die Wand, lass den Schmerz zu und lass die Wunden endlich heilen. Erzähl deiner Tochter von dem wunderbaren Mann, der ihr Großvater war.« Ich glaube, du findest das Leben, nachdem du dich sehnst, erst dann, wenn du das Leben annimmst, das du jetzt hast. Mit allen Ecken und Kanten, mit dem ganzen Schmerz, der Trauer, einfach mit allem. Bist du bereit, diese Lasten, die du dir auf die Schultern geladen hast, Gott zu überlassen? Oder willst du diesen Schmerz und diese Reue weiterhin mit dir herumschleppen und darunter zusammenbrechen?

0: Eines Tages entdeckt Sarah in einer Truhe einen Brief von Jimmy. Ihre Mutter Rosemary hat ihn versteckt, weil sie befürchtete, Glory Ann könnte Clarence untreu gewesen sein. Die Zeilen stammen aus dem Jahr 1986. Viele Jahre nach dem Ende des Vietnamkriegs meldet sich der totgeglaubte Veteran und schreibt einen sehnsüchtigen Brief an Glory Ann. Von ihrer Großmutter weiß Sarah, dass Jimmy ihre erste Liebe war. Sollte er doch noch leben? Die Enkelin beginnt zu recherchieren und findet ihn. Wegen einer Verwechslung wurde Jimmy damals für tot erklärt. Nach 7 Jahren in Kriegsgefangenschaft kommt er traumatisiert in die Heimat zurück. Er beginnt zu trinken und braucht lange, bis sein Leben wieder in geordnete Bahnen kommt. Als Jimmy auf seinen Brief keine Antwort erhält, glaubt er, dass Glory Ann keinen Kontakt mehr möchte. Durch Sarah kommt es schließlich zu einem bewegenden Wiedersehen. Mit gebeugten Schultern und ergrautem Haar steht Jimmy vor Glory Ann, die ihn kaum wiedererkennt. Nach 56 Jahren erfährt er, dass Rosemary seine Tochter ist. Rosemary ist erschüttert und wütend, dass ihre Eltern ihr nie die Wahrheit gesagt haben. Aber es quält sie auch, dass sie Jimmys Brief verheimlicht hat.
1: Rosemary ging in die Küche, in der viele Familienmahlzeiten und Familientreffen stattgefunden hatten. An diesem Küchentisch hatten sie immer etwas zu essen bekommen. Hier waren sie immer geliebt worden, auch wenn sie diese Liebe damals nicht immer verstanden hatte. Neben dem Tisch stand jetzt ihre Mutter. Ihre Mundwinkel waren nach unten gezogen und ihre Fäuste waren an ihren Seiten geballt, als bemühe sie sich stark zu bleiben, obwohl die Last auf ihren Schultern sie zu erdrücken drohte. Mama sank auf einen Stuhl auf der anderen Seite des Tisches und schaute Rosemary durchdringend an. »Na los, sag es schon.« Rosemary setzte sich ihr gegenüber an den Tisch. »Ich kann nicht glauben, dass du mir das mein ganzes Leben lang verschwiegen hast.« Aber wenn überhaupt, dann hatte Rosemarys Geheimnis das Leben mehr verändert als Mamas Geheimnis. Sie atmete schwer aus. »Und jetzt du.« Sie umklammerte die Stuhlkante und wappnete sich für das, was Mama sagen würde. »Rosemary, und ich kann nicht glauben, dass du mir diesen Brief so viele Jahre vorenthalten hast. Er hat die ganze Zeit gelebt. All diese Jahre hätte er Teil deines Lebens sein können und meines Lebens. Ich weiß nicht, wie Jimmy in unser Leben passt, aber hattest du eine Affäre?« Mama schüttelte den Kopf und schaute sie mit großen Augen an. Dann beugte sie sich über den Tisch und ergriff Rosemarys Hand. »Nein, nie. Ich war mit Jimmy verlobt. Wir wollten heiraten, aber er wurde eingezogen und nach Vietnam geschickt. Kurze Zeit später erfuhr ich, dass er gefallen war. Ich war schwanger und musste meinen Eltern gestehen, dass Jimmy und ich Dinge getan hatten, auf die ich nicht stolz war.« Sie schaute Rosemary durchdringend an. »Aber ich habe es nie bereut, dich bekommen zu haben. Mein Vater brachte mich nach Brighton und stellte mich Clarence vor. Er sagte, dass ich mein Leben und das Leben meiner Eltern ruiniere, wenn ich ihn nicht heirate und so tue, als wäre Jimmys Baby das Kind von Clarence. Ich war in diesem Moment so wütend auf meinen Vater, weil er glaubte, eine solche Entscheidung für mich treffen zu können, dass es mir völlig egal war, ob mein leidenschaftlicher Moment mit Jimmy mir und meiner Familie für immer schaden würde. Aber mir war nicht egal, was das für mein Kind bedeuten würde.« Sie drückte Rosemarys Hand. »Für dich? Vielleicht ist es schwer zu verstehen, aber ich war erst 19 und es waren völlig andere Zeiten als heute.« Rosemarys Magen zog sich bei der Vorstellung zusammen, dass eine Hochzeitsnacht arrangiert worden war, um zu kaschieren, dass sie das Kind eines anderen Mannes war. »Wusste er es? Oder hast du Clarence auch angelogen?« »Rosemary, sag Papa, wie du es immer getan hast. Er war dein Papa. Daran wird sich nie etwas ändern. Er hat sich auf diese Ehe eingelassen, obwohl er ganz genau Bescheid wusste. Ich verabscheute ihn und seine bedingungslose Freundlichkeit zunächst sogar. Er ermutigte mich immer, ihn als Freund zu sehen und erwartete nicht mehr von mir. Aber ich steckte so tief in meiner Trauer, dass ich das Geschenk nicht sehen konnte, das ich durch die Ehe mit diesem Mann bekommen hatte. Einige Jahre später sah ich ihn mit völlig anderen Augen. Rosemary kaute auf ihrer Unterlippe. Warum? Ich war so verletzt, dass ich seine Liebe zu mir nicht annehmen konnte, aber ich sah, wie sehr er dich liebte. Das öffnete die Mauern, die ich um mein Herz herum aufgebaut hatte, ein Spalt breit. Und in diesen Spalten blühte die Liebe auf, wie Löwenzahn im Frühling. Ihr habt immer so verliebt gewirkt, Mama. Es dauerte eine Weile, bis ich begriff, welche Gefühle er für mich hatte, aber schließlich erkannte ich es. Als ich mit Jessamine schwanger wurde, hatte ich Angst, dass er für sie anders empfinden würde. Aber er ließ meine Bedenken keinen Moment zu. Er lächelte nur, fing an, My Girl zu singen und tanzte mit dir auf der Hüfte durch den leeren Gang. Rosemary hatte Mühe, den Kloß in ihrer Kehle hinunterzuschlucken. Als ich diesen Brief öffnete, war ich schockiert. Aus den Zeilen sprach eine so starke Sehnsucht und der Brief sprach von Fehlern. Papa war gestorben und ich dachte, dieser Mann, dein Geliebter, würde einfach hier aufkreuzen und das Leben, das mein Vater aufgebaut hatte, an sich reißen. Ich konnte den Gedanken nicht ertragen, dass du einen anderen Mann liebst. Ich hatte die Absicht, dich zur Rede zu stellen. 100 Mal hätte ich's beinahe getan, aber lieber lebte ich mit meiner Version von der Wahrheit, dass du und Papa euch geliebt habt, als das Risiko einzugehen, dass dies gar nicht der Fall gewesen sein könnte. Tränen liefen über Mamas Gesicht. Es tut mir so leid, Rosemary. Wenn ich dir von Jimmy erzählt hätte, hättest du gewusst, wer er ist, als du diesen Brief gelesen hast. Du hast deinen Papa so sehr geliebt. Der Boden, auf dem er ging, war für dich heiliger Boden. Und ich hatte Angst, dass es irgendwie deiner Beziehung zu ihm schaden würde, wenn ich dir von Jimmy erzähle. Immerhin ging ich davon aus, dass Jimmy tot war, und je mehr Zeit verging, umso weniger sah ich einen Grund, warum du von ihm erfahren solltest. Wenigstens keinen Grund, der so triftig gewesen wäre, dafür deine Gefühle für den Mann, der dein Papa war, durcheinander zu bringen. Stimmen in Rosemarys Kopf schrien, dass das natürlich wichtig gewesen wäre. Aber dann versuchte sie, die Sache mit den Augen ihrer Mutter zu sehen. Sie hatte sich dieses Leben aufgebaut, um ihre Tochter zu schützen, um sie alle zu schützen. Wie hätte die Stadt reagiert, wenn bekannt geworden wäre, dass diese Familie, die so geachtet wurde, nicht so war, wie alle angenommen hatten? Mama schaute sie vorsichtig an. Glaubst du, du kannst mir jemals vergeben? Rosemary konnte ihren eigenen Schmerz in den Augen ihrer Mutter sehen. Rosemary breitete die Hände auf ihren Oberschenkeln aus. 35 Jahre. Sie hatte Jimmy und ihrer Mutter 35 gemeinsame Jahre geraubt. Damals hatte sie nicht geglaubt, dass ihr Tun solche schwerwiegenden Folgen hätte. Sie hatte gedacht, dass sie höchstens das Unausweichliche ein wenig hinauszögerte, dass Mama über Papas Tod hinwegkäme und einen anderen Mann lieben würde, dass sie eine unkluge Liebesaffäre verhinderte. Aber sie hätte nie gedacht, dass sie das Wiedersehen ihrer Mutter mit ihrem leiblichen Vater verhindert hatte, des Mannes, um den ihre Mutter insgeheim jahrzehntelang getrauert hatte. Plötzlich begriff sie. Jede Entscheidung, die sie getroffen hatte, seit Papa gestorben war, war ein Versuch gewesen, die Zeit anzuhalten. Eine gewisse Ähnlichkeit mit dem Leben, das er aufgebaut hatte, zu erhalten. Am selben Ort zu bleiben, die gleichen Dinge zu tun, einen Mann zu heiraten, der so viele gute Eigenschaften mit ihrem Vater gemeinsam hatte. Und doch hatte sie ihre Tochter Sarah gedrängt, von hier wegzugehen. Sie hatte die Old Depot Grocery als Käfig gesehen, obwohl sie doch ein Symbol der Liebe und Familie sein sollte. Genauso wie Mama versucht hatte, Rosemary zu beschützen, hatte sie versucht, Sarah zu beschützen. Aber alle ihre Bemühungen, einander zu beschützen, hatten nur zu Verletzungen geführt. »Es ist okay.« Mama berührte das Tischdeckchen vor sich und rückte es gerade. Du brauchst mir nicht zu antworten. Ich weiß, dass es viel zu verarbeiten ist. Natürlich vergebe ich dir, Mama. Ich bin nicht sicher, wie es mir mit allem geht, aber ich denke, ich verstehe, warum du so gehandelt hast. Mamas Stimme zitterte, als sie weitersprach. Jimmy würde dich gern kennenlernen. Ich soll dir von ihm ausrichten, dass er es versteht, wenn du Zeit brauchst oder ihn überhaupt nicht kennenlernen willst, aber er will dir unbedingt sagen, dass er dich nicht wissentlich im Stich gelassen hat. Rosemarys Kehle schnürte sich zusammen. Er hat es nicht gewusst. Das musst du mir glauben. Ich hatte nie die Chance, es ihm zu sagen. Man konnte die Zeit nicht zurückdrehen. Aber hin und wieder bekam man eine Gelegenheit, Dinge in Ordnung zu bringen und das, was man bekommen hatte, mit allen Rissen und Narben anzunehmen. Mama faltete die Hände und drückte sie fest an ihre Brust. »Ich muss mich noch für etwas anderes entschuldigen. Mir war nie bewusst, dass du dich hinter Jessamine zurückgesetzt fühltest. Das wurde mir erst klar, als du das neulich sagtest. Dieser Unterschied, den du fühltest, lag nicht daran, dass ich eine von euch mehr geliebt hätte als die andere. Ich habe dich immer von ganzem Herzen geliebt. Aber ich trug in meinem Herzen auch viel Schmerz mit mir herum. Das musst du gefühlt haben.« Wenn ich dir nur von Anfang an von Jimmy erzählt hätte, hättest du vielleicht verstanden, dass es nichts mit dir zu tun hatte. Ich habe einfach den Jungen mit den blauen Augen vermisst, obwohl ich mein Mädchen mit den blauen Augen besser hätte lieben sollen. Ich hätte dankbar sein sollen, dass du ihm so ähnlich siehst, statt mich vor dem Schmerz zu fürchten. Ich hoffe, du kannst mir vergeben, Rosemary, dass ich dir in so vielen Bereichen nicht gerecht geworden bin. Rosemary stand auf, nahm die faltige Hand ihrer Mutter und zog sie auf die Beine. Fragen standen in ihren dunkelbraunen Augen. Rosemary zog ihre Mutter fest an ihre Brust. »Wir haben alle Fehler gemacht, Mama. Du und ich. Wir haben uns so sehr bemüht, unsere Verletzungen selbst in Ordnung zu bringen und dann die Narben, die dabei entstanden, zu verbergen. Es tut mir leid, dass ich deinen Brief genommen habe.« Ich hatte nie das Recht, ihn an mich zu nehmen. Mama trat zurück und die Tränen liefen in Strömen über ihre betagten Wangen. Ich habe dir nur mein eigenes unvollkommenes Vorbild gegeben. Unsere Versuche, alles selbst in Ordnung zu bringen, haben viel Schmerz verursacht, auch wenn wir das nie gewollt haben. Rosemary nickte und die Beklemmung in ihrer Brust löste sich. Es wird höchste Zeit, dass wir aus unserem Versteck kommen und das Licht in unser Leben scheinen lassen.

Miri Langenbach las heute zum letzten Mal aus dem Roman »Der Laden der unerfüllten Träume« von Amanda Cox. Die amerikanische Autorin verbindet mehrere Perspektiven und Zeitebenen zu einer bewegenden Familiengeschichte über Verlust, Geheimnisse und Versöhnung. Von den 350 Seiten konnten wir Ihnen nur einige Ausschnitte vorstellen. So viel sei aber schon mal verraten. Es gibt ein Happy End. Sarah verliebt sich neu und für Glory Ann und Jimmy läuten schließlich doch noch die Hochzeitsglocken. Vielleicht haben Sie ja mal Lust, die ganze Erzählung zu lesen. Der Laden der unerfüllten Träume ist bei Franke Buch erschienen, kostet 18 Euro und ist auch in unserem Online-Shop erhältlich. 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Tschüss, sagt Simone Nickel.

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2: Ich bin Marvin Standke. Die neue Hitzewelle in Deutschland löst erneut Forderungen nach besserem Hitzeschutz aus. Grünen-Chefin Brandner kritisiert die Bundesregierung für zu wenig Maßnahmen. Der frühere Gesundheitsminister Lauterbach fordert Kälteräume und Hitzetelefone. Patientenschützer verlangen mehr Geld für Pflegeheime und Krankenhäuser. Besonders gefährdet sind ältere Menschen und Pflegebedürftige bei extremer Hitze. Laut Robert-Koch-Institut gab es in diesem Sommer fast 10.000 hitzebedingte Todesfälle. Die UEFA droht mit einem Boykott künftiger Fußball-Weltmeisterschaften.
3: Alle 55 Nationalverbände beschlossen das einstimmig auf einer Dringlichkeitssitzung. Grund sind umstrittene Investorenpläne des Weltverbands FIFA. Die Boykottdrohung gilt, bis die Pläne vollständig aufgegeben werden. FIFA-Präsident Infantino will Anteile an Weltmeisterschaften an Investoren verkaufen. Kritiker sprechen von einem Ausverkauf des internationalen Fußballs. Ulrike Klein, Redaktion.
2: Nach einem mutmaßlichen russischen Raketeneinschlag bei unseren Nachbarn bekräftigt die NATO ihre Unterstützung für Polen. NATO-Generalsekretär Rutte sicherte dem Land Solidarität zu. Auch EU-Kommissionspräsidentin von der Leyen und Kanzler Merz verurteilten den Vorfall. Die Rakete schlug auf einem Feld nahe der ukrainischen Grenze ein. Verletzt wurde niemand, die Ermittlungen laufen weiter. Polen geht derzeit von einem russischen Marschflugkörper aus. Und das Leben in Deutschland ist im Juli wieder deutlich teurer geworden. Die Inflationsrate stieg auf 2,8%. Im Juni hatte sie noch bei 2,3% gelegen. Ein Hauptgrund ist der auslaufende Tankrabatt. Dadurch sind Benzin und Diesel deutlich teurer geworden. Mit dem Anstieg hatten Fachleute bereits gerechnet. Gleichzeitig ist die deutsche Wirtschaft im zweiten Quartal etwas gewachsen. Das Bruttoinlandsprodukt legte um 0,2% zu. Vor allem die Exporte sorgten für den Zuwachs.
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2: Aktuell ziehen die letzten Schauer und Gewitter noch nordostwärts ab, während es von Westen aufklart. Auch im übrigen Deutschland dann trocken. Die Tiefstwerte 21 bis 16 Grad. Die Aussichten. Es drohen vor allem in der Mitte und im Südosten Deutschlands teils schwere Gewitter mit Starkregen, Hagel und schweren Sturmböen. Ansonsten trocken. 25 bis teilweise 38 Grad. Dann wieder die Maxi-Werte.
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4: Herzlich willkommen zur Sendereihe Wortgut. Dazu begrüßt Sie Kai-Uwe Wojczak. Heute gibt es hier zum fünften Mal eine Bibelarbeit von der Jugendmissionskonferenz, der JUMICO, die Anfang des Jahres in Stuttgart stattgefunden hat. Sinn und Zweck dieser Veranstaltung ist es, sich mit Themen der Mission auseinanderzusetzen oder auch den Entschluss zu fassen, selbst in die Mission zu gehen. So wie Angelika Röhm mit ihrer Familie. 11 Jahre lang lebten sie in Chile, in der Stadt Vallenar. Ausgesandt wurden sie von den Coworkers, einer Initiative der beiden Vereine Christliche Fachkräfte International und Hilfe für Brüder. Inzwischen wohnen Angelika Röhm und ihre Familie wieder in Deutschland, in einem sogenannten Hoffnungshaus, zusammen mit Menschen aus verschiedenen Ländern und Kulturen und sogar unterschiedlichen Religionen. Ganz am Ende ihrer Bibelarbeit hat sie dem Publikum auf der JUMICO ein Video mit Eindrücken aus dem Hoffnungshaus präsentiert, von dem wir im Radio natürlich nur den Ton wiedergeben können. Die Hoffnungshäuser sind ein Projekt der Stiftung Hoffnungsträger. Die Bibelarbeit von Angelika Röhm nimmt zwei Bibeltexte in den Blick. Einmal das Hohelied der Liebe aus dem 1. Korintherbrief, Kapitel 13, und die Begegnung zwischen Jesus und einer Frau am Jakobsbrunnen aus dem Johannesevangelium, Kapitel 4.
5: Wer von euch hat 2010 schon Nachrichten geschaut? Gibt es da so ein paar im Raum? Ganz schön lange her, dachte ich so, 2010. Wer erinnert sich an das große Grubenunglück in Chile? Ja, es gibt ein paar. Das ging damals. Auch in Deutschland durch die Medien ein mega Grubenunglück. In der Nachbarstadt Copiapó, eins der größten Grubenunglücks der Welt, mit auch einer ganz besonderen Ausprägung in San José. Eine Mine, damals Bergarbeiter, ganz überraschend, ein Felseinsturz mitten in einer riesen Mine, verschüttet, 700 Meter unter der Erde, eingeschlossen. Total verrückte Situation, sofort gingen die Rettungs- beziehungsweise erstmal die Suchaktionen los. Keiner wusste, lebt irgendjemand von denen, die da unten sind, überhaupt noch? Werden wir sie finden? Und internationale Technik wurde aufgefahren. Die Medien waren sofort vor Ort, logischerweise auch die Familienangehörige. 33 Minenarbeiter, wusste man, müssen unter Tage sein. Leben sie noch? 700 Meter tief. Unfassbar tief. Es war überhaupt nicht klar, ob man in dieser Tiefe vordringen kann und dort überhaupt Menschenleben zu retten. Niemand wusste es, aber ja, die 33 hatten sich wie durch ein Wunder in einen circa 40 Quadratmeter großen Raum gerettet. Weit unter der Erde. Dort waren sie 69 Tage eingeschlossen. Zunächst gab es, wie schon erwähnt, keinerlei Kommunikation mit diesen Männern. Die Außen hofften auf Lebenszeichen und die tief drin hofften aufs Überleben. Was entdeckten diese 33 Minenarbeiter in dieser Zeit? Sobald dann Kommunikation hergestellt war, wurde erzählt, dass es dort einen Mann gab, Don Luis, der auf ganz besondere Art und Weise diese 33 Menschen durch diese 69 sehr extreme Tage ihres Lebens führte. Und mit was? Mit Glaube, Liebe und Hoffnung. Und das unter 33 Männern, die in einer absoluten Extremsituation ihres Lebens waren. Niemand war auf das jemals vorbereitet gewesen. Weder körperlich, noch physisch, noch psychisch. Es gab unter den 33, so wusste man später, einen Alkoholiker, der am Tag 1 mit einem Kaltentzug begann. Es gab Leute, die an ihre maximalen Grenzen kamen. Es war da unten circa 30 Grad warm die ganze Zeit. Die Jungs hatten Hunger. In den ersten Tagen standen ihnen nur 14 Dosen Thunfisch zur Verfügung. Don José war der unausgesprochene Leiter, organisierte jeder Mann jeden Tag ein Teelöffel Thunfisch. Don José gab auf besondere Art und Weise der ganzen Gruppe über Halt und Orientierung. Wie tat er das? Und wozu sind wir eingeladen, wenn ein Mann 700 Meter unter Erde durch Glaube, Liebe und Hoffnung durch schwierige Zeiten begleitet? Damals, als es dann so weit war, dass der Bohrer, ich weiß gar nicht, von irgendeinem anderen Land, tatsächlich vorstieß in die Grube und sie merkten, sie waren auf einen Hohlraum getroffen, haben diese 33 Männer auf irgendeinen Fresszettel draufgeschrieben, Estamos bien en el refugio los 33. Es geht uns gut, wir leben alle, wir 33. Und das war das allererste Lebenszeichen von diesen 33 Männern damals. Glaube, Liebe, Hoffnung von einem Don José, lasst uns hineinhören. Ihr alle seid tief vertraut oder habt den Text auf jeden Fall mal schon gelesen. Wer will, darf seine Bibel-App rausholen, Korinther 13. Wenn ich mit Menschen und Engelzungen redete und hätte die Liebe nicht, so wäre ich ein tönendes Erz, eine klingende Schelle. Und wenn ich prophetisch reden könnte und wüsste alle Geheimnisse dieser Erde und hätte alle Erkenntnis und hätte sogar allen Glauben, sodass ich, jeder von euch, Berge versetzen könnte. Ich hätte aber die Liebe nicht, so wäre ich nichts. Und wenn ich heute alle meine Habe den Armen gäbe und mein Leib mich selbst dahin gäbe, mich zu rühmen und hätte die Liebe nicht, so wäre es mir nichts nütze. Die Liebe ist langmütig und freundlich. Die Liebe eifert nicht, die Liebe treibt nicht Mutwillen. Sie bläht sich nicht auf. Sie hält sich nicht ungehörig, sie sucht nicht das Ihre. Sie lässt sich nicht erbittern, sie rechnet das Böse nicht zu. Sie freut sich nicht an der Ungerechtigkeit, sie freut sich aber an der Wahrheit. Sie erträgt alles, sie glaubt alles, sie hofft alles, sie duldet alles. Die Liebe hört nimmer auf. Wodurch eines Tages das prophetische Reden aufhören wird und die Zungenrede aufhören wird und alle eure Erkenntnis aufhören wird. Denn unser Wissen, unser aller Wissen ist Stückwerk und unser prophetisches Reden ist Stückwerk. Wenn aber kommen wird das Vollkommene, so wird alles Stückwerk aufhören. Als du ein Kind waren, da redeten wir wie Kinder und dachten wie Kinder und waren klug wie Kinder. Als du oder ich aber ein Mann, eine Frau wurden, da taten wir ab, was kindlich war. Wir alle sehen jetzt durch einen Spiegel in einem dunklen Bild. Dann aber von Angesicht zu Angesicht, jetzt erkenne ich stückweise, dann aber werde ich erkennen, gleich wie du jetzt schon erkannt bist. Nun aber bleiben Glaube, Hoffnung, Liebe, diese drei. Die Liebe aber ist die größte unter ihnen. Und sie haben überlebt, diese 33 Männer in Chile. Hatte 69 Tage. Und doch ging es zumindest gut aus. Alle durften ihre Familien wieder in den Arm nehmen. Alle haben sich körperlich wieder gut erholt. Zu dem Zeitpunkt lebten wir als Familie ganz in der Nähe, in der Nachbarstadt, in Vallenar, in Chile. Mit Coworkers war das für über 11 Jahre unsere Heimat. Ich war damals Ende 20, als ich mit meinem Mann und unserer ersten Tochter dort mitten in der Atacama-Wüste, der trockensten Wüste der Welt, ankam. In einem ganz kleinen Ort, einer Stadt, einer Oasenstadt, Vallenar. Ich bin in einem wunderbaren Dorf im Schwarzwald aufgewachsen, verwurzelt in der christlichen Familie, ein mega Freundeskreis, tolle Gemeinde, CVJM. Und dann ging es für uns los in eine ganz andere Welt. Weit weg von all unseren Freunden, von der Gemeinde, unserer Berufe, unseres Netzwerkes und auch weit weg unserer eigenen Kultur. Die ONG Philadelphia, die damals schon gegründet war von einigen Chilenen, hatte sich zum Ziel gesetzt, Menschen zu dienen. Dem Gründer lag es auf dem Herzen und der Bibelvers leitete sein Leben. Lasst euer Licht leuchten vor den Leuten, damit sie eure guten Werke sehen und euren Vater im Himmel preisen. Im Blick hatten wir ganz besonders junge Menschen, die es nicht so gut hatten wie ich und wir damals in unserem Schwarzwalddorf am Rande der Gesellschaft. Junge Menschen, die keinen einfachen Zugang zur Bildung hatten, aus eher ärmeren Familien kamen, herausgefordert waren mit Themen ihrer Herkunftsfamilien. Viele von ihnen lebten in Kinder- und Jugendheimen oder waren zu dem Zeitpunkt, als wir sie kennenlernten, im Gefängnis. Wir begegneten vielen jungen Menschen in diesen Tagen und durften sie und manche von ihnen bis heute ein Stück ihres Weges begleiten. Und was hat sich ganz schnell in meinem Leben in dieser Zeit als Frage breit gemacht? Was, wenn die Dinge nicht gut werden? Was, wenn sich kein Wunder einstellt oder wenigstens keins, das man sich erhofft, erbittet, auf das man wartet, wenn es nicht so schnell, so offensichtlich gut ausgeht wie bei diesen 33 Minenarbeiter? Für immer erinnere ich mich zurück an eine der Nächte, die mein Leben prägte. Damals das Jugendcamp auf der Parcella. Circa 100, 120 junge Menschen tobten über die Parcella. Wir hatten viel Spaß miteinander und wir hatten auch einige Mädchen und Jungs aus dem Kinderheim bei uns. Es fiel ihnen total schwer, die Regeln einzuhalten, nicht mal die einfachsten. Wenn vorne jemand spricht, nicht zu stören, wenn man eine zentrale Veranstaltung hat, da zu sein, nicht zu kiffen, sich nicht auf die Jungs einzulassen. Und zwei dieser Mädels taten sich besonders schwer. Und an einem dieser Abende beim Abendprogramm kam dann unser chilenischer Leiter, drückte mir Teresa und Carlita in die Hand und sagt: Nimm sie bitte mit raus. Wir werden sie heute Nacht noch zurückfahren ins Kinder- und Jugendheim. Die zwei stürmten an mir vorbei, total impulsives Verhalten. Sie schrien laut auf, sie fluchten. Wie gut, dass ich bis heute nicht alle chilenischen Schimpfwörter verstehe. Die, die ich verstand, waren beeindruckend. Und dann waren sie weg. Und ich stand auf einem großen Stück Land mitten in der Wüste und dachte, was mache ich jetzt? Was ist, wenn sie abhauen? Wenn sie sich was antun? Ich stellte mich mitten auf unser Fußballfeld, begann leise zu beten und immer wieder zu schreien. Teresa, Carlita, wo seid ihr? Kommt doch! Ganz langsam näherten sie sich mir. Im sicheren Abstand setzten sie sich irgendwo auf dieses Fußballfeld. Wir begannen zu reden. Sie erzählten mir aus ihrem Leben, dass sie nie erlebt hatten, dass irgendjemand sie wollte, dass sie für irgendjemand wichtig waren, dass sie irgendwie in ganz jungen Jahren im Heim landete, nie Besuch bekamen, dass sie manchen Männerkontakt schon hatten, aber immer nur erlebten, dass sie missbraucht oder vergewaltigt wurden, dass sie mit ihren 13 Jahren schon konsumiert hatten und natürlich auch öfters betrunken waren, denn es war ihre Hilfe, mit dem Schmerz ihrer Seele klarzukommen. Und natürlich waren sie auch steil unterwegs. Natürlich hatten sie schon gelogen, gestohlen, Psychologen verarscht und alles, was dazugehört, um irgendwie überleben zu können. Wir redeten lange miteinander. Und ich fragte mich die ganze Zeit, als ich ihre Geschichten so bruchstückhaft hörte, und was soll ich sagen? Was habe ich diesen Mädchen zu bieten? Wie kann ich von einem Gott der Liebe sprechen im Angesicht solcher Schicksale? Wie kann mein Glaube diesen zwei Mädchen was bieten, was ihnen Hilfe gibt? Soll und kann das jemals wieder gut werden, was in ihrem Leben schon alles zerbrochen ist? Werden sie jemals ein gutes Leben führen können, so wie ich es mir für sie wünsche? Welche Hoffnung habe ich für sie? Zu welcher Liebe lade ich sie eigentlich ein? Was hält dem Leben stand? Im Angesicht dieser zwei jungen Schicksale dachte ich, nichts, nada. Wir haben doch nichts, nicht wirklich was zu bieten. So dachte ich, mein Glaube hat doch nichts zu bieten im Angesicht so viel Not. Aber dann schoss mir ein Gedanke durch den Kopf. Nein, Angie, dein Glaube und deine Erfahrung hat ja nichts zu bieten. Aber der Gott, an den du glaubst, schon. Da saß ich also unter einem beeindruckenden Nachthimmel, Atacama-Wüste, strahlende Sterne, wunderschön. Zwischen hatten sich die beiden ganz nahe zu mir gesetzt. Und ich schaute mit ihnen in den Himmel und begann, Teresita und Carlita zu erzählen, an welchen Gott ich glaube. Zu wem ich da oben Vater sage, dass da ein Papa ist, der sie kennt, der sie liebt, der jedes Haar auf ihrem Kopf gezählt hat. Ein Papa im Himmel. Sie schauten mich an. Dürfen wir denn auch Papa zu ihm sagen? Ja klar, sagte ich. Ihr dürft mit ihm reden, so wie ihr mit ihm reden wollt. Und sie begannen auf ihre Art und Weise ihr erstes Gespräch mit diesem Gott. Mitten hinein in diesen dunklen Nachthimmel, mit Worten, die einfach so aus ihnen herauspurzelten. Und dann drehten sie sich zu mir um und sagten, während sie mich ganz fest in den Arm nahmen, ihnen herauspurzelten. Und dann drehten sie sich zu mir um und sagten, während sie mich ganz fest in den Arm

auch in aller abgrundtiefer Not. Ungerechtigkeit, Schmerz, Zweifel, Depression, Angst, Schuld, Folter, Krieg. Was ist es? Miteinander gehen wir an einen ganz anderen Ort dieser Welt, zu einer ganz anderen Zeit. Er musste aber auf seinem Weg nach durch Samarien reisen. So kam er zu einer Stadt in Samarien, die Sichar hieß und nahe bei dem Grundstück lag, das Jakob seinem Sohn Josef vermacht hatte. Dort befand sich der Jakobsbrunnen. Jesus war müde von der Reise und setzte sich daher an den Brunnen. Es war um die 6. Stunde. Da kam eine Frau aus Samarien, um Wasser zu schöpfen. Jesus sagte zu ihr, gib mir zu trinken. Seine Jünger waren nämlich in die Stadt gegangen, um etwas zum Essen zu kaufen. Die Samariterin sagte zu ihm, wie kannst du mich als Jude, mich, eine Samariterin, um etwas zu trinken bitten? Die Juden verkehren nämlich nicht mit Samaritern. Jesus antwortete ihr, wenn du wüsstest, worin die Gabe Gottes besteht und wer es ist, der zu dir sagt, gib mir zu trinken, dann hättest du ihn gebeten und er hätte dir schon lange lebendiges Wasser gegeben. Sie sagte zu Jesus, hast du denn kein eigenes Schöpfgefäß? Und der Brunnen ist übrigens tief. Woher sollst du denn lebendiges Wasser nehmen? Bist du etwa größer als unser Vater Jakob, der den Brunnen gebohrt hat und uns ihn gegeben hat, woraus er selbst schon getrunken hat, und all seine Söhne und all die Herden? Jesus antwortete ihr, wer von diesem Wasser trinkt, der bekommt wieder Durst. Wer aber von dem Wasser trinkt, das ich ihm geben werde, wird niemals mehr Durst haben. Vielmehr wird das Wasser, das ich ihm gebe, ihm zur Quelle werden, deren Wasser ins ewige Leben fließt. Da sagte die Frau zu ihm, Herr, gib mir von deinem Wasser, damit ich keinen Durst mehr habe und nicht mehr hierher kommen muss, um Wasser zu schöpfen. Er sagte zu ihr, geh, ruf deinen Mann. Die Frau antwortete, ich habe keinen Mann. Jesus sagte zu ihr, du hast richtig gesagt. Ich habe keinen Mann, denn 5 Männer hast du gehabt und der, den du jetzt hast, ist nicht dein Mann. Damit hast du die Wahrheit gesagt. Die Frau sagte zu ihm, Herr, ich sehe, du bist ein Prophet. Die Frau sagt zu ihm, ich weiß, dass der Messias kommt, der Christus heißt. Wenn er kommt, wird er uns alle verkünden. Da sagte Jesus, ich bin es, der mit dir spricht. Die Frau ließ ihren Wasserkrug stehen, kehrte zurück in die Stadt und sagte zu den Leuten, kommt alle her. Seht, da ist ein Mensch, der mir alles gesagt hat, was ich getan habe. Ist er vielleicht Christus? Und aus jener Stadt kamen dann viele Samariter zum Glauben an Jesus, auf das Wort hin der Frau, die bezeugt hatte, er hat mir alles gesagt, was ich getan habe. Und als die anderen Menschen zu ihm kamen, baten sie Jesus, 2 Tage bei ihnen zu bleiben. Jesus zog durch ein Land, an einem Ort, an einer Stelle, wo man eigentlich nicht war. Er redete zu unterschiedlichsten Menschen. Er wendete sich Massen zu, Männern zu und eben auch dieser einzigen Frau, die dort ganz alleine unterwegs war. Jesus wollte dieser Frau begegnen. Sie war ihm alles wert. Er sah sie. Er nahm sie wahr. Er hatte sie schon längst erkannt. Und nichts, gar nichts hielt Jesus davon ab, sich dieser Frau ganz zuzuwenden. Wie ihr gehört habt, wohne ich inzwischen in einem Hoffnungshaus und teile Leben mit Menschen, vielen Muslimen aus anderen Ländern. Kulturunterschied, Religionsunterschied. Da gibt es Themen, die mir aus dem Schwabenland und auch in Chile lebend lange nicht vertraut waren. Das ist eine Situation, das ist ein absoluter No-Go. Bis heute würden in vielen Ländern diese Situationen so nicht gelebt werden. Das geht einfach nicht, dass unverheiratet ein Mann mit einer Frau sich alleine trifft und dort auch noch ein Gespräch führt. Erst recht nicht eine Frau.

Oh, die ganz offensichtlich ein Thema in ihrem Leben hat. Denn sie war um die Mittagszeit dort, ganz alleine, nicht mit anderen Frauen, nicht an dem Ort, wo man normalerweise in der Kultur war. Nein, ganz alleine. Das war ein Hinweis, diese Frau, die muss irgendwie unrein sein. Vermutlich hat sie in vielen anderen Häusern schon Sex gehabt. Ein Wunder, dass sie überhaupt noch lebte und nicht verurteilt war. Und zu ihrem aktuellen Mann gehörte sie offensichtlich auch nicht, wie wir später hörten. Sie war keine Jüdin. Jesus war Jude. Sondern sie gehörte zu einem ganz anderen Volk, zu einer ganz anderen Religion. Mach mal dein Handy an und schau dich mit einem Selfie selbst an. Schau dich mal selbst an. Siehst du dich? Diese Frau am Jakobsbrunnen, könntest du sein? Könnte ich sein? Könnte jeder von uns sein? Wie auch immer dein Lifestyle aktuell ist, wie fromm du bist, welche eigene Glaubenssätze du eigentlich hast, welche verborgenen Stories niemand von uns hier weiß. Wie du dich angenommen fühlst in deiner Familie oder eben auch nicht. Mit wem du schon zusammen warst, was du mal werden willst oder heute schon bist. Jeder von uns könnte diese Frau am Jakobsbrunnen sein. Und Jesus sprach sie an. Und Jesus spricht auch dich an. Und übrigens, er spricht jeden auf dieser Welt an. Jesus macht keine Ausnahmen. Weder vor dem Obdachlosen, noch der Prostituierten, noch dem Mittellosen, noch dem Gefangenen. Auch nicht vorm Kanzler, vor dem Multimillionär, vor dem Tech-Konzerninhaber. Jesus kennt keine Grenzen. Er sieht jeden Menschen an, wie er ihn schon ganz lange erkannt hat. Denn er liebt Menschen. Er lädt Menschen zum Leben ein. Jeden. Damals die Frau im Jakobsbrunnen. Heute die Menschen, die uns umgeben und uns selbst. Und Jesus bleibt an dieser Stelle, auch dann, als sich die Frau weglief. Bist du auch schon einmal weggelaufen? Jesus bleibt sitzen und ist offensichtlich immer noch da, als die Frau zurückkommt. Er ist, der beschenken will. Er ist, der tief in uns Neues schaffen will und der uns etwas erlebbar macht, was sonst niemand in uns erlebbar machen kann. Erinnerst du dich an die Frage, die mich über viele Jahre und manchmal bis heute bewegt? Was hält eigentlich unserem Leben stand? Allem Leben auf dieser Erde, in allen Situationen. Es ist dieser Jesus, der dem Leben standhält. Weil er da ist, weil er dich sieht, weil er immer mit dir ist und für dich ist. Und das ganz egal, was du selbst über dich denkst oder andere über dich denken. Bis heute ergreife ich nicht vollständig, was es bedeutet, was uns als Christen so einfach über die Lippen geht. Jesus liebt dich bedingungslos. 100% unabhängig ist seine Liebe von dir und deinem Verhalten. Glaubst du das? Wie oft passiert es dir, dass du denkst, heute kann Gott mit mir nicht zufrieden sein. Heute war ich nicht ein gut genuger Christ. Heute habe ich zu wenig Einsatz gebracht, meine Bibel gar nicht gelesen, geschweige denn eine Sekunde an ihn gedacht. Das ändert für Jesus gar nichts. Jesus ist überall da, wo Menschen sind. Das ist übrigens Himmel auf Erden. Damals in der Atacama-Wüste begann ich neu zu verstehen, was Jesus in dieser Nacht für mich für eine Botschaft hatte. Er sagte mir ganz deutlich, Angie, ich halte dem Leben von Teresa und Carlita stand. Ich bin da. Nichts kann mich schockieren. Keine Wunde ist zu groß, kein Schmerz zu gewaltig, kein Verhalten, das mich abstößt. Ich bin da und ich werde bleiben.
Und das, wozu ich dich als Angie einlade, ist, komm mit mir. Folge du mir nach. Werde immer mehr Teil dessen, wie ich den Menschen begegne, in Glaube, Liebe und Hoffnung. Und das ist, und ich entdecke es bis heute, so ganz anders, als wir es für gewöhnlich leben. Auch ganz anders, als wir Christen es ganz häufig leben. Denn es geht nicht in erster Linie bei Jesus um Religion, um die Erfüllung von Regeln, um Gebote, um Erwartungen, um Lifestyle, um irgendwelche christlichen Prägungen. Da geht es nicht in erster Linie darum. Es geht auch nicht darum, uns als Fromme für etwas Besseres zu halten. Es geht auch nicht darum, dich ständig als ungenügend, nicht christlich genug, nicht perfekt genug, nicht liebend genug abzustempeln. Es geht einfach nur darum und sonst um nichts, dass Jesus diese liebende Einladung ausspricht, immer und immer wieder aufs Neue in dein Leben hinein. Komm und folge mir nach. Und diese Einladung hat himmlische Natur. Diese Einladung spricht Jesus aus in deinem Klassenzimmer, wenn gerade dich deine Nebensitzerin wieder stresst. Diese Einladung spricht dir Jesus aus, wenn du Stress hast und Herausforderungen mit deinen Eltern. Diese Einladung spricht dir Jesus aus, wenn du im Spiegel denkst, wow, würde schon auch gern besser aussehen. Diese Einladung spricht dir Jesus aus in dem Moment, wo du sagst, der beste Tag meines Lebens. Hoffentlich können alle so sein. Komm, folge mir nach. Damals in der Atacama-Wüste liefen mir die Tränen über die Wangen. Denn ich begann zu verstehen, dass es um etwas ganz anderes geht, wie das, was ich diesen Mädchen bieten wollte. In dem Moment wurde mir klar, wozu wir Christen berufen sind, ist Jesus zu folgen, zu glauben, zu hoffen und zu lieben in einer Art und Weise, wie es Korinther 13 beschreibt. Nicht neben Jesus, nicht ein bisschen, nicht hin und wieder, gar nicht perfekt, auch nicht optionslos, sondern immer wieder neu. Komm, folge mir nach. Und so ging mein Weg weiter. Inzwischen leben wir im Hoffnungshaus und teilen Leben mit vielen Menschen aus vielen Orten dieser Erde. Viele von ihnen haben Fluchterfahrung. Ich sitze mit Menschen zusammen, die über Wochen, Monate gefoltert wurden, die alles verloren haben, die in einer Welt groß wurden, wo sie nie ein einziges Wort über Jesus gehört hatten, die nicht einmal wissen, dass Christen existieren. Ich sitze mit Menschen zusammen, die gelernt haben, die Bibel zu hassen, weil es ihnen gesagt wurde, dass sie sich abgrenzen sollen, dass es gefährlich ist, diesem Jesus zu begegnen. Sitze mit Menschen zusammen, die auf der Flucht ihr Baby aus dem Boot verloren haben und es im Meer verstorben ist. Mit diesen Menschen teilen wir Leben. Und mit diesen Menschen, wie mit allen anderen aus dieser Welt, teilt Jesus sein Leben. Wir wollen unterwegs sein, um Glaube, Hoffnung und die Liebe miteinander zu entdecken. Dort lernte ich auch meine heutige Freundin kennen. Viele dieser Begegnungen, viele dieser Gespräche prägen sich tief in mir ein. Und oft formuliere ich leise und laut in mir einen Text, den euch allen bekannt ist. Ich sehne mich nach einem Ort, wo alles Leid ein Ende hat. Denn was ich mit den Augen sehe, kann meine Seele nicht verstehen. Ich weiß, du hast den besten Plan, auf den ich mich verlassen kann. Auf jedem noch so schweren Weg schaue ich auf das, was nie vergeht. Ich lade euch ein paar Minuten mit mir einzutauchen in
das Leben von zwei, drei unserer Bewohner.

0: Dann wurden wir von lauten Geräuschen aufgeweckt und ich habe es nicht verstanden. Ich habe es gesehen, ich habe einen Rauch gesehen, ich habe Feuer gesehen, aber ich war 10.
1: Zwischendurch war halt Wüste und Mittelmeer war ein bisschen hart.
2: А у нас не было много времени, они сказали, у вас есть 5 минут, решить, едете вы или нет. Сережа не хотел ехать, он хотел оставаться дома и там помогать. Ну, мне было страшно.
0: Dann sind wir mit dem Schlauchboot von der Türkei bis nach Griechenland.
1: Viele haben gesehen Autounfall, viele haben gesehen Vergewaltigen, viele haben gesehen, keine Ahnung, was vor ihnen jemand abtöten oder so. Ich glaube nicht, dass so viele darüber reden. Du sagst einfach nur harte Weg, fertig.
0: Ich konnte als Kind nicht ohne meine Geige, also die musste wirklich überall mit. Und ich weiß noch, ich habe richtig viel geweint, weil ich meine Geige nicht mitnehmen durfte. Meine Mama meinte ja, in 2 Wochen kommen wir wieder zurück. Jetzt sind es 11 Jahre.
2: Ich mag das Bild. Hier steht meine größere Schwester, ich und meine 2 Brüder, kleinste Brüder. Sie sind in der Ukraine.
1: Davor habe ich gar keine Vorstellung, ja, wo ich bin. Ich sage dir ehrlich, alles war hier Neues, alles war neu.
0: Ich glaube, das war das Schönste, was irgendwie in den letzten Jahren passiert ist, hierher zu kommen.
3: Ich fand es fast so schockierend zu hören, als wir eingezogen sind, dass unsere syrische Nachbarn uns gesagt haben, hey, wir wohnen seit 5 Jahren in Schwäbisch Gmünd und ihr seid, glaube ich, die erste deutsche Familie, die wir kennenlernen. Und es war so, boah, wie kann das sein? Ey, da war ich völlig sprachlos.
0: Meine beste Freundin, sie kommt her, sie lebt auch schon seit 20 Jahren in derselben Wohnung, aber sie sagt, ich weiß nicht, wer meine Nachbarn sind. Und ich denke, okay, meine Nachbarn sind bei mir zu Hause drin oder ich bin bei denen.
3: Ich finde es wirklich das Faszinierende, dass hier einfach Menschen aus verschiedenen Nationen zusammenkommen an einen Ort und jeder hat einfach eine andere Geschichte und jeder macht einfach sein Leben draus. Und das Schöne ist, das einfach gemeinsam mitzuerleben und mitzugestalten.
1: Hier gefällt mir, hier bist du nicht allein.
0: Man kennt sich einfach. Es ist das Zwischenmenschliche und das finde ich wunderschön.
3: Das finde ich das Faszinierende. Ich kenne jeden Nachbarn und jeder Nachbar kennt mich.
0: Zum Beispiel Mama kocht zu viel und dann das Erste, was wir damit machen, ist, bringen wir oben zu den Jungs oder woanders hin.
1: Ja, da lernt man einfach automatisch mit, denke ich. Weil wir zusammenleben, du nimmst einfach automatisch alles mit, was der andere kann und höre von ihm Sprache oder seine Religion so zum Reden. Ja. Ich finde es einfach gut.
3: Wo mir das Ganze immer wieder in Erinnerung kommt, ist, wenn ich abends mit meiner Tochter bete und ich sie frage, hey, willst du auch beten? Und sie sagt einfach, Herr Jesus, lass einfach Frieden in der Ukraine sein.
2: Мне нет, как бы я на коляске, у меня инвалидность, и я никогда не видела для себя таких возможностей. Когда ты там думаешь, что я никогда не смогу работать, никогда у меня не будет детей и семьи, то Бог делает все наоборот. И когда была опасность жизни, и ты думал, ну все, нам придется здесь оставаться, смириться, и что будет, то будет, то Бог делает так, что мы были в безопасности. Mein Lieblingsplatz ist im Hof.
1: Innenhof macht man, glaub, alles. Manchmal haben wir sogar Beachvolleyball aufgebaut und zusammen Beachvolleyball gespielt, Fußballturnier gemacht.
2: Потому что бывают моменты, что ты сидишь дома, не общаясь ни с кем, и ты начинаешь вспоминать свой дом и скучаешь за этим там. Когда собирается много людей, ну, это больше, чем наша семья, но такие вот вещи, когда происходят, где мы что-то делаем вместе, это всегда хорошо влияет на нашу психику, на наше состояние. Чуть-чуть тебя оживляет как будто и выводит с какой-то, не знаю, депрессии или что-то. Я не могу учить сейчас в школе немецкий язык, потому что у них нет доступности. Но я могу учить онлайн от Hoffmannhaus.
0: So, jetzt bin ich ja im Rettungsdienst und weil mein Schnitt nicht komplett gereicht hat, um Medizin so reinzukommen, möchte ich jetzt erstmal ein FSJ machen im Rettungsdienst und danach will ich mich da probieren, Medizin zu studieren.
1: Habe ich denn die Hauptschulabschluss abgeschlossen und dann gleich dann auch Ausbildung angefangen bei ZDF? Und dann Ausbildung abgeschlossen und dann arbeite ich schon seit 4 Jahren da.
0: Ich finde, ich habe mich persönlich hier einfach viel krasser weiterentwickelt. Ich bin stolz auf die Person, die ich heute bin.
1: Aber ich bin einfach glücklich, hier zu leben.
2: Das Hoffmannhaus ist für mich wie eine kleine Heimatland.
0: Ja.
4: Das Hoffmannhaus, wir können das auch einfach groß aussprechen, denn Orte, wo du bist, wo du dich bewegst, darf für andere Menschen zu einem kleinen Heimatland werden, weil sie durch dich und mit dir Jesus treffen. Ich weiß, ich bin nur zu Besuch, denn wahre Heimat, Jesus, gibst nur du. Als Bürger deines Himmelsreichs werde ich für immer bei dir sein. Die Ewigkeit ist mein Zuhause, du hast sie mir ins Herz gelegt. Auch wenn ich sterben werde, weiß ich, dass meine Seele ewig lebt. Und diese Hoffnung wird mich tragen, bis ich dir gegenüberstehe. Mit Fokus auf die Ewigkeit lebe ich für das, was ewig bleibt. Das Ziel vor Augen, Tag für Tag, bis ich den Lauf vollendet habe. Ready to go deeper? Ich lebe für das, was ewig bleibt. Du, ich, wir alle sind eingeladen, für das zu leben, was ewig bleibt. Und die Antwort steht in Korinther 13. Und es bleiben Glaube, Liebe, Hoffnung, diese drei. Alles andere wird eines Tages nicht mehr sein. Alles andere wird an Bedeutsamkeit völlig verlieren. Und die Liebe ist die größte unter ihnen. Das will und darf heute dein Leben prägen. Das ist das, was uns einlädt in jeder Begegnung mit uns selbst und mit unseren Mitmenschen. Wir sind alle eingeladen, solche Begegnungen zu haben und zu leben, wie sie Jesus hatte. Und so wird wahr, was die Bibel sagt, durch euch kommt Himmel auf Erden. Glaube, Liebe, Hoffnung. Amen.
5: Glaube, Liebe, Hoffnung, echt gelebt. Angelika Röhm hat es auf zwei Arten ausprobiert. Sie war 11 Jahre mit den Coworkers in Chile und ist jetzt Geschäftsführerin im Bereich Hoffnungshaus bei der Stiftung Hoffnungsträger. Die Bibelarbeit von Angelika Röhm wurde Anfang des Jahres bei der Jugendmissionskonferenz, kurz JUMICO, in Stuttgart aufgezeichnet. Heute in genau einer Woche sind wir erneut zu Gast bei der JUMICO. Dann spricht Andy MacDonald über das Thema, wie man verlieren und trotzdem alles gewinnen kann. Ich hoffe, Sie schalten dann auch wieder ein. Danke fürs Zuhören. Und Gottes Segen mit Ihnen.
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1: Ich begrüße Sie zu einer weiteren Ausgabe der Sendereihe Durch die Bibel. Herzlich willkommen. Im ersten Kapitel des Kolosserbriefes erfahren wir, was das Besondere der Person Jesu Christi ist. Paulus zählt hier insgesamt 9 Merkmale auf. 8 davon haben wir uns bereits in der letzten Sendung näher angesehen. Gleich ist also die Nummer 9 an der Reihe. Wir wollen dabei aber nicht einfach nur sozusagen bewundernd vor Jesus stehen bleiben, sondern auch danach fragen, welche Auswirkungen diese Besonderheit des Sohnes Gottes auf diejenigen hat, die an ihn glauben.

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das ist Gott in dieser Welt. 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

9 Merkmale zählt der Apostel Paulus im Kolosserbrief auf, die die Person Jesu Christi zu etwas Besonderem machen. Ja, diese Merkmale lassen ihn geradezu als andersartig erscheinen. Er ist jeder anderen Person, die jemals gelebt hat, überlegen. Die ersten 8 Merkmale werden im Kolosserbrief Kapitel 1 in den Versen 15 bis 18 aufgezählt. Jetzt erreichen wir Vers 19 und damit das letzte Merkmal. Paulus schreibt: Denn es hat Gott wohlgefallen, dass in ihm, also in Christus, alle Fülle wohnen sollte. Das griechische Wort für Fülle lautet Pleroma. Das ist eines der wichtigsten Wörter in diesem Brief. Anders als im Brief an die Philipper, dort war der wichtigste Begriff die Kenosis. Das heißt, es wurde dort betont, dass Christus sich selbst erniedrigte und ein Diener wurde. Er entledigte sich der Herrlichkeit, die er in Gemeinschaft mit dem Vater gehabt hatte. Aber er legte nichts von seiner Gottheit ab. Er war Gott, als er auf diese Erde kam. Die Pleroma, die volle Fülle Gottes, wohnte in ihm. Als er hier unten auf der Erde gelebt hat, war die Pleroma in Jesus heimisch. Er war zu 100% Gott. Nicht zu 99%, sondern zu 100%. Das kleine Baby, das vor mehr als 2000 Jahren auf dem Schoß der Maria lag, schien so hilflos, aber ein Wort von ihm hätte genügt, um dieses Universum um seine Existenz zu bringen. Er ist wahrhaftig Mensch, zugleich ist er wahrhaftig Gott. Das besagt, wer er ist. Wir können diese Verse auch noch aus einer anderen Perspektive betrachten. Ich möchte dies für Sie einmal tun, um unser Verständnis dieses Teils der Bibel abzurunden. Demnach wären hier 4 Aspekte angesprochen. Erstens, Christi Beziehung zum Vater, Vers 15. Zweitens, Christi Beziehung zur Schöpfung, Verse 16 und 17. Drittens, Christi Beziehung zur Gemeinde oder Kirche, Verse 18 und 19. Und viertens, Christi Beziehung zum Kreuz, Vers 20. Auf den 4. Punkt und damit auf Vers 20 werden wir nun zu sprechen kommen. Es werden uns Dinge anschaulich gemacht, die Christus für uns getan hat. Anders ausgedrückt, es geht um das objektive Werk Christi für uns Sünder. In Vers 20 müssen wir sinngemäß ergänzen aus Vers 19, denn es hat Gott wohlgefallen, dass, und nun die Fortsetzung, dass er durch ihn alles mit sich versöhnte, es sei auf Erden oder im Himmel, indem er Frieden machte durch sein Blut am Kreuz. Indem er Frieden machte durch sein Blut am Kreuz bedeutet, Frieden wurde dadurch zwischen Gott und dem Sünder gemacht, indem er bereit war, die Strafe für ihre und meine Sünde am Kreuz zu bezahlen. Gott nähert sich heute dem Menschen nicht, um ihm zu sagen, »Schau mal, Bursche, ich bin ganz gegen dich, denn du hast gegen mich rebelliert, du bist ein Sünder und ich bin gezwungen, dich dafür zu bestrafen.« Nein, Gott sagt etwas ganz anderes zu einem verlorenen Sünder heute. Er sagt zu ihnen und mir, ich habe schon die Strafe auf mich genommen. Ich habe bereits die Strafe für alle Sünden bezahlt. Ich möchte dich wissen lassen, dass du zu mir kommen kannst. Frieden ist bereits in Christus Jesus gemacht worden. Und wenn du nur willst, kehr um zu mir und komm. Genau das meinte Paulus auch, als er im Römerbrief schrieb, da wir nun gerecht geworden sind durch den Glauben, haben wir Frieden mit Gott durch unseren Herrn Jesus Christus. Es ist Frieden gemacht worden durch sein Blut am Kreuz. Paulus lässt die Vergebung der Sünden geradewegs einhergehen mit dem Blut vom Kreuz Christi. Gott kann vergeben, weil die Strafe bereits bezahlt wurde. Jesus bezahlte diese Strafe durch sein Blut, seinen Tod am Kreuz. Deswegen kann ein gerechter Gott ihnen vergeben. Gott ist nicht wie ein unangenehmer Nachbar, der hinter der Ecke lauert, um sich auf den Sünder zu stürzen und sein Verhalten zu bemängeln. Gott hat seine Arme ausgestreckt und sagt, komm, und ich werde dir Erlösung und Ruhe geben. Und als Resultat stellt Paulus fest, dass Gott durch ihn, durch Jesus Christus, alles mit sich versöhnte.
Versöhnung ist ein auf den Menschen gerichteter Vorgang, während Erlösung das Geschehen Gott gegenüber beschreibt. Gott sagt zu allen Menschen heute: Ich bin versöhnt mit euch. Und jetzt wollt ihr auch mit mir versöhnt werden? Das ist die Entscheidung, die der Mensch treffen muss. Paulus erklärt das sehr deutlich in seinem zweiten Brief an die Korinther. Dort schreibt er: Aber das alles von Gott, der uns mit sich selber versöhnt hat durch Christus und uns das Amt gegeben, das die Versöhnung predigt. Denn Gott war in Christus und versöhnte die Welt mit sich selber und rechnete ihnen ihre Sünden nicht zu und hat unter uns aufgerichtet das Wort von der Versöhnung. So sind wir nun Botschafter an Christi Statt, denn Gott ermahnt durch uns. So bitten wir nun an Christi Statt: Lasst euch versöhnen mit Gott. Sehr viele Menschen haben die Vorstellung, dass ein Mensch etwas tun müsse, um Gott auf seine Seite zu bringen. Da kann ich nur sagen, andersherum wird ein Schuh daraus. Gott versucht, sie zu gewinnen. Gott ist versöhnt. Er bittet die Menschen, sich mit ihm zu versöhnen. Er hat alles mit sich versöhnt, heißt es in Vers 20 unseres Bibeltextes. Einige Leute nehmen diese Aussage und kommen auf den dummen Gedanken, dass einfach jeder gerettet werden wird. Um die Sache richtig zu verstehen, müssen wir ein wenig Aufmerksamkeit in die Grammatik investieren, die hier vorliegt. Was meint dieses alles? Er hat alles mit sich versöhnt. Wir müssen sehen, dass es sich auf alle beschränkt, die in Einklang mit Gott gebracht werden sollen, auf solche, die zur Versöhnung berufen sind. Vielleicht wird es uns helfen, wenn wir im Philipperbrief nachschlagen, in Kapitel 3, Vers 8, wo Paulus sagt: Ja, ich erachte noch alles für Schaden gegenüber der überschwänglichen Erkenntnis Christi Jesu, meines Herrn. Was meint das Wort alles hier? Hat Paulus alles in der ganzen Welt damit eingeschlossen? Nein, er bezieht sich auf alle Dinge, die Paulus als Schaden betrachtete. In den vorherigen Versen hatte Paulus gerade alle religiösen Pluspunkte aufgezählt, die er in seinem Leben für sich verbuchen konnte. Es sind all diese Dinge, die Paulus nun für einen Verlust hält. Paulus konnte nicht etwas verlieren, was er vorher nicht hatte. Und jetzt wieder zurück zum Kolosserbrief, Kapitel 1, Vers 20. Was bedeutet hier die Aussage: Es sei auf Erden oder im Himmel? Sie werden feststellen, dass Paulus den Begriff alles hier im Hinblick auf die Versöhnung begrenzt. Denn er erwähnt nicht die, die unter der Erde sind. Im Epheserbrief heißt es von Jesus Christus: Alles hat Gott unter seine Füße, unter die Füße Christi getan und hat ihn gesetzt, der Gemeinde zum Haupt über alles. Was meint dieses alles, das unter seine Füße getan wird? Nun, im Philipperbrief schreibt Paulus, dass in dem Namen Jesu sich beugen sollen aller derer Knie, die im Himmel und auf Erden und unter der Erde sind. Beachten Sie, dass es hier, wenn von allen die Rede ist, um die Erkenntnis der Herrschaft Jesu Christi geht. Alle im Himmel und auf Erden, aber auch die unter der Erde sollen sie erkennen. Das bedeutet jedoch nicht, dass sie alle mit Gott versöhnt werden. Ob auch die, die unter der Erde sind, mit Gott versöhnt werden, darüber macht Paulus keine Aussage. Ich kann Sie nur bitten, nicht auf den Bluff hereinzufallen, auf den Sirenengesang mancher Prediger, die vorgeben, dass alles gut werden wird. Glauben Sie nicht an einen Gott, auf den Sie sich stützen können, weil er ganz einfach gutmütig und liebenswürdig wäre, wie ein älterer Herr, der Ihnen freundlich zunickt. Unser Bibelvers im Kolosserbrief spricht von Personen oder Dingen im Himmel und auf der Erde, die mit Gott versöhnt sind, aber nicht von dem, was unter der Erde liegt. Die unter der Erde haben sich ihm zu beugen, aber sie sind nicht unbedingt mit ihm versöhnt. Hier und jetzt ist der Ort und hier und jetzt ist das eine Leben, in dem wir es nötig haben, uns mit Gott zu versöhnen. Die Angabe im Himmel weist darauf hin, nicht nur wir müssen für den Himmel bereit sein, sondern der Himmel selbst muss vorbereitet werden, um uns zu empfangen.
Der Herr Jesus Christus hat gesagt, ich gehe hin, euch die Stätte zu bereiten. Durch die Menschwerdung kam Gott nach unten zu den Menschen, und durch das Blut Jesu wurde der Mensch zu Gott emporgehoben. Dieses Blut reinigt auch im Himmel nach Hebräer 9, Verse 23 und 24, wo es heißt, so also mussten die Abbilder der himmlischen Dinge gereinigt werden. Die himmlischen Dinge selbst aber müssen bessere Opfer haben als jene. Denn Christus ist nicht eingegangen in das Heiligtum, das mit Händen gemacht und nur ein Abbild des wahren Heiligtums ist, sondern in den Himmel selbst, um jetzt für uns vor dem Angesicht Gottes zu erscheinen. Mit anderen Worten, der Himmel muss auch mit Gott in Einklang gebracht werden. Und nun weiter mit dem, was Paulus im ersten Kapitel an die Kolosser schreibt, in Vers 21 und am Anfang von Vers 22. Auch euch, die ihr einst fremd und feindlich gesinnt wart in bösen Werken, hat er nun versöhnt. Anders ausgedrückt, Gott hat nicht darauf gewartet, bis wir ihm versprochen haben, uns unsere Gesichter zu schrubben, Sonntagskleidung anzuziehen und in die Sonntagsschule zu gehen, bevor er bereit war, das Werk der Versöhnung zu tun. Sondern es geschah, während Sie und ich gegen ihn rebellierten, während wir böse Werke taten. Da hat er uns mit sich versöhnt. Kein Mensch kann sagen, ich bin verloren, weil Gott nicht hinreichend Vorsorge für mich getroffen hat. Ein Mensch ist meiner Meinung nach verloren, weil er verloren sein will, weil er in der Rebellion gegen Gott verharrt. Die Aussage, die ihr einst fremd und feindselig gesinnt wart, erinnert uns daran, dass es sowohl eine geistige Entfremdung von Gott gibt, als auch eine moralische Entfremdung. Sehr viele Leute denken, dass Menschen verloren sind, weil sie eine schreckliche Sünde begangen haben. Der Grund, warum Menschen verloren sind, ist jedoch, dass ihr Geist von Gott entfremdet ist. Ich denke, dass das die heftige Feindseligkeit gegenüber Gott auf Seiten der sogenannten Intellektuellen unserer Zeit erklärt. Es gibt so etwas wie offenen Hass und Feindseligkeit gegenüber Gott. Vor einiger Zeit war ich als Pastor für die Beerdigung einer ziemlich bekannten Persönlichkeit aus dem Filmgeschäft zuständig. Jede Menge Prominenz war zugegen. Und ich muss sagen, dass ich regelrecht bestürzt war, als mir bei einer kurzen Predigt sehr viel Feindseligkeit aus den Gesichtern der Trauergäste entgegenschlug. Ich versuchte nämlich, Jesus Christus vorzustellen und darzulegen, wie wunderbar er ist und wie er die Menschen retten will. Doch davon wollten die meisten Leute nichts hören. Ich merkte, es gibt eine Entfremdung im Geist und im Herzen der Menschen. Paulus fährt in Kolosser 1, Vers 22 so fort. Auch euch hat er nun versöhnt durch den Tod seines sterblichen Leibes, damit er euch heilig und untadelig und makellos vor sein Angesicht stelle. Die Formulierung durch den Tod seines sterblichen Leibes ist an dieser Stelle eine ausdrückliche Bestätigung dafür, dass Christus gelitten hat. Nicht nur dem äußeren Anschein nach, sondern er hat wirklich körperlich gelitten. Damit kontert Paulus direkt eine der Irrlehren der Gnosis zu seiner Zeit. Dann heißt es weiter, damit er euch heilig und untadelig und makellos vor sein Angesicht stelle. Untadelig bedeutet hier ohne Fehl. Das war die Anforderung an ein Opfertier im Alten Testament. Sie und ich, wir können vor Gott nicht Perfektion bieten, denn wir sind nicht ohne Fehl. Und Gott kann nichts akzeptieren, wenn es an Perfektion mangelt. Das ist auch der Grund dafür, warum wir nicht aufgrund unserer Werke oder aufgrund unseres Wesens gerettet werden. Denn wir können einfach nicht die Anforderungen eines gerechten Gottes erfüllen. Aber er ist in der Lage, uns untadelig zu präsentieren. Warum? Weil Jesus unseren Platz einnahm. Denn Gott hat den, der von keiner Sünde wusste, für uns zur Sünde gemacht, damit wir in ihm die Gerechtigkeit würden, die vor Gott gilt, schreibt Paulus im 2. Korintherbrief.
Die Formulierung in unserem Bibeltext, makellos vor sein Angesicht stellen, bedeutet, jeder Anklage enthoben zu sein oder gar nicht mehr belangbar zu sein. Gott ist der eine, der uns rechtfertigt. Und wenn Gott uns für gerecht erklärt, wer kann da noch irgendeine Art von Anklage gegen uns vorbringen? Er ist derjenige, der uns von aller Schuld erlöst hat. Paulus fährt fort in Vers 23. Wenn ihr nur bleibt im Glauben, gegründet und fest und nicht weicht von der Hoffnung des Evangeliums, das ihr gehört habt und das gepredigt ist allen Geschöpfen unter dem Himmel. Sein Diener bin ich, Paulus, geworden. Dies ist nicht etwa ein Bedingungssatz, der auf die Zukunft hindeutet. Dieses »Wenn ihr nur« geworden. Dies ist nicht etwa ein Bedingungssatz, der auf die Zukunft hindeutet. Dieses

Tatsache. Also, wenn Sie ein Kind Gottes sind, heute, dann werden Sie im Glauben gegründet und fest weitermachen. Sie werden nicht weggezogen von der Hoffnung des Evangeliums, das Sie gehört haben. Am Schluss von Vers 23 schreibt Paulus: Sein Diener bin ich, Paulus, geworden. Paulus liebte es, zurückzublicken und auf seinem ehrenvollen Vorrecht zu beharren, ein Diener Jesu Christi zu sein. Ich denke, das ist die größte Ehre, die irgendeiner Person nur passieren kann. Und deshalb kann auch ich jeden Tag aufs Neue Gott danken für das Privileg, das er mir anvertraut hat, nämlich sein Wort zu verkündigen und es anderen zu erklären. Für mich gibt es nichts Vergleichbares.

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Wie ich schon vorhin gesagt habe, der Apostel Paulus liebte es, zurückzublicken und auf seinem ehrenvollen Vorrecht zu beharren, ein Diener Jesu Christi zu sein. Und genau darum geht es in der nächsten Ausgabe der Sendereihe durch die Bibel. Denn als nächstes beschreibt Paulus im Kolosserbrief seinen Dienst als Apostel unter den Heiden. Bis dahin, auf Wiederhören und Gottes Segen mit Ihnen.

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Ein schwerer Verlust, der Tod eines geliebten Menschen, verändert das Leben tiefgreifend. Davon erzählt der Roman Der Laden der unerfüllten Träume von Amanda Cox. Glory Anns Verlobter Jimmy fällt im Vietnamkrieg. Später wird sie mit Clarence glücklich, doch auch er stirbt. Trauer überschattet ihr Leben und das ihrer Kinder. Dazu kommen Geheimnisse, die ihre Beziehungen belasten. Wie die Wahrheit ans Licht kommt und wie diese Geschichte endet, das hören Sie heute im Lesezeichen. Herzlich willkommen, sagt Simone Nickel.

0: Der Roman von Amanda Cox führt ins ländliche Tennessee. In Brighton betreibt Clarence Clearwater in einem alten Bahnhofsgebäude einen kleinen Laden. 1965 heiratet der warmherzige Kaufmann die schwangere Glory Ann. Rosemary, ihre Tochter, weiß nicht, dass Clarence gar nicht ihr leiblicher Vater ist. Oft hat sie das Gefühl, dass ihre jüngere Schwester Jessamine mehr geliebt wird. Als Clarence bei einem Raubüberfall getötet wird, fühlt sich Rosemary schuldig, weil sie eigentlich im Laden hätte sein sollen. Sie gibt ihre Zukunftspläne auf und führt das Geschäft mit ihrer Mutter weiter. Jessamine dagegen zieht es hinaus in die Welt. Viele Jahre spricht Rosemary nicht über ihre Schuldgefühle und über ihre Trauer, auch nicht mit ihrer erwachsenen Tochter Sarah, die nach dem Tod ihres Mannes wieder im Elternhaus lebt. Als in Brighton ein Supermarkt eröffnet, bringt der kleine Laden immer weniger ein. Sarah will die Old Depot Grocery unbedingt retten. Doch Rosemary ist dagegen. Sie möchte nicht, dass ihre Tochter sich für das Geschäft ebenso aufopfert wie sie selbst. Außerdem gibt es gute Gründe, loszulassen. Rosemary ist an Multipler Sklerose erkrankt und Glory Ann wäre durch den Verkauf der Immobilie im Alter abgesichert. Schweren Herzens entscheidet sich die Familie, den Laden zu schließen. Zur Abschiedsparty kommen viele Gäste. Auch Jessamine ist angereist. Es liest Miri Langenbach.
1: Rosemary schaute zu, wie sich die letzten Gäste verabschiedeten und nach den Laden verließen. Es war ein langer, emotionaler Tag gewesen und Rosemary konnte es nicht erwarten, allein zu sein und sich zu verkriechen und vielleicht auch eine Runde zu weinen, wenn sie schon dabei war. Rosemary holte einen Besen und begann zu fegen, während sie in Gedanken die tausende Male durchging, die sie diese Arbeit verrichtet hatte. Jene späten Abende, während das Radio laut gespielt hatte, jene alten Böden, die unter ihren Füßen geknarrt und immer mit ihr gesprochen hatten. Ihre Stimmen waren lauter gewesen, wenn Papa Rosemary auf die Arme genommen und sie im Rhythmus zur Musik herumgewirbelt hatte. Leiser, wenn sie und Jessamine durch die Gänge geschlichen waren, um durch die Hintertür zu entkommen, bevor Mama sie zum Arbeiten einteilen konnte. Ächzend, wenn beladene Einkaufswagen durch die Gänge gerollt waren. Dieses Geräusch hatte ihr Leben so sehr begleitet, dass sie es höchstwahrscheinlich auch noch auf ihrem Sterbebett hören könnte. Sie hielt inne und rieb sich den Nasenrücken. Diese Dielen würden völlig neue Töne von sich geben, wenn ein Bulldozer das Haus abriss und die Bretter zu Kleinholz zersplitterten. Ihr Brustkorb zog sich zusammen. Sie würde nie die Füße ihres Enkelkinds über diese Böden trapsen hören. Aber das hatte sie doch so gewollt, oder nicht? Es war irgendwie verrückt. Sie bemühte sich so sehr, diesen Raum auf Hochglanz zu bringen, obwohl ihn die neuen Eigentümer vielleicht schon in einer Woche in Schutt und Asche legen würden. Das ganze Leben ihrer Familie würde dann auf wenige Kubikmeter zusammengeschoben und in einen Müllcontainer geladen werden. Abtransportiert, Fuhre für Fuhre. Mit einem Schnauben wischte sich Rosemary übers Gesicht. Warum wurde sie auf einmal so sentimental? Sie blickte sich suchend nach Jessamine um. Ihre Schwester putzte die Glasscheibe der Eingangstür. Rosemary lächelte und sah im Geiste ihre Schwester als kleines Mädchen, das auf einer Trittleiter stand und diese Glasscheibe putzte. »Du hast immer darum gekämpft, die Fenster putzen zu dürfen, Jessie. Du standest dort, hast die Welt jenseits der Glastür dieses Ladens beobachtet und konntest es nicht erwarten, von hier fortzukommen.« Jessamine hörte auf zu wischen und schaute sie an. »Hast du das wirklich gedacht?«, fragte sie. »Ich habe gern die Fenster geputzt, weil sie sich abends, wenn es draußen dunkel ist und drinnen Licht scheint, in einen Spiegel verwandeln. Ich habe die Fenster gründlich geputzt und versucht, alle Schlieren zu beseitigen. Dabei habe ich beobachtet, wie Mama das Geld an der Kasse zählte, wie du Regale aufgefüllt und die Böden gefegt hast. Papa war mal hier, mal dort und hat alles getan, was nötig war, damit alles lief. Und ich sah mein eigenes Gesicht. Wenn ich diese Schaufenster geputzt habe, konnte ich uns alle sehen, wie wir zusammen halfen, diesen Raum auf Hochglanz zu bringen. Jessie seufzte. Manchmal kann ich nachts, wenn ich im Bett liege, immer noch alles sehen. Meine kleine Welt in einem Spiegel. Ich bin nicht von hier fortgegangen, weil mir Brighton und unser Laden nicht genügt hätten, Rosemary. Nach Papas Tod fehlte in dieser kleinen Welt, die ich im Spiegel sah, etwas, das nie zurückkommen konnte. Eine Welle an Gefühlen rollte über Rosemary hinweg und zwang sie, mit dem Fegen innezuhalten. Sie starrte auf ihre Füße hinab und die Atmosphäre im Raum veränderte sich. Sie stand genau an der Stelle, an der ihr Vater zu Tode gekommen war. Ihre Beine versagten und sie sank auf den Boden. »Es tut mir leid«, flüsterte sie. Ob sie mit Jessie oder mit ihrem Vater oder mit sich selbst sprach, wusste sie selbst nicht genau. Sie fuhr mit den Fingern über die Bodendielen. Das Holz war gebleicht, geschrubbt und gestrichen worden, damit es sich nicht vom Rest des Ladens unterschied. Welches Geräusch hatten wohl diese Bodendielen von sich gegeben, als dieser kräftige Mann gestürzt war? Jessamine setzte sich neben sie. Erst als sie mit dem Daumen über Rosemarys Wange strich, merkte diese, dass die Tränen von ihrem Kinn tropften. »Rosemary, Papa wäre durch diese Tür gerast, egal ob du hier gewesen wärst oder nicht. Glaubst du, es wäre besser gewesen, wenn ihr beide gestorben wärt?« Aus irgendeinem Grund hatte Rosemary das Gefühl, endlich die Wahrheit bekennen zu müssen. »Ja, er ist hineingelaufen, um jemanden zu retten, der hier hätte sein sollen.« Wenn ich hier gewesen wäre, hätte ich die Polizei alarmieren können, als dieser Mann vor dem Laden herumschlich. Vielleicht wäre die Polizei eher hier gewesen als Papa. Vielleicht hätte er nie sterben sollen. Vielleicht hätte ich das Opfer sein sollen. Oh, Rosemary, überleg bitte, was du da sagst. Ich weiß, dass du das Gefühl hast, sein Tod hätte keinen Sinn gehabt. Aber Papas Lebensmission war es, Mama und uns Mädchen zu lieben. Diese Mission hat sein Leben bestimmt. Und sie hat auch seinen Tod bestimmt. Er hat uns geliebt. Wenn er jetzt mit dir sprechen könnte, würde er sagen, dass der Tag, an dem er starb, nur ein ganz gewöhnlicher Tag wie jeder andere war, an dem er das getan hat, wozu er sich berufen fühlte. Jessie strich eine Haarsträhne von Rosemarys Wange und sprach weiter. Als ich aus Brighton wegging, wollte ich etwas tun, das Papa stolz machen würde. Für mich bedeutete das, Träumen nachzujagen und Risiken einzugehen. Es bedeutete, die Welt zu sehen, denn sein Tod hat mir gezeigt, wie schnell das Leben vorbei sein kann. Vielleicht bist du sauer, weil ich weggegangen bin und du hier geblieben bist. Und du hättest recht damit. Aber das war meine Art, den Bezug zu Papa nicht zu verlieren. Er ist zwar nicht gereist, aber er hat jede Gelegenheit ergriffen. Er hat sein Leben genutzt und nicht vergeudet. Sie drückte die Schulter ihrer Schwester. »Es wird endlich Zeit, dir selbst zu vergeben, Rosemary. Erlaube dir, dein Leben so zu nutzen, wie es Papa für dich gewollt hätte.« Rosemary wischte sich über die Augen. »Pack die Fotos von ihm aus, häng sie an die Wand, lass den Schmerz zu und lass die Wunden endlich heilen. Erzähl deiner Tochter von dem wunderbaren Mann, der ihr Großvater war.« Ich glaube, du findest das Leben, nachdem du dich sehnst, erst dann, wenn du das Leben annimmst, das du jetzt hast. Mit allen Ecken und Kanten, mit dem ganzen Schmerz, der Trauer, einfach mit allem. Bist du bereit, diese Lasten, die du dir auf die Schultern geladen hast, Gott zu überlassen? Oder willst du diesen Schmerz und diese Reue weiterhin mit dir herumschleppen und darunter zusammenbrechen?

0: Eines Tages entdeckt Sarah in einer Truhe einen Brief von Jimmy. Ihre Mutter Rosemary hat ihn versteckt, weil sie befürchtete, Glory Ann könnte Clarence untreu gewesen sein. Die Zeilen stammen aus dem Jahr 1986. Viele Jahre nach dem Ende des Vietnamkriegs meldet sich der totgeglaubte Veteran und schreibt einen sehnsüchtigen Brief an Glory Ann. Von ihrer Großmutter weiß Sarah, dass Jimmy ihre erste Liebe war. Sollte er doch noch leben? Die Enkelin beginnt zu recherchieren und findet ihn. Wegen einer Verwechslung wurde Jimmy damals für tot erklärt. Nach 7 Jahren in Kriegsgefangenschaft kommt er traumatisiert in die Heimat zurück. Er beginnt zu trinken und braucht lange, bis sein Leben wieder in geordnete Bahnen kommt. Als Jimmy auf seinen Brief keine Antwort erhält, glaubt er, dass Glory Ann keinen Kontakt mehr möchte. Durch Sarah kommt es schließlich zu einem bewegenden Wiedersehen. Mit gebeugten Schultern und ergrautem Haar steht Jimmy vor Glory Ann, die ihn kaum wiedererkennt. Nach 56 Jahren erfährt er, dass Rosemary seine Tochter ist. Rosemary ist erschüttert und wütend, dass ihre Eltern ihr nie die Wahrheit gesagt haben. Aber es quält sie auch, dass sie Jimmys Brief verheimlicht hat.
1: Rosemary ging in die Küche, in der viele Familienmahlzeiten und Familientreffen stattgefunden hatten. An diesem Küchentisch hatten sie immer etwas zu essen bekommen. Hier waren sie immer geliebt worden, auch wenn sie diese Liebe damals nicht immer verstanden hatte. Neben dem Tisch stand jetzt ihre Mutter. Ihre Mundwinkel waren nach unten gezogen und ihre Fäuste waren an ihren Seiten geballt, als bemühe sie sich stark zu bleiben, obwohl die Last auf ihren Schultern sie zu erdrücken drohte. Mama sank auf einen Stuhl auf der anderen Seite des Tisches und schaute Rosemary durchdringend an. »Na los, sag es schon.« Rosemary setzte sich ihr gegenüber an den Tisch. »Ich kann nicht glauben, dass du mir das mein ganzes Leben lang verschwiegen hast.« Aber wenn überhaupt, dann hatte Rosemarys Geheimnis das Leben mehr verändert als Mamas Geheimnis. Sie atmete schwer aus. »Und jetzt du.« Sie umklammerte die Stuhlkante und wappnete sich für das, was Mama sagen würde. »Rosemary, und ich kann nicht glauben, dass du mir diesen Brief so viele Jahre vorenthalten hast. Er hat die ganze Zeit gelebt. All diese Jahre hätte er Teil deines Lebens sein können und meines Lebens. Ich weiß nicht, wie Jimmy in unser Leben passt, aber hattest du eine Affäre?« Mama schüttelte den Kopf und schaute sie mit großen Augen an. Dann beugte sie sich über den Tisch und ergriff Rosemarys Hand. »Nein, nie. Ich war mit Jimmy verlobt. Wir wollten heiraten, aber er wurde eingezogen und nach Vietnam geschickt. Kurze Zeit später erfuhr ich, dass er gefallen war. Ich war schwanger und musste meinen Eltern gestehen, dass Jimmy und ich Dinge getan hatten, auf die ich nicht stolz war.« Sie schaute Rosemary durchdringend an. »Aber ich habe es nie bereut, dich bekommen zu haben. Mein Vater brachte mich nach Brighton und stellte mich Clarence vor. Er sagte, dass ich mein Leben und das Leben meiner Eltern ruiniere, wenn ich ihn nicht heirate und so tue, als wäre Jimmys Baby das Kind von Clarence. Ich war in diesem Moment so wütend auf meinen Vater, weil er glaubte, eine solche Entscheidung für mich treffen zu können, dass es mir völlig egal war, ob mein leidenschaftlicher Moment mit Jimmy mir und meiner Familie für immer schaden würde. Aber mir war nicht egal, was das für mein Kind bedeuten würde.« Sie drückte Rosemarys Hand. »Für dich? Vielleicht ist es schwer zu verstehen, aber ich war erst 19 und es waren völlig andere Zeiten als heute.« Rosemarys Magen zog sich bei der Vorstellung zusammen, dass eine Hochzeitsnacht arrangiert worden war, um zu kaschieren, dass sie das Kind eines anderen Mannes war. »Wusste er es? Oder hast du Clarence auch angelogen?« »Rosemary, sag Papa, wie du es immer getan hast. Er war dein Papa. Daran wird sich nie etwas ändern. Er hat sich auf diese Ehe eingelassen, obwohl er ganz genau Bescheid wusste. Ich verabscheute ihn und seine bedingungslose Freundlichkeit zunächst sogar. Er ermutigte mich immer, ihn als Freund zu sehen und erwartete nicht mehr von mir. Aber ich steckte so tief in meiner Trauer, dass ich das Geschenk nicht sehen konnte, das ich durch die Ehe mit diesem Mann bekommen hatte. Einige Jahre später sah ich ihn mit völlig anderen Augen. Rosemary kaute auf ihrer Unterlippe. Warum? Ich war so verletzt, dass ich seine Liebe zu mir nicht annehmen konnte, aber ich sah, wie sehr er dich liebte. Das öffnete die Mauern, die ich um mein Herz herum aufgebaut hatte, ein Spalt breit. Und in diesen Spalten blühte die Liebe auf, wie Löwenzahn im Frühling. Ihr habt immer so verliebt gewirkt, Mama. Es dauerte eine Weile, bis ich begriff, welche Gefühle er für mich hatte, aber schließlich erkannte ich es. Als ich mit Jessamine schwanger wurde, hatte ich Angst, dass er für sie anders empfinden würde. Aber er ließ meine Bedenken keinen Moment zu. Er lächelte nur, fing an, My Girl zu singen und tanzte mit dir auf der Hüfte durch den leeren Gang. Rosemary hatte Mühe, den Kloß in ihrer Kehle hinunterzuschlucken. Als ich diesen Brief öffnete, war ich schockiert. Aus den Zeilen sprach eine so starke Sehnsucht und der Brief sprach von Fehlern. Papa war gestorben und ich dachte, dieser Mann, dein Geliebter, würde einfach hier aufkreuzen und das Leben, das mein Vater aufgebaut hatte, an sich reißen. Ich konnte den Gedanken nicht ertragen, dass du einen anderen Mann liebst. Ich hatte die Absicht, dich zur Rede zu stellen. 100 Mal hätte ich's beinahe getan, aber lieber lebte ich mit meiner Version von der Wahrheit, dass du und Papa euch geliebt habt, als das Risiko einzugehen, dass dies gar nicht der Fall gewesen sein könnte. Tränen liefen über Mamas Gesicht. Es tut mir so leid, Rosemary. Wenn ich dir von Jimmy erzählt hätte, hättest du gewusst, wer er ist, als du diesen Brief gelesen hast. Du hast deinen Papa so sehr geliebt. Der Boden, auf dem er ging, war für dich heiliger Boden. Und ich hatte Angst, dass es irgendwie deiner Beziehung zu ihm schaden würde, wenn ich dir von Jimmy erzähle. Immerhin ging ich davon aus, dass Jimmy tot war. Und je mehr Zeit verging, umso weniger sah ich einen Grund, warum du von ihm erfahren solltest. Wenigstens keinen Grund, der so triftig gewesen wäre, dafür deine Gefühle für den Mann, der dein Papa war, durcheinander zu bringen. Stimmen in Rosemarys Kopf schrien, dass das natürlich wichtig gewesen wäre. Aber dann versuchte sie, die Sache mit den Augen ihrer Mutter zu sehen. Sie hatte sich dieses Leben aufgebaut, um ihre Tochter zu schützen, um sie alle zu schützen. Wie hätte die Stadt reagiert, wenn bekannt geworden wäre, dass diese Familie, die so geachtet wurde, nicht so war, wie alle angenommen hatten? Mama schaute sie vorsichtig an. Glaubst du, du kannst mir jemals vergeben? Rosemary konnte ihren eigenen Schmerz in den Augen ihrer Mutter sehen. Rosemary breitete die Hände auf ihren Oberschenkeln aus. 35 Jahre. Sie hatte Jimmy und ihrer Mutter 35 gemeinsame Jahre geraubt. Damals hatte sie nicht geglaubt, dass ihr Tun solche schwerwiegenden Folgen hätte. Sie hatte gedacht, dass sie höchstens das Unausweichliche ein wenig hinauszögerte, dass Mama über Papas Tod hinwegkäme und einen anderen Mann lieben würde, dass sie eine unkluge Liebesaffäre verhinderte. Aber sie hätte nie gedacht, dass sie das Wiedersehen ihrer Mutter mit ihrem leiblichen Vater verhindert hatte, des Mannes, um den ihre Mutter insgeheim jahrzehntelang getrauert hatte. Plötzlich begriff sie. Jede Entscheidung, die sie getroffen hatte, seit Papa gestorben war, war ein Versuch gewesen, die Zeit anzuhalten. Eine gewisse Ähnlichkeit mit dem Leben, das er aufgebaut hatte, zu erhalten. Am selben Ort zu bleiben, die gleichen Dinge zu tun, einen Mann zu heiraten, der so viele gute Eigenschaften mit ihrem Vater gemeinsam hatte. Und doch hatte sie ihre Tochter Sarah gedrängt, von hier wegzugehen. Sie hatte die Old Depot Grocery als Käfig gesehen, obwohl sie doch ein Symbol der Liebe und Familie sein sollte. Genauso wie Mama versucht hatte, Rosemary zu beschützen, hatte sie versucht, Sarah zu beschützen. Aber alle ihre Bemühungen, einander zu beschützen, hatten nur zu Verletzungen geführt. »Es ist okay.« Mama berührte das Tischdeckchen vor sich und rückte es gerade. Du brauchst mir nicht zu antworten. Ich weiß, dass es viel zu verarbeiten ist. Natürlich vergebe ich dir, Mama. Ich bin nicht sicher, wie es mir mit allem geht, aber ich denke, ich verstehe, warum du so gehandelt hast. Mamas Stimme zitterte, als sie weitersprach. Jimmy würde dich gern kennenlernen. Ich soll dir von ihm ausrichten, dass er es versteht, wenn du Zeit brauchst oder ihn überhaupt nicht kennenlernen willst, aber er will dir unbedingt sagen, dass er dich nicht wissentlich im Stich gelassen hat. Rosemarys Kehle schnürte sich zusammen. Er hat es nicht gewusst. Das musst du mir glauben. Ich hatte nie die Chance, es ihm zu sagen. Man konnte die Zeit nicht zurückdrehen. Aber hin und wieder bekam man eine Gelegenheit, Dinge in Ordnung zu bringen und das, was man bekommen hatte, mit allen Rissen und Narben anzunehmen. Mama faltete die Hände und drückte sie fest an ihre Brust. »Ich muss mich noch für etwas anderes entschuldigen. Mir war nie bewusst, dass du dich hinter Jessamine zurückgesetzt fühltest. Das wurde mir erst klar, als du das neulich sagtest. Dieser Unterschied, den du fühltest, lag nicht daran, dass ich eine von euch mehr geliebt hätte als die andere. Ich habe dich immer von ganzem Herzen geliebt. Aber ich trug in meinem Herzen auch viel Schmerz mit mir herum. Das musst du gefühlt haben.« Wenn ich dir nur von Anfang an von Jimmy erzählt hätte, hättest du vielleicht verstanden, dass es nichts mit dir zu tun hatte. Ich habe einfach den Jungen mit den blauen Augen vermisst, obwohl ich mein Mädchen mit den blauen Augen besser hätte lieben sollen. Ich hätte dankbar sein sollen, dass du ihm so ähnlich siehst, statt mich vor dem Schmerz zu fürchten. Ich hoffe, du kannst mir vergeben, Rosemary, dass ich dir in so vielen Bereichen nicht gerecht geworden bin. Rosemary stand auf, nahm die faltige Hand ihrer Mutter und zog sie auf die Beine. Fragen standen in ihren dunkelbraunen Augen. Rosemary zog ihre Mutter fest an ihre Brust. »Wir haben alle Fehler gemacht, Mama. Du und ich. Wir haben uns so sehr bemüht, unsere Verletzungen selbst in Ordnung zu bringen und dann die Narben, die dabei entstanden, zu verbergen. Es tut mir leid, dass ich deinen Brief genommen habe. Ich hatte nie das Recht, ihn an mich zu nehmen.« Mama trat zurück und die Tränen liefen in Strömen über ihre betagten Wangen. »Ich habe dir nur mein eigenes unvollkommenes Vorbild gegeben. Unsere Versuche, alles selbst in Ordnung zu bringen, haben viel Schmerz verursacht, auch wenn wir das nie gewollt haben.« Rosemary nickte und die Beklemmung in ihrer Brust löste sich. »Es wird höchste Zeit, dass wir aus unserem Versteck kommen und das Licht in unser Leben scheinen lassen.«

Miri Langenbach las heute zum letzten Mal aus dem Roman »Der Laden der unerfüllten Träume« von Amanda Cox. Die amerikanische Autorin verbindet mehrere Perspektiven und Zeitebenen zu einer bewegenden Familiengeschichte über Verlust, Geheimnisse und Versöhnung. Von den 350 Seiten konnten wir Ihnen nur einige Ausschnitte vorstellen. So viel sei aber schon mal verraten. Es gibt ein Happy End. Sarah verliebt sich neu und für Glory Ann und Jimmy läuten schließlich doch noch die Hochzeitsglocken. Vielleicht haben Sie ja mal Lust, die ganze Erzählung zu lesen. Der Laden der unerfüllten Träume ist bei Franke Buch erschienen, kostet 18 Euro und ist auch in unserem Online-Shop erhältlich. 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Vielleicht sind Sie ja dabei. Tschüss, sagt Simone Nickel.

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2: Am Mikrofon Andreas Odrich. Mehr als 2 Millionen Menschen abgeschnitten von jeglicher Versorgung, ausschließlich am Leben gehalten aus der Luft durch eine Flugzeugkette, die nicht abreißt. Trotzdem sitzen sie in Kriegsruinen, oft im Kalten, ohne Strom, die Lebensmittel streng rationiert. Aber die Menschen geben die Hoffnung aufs Überleben nicht auf, werden berühmt für ihren eisernen Willen. Was wie eine Dystopie klingt, eine Geschichte ohne Zukunft also, ist so 1948-49 passiert. In Berlin, genauer im Westteil der Stadt. Diese Zeit ist eingegangen in die Geschichtsbücher als Blockade und die Versorgung aus der Luft als Luftbrücke. Heute noch steht in Berlin ein Denkmal und das Pendant dazu in Frankfurt am Main. Mein heutiger Gast hat darüber einen historischen Roman geschrieben, mit einer jungen Frau als Hauptperson, die zwischen alle Fronten gerät und dabei viel fürs Leben lernen muss. Mein Gast ist Titus Müller. Titus, herzlich willkommen.
3: Hallo Andreas.
2: Ja, Titus, du bist ja nicht zum ersten Mal hier und ich freue mich, dass wir seinerzeit über deine Trilogie, den Mauerbau und die Zwischenzeit in der DDR und dann den Mauerfall, ja jeweils eine Sendung gemacht haben. So gesehen ist vom Stil her das Buch, über das wir jetzt sprechen wollen, dieser Roman über die Blockade und über die Luftbrücke, stilistisch eine Fortsetzung, aber auch andererseits mit einer völlig anderen Figur, wenn es dann auch in irgendeiner Form schon wieder um Spionage und geheimdienstliche Tätigkeiten geht. Ich will aber trotzdem nochmal an einer anderen Stelle ansetzen. Du hast wirklich zahlreiche Romane über die deutsche Geschichte geschrieben. Märzrevolution 1848, 17. Juni 1853, alles schon erschienen. Mauerbau, Mauerfall haben wir gerade erwähnt. Ein Roman zu den Nürnberger Prozessen, den hast du letztes Jahr vorgelegt. Du bist Autor und Historiker. Was fasziniert dich denn an dieser deutschen Geschichte? Was willst du mir da als Leser erzählen und mit auf den Weg geben?
3: Mich überraschen oft Parallelen zu heute. Also man denkt, es ist erzählt eine Geschichte, die sich vor Jahrzehnten zugetragen hat, aber wir Menschen sind noch dieselben und es gibt Parallelen. Zum Beispiel bei dieser Blockade, von der du gerade schon erzählt hast. Das durfte im ganzen Osten nicht Blockade genannt werden, auch nicht Belagerung, sondern das hieß vorübergehende Verkehrsschwierigkeiten. So musste man das nennen. Und das ist ja eine Ähnlichkeit zum Ukraine-Krieg gerade, wo man spezielle Militäroperationen zusagen soll, zumindest in Russland. Also es ist doch auch was einem nahe rückt, während man recherchiert oder drüber schreibt. Aber ich schreibe nicht darüber mit einem besonderen Ziel, wo ich sage, also das soll jetzt unbedingt rüberkommen und das will ich jetzt allen beibringen, sondern mich interessiert es einfach, was ist da genau passiert und warum ist es so gelaufen und wer hatte Einfluss drauf. Das finde ich spannend.
2: Da sind ja viele Reibungspunkte drin und schnell wird klar, du sagst es selber, das ist keine Nostalgie. Nun gibt es aber auch Leute, die sagen, meine Güte, ständig ein Konflikt nach dem anderen. Und das ist ja auch wirklich aus bestimmten Kreisen heraus, aus einer bestimmten Perspektive eine Kritik. Deutschland wird immer schlecht gemacht, ständig geht's um Konflikte. Wir hatten doch aber Schiller, Goethe, Daimler-Benz und so weiter. Und jetzt kommst du und packst sozusagen eine Misere nach der anderen auf. Warum?
3: Naja, ich gucke ja nicht nur die Misere an. Ich gucke ja auch an, was die Leute aus dieser schwierigen Lage Gutes gemacht haben. Also wenn man Luise Schröder nimmt, die da als Oberbürgermeisterin wirklich mutig und toll gehandelt hat, das musste ich im Roman unbedingt wenigstens erwähnen oder ein bisschen erzählen. Oder General Clay, der eben die Entscheidung getroffen hat, die Stadt nicht aufzugeben oder den Westteil der Stadt. Das war ja wirklich haarscharf. Also die haben erst überlegt, sie wollen einen Panzerdurchbruch machen. Dann wurde ihnen klar, die russische Armee rings um Berlin ist zu stark. 300.000 Soldaten, schwere Panzerartillerie, das hätten sie nicht geschafft. Und dann hieß es, wir evakuieren. Also zuerst wollten sie wirklich alle Amerikaner, Briten, die Westalliierten aus der Stadt holen und dann weg sein und sie aufgeben. Aber doch zu sagen, wir versuchen es. Wir versuchen jetzt diese 2,2 Millionen Menschen zu ernähren und die Stadt zu halten, das finde ich beeindruckend. Weil man ihnen die Freiheit erhalten wollte. Das zeigte sich ja damals schon an der Universität, da gab es ja die Humboldt-Uni, da durfte man ohne SED-Zugehörigkeit, kriegte man schwer einen Studienplatz, man wurde schon aussortiert praktisch. Und dann wurde im Westen meine Uni gegründet, die Freie Universität. Und diese Freiheit zu erhalten, war einfach ein Kampf, der damals stattgefunden hat. Und ich bewundere das, dass da Leute wirklich den Mut hatten und sich dafür eingesetzt haben.
2: Meine übrigens auch. Also was die Universität
3: anbelangt. Du hast auch an der FU studiert.
2: Ja,
3: genau. Das Verrückte ist, du bist ja West-Berliner. Du bist ja da geboren sozusagen. Ich habe im Osten gelebt, du im Westen.
2: Ja.
3: Hat man in deiner Zeit darüber noch gesprochen? Also du hast ja 10 Jahre nach der Blockade bist du geboren, oder?
2: Ich bin Jahrgang 1959, wenn man so will, also 10 Jahre nach dem Ende der Blockade und nach dem Ende der Luftbrücke. Aber das lag auf jeden Fall im aktuellen Gedächtnis meiner Vorfahren. Und zwar wortwörtlich. Es gab eine graue Schachtel in unserer Speisekammer, die hatte meine Mutter aufgehoben. Und ich habe dann als Kind gefragt, das war ein Nudelpaket, das war wirklich nicht besonders ansehnlich. Ich konnte noch nicht lesen. Die hatte es war einfach graue beigefarbene Pappe und da war was aufgedruckt. Und da hat sie dann gesagt, das sind ganz besondere Nudeln, die stammen nämlich aus einem Care-Paket. Keine Ahnung, was soll denn das sein? Ja, das haben uns die Amerikaner damals zur Verfügung gestellt, als wir hier in der Stadt fast verhungert wären im Westteil. Und deshalb wurde diese Schachtel aufgehoben. Die Nudeln haben wir nie angerührt. Erst 10 Jahre später, als wir dann mal umgezogen sind, dann wurde aussortiert und dann war das Paket auf einmal weg. Aber es war sozusagen ein richtiges Symbol, ein Fanal. Damals war das wichtig fürs Überleben.
3: Eine eiserne Reserve vielleicht nicht, vielleicht eher zur Erinnerung, oder?
2: Ja, ich denke schon. Also ich denke, das war in dem Fall Erinnerung, obwohl immer bei allem mitschwang, was wird wohl werden. Also zum Beispiel 1963, Kennedy in der Stadt, ich bin ein Berliner. Das hatte einen ganz, ganz großen Wert. Du hast es eben gesagt, die Westmächte waren zu Zeiten der Blockade immer kurz davor, doch aufzugeben und den Westteil der Stadt praktisch den Sowjets zu überlassen und diesen dann einzugemeinden in die Ostzone und spätere DDR. Und das saß den Leuten in den Knochen, weil sie auch den Unterschied erlebt hatten zwischen den sowjetischen Truppen, die die Stadt eingenommen haben und natürlich aufgrund dessen, was alles davor vorgefallen war, was die Deutschen wiederum den sowjetischen Menschen angetan hatten, sind die natürlich nicht zimperlich gewesen und da wirkten die Amerikaner, Franzosen und Engländer wie Befreier, so wurden sie auch genannt. Das waren die Befreier, die Westallee.
3: Ich glaube, es wird auch eine Rolle gespielt haben, gerade diese Luftbrücke, dass man dann die Amerikaner und Engländer als Schutzmächte empfunden hat oder als Versorger auch. Und ich finde daran so verrückt, das waren ja teilweise dieselben Piloten, die vorher die Bomber geflogen hatten und die Stadt erst kaputt gebombt haben. Und jetzt flogen sie und brachten Lebensmittel. Ich kann mir vorstellen, dass das für manchen auch ein innerer Konflikt war, wenn er gedacht hat, Freunde von mir wurden von euch abgeschossen oder im Krieg sind ja viele umgekommen. Und jetzt bringe ich diesen Menschen, die vor 3 Jahren mit uns noch in einem furchtbaren Krieg lagen, Essen. Also das wird schon was für die bedeutet haben.
2: Ja, da kann ich auch wieder 2 Dinge zu erzählen. Und zwar zum einen Gail Halvorsen, das ist ja einer dieser berühmten Piloten. Und er wird immer in den Geschichtsbüchern und in den Berichten so quasi als der Erfinder einer Aktion gehandelt. Nämlich, dass er so kleine Fallschirme gebastelt hat und an denen hat er dann Schokolade aufgehängt. Und die immer aus dem Flugzeug geworfen, links und rechts. Kollegen haben es ihm dann gleich getan oder nachgetan und damit ja ein Zeichen der Freundschaft gesetzt. Und 1999 zum 50-jährigen Luftbrückenjubiläum, da ist er auf dem Tempelhofer Feld nochmal aufgetreten als betagter Herr und wurde da auch, ja, im positiven Sinne sehr herzlich wie ein Held gefeiert, ist dann auf so eine Gangway geklettert und hat dann symbolisch von dort aus wieder seine kleinen Fallschirme mit der Schokolade verteilt. Das hatte was für die älteren Berliner. Und ich weiß noch, wir haben sogar unserem Sohn, 1999, wie alt war der denn da, unserem Jüngsten, ja, da war der gerade 10, das auch nochmal versucht nahezubringen und zu erklären, warum dieser Mann da in dieser Uniform jetzt da auf der Treppe steht und Bonbons und Schokolade regnen lässt mit kleinen Fallschirmen.
3: Und ich glaube, dass diese Aktion mehr bedeutet hat als nur die Kalorien. Also wenn man hungert, natürlich ist dann ein Schokoriegel oder ein Kaugummi mehr wert. Aber ich glaube auch dieses, die haben ja das Papier aufgehoben, da weiter dran gerochen an dem Kaugummipapier oder diese Botschaft, da hat uns jemand nicht vergessen, sondern denkt an uns. Da will jemand was Gutes für uns. Das war für die Kinder damals bestimmt entscheidend und sehr, sehr wichtig. Und diese Aktion ist ja dann immer mehr ausgeweitet worden, dass sogar in den USA ganze Schulklassen Pakete gepackt haben mit diesen Süßigkeiten und Fallschirmen dran und so. Ich finde sowas auch ermutigend, wenn man so eine düstere Zeit oder man sagt ja auch dazu die erste Schlacht des Kalten Krieges, so eine Situation hat, dass es aber Menschen gibt, wie Gail Helfershausen, der gesagt hat, wie kann ich denn da jetzt Güte reinbringen? Wie kann ich denen was Gutes tun, die da unten hungern und über die ich immer mit meinem Flugzeug drüber wegfliege? Finde ich stark.
2: Ja, meine Mutter hat dann selber in der Nachkriegszeit, also der direkt sich anschließenden Zeit an 1945, bei den, Zitat, den Amerikanern gearbeitet, als heute würde man, ich weiß nicht, Kaufhof für Bürokommunikation, Schwerpunkt Fremdsprachen oder so ähnlich. Also damals hieß das ein bisschen anders, Fremdsprachenkorrespondentin, da ging es ja noch viel drum, mit Steno zu erfassen, was der Chef diktiert und das dann zu übersetzen, auch in die verschiedenen Sprachen, das war so unter anderem ihre Aufgabe. Und das hatte ihr einen Vorteil verschafft, nämlich im Blick auf die Ernährung, weil es gab dort eine Kantine. In diese Kantine konnte sie einen sogenannten Henkelmann mitbringen, der dann vollgefüllt wurde mit Suppe oder irgendetwas Vergleichbarem. Das hat sie dann nicht mal selber gegessen, höchstens einen Teil, hat das abends mit nach Hause genommen, wo sie zusammen mit ihrer Schwester, die ausgebombt war und jetzt nun in der elterlichen Wohnung mitlebte, und ihrem Neffen dann zusammen gegessen hat. Das hat sie im wahrsten Sinne des Wortes ja auch mit ernährt am Leben gehalten.
3: Man macht sich Hunger gar nicht mehr so richtig klar. Und was dann dieser Henkelmann voller Suppe bedeutet hat. Mir ist es erst klar geworden, als ich mit Leuten gesprochen habe, die damals als Jugendliche oder als Kinder dabei waren, wenn die gesagt haben, wie sie diese Trockenmöhren gelutscht haben, wie Bonbons. Man wollte ja mit den Flugzeugen möglichst Gewicht sparen und so viel, wie man konnte, in die Stadt bringen. Hat dann das Zeug also getrocknet. Es gab auch Trockenkartoffeln, die nannten sie Drahtverhau. Aber dieses, man hat ständig Hunger und ist dann froh, irgendwas im Mund zu haben. Das macht einem die Dramatik überhaupt erstmal klar. Ja.
2: Ja, du bist ja sowieso jemand, der in seinen Büchern, zumindest das, was ich gelesen habe, öfter mal einen Speiseplan erwähnt oder schilderst, wie Leute was essen. Ich erinnere mich noch an die Spionin. Da geht es ja um eine Hochzeitsfeier zu Zeiten des Mauerbaus in Ost-Berlin. Also das würde man ja heute leicht spöttisch angucken und sagen, das darf ja wohl nicht wahr sein. Was, da haben die am nachher noch Vanillepudding mit eingekochten Kirschen gegessen. Das soll das Hochzeitsmahl gewesen sein. Du hast auch den Speisezettel von 1948 sozusagen im Kopf beziehungsweise im Buch verarbeitet, hast schon erwähnt. Sag doch nochmal, weil man daran so viel ablesen kann. Was stand denn da überhaupt auf dem Speisezettel?
3: Na, ich fand hochspannend, wenn wir jetzt mal das Ende der Blockade angucken, wie die Leute den ersten Fisch wieder gegessen haben. Das kannten sie also während dieser Blockadezeit überhaupt gar nicht. Und dann gab es halt richtig vor den Schaufenstern, wenn dann plötzlich wieder ein Fisch zu kaufen gab, staunende Blicke. Also man muss sich eher vorstellen, eben Trockenmöhren, Trockenkartoffeln, Milchpulver wurde eingeflogen. Ich meine, die Kinder hatten es eh schwer in der Zeit damals, dass die was kriegten. Ich fand toll, dass die, das weicht jetzt ein bisschen ab von deiner Frage, es tut mir leid, aber ich muss es kurz sagen.
2: Nein, das macht ja nichts, mal schauen.
3: Dass die auch Papier eingeflogen haben. Obwohl sie ja so ein Problem hatten, 2,2 Millionen Menschen zu ernähren, aber sie haben gewusst, es ist nicht nur ein Kampf um den Bauch, sondern auch ein Kampf um den Kopf. Sie wollten weiter Zeitungen drucken. Und dann finde ich spannend, was sie wieder ausgeflogen haben. Zum Beispiel Produkte aus Berlin, also Zündkerzen, Glühbirnen, damit die Firmen nicht alle pleite gehen oder die Industrie nicht völlig aufgibt. Und dann haben die auf die Kisten gedruckt, hergestellt im blockierten Berlin. Und der Bär war so von einer Kette umgeben, die er sprengt. Und Kinder haben die ausgeflogen. Also weil die zu wenig zu essen hatten, einfach raus aus der Stadt in ein Gebiet in Westdeutschland, wo die mehr zu essen kriegten. Ja, aber deine Frage war, was man überhaupt gegessen hat. Brot natürlich, wenn es ging, aber ansonsten Trockenzeugs, was man irgendwie wieder aufbereiten musste. Üppig war das nicht.
2: Und geschmeckt hat es wahrscheinlich wirklich wie Pappe.
3: Ja, genau. Eine Dame hat mir gesagt, so diese Trockenmöhren muss man sich ein bisschen seifig-süßlich vorstellen. Also lecker war es nicht, aber in dem immensen Hunger, den man da hat, ist man natürlich froh, irgendwas zwischen die Zähne zu kriegen.
2: Das bringt mich zu der Frage, wie du das Ganze recherchiert hast. Hinten im Abspann, wo du verschiedenen Menschen dankst, kommt auch eine Frau vor, die wirklich aus der Zeit erzählt hat. Und du hast inzwischen auch einige Lesungen schon gemacht und dort wiederum Leute getroffen, die von ihren Erfahrungen berichtet haben, als Kind oder als vielleicht junge Erwachsene. Schilder nochmal, was haben die erzählt?
3: Na, zum Beispiel bei meiner Lesung in Berlin hat eine Frau erzählt, dass ihr Vater eines dieser Kinder war, die ausgeflogen wurden und in einem dieser Rosinenbomber saß dann und raus aus der Stadt gebracht wurde. Oder eine Dame hat erzählt, dass ihr Bruder schon ein bisschen größer war und der kam oben an das Versteck mit den Lebensmitteln ran. Und dann haben die sich da halt solche Trockenmöhren stibitzt und gegessen vor lauter Hunger. Es gibt Fälle aus dieser Zeit, da steht einer der Ehepartner nachts auf, weil er es nicht erträgt vor Hunger und isst etwas vom Brot, das aber eigentlich ausgesucht war für wen und für bestimmte Zeiten, weil man das isst. Also schon heftig. Und worüber wir noch gar nicht gesprochen haben, ist ja der Elektrizitätsmangel. Das ist ja auch schwierig. Die Klärwerke konnten nicht mehr arbeiten, weil die Kohle fehlte, braucht man Kohle dafür. Und man musste sich praktisch das Wasser abkochen, aber man brauchte dafür Strom. Also man brauchte den Tauchsieder. Und da hatten die Leute praktisch bestimmte Zeiten, bei denen gab es bei ihnen Strom. Wenn man jetzt Plangruppe C war, dann von Mitternacht bis 2 Uhr nachts. Und dann mussten die in die Zeit aufstehen, haben schnell Tee gekocht in Thermoskannen für den nächsten Tag, haben vielleicht ihre Bluse gebügelt, schnell noch RIAs eingeschaltet, weil jede Stunde die Nachrichten kamen.
2: Rundfunk im amerikanischen Sektor.
3: Genau. Und dann sind sie um 2 wieder schlafen gegangen und früh am Morgen aufgestanden, wenn sie noch eine Arbeit hatten, und dann durch die dunkle Stadt zur Arbeit gelaufen. 2 Stunden Fußweg, einfach um den Job zu behalten. Also mussten die auch schon um 5 oder um 6 losgehen, weil gelaufen. Ja keine U-Bahn fuhr und keine Straßenbahn, weil es keinen Strom gab.
2: Gelaufen, gelaufen und gelaufen. Das, was du eben sagst, hast du eingebaut in deinen Roman. Und zwar die Hauptfigur Nela, eine junge Frau, die mit ihrer Mutter aus Mexiko zurückgekehrt ist, aus der Emigration. Kommunisten, die dort überlebt haben und dann nun das neue Deutschland aufbauen wollen. Sie kommt dann an einen Punkt, wo sie zweifelt und praktisch, wenn man so will, in den Westen flieht, in den westlichen Teil Berlins und dort zunächst auch in einer Ruine haust. Und das muss man sich auch mal vorstellen, weil es so plastisch ist, das hat es ja gegeben. Nela weiß nicht wohin und findet Unterschlupf ja in ein paar Ruinen, Resten und Mauern und es ist nass und es ist kalt. Aber man muss sich nochmal vergegenwärtigen, sie ist wirklich nicht die Einzige, sondern das hat es ja immer wieder gegeben. Was hast du dazu rausgefunden?
3: Da würde ich dich eher was fragen. Kannst du dich dran erinnern, in deiner Kindheit gab es noch Ruinen?
2: Ja, die gab es noch. Und da habe ich dann meine Mutter gefragt, so beim Spazierengehen, warum sieht denn das Haus so komisch aus? Und dann hat sie immer gesagt, das

0: aber gut bürgerlich, würde man vielleicht sagen. Da ist vieles in stehen geblieben, aber manches wurde auch zerbombt. Dazu gehörte auch das Hinterhaus unseres Hauses, wo wir gelebt haben. Und auf diese Weise sind in den letzten Kriegstagen am 25. April 1945 meine Großeltern ums Leben gekommen, die genau in dem Teil des Hauses gelebt haben, sondern der Luftschutzkeller befand sich genau in dem Teil des Hauses, wo die russische Bombe eingeschlagen ist. Oder sagen wir die sowjetische. Mit Russisch, finde ich, muss man da immer vorsichtig sein. Es handelt sich um die Sowjetarmee.
1: Ja, ja,
0: 66% waren Russen, 13% Ukrainer und dann setzte sich der übrige Teil der Sowjetarmee noch aus anderen Leuten zusammen, aus anderen Völkerstaaten.
1: Aber verstehe ich das richtig? Ihr habt praktisch aus dem Fenster immer auf den Sterbeort deiner Großeltern geguckt?
0: Ja. Boah. Das haben wir in der Tat und deshalb ist das alles so einschneidend und so eindrücklich. Und ich habe praktisch als Kind auf dieser Freifläche, die da entstanden war, gespielt.
1: Mhm. Wow.
0: Und ich möchte es an der Stelle dazu sagen, es ist wirklich ein ernstes Thema. Ich bin absolut gegen Klischees und deshalb sage ich das an dieser Stelle. Meine Mutter musste mit bloßen Händen, wie andere Mieter und Nachbarn auch, die verschütteten und zertrümmerten Leichen herausziehen aus diesem übrig gebliebenen Resten des Luftschutzkellers, in Decken nähen und auf dem Hof beerdigen. Und das wurde überwacht von sowjetischen Soldaten. Und sie erzählt immer, sie habe dann mit einem Russen weinend auf der Treppe gesessen, weil er ihr irgendwie zu verstehen gegeben hat, auch seine Eltern seien während des Krieges ums Leben gekommen. Und da ist es mal ganz anders gelaufen, als man das sonst so kennt und weiß, das schmälert weder die eine Geschichte noch die andere. Die Vergewaltigungen, die Massenvergewaltigungen an deutschen Frauen und Mädchen hat es gegeben.
1: Natürlich,
0: durch sowjetische Soldaten, aber es hat dann auch in dem diese kleinen anderen Begegnungen gegeben.
1: Aber wenn man sich das klar macht, wie nah der Krieg noch war, also dass das erst 3 Jahre her war, dann ist wahrscheinlich diese Blockade und diese Endzeitstimmung, diese Krisenstimmung, wir haben nichts zu essen, wir sind belagert, es könnte wieder Krieg geben, noch präsenter. Also ich habe es nur gelesen. Ich habe gelesen, dass die Männer in West-Berlin Angst hatten, sie müssen jetzt wieder in den Krieg ziehen. Es gibt einen neuen Krieg und dann sterben sie jetzt 3 Jahre später praktisch, obwohl sie dachten, sie haben den Krieg überlebt.
0: Der Dritte Weltkrieg, der war allgegenwärtig und die Fragestellung, bricht jetzt der Dritte Weltkrieg aus? Das ging bis in die tiefen 60er Jahre hinein. Jedes politische Ereignis, was irgendwie das Gleichgewicht zwischen Ost und West zu erschüttern drohte, wurde als Zeichen dafür genommen, wer weiß, was jetzt kommt.
1: Ja, ja, ja. Und das beantwortet vielleicht ein bisschen auch deine Frage nochmal vom Anfang, was mich reizt an solchen Geschichten.
0: Ja.
1: Man sagt ja oder hat vor Jahren gesagt, so Worte wie Kalter Krieg oder Eiserner Vorhang, die können wir jetzt aus den Wörterbüchern streichen, das braucht man nicht mehr. Und jetzt sind wir doch wieder an so einem Punkt, dass es Lager auf der Welt gibt, Länder, die sich verbinden gegen wieder andere Ländergruppen und man hat wieder so eine Wut aufeinander oder so ein schlechtes Bild voneinander und trennt alles, Erasmus-Programme oder was es da an Austausch gab. Und diese Entwicklung ist natürlich überhaupt nicht gut und macht einem Sorgen. Aber wenn ich dann solche Geschichten höre wie von dem Russen, der neben deiner Mutter auf der Treppe saß und auch um seine Eltern geweint hat und mit um ihre Eltern geweint hat, das sind so Momente, die ich suche, auch in solchen Krisen, auch wenn ich so einen Roman schreibe über 1948, 49. Und das gab es eben damals auch und das gibt es auch heute. Und das macht mir Hoffnung für uns als Menschheit, dass wir es doch besser hinkriegen können, als wir es momentan offenbar anpacken.
0: Ja, da würde mich interessieren. Also zum einen ist ja wirklich dieses zerstörte Berlin, wie ja auch alle anderen Städte sehr zerstört waren, ob das jetzt Dresden, Köln oder welche Stadt auch immer gewesen sind, das ist ja wirklich so eine dystopische Landschaft. Also will heißen, viele Fantasy-Filme oder viele Filme, die so in der nahen Zukunft spielen, zeichnen ja immer solche Landschaften. Weltuntergang, einige bleiben übrig. Im Grunde genommen war das Weltuntergang und einige sind übrig geblieben. Klammer auf, meine Mutter hat immer berichtet, dass man sich während des Krieges gegenseitig als Berliner

0: Käseschnauze mit Tschüss, bleib übrig verabschiedet hat. Mhm. Und dann ist man auseinandergegangen und hat gesehen, wer am nächsten Tag noch übrig war. Insofern, also ich finde das so faszinierend bei deinen Büchern, das, was andere sozusagen in eine Fantasy-Welt verlegen, das sagst du, ja, das gab's doch alles.
1: Ja, so ist es.
0: Deine, bestimmt, ja. Deine Figuren klettern und arbeiten sich durch diese dystopische Landschaft hindurch. Und jetzt auch spannend für die Figur Nela, die, wie gesagt, als junge Kommunistin hoffnungsfroh zurückkommt. Ich finde, sie ist nicht so schwarz-weiß gezeichnet. Also sozusagen, da ist der rein böse Osten und da ist der rein gute Westen. Ganz so läuft's ja nicht.
1: Ja, sie hat Ideale. Also sie will gerne beim Aufbau helfen und denkt sich, jetzt schaffen wir ein Land, wo es keine Ausbeutung gibt. Und man muss auch ehrlich sagen, das war im Osten auch mehr der Fokus, diese Gleichheit. Im Westen war der Fokus die Freiheit und im Osten die Gleichheit. Und tatsächlich haben sie da auch einiges getan. Natürlich haben dann die Bonzen in der Partei irgendwann auch nicht mehr so für Gleichheit plädiert, sondern sich etliche Vorteile einfach für sich nur genommen. Aber erstmal war das ein Wunsch oder ein großes Ziel. Und man dachte, als man jetzt die DDR begonnen hat, jetzt schaffen wir mehr Gleichheit. Ist ja auch diese Zeit, also nach der Blockade wurde ja die Bundesrepublik gegründet und die DDR gegründet.
0: Da geht die Nela also hinein und arbeitet dann auch als junge Journalistin, macht sie ein Volontariat bei der Jungen Welt, der kommunistischen Jugendzeitschrift, voll dieser Ideale, und muss dann aber relativ schnell feststellen, dass ein Freund von ihr oder im Grunde genommen derjenige, der so ihr Freund, wenn nicht sogar mal Ehemann werden könnte, einen kritischen Artikel schreibt und auf einmal weg ist vom Fenster. Und das ist ja durchaus authentisch, das ist passiert, aber gerade an der Stelle, wo Leute vielleicht auch sagen, ja, aber man muss doch auch mal auf die DDR so zurückblicken, dass da nun wirklich nicht alles schlecht war und sie wollten ja vielleicht wirklich etwas Gutes im Gegensatz zum kapitalistischen System. Deshalb nochmal hier ganz dezidiert die Frage, wie tief und wie gut hast du das recherchiert? Also die Redaktionsgeschichte um die Junge Welt, wo Leute drangsaliert werden in dem Moment, wo sie kritische Artikel schreiben und mehr noch sogar offensichtlich in Haft geraten und dann wie Gehirnwäsche als gebrochener Mensch wieder rauskommen.
1: Also eigentlich wurde man politisch durchleuchtet, bevor man bei der Jungen Welt einsteigen konnte. Die Leute, die da geschrieben haben, die waren schon ausgesucht und waren eigentlich für das System und für, ja, hatten die politische Richtung, wie man sich's wünschte. Aber ich habe gelesen, dass es auch immer wieder so kleine Rebellionen gab in der Jungen Welt. Und dass es übrigens auch Frauen gab, die da geschrieben haben, das fand ich toll. Und dann habe ich Junge Welt gelesen. Also ich saß in der Stabi in München und habe die Zeitung gelesen und habe immer drauf gewartet. Also jetzt ist ja die Blockade losgegangen, also die nächste Ausgabe, da muss doch was drinstehen. Okay, dann vielleicht die nächste. Und dieses Schweigen hat mich so angesprungen. Also das ist dieselbe Stadt, die ist in Berlin erschienen, ist in Berlin geschrieben worden. Und die eine Stadthälfte hungert und friert. Und in der anderen Hälfte wird kein Wort drüber verloren, bis auf Spott. Das hat mich echt erschreckt. Also da gibt es zum Beispiel einen Artikel, wo sie dann sagen, wenn sie es überhaupt mal erwähnt haben, wo sie dann sagen, im Westen kriegt jetzt jede Familie 100 Gramm Kohlenstaub und noch eine Karaffe Wasser dazu, wenn es so sehr staubt. Also die haben sich drüber lustig gemacht. Und ich glaube, das hat die damals ordentlich Sympathien gekostet. Auch bei Ostberlinern, die eigentlich vielleicht die kommunistische Idee gut fanden, aber jetzt gesehen haben, das sind meine Verwandten da drüben oder meine Freunde und die hungern. Und man hat ja damals auch versucht, denen zu helfen, hat sich ein Kohlenbrikett unter das Hemd geschoben und es über die Hinterhöfe, wo vielleicht keine Polizei aufgepasst hat, dass man es nicht in den Westen bringt, oder ein Brot. Und dann gab es dramatische Situationen, also man hat Leute mit einem Pausenbrot an der Grenze festgehalten und gesagt, Lebensmittelschmuggel, und dann haben die das ganz schnell vor den Augen der Polizei aufgegessen oder hatten sich Eier in die Socken gesteckt und haben die dann auf dem Boden der S-Bahn zerbrochen, damit die Polizei die nicht konfiszieren kann, oder ein Stück Butter, das sie dann verschmiert haben auf dem S-Bahn-Boden, da war auch viel Wut. Und ich bin der Überzeugung, dass diese Wut oder dieses Unverständnis auch bis in die Redaktion von der Jungen Welt oder bis in die SED-Kreise irgendwann vorgedrungen ist. Ich weiß, anfangs gab es Euphorie bei der mittleren Riege, sagen wir mal, in der Partei. Die haben geglaubt, jetzt haben wir sie im Kasten, jetzt kriegen wir ganz West-Berlin. Aber das ist nach Wochen und Wochen irgendwann gekippt. Und man hat auch im Osten gesehen, das ist eigentlich, was machen wir hier eigentlich?
0: Nela ist eine Kunstfigur, die du dir ausgedacht hast, um sie praktisch durch die Welten dort wandern zu lassen und ihre Erfahrungen zu sammeln. Ihr Chef, Rudolf Miesner, glaube ich, der ist echt. Also der Chefredakteur der Jungen Welt. Du machst das eigentlich regelmäßig in deinen Romanen, dass auf einmal sozusagen historisch belegte Figuren auftreten. Was hat dich daran interessiert oder was willst du sozusagen damit ausdrücken?
1: Dass die Geschichte in der realen Welt spielt. Natürlich gibt es erfundene Figuren, gerade wenn ich viel innere Gefühle, Gedanken, Liebe oder sowas schildern will, dann muss ich eher welche nehmen, wo ich Freiheit habe, Bewegungsfreiheit habe. Aber das ist ja wirklich passiert und ich will das mit echten Menschen auch verankern und klar machen. Und da gab es Leute, die haben Entscheidungen getroffen, die haben gesagt, der Artikel kommt rein und der Artikel kommt nicht rein. Oder auch diese Entführungen, die es ja damals wirklich gab, oder das Verschwinden von Menschen, das ist ja tatsächlich passiert damals. Das ist ja kein erfundener Romanstoff, sondern wirklich wahr. Und dann finde ich, das gehört mit in die Geschichte rein. So wie die echten Menschen auch reingehören.
0: Ich habe mal ausgerechnet, das ist jetzt rund 80 Jahre her. Fehlt noch ein kleines bisschen, aber es ist 80 Jahre. Ich habe eine Enkelin, oder besser gesagt, zwei Enkel, Zwillinge, 15 beide jetzt. Wenn ich zurückrechne, als ich 15 war und ich würde mal 80 Jahre abziehen, da komme ich bei 1895 an. Das ist ja völlig absurd und völlig irreal. Da ist man in Berlin noch mit dem Pferdeomnibus durch die Gegend geholpert und klar, es gab schon Industrialisierung, aber das hatte nichts mit dem Leben zu tun, wie es in den 60er, 70er Jahren üblich war. Du hast, glaube ich, einen Sohn, der 12 ist oder das zwei ist insgesamt.
1: Und einen, der 11 ist.
0: Einen, der 11. Jetzt erklär den mal in 30 Sekunden die Luftbrücke. Ich lache deshalb, weil wir beide im Vorgespräch festgestellt haben, um einen halbwegs vernünftigen Pressetext zustande zu kriegen, das ist irre schwer, das mal in drei Sätzen zu erklären. Aber ich frag mal einfach, versuch's mal.
1: Na, entscheidend ist, dass...
0: Oder die Blockade, das, muss man eigentlich sagen.
1: Entscheidend ist, dass West-Berlin umgeben war von der sowjetischen Zone. Das hat sich so ergeben nach dem Krieg. Die Russen hatten Berlin erobert, der Westen wollte auch Stücke und dann hat man getauscht gegen Thüringen und Sachsen-Anhalt und hatte halt Teile dieser Stadt. Und das hat Stalin nicht gefallen. Und er wollte die West-Berliner Bevölkerung durch Hunger und Frieren zwingen, sich ihm anzuschließen. Und er hatte damals einen Lauf. Also er hat ja Ungarn, Polen, Tschechoslowakei, Bulgarien, also einen Haufen Länder schon quasi unterworfen. Und man hatte Angst, das wird ihm jetzt wieder gelingen.
0: Da kann man sozusagen Stalin über die Schulter gucken in deinem Roman, als dass nämlich die beiden SED-Vorsitzenden Wilhelm Pieck und Otto Grote wohl nach Moskau fahren. Pieck hatte dort sogar viele Jahre gelebt, in der Emigration als Kommunist dort verbracht. Und man liest und sieht, wie sie dort was erreichen wollen, aber im Grunde genommen wie armselige Bittsteller von Stalin behandelt werden.
1: So war das auch. Also
0: genau, da wollte ich auch hier wieder fragen, wie intensiv ist das recherchiert und belegbar?
1: Also diese Reise gab es wirklich, war zwar noch ein Dritter dabei, den habe ich weggelassen, aber die sind tatsächlich da geheim hingereist. Man sollte das nicht hören, weil es ja immer schon hieß, Die sowjetische Zone wird bald eine Teilrepublik von der Sowjetunion. Also das sollte nicht so publik sein, dass sie zu Stalin fahren. Aber wie der die behandelt hat, das wirklich so bezeugt. Und es gibt Protokolle von diesen Treffen, auch von diesem Treffen. Er hat gern die Leute stundenlang warten lassen, damit erstmal klar ist, wer hier die wichtige Person ist. Und dann mussten die antanzen und Rapport geben. Und er hat die unterbrochen und mit Sticheleien oder bösen Rückfragen in den Wahnsinn getrieben. Selbst aber keine Zusagen gegeben. Die hatten ja auch Anliegen und Sorgen und das da war er nur so unbestimmt und die ging dann wieder in ihre Ferienwohnung, ihr Hotelzimmer sozusagen und waren ganz verzweifelt. Und dann gab es so ein Kulturprogramm, er liebte Filme, dann mussten die einen Haufen Filme gucken und sich mit den Leuten aus den Fabriken treffen und wurden ein bisschen indoktriniert und mussten zu allem ganz lobende Worte finden. Das ist wirklich so passiert.
0: Das ist wirklich so passiert und sie wollten eigentlich an der Stelle erreichen, dass die Reparationen, also sprich im Grunde genommen, dass die Sowjetunion das noch vorhandene Industriematerial oder bis hin zu Bahnschienen und Eisenbahnfahrzeugen abtransportiert, um ja eben die Kriegsverluste bei sich selber aufzufüllen, weil dadurch eine funktionierende Wirtschaft in der damals noch sogenannten Ostzone nicht mehr möglich war. Also das war ja auch bei denen wieder eine reale Angst. Spannend hier zu sehen, diese ganzen historischen Figuren bei dir, das sind Menschen wie du und ich, die in eine bestimmte Machtposition geraten sind. Aber sie sind eigentlich alle ziemlich brüchig. Und da habe ich mir so gedacht, hey, das kann man eigentlich nur in einer Demokratie schreiben. Versuch mal, einen Roman mit Putin in Russland zu schreiben. Inzwischen muss man fast sagen, versuch mal einen Roman dieser Gestalt in den USA mit Donald Trump zu schreiben. Ja, dann wird es einem schon ein bisschen komisch.
1: So ist es, so ist es. Aber eigentlich sehen wir uns danach. Wir wollen, dass die Diktatoren, dass die Autokraten, dass denen die Maske vom Gesicht gerissen wird. Es gab ja damals auch riesige Bilder von Stalin, wie er so wie so eine Art Prophet in die Weite blickt und Stalin als Vaterfigur und so. Man lief mit riesigen Fahnen durch die Straßen oder an ganzen Gebäudefronten war er abgebildet. Und das wollen natürlich Autokraten. Die wollen, dass wir so ein Bild von denen haben, als wären es Götter. Und es, ich finde, es ist wohltuend, die dann mal auf das normale Menschsein runterzubrechen und zu zeigen, das sind auch bloß geltungssüchtige Hanswurste. Und das finde ich ganz angenehm, das mal im Roman zu machen.
0: Ja, das sagst du so und du sagst so, wir wollen, dass die Maske runtergerissen wird. Ja, ich auf jeden Fall schon. Und deshalb bin ich umso erstaunter und verwunderter und auch irritierter, dass Autokraten und autokratische Systeme momentan eine Renaissance erleben und einen Zulauf. Alexander Graf Lambsdorff, 3 Jahre lang deutscher Botschafter in Moskau, ist dieser Tage jetzt zurückgekehrt aus diesem Amt oder hat dieses Amt beendet und hat Russland eine düstere Zukunft prophezeit und in diesem Zusammenhang auch gesagt, dass der Stalinismus wieder aufersteht und anfängt zu blühen. Wenn man ein wenig recherchiert, kann man zum Beispiel auf YouTube auch Berichte finden, dass neue Stalin-Statuen in Russland oder zum Beispiel Moskau wieder aufgestellt werden und dort Leute ja geradezu anbetend, andächtig davorstehen. Klar, es sind YouTube-Filme, das können wir jetzt numerisch nicht nachprüfen oder statistisch, wie viele das sind, wie viele Leute und wie viele Statuen und so. Aber immerhin, ich meine, der Botschafter, der deutsche Botschafter ist ja nicht irgendwer. Ein bisschen Erfahrung wird er ja haben. Woher kommt diese merkwürdige, ja, dieser Hang zu Autokratie und Diktatur und Verehrung?
1: Also zuerst mal würde ich sagen, wenn man jetzt Stalin aus der Mottenkiste holt, ist natürlich die Sehnsucht, mit ihm auch das mächtige Reich wieder zurückzuholen und dieses Gefühl, wir sind so toll und wir beherrschen so viel, ein Riesengebiet auf der Erde. Und wir hatten ja damals auch solche Andachtsecken mit Stalin-Bildern in den Schulen, in den Ämtern gab es ja auch diese Bereiche, wo man Stalin verehrte. Also ja, aber dass wir nicht schlauer geworden sind oder dass man das jetzt wieder bringen kann, obwohl den Leuten doch eigentlich langsam klar sein sollte, wer Stalin war und wie viel Tode der verursacht hat, das ist sehr erschreckend. Warum sehen wir uns danach, deine Frage? Die Sehnsucht nach dem starken Mann, ich glaube, das lässt dann nach, wenn man merkt, was er wirklich bewirkt. Also bei Trump ist es ja so, die Leute, die ihn gewählt haben, merken jetzt langsam, er kümmert sich überhaupt nicht um die und um ihre Belange. Aber er versucht es halt noch rechtzeitig zu drehen, dass er trotzdem weiter die Macht behält, auch wenn ihn jetzt keiner mehr wählen würde oder viele von denen nicht mehr wählen würden. Und ähnlich ist es wahrscheinlich mit dieser Autokraten-Sehnsucht, dass die Leute sich ausmalen, was dieser ganz andere starke Mann für sie alles tun wird. Tut er dann aber nicht.
0: Tut er aber nicht. Du hast gesagt, du würdest deine Romane deshalb schreiben, weil du dich einfach interessierst für die Geschichte und was da so war und wie vielleicht Leute da agiert und gelebt haben. Ist es das wirklich allein? Steckt da nicht doch irgendwie der Wunsch nach einer gewissen Wirkung drin? Also gerade jetzt auf der Folie dessen, wie wir über Stalinismus gesprochen haben und Renaissance von Autokratie und Diktatur.
1: Klar, ich erschrecke ja, wenn ich recherchiere. Zum Beispiel bei dieser Blockade, die wäre früher zu Ende gegangen, hätten die Russen damals der Zeitung geglaubt, weil die Westberliner Zeitungen haben immer gebracht, jeden Tag, wie viele Tonnen wurden in die Stadt getransportiert durch die Flugzeuge. Und man hat auf sowjetischer Seite damals dann gedacht, das ist wie in der Pravda. Also das sind übertriebene Zahlen und hat es nicht geglaubt. Aber hätten sie das geglaubt, dann hätten sie vielleicht die Blockade früher aufgegeben. Und so ist sicher heute auch so, dass einer wie Putin die wirkliche Lage nicht mehr ganz erfasst, weil man es ihm nicht meldet, weil man es ihm nicht sagt. Und solche Schreckensmomente, die ich bei den Recherchen habe, die geben mir natürlich einen Impuls, dass ich sage, dass ich will das schärfer umreißen und klarer zeichnen, weil es einen vielleicht heute warnen kann oder zeigen kann, wie wichtig es ist, dass es verlässliche Nachrichten gibt, dass man sich überlegt, welchem Kanal vertraue ich und dann auch wirklich vertraut und sagt, das ist hier eine Quelle, dass ich gucke, was ist los auf der Welt. Nur als ein Beispiel. Sowas ist mir schon wichtig.
0: Ja, und das ist ja auch gerade wieder heiß umkämpft und heiß umstritten. Vielleicht kann man sich so erklären, wer Propaganda macht, kann sich gar nicht vorstellen, dass andere wirklich Fakten präsentieren. Das mag die eine Seite sein. Oder man kann es auch anhand der Blockade und der Luftbrücke an so einem kleinen Beispiel ganz gut deutlich machen. Die Wochenschau im Osten, der Augenzeuge, der DEFA, der bringt zum Beispiel, das kann man in einer YouTube-Zusammenfassung von Spiegel TV ganz gut sehen, einen kurzen Filmausschnitt über den Westen während der Blockade, während der Luftbrücke. Und da wird die Behauptung aufgestellt, guckt mal, die Luftbrücke ist ja nur dazu da, um West-Berlin auszuhöhlen. Und dann wird ein Bild gezeigt, wie eine Wohnung mit einem großen Konzertflügel und noch weiteren Möbel auf einen LKW verladen werden und zum Flughafen gebracht werden. Und das Interessante ist, das findet tatsächlich statt, aber es findet ja nicht deshalb statt, weil die Westmächte West-Berlin aushöhlen wollen, sondern weil es natürlich logischerweise bedingt durch die Blockadesituation Leute gegeben haben, die gesagt haben, hier in dieser Stadt haben wir keine Zukunft mehr. Wir wandern aus quasi, wir gehen in den Westen nach Westdeutschland oder wohin auch immer ins Ausland meinetwegen und dann mit Sack und Pack abgezogen sind. So kann man vorhandene Bilder tatsächlich sehr, sehr spannend wenn man so will, uminterpretieren und propagandistisch ausnutzen.
1: Wobei ich gar nicht, also ich will nicht warnen und sagen, man kann niemandem trauen und das ist alles manipuliert. Also ich habe dieses Gefühl, haben wir schon viel zu stark. Und dann zieht man sich zurück. Dann sagt man, also ich glaube gar keinem mehr. Ich lebe jetzt in meinen vier Wänden und kümmere mich um meine Guppies und um meine Katze oder so. Das ist, glaube ich, dieser Rückzug ist eine ganz schlimme Folge davon, dass heutzutage Autokraten, ich sage jetzt mal, da müsst ihr vielleicht einen Piepton drüber legen, aber flood them with shit. Also die bombardieren uns mit Unsinn, damit wir irgendwann gar nichts mehr glauben und sie freie Fahrt haben. Und dem will ich eigentlich entgegensetzen, wenn man eine ordentliche Redaktion hat, wenn man wirklich Leute dafür anstellt, dass die Fakten checken, dann kann man auch tatsächlich einem Nachrichtenkanal glauben. Und das dürfen wir nicht verlieren. Also wir dürfen nicht sagen, jetzt schreibe ich mir nur noch WhatsApp-Nachrichten, aber ich hole mir die Wirklichkeit nicht mehr zu mir und ich gucke mir nicht mehr an, was in der Welt los ist. Das will ich nicht sagen. Aber klar gab es damals auch schon manipulierte, so eine Art Gehirnwäsche bei der Bevölkerung. Also, dass man versucht hat, den im Osten zu sagen, diese Blockade oder diese Belagerung, diese Verkehrsschwierigkeiten, die mussten sein. Wir verteidigen uns nur. Das war ja damals auch so eine Argumentationsart. Schrecklich.
0: Ja, Täter-Opfer-Umkehr ist hier genauso passiert, indem man genau das gesagt hat, wir mussten uns verteidigen und deshalb mussten wir West-Berlin abriegeln. Die Menschen haben dann mit den Füßen abgestimmt in den folgenden Jahren, was dann und sind massenhaft ausgewandert oder geflüchtet aus der DDR, was ja dann schließlich zum Mauerbau geführt hat. Deine Hauptfigur, die Nela, die hat einen interessanten Schluss. Nachdem sie jetzt all das erlebt hat und West und Ost kennengelernt hat und auch miterlebt hat, was Propaganda, was Meinungsunterdrückung und so weiter bewirken kann, entschließt sie sich am Ende doch wieder zurückzukehren zur jungen Welt und will weiter aufbauen. Auch das ist nicht völlig losgelöst und nicht völlig aus dem Zusammenhang gerissen. Das hat es gegeben, auch von vielen, die guten Willens waren. Du hast den Schluss bestimmt nicht umsonst gewählt. Jetzt ist es schon fast eine rhetorische Frage. Du hättest sie ja auch im Westen ihren Freund wieder treffen können, hast du aber nicht. Warum?
1: Es hat zwei Gründe. Das eine ist, sie denkt, sie kann mehr bewirken. Also es läuft zwar in die falsche Richtung, merkt sie, aber sie denkt, wenn sie im Osten bleibt oder in den Osten zurückkehrt, dann kann sie das vielleicht noch verhindern oder dagegen arbeiten und sieht noch Bewegungsfreiraum für sich. Und das finde ich legitim, gerade als junger Mensch, dass sie sagt, da passiert mehr, da im Osten, da kann man das jetzt noch retten oder noch anders steuern. Und die taktische Begründung ist, ich schreibe einen zweiten Band. Und wenn sie jetzt im Westen schon wäre und hat den Osten völlig aufgegeben, dann könnte ich nicht die Geschichte erzählen, die ich da jetzt gerade noch erzähle.
0: Ja, der Verlag hat ja schon unvorsichtigerweise oder nein, besser gesagt, wie soll man sagen, in weiser Voraussicht geschrieben, dass das der erste Band, der eine... Was ist das? Wären das zwei Bände? Oder?
1: Ja, nur zwei. Eine Dilogie. Also diesmal nur zwei Bände.
0: In dem Fall eine Dilogie. Jetzt ist ja das Interessante, über den 17. Juni 1953, den Arbeiteraufstand in der DDR, hast du schon vor vielen, vielen Jahren ein Buch geschrieben. Jetzt bin ich ja mal gespannt. Wo ist der zweite Band dann angesiedelt?
1: Der spielt 1950, 51, wo ein Schüler in der DDR zum Tode verurteilt wurde. Und dann geht's da wird drum gekämpft, dass er überlebt. Also eine wahre Geschichte, die ich da schildere.
0: Und dann wird man vielleicht auch je nachdem eine Auflösung haben, ob der Freund von Nela, der ja mal angefangen hat bei der jungen Welt und dann in die Gehirnwäsche geraten ist und auf einmal verschwunden ist. Und ihre Mutter behauptet, ja, der lebt jetzt im Westen, in West-Berlin und ist verheiratet mit einer jungen Frau. Siehst du, die Liebe hätte sowieso nichts gebracht. So sind sie, diese Kapitalisten. Das lässt du offen in dem Buch. Ich fand es aber jetzt aus dem Grund nochmal interessant, auch für so einen Roman. Klar, wer hinter den Kulissen arbeitet, der weiß, naja, klar, logisch, da kann man noch schön was draus machen in einem zweiten Band, mal sehen, ob die sich wiedersehen. Aber es wäre ja auch durchaus wahrscheinlich, und so wäre das Leben ja auch, dass die sich wirklich nicht mehr wiedersehen und dass diese unfertigen Schicksale, wo eben am Schluss eines Buches kein nettes rosa Schleifchen drum kommt, durchaus zum Leben dazugehören.
1: War das eigentlich für dich ein Anlass, in eine journalistische Richtung zu gehen, dass du sagst, es gibt zu viel versuchte rosa Schleifchen und ich will das echte Leben schildern oder kennenlernen? Ich habe jetzt, während wir so plaudern, habe ich mich gefragt, du bist so tief eingestiegen in das Buch, in diese Geschichte, aber weißt auch so viel noch ringsherum. Das muss ja ein echtes eigenes Interesse von dir sein. Ist ja nicht nur für diese Sendung. Wie kommt's?
0: Naja, also es ist natürlich in der Tat so, dass ich persönlich durch die auch biografischen Umstände, die wir so am Anfang aufgegriffen haben oder die du so am Anfang versucht hast, von mir so ein bisschen rauszukitzeln, natürlich damit eng verbunden bin, weil dieses ganze Thema also ja immer dauerpräsent gewesen ist. Ich habe es geschildert, diese ganzen Ängste, wird es den Dritten Weltkrieg geben? Nein, Kennedy spricht, ich bin ein Berliner und meine Mutter hat in Steglitz an der Schlossstraße gearbeitet in einem Geschäft für Schirme und Handschuhe. Sowas gab es in den 60er Jahren noch. Da ist der Kennedy buchstäblich dran vorbei defiliert und die jubelnden Massen standen draußen und haben dem zugejubelt. Und dann hat sie immer zitiert, wie ihr damaliger Chef gesagt hat, so sind sie, guck dir die Leute an. Vor 10 oder 15 Jahren
1: Haben sie jemandem anderen zugejubelt
0: und er hat hier das ganze Deutschland in Schutt und Asche gelegt und jetzt jubeln sie dem Nächsten zu. Die Leute wissen doch eigentlich gar nicht, was sie wollen. Eigentlich ziemlich pessimistisch, defätistische Einstellung. Zwar aber übrigens ein herzensguter Mensch, muss man dazu sagen.
1: Du hast ja auch Klassenkameraden gehabt, die ähnlich dieses Berlin erlebt haben und dieselbe Zeit, aber sind nicht Radiojournalisten geworden.
0: Wird nicht jeder Radiojournalist, aber es ist in der Tat, ja, also durch diese Anbindung, dass meine Mutter nach dem Krieg dann als junge Frau bei den Amerikanern gearbeitet hat, wir haben dann Rias gehört und ja, möglicherweise auch durch all das und dieses eine freie Stimme der freien Welt, wenn man es mit heutigen Ohren hört, ist natürlich auch sehr pathetisch. Das ist ja ganz klar. Und dennoch, dass Zeitgeschichte nicht vor der eigenen Haustür sozusagen Halt macht. Und ich meine, wenn ich mich doch nur in meine eigenen vier Wände zurückziehe, dann kann mir nichts passieren. Also ich glaube, das ist so mit ins Blut rein. Und deshalb habe ich mich immer dafür interessiert, wie leben Menschen, wie nehmen sie ihre äußeren Umstände wahr. Und dass Historie im wirklichen Sinne bei dir die Tür eintreten kann und ins Kinderzimmer einbricht und dich aus dem Bett reißt, das habe ich bei Titus Müller gelesen. In einem deiner Bücher. Das weiß ich noch. Mhm. Und leider müssen wir jetzt zum Ende kommen. Ich bin ja so gespannt, wenn man es im Nachhinein hört, ob jemand einen roten Faden jetzt bei uns gefunden hat. Also ich fand es hochinteressant, hochspannend.
1: Ich danke dir.
0: Ich danke dir, Titus, dass du hier warst. Die geheime Mission, das Buch von Historiker und Bestsellerautor Titus Müller über die Berlin-Blockade und die Luftbrücke, erschienen Juni 2026 im Heine Verlag, offensichtlich bald mit einer Fortsetzung, zu beziehen hier bei uns im ERF-Shop und natürlich überall dort, wo es Bücher gibt, gern auch in einer schönen örtlichen Buchhandlung. Die freuen sich über ihren Besuch. Titus, ich habe dir schon ein herzliches Danke gesagt. Bin gespannt auf die Fortsetzung. Eigentlich müssten wir auch noch mal über die Nürnberger Prozesse sprechen. Das ist ja auch schon wieder hochaktuell. Stichwort internationaler Gerichtshof und was da gerade diskutiert wird. Ja, es bleibt spannend. Wir können immer nur einen Doppelpunkt setzen, allenfalls ein Semikolon. Titus, lieben Dank. Ihnen danke ich fürs Zuhören und bleiben Sie geistreich.
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1: Niemand anders. Ich bin niemand anders als ich selbst und brauche auch kein anderer zu sein. Nur anders will ich noch werden, nämlich noch mehr ich selbst, so wie Gott mich sieht und ich mich immer wieder erkenne, so wie Gott mich will und ich mich selbst schätze.

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1: Menschenhandel, das klingt nach alten Zeiten, nach Kolonialmächten, also wenigstens nach vorgestern. Doch das stimmt so leider nicht. Menschenhandel gibt es immer noch, überall auf der Welt, auch im reichen Europa und auch bei uns in Deutschland. Um auf dieses Problem aufmerksam zu machen, haben die Vereinten Nationen den heutigen 30. Juli zum Welttag gegen Menschenhandel ausgerufen. Und anlässlich dieses Tages bringt Boris Breyer Ihnen die aktuellen Zahlen. Breyer ist Pressesprecher der SOS Kinderdörfer weltweit, die sich in mehr als 130 Ländern engagieren. Natürlich auch in Regionen, in denen Menschenhandel fast noch an der Tagesordnung ist.
2: Ja, Menschenhandel ist leider weiterhin ein riesiges globales Problem. Schätzungen zufolge reden wir hier von 50 Millionen Menschen, die in moderner Sklaverei leben. Das bedeutet in Zwangsarbeit oder Zwangsheirat. Ja, Kriege, Armut, Fluchtbewegungen und andere Krisen verschärfen das Problem dann nochmal richtig deutlich. Und gerade Kinder und Jugendliche geraten dadurch immer häufiger ins Visier von Menschenhändlern.
1: Wo das Elend groß ist, ist auch die Gefahr hoch, Opfer von Menschenhandel zu werden.
2: Ja, besonders gefährdet sind vor allem Menschen, die ohnehin, das ist ja immer das Schlimme, die ohnehin verletzlich sind. Kinder, Frauen, Geflüchtete, Migranten oder Menschen, die in extremer Armut leben. Kinder machen nach Angaben der UN etwa ein Drittel aller identifizierten Opfer von Menschenhandel aus. Und in ärmeren Ländern, da sind es sogar noch mal deutlich mehr. Menschenhandel kommt praktisch überall vor, muss man sagen. In Afrika, Asien, Europa und Amerika. Und Krisenregionen, Kriegsregionen wie Sudan, Kongo oder Haiti sind ganz besonders schlimm betroffen, weil dort Schutzsysteme zusammenbrechen und Familien auseinandergerissen werden.
1: Nun könnten wir uns ja halbwegs entspannt zurücklehnen und sagen, ja, ist wirklich übel, geht uns aber wenig an hier in Deutschland. Dem widerspricht Boris Breyer. Menschenhandel sei auch 2026 in Deutschland durchaus vorhanden.
2: Ja, absolut. Menschenhandel ist tatsächlich kein Problem ferner Länder. Auch in Deutschland werden Menschen ausgebeutet. Und zwar wirklich schlimm, etwa in der Prostitution, auf Baustellen, in der Landwirtschaft, in der Pflege auch oder auch in der Gastronomie. Und hinzu kommt dann die Ausbeutung von Kindern. Sie werden zum Beispiel gezwungen zu betteln oder Diebstähle zu begehen. Und ganz, ganz häufig sind sie auch sexueller Gewalt ausgesetzt.
1: Es gibt also noch viel zu tun gegen Menschenhändler, Ausbeuter und die Umstände, die es ihnen so leicht machen. Eine langwierige Aufgabe.
2: Ja, die Folgen sind ganz, ganz oft gravierend und begleiten die Betroffenen wirklich ein Leben lang. Und viele leiden lange unter schweren Traumata, Angststörungen, Depressionen oder auch einem tiefen Misstrauen gegenüber anderen Menschen. Und gerade Kinder verlieren oft das Vertrauen in Erwachsene und auch in die eigene Zukunft. Und deshalb brauchen sie nicht nur Schutz und Sicherheit, auch wenn es wichtig ist. Sie brauchen eben auch langfristige psychologische Unterstützung, Bildung und stabile Bezugspersonen. Und nur so, meiner Ansicht nach, kann es gelingen, neues Vertrauen und neue Perspektiven aufzubauen.
1: Boris Breyer von den SOS-Kinderdörfern weltweit zum heutigen Welttag gegen Menschenhandel. Mehr Infos zur Arbeit der SOS-Kinderdörfer gibt es übrigens auf soskinderdörfer.de. Auch wir haben Ihnen online alles noch einmal zusammengestellt. 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
2: Wer etwas auf sich hält, macht alles selbst. Oder manchmal muss ich um Hilfe bitten. Das ist nicht in allen Fällen einfach, denn hier und da gilt es, den eigenen Stolz zu überwinden. Könnte schließlich sein, dass ich das Gesicht verliere, wenn ich eingestehe, dass ich es einfach nicht mehr allein hinbekomme. Es gibt zwei Möglichkeiten, was ich tun kann, wenn ich selbst nicht mehr weiterkomme. Entweder ich versuche, den Schein zu wahren und strample mich ab mit dem Ergebnis, dass am Ende womöglich nur Scherben übrig bleiben. Oder ich fasse mir ein Herz und bitte um Hilfe. Genau das tun vor rund 2000 Jahren die Jünger Jesu, als sie mit der Gemeindeleitung überfordert sind. Predigen, organisieren, geistliche Ämter versehen und gleichzeitig sozialdiakonische Dienstleistungen übernehmen, sodass in einer stetig wachsenden Gemeinde niemand übersehen wird. Das geht ganz einfach über ihre Kräfte. Die Situation wird in der Apostelgeschichte folgendermaßen geschildert. In diesen Tagen aber, als die Zahl der Jünger zunahm, erhob sich ein Murren unter den griechischen Juden in der Gemeinde gegen die Hebräischen, weil ihre Witwen übersehen wurden bei der täglichen Versorgung. So steht es in Apostelgeschichte 6, Vers 1 in der Luther-Übersetzung. Dieser aufkommenden Unzufriedenheit begegnen die Gemeindeleiter damit, dass sie um Hilfe bitten und die Verantwortung für die vielfältigen Aufgaben auf mehr Menschen verteilen. So können sich die einen um die Essensverteilung kümmern, die anderen können ihren Predigtdienst weiterhin wahrnehmen. Ob die Verantwortlichen sich schwer getan haben mit der Einsicht, dass sie es nicht mehr schaffen, alles zu stemmen, ist nicht überliefert. Fest steht aber, dass ihnen das Wohlergehen der Gemeinde wichtiger war als die eigene Befindlichkeit.
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1: Zum Abschluss des Tages laden wir Sie ein, das Gebet Martin Luthers aus seinem Abendsegen mitzubeten.
2: Das walte Gott, Vater, Sohn und Heiliger Geist. Amen. Ich danke dir, mein himmlischer Vater, durch Jesus Christus, deinen lieben Sohn, dass du mich diesen Tag gnädiglich behütet hast. Und bitte dich, du wollest mir vergeben alle meine Sünde, wo ich Unrecht getan habe, und mich diese Nacht auch gnädiglich behüten. Denn ich befehle mich, meinen Leib und Seele und alles in deine Hände. Dein heiliger Engel sei mit mir, dass der böse Feind keine Macht an mir finde. Amen.
1: Und nun flugs und fröhlich geschlafen, so wie Martin Luther es empfiehlt. Wir wünschen Ihnen eine gute und gesegnete Nacht unter dem Schutz Gottes.

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1: 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Herzlich willkommen zur Sendereihe Wortgut. Dazu begrüßt Sie Kai-Uwe Wojczak. Heute gibt es hier zum fünften Mal eine Bibelarbeit von der Jugendmissionskonferenz, der JUMICO, die Anfang des Jahres in Stuttgart stattgefunden hat. Sinn und Zweck dieser Veranstaltung ist es, sich mit Themen der Mission auseinanderzusetzen oder auch den Entschluss zu fassen, selbst in die Mission zu gehen. So wie Angelika Röhm mit ihrer Familie. 11 Jahre lang lebten sie in Chile, in der Stadt Vallenar. Ausgesandt wurden sie von den Coworkers, einer Initiative der beiden Vereine Christliche Fachkräfte International und Hilfe für Brüder. Inzwischen wohnen Angelika Röhm und ihre Familie wieder in Deutschland, in einem sogenannten Hoffnungshaus, zusammen mit Menschen aus verschiedenen Ländern und Kulturen und sogar unterschiedlichen Religionen. Ganz am Ende ihrer Bibelarbeit hat sie dem Publikum auf der JUMICO ein Video mit Eindrücken aus dem Hoffnungshaus präsentiert, von dem wir im Radio natürlich nur den Ton wiedergeben können. Die Hoffnungshäuser sind ein Projekt der Stiftung Hoffnungsträger. Die Bibelarbeit von Angelika Röhm nimmt 2 Bibeltexte in den Blick. Einmal das Hohelied der Liebe aus dem 1. Korintherbrief, Kapitel 13, und die Begegnung zwischen Jesus und einer Frau am Jakobsbrunnen aus dem Johannesevangelium, Kapitel 4.
2: Wer von euch hat 2010 schon Nachrichten geschaut? Gibt es da so ein paar im Raum? Ganz schön lange her, dachte ich so, 2010. Wer erinnert sich an das große Grubenunglück in Chile? Ja, es gibt ein paar. Das ging damals. Auch in Deutschland durch die Medien ein mega Grubenunglück. In der Nachbarstadt Copiapó, eins der größten Grubenunglücks der Welt, mit einer ganz besonderen Ausprägung in San José. Eine Mine, damals Bergarbeiter, ganz überraschend, ein Felseinsturz mitten in einer riesen Mine, verschüttet, 700 Meter unter der Erde. Eingeschlossen. Total verrückte Situation. Sofort gingen die Rettungs- bzw. erstmal die Suchaktionen los. Keiner wusste, lebt irgendjemand von denen, die da unten sind, überhaupt noch? Werden wir sie finden? Und internationale Technik wurde aufgefahren. Die Medien waren sofort vor Ort. Logischerweise auch die Familienangehörige. 33 Minenarbeiter, wusste man, müssen unter Tage sein. Leben sie noch? 700 Meter tief. Unfassbar tief. Es war überhaupt nicht klar, ob man in dieser Tiefe vordringen kann und dort überhaupt Menschenleben zu retten. Niemand wusste es, aber ja, die 33 hatten sich, wie durch ein Wunder, in einen circa 40 Quadratmeter großen Raum gerettet. Weit unter der Erde. Dort waren sie 69 Tage eingeschlossen. Zunächst gab es, wie schon erwähnt, keinerlei Kommunikation mit diesen Männern. Die Außen hofften auf Lebenszeichen und die tief drin hofften aufs Überleben. Was entdeckten diese 33 Minenarbeiter in dieser Zeit? Sobald dann Kommunikation hergestellt war, wurde erzählt, dass es dort einen Mann gab, Don Luis, der auf ganz besondere Art und Weise diese 33 Menschen durch diese 69 sehr extreme Tage ihres Lebens führte. Und mit was? Mit Glaube, Liebe und Hoffnung. Und das unter 33 Männern, die in einer absoluten Extremsituation ihres Lebens waren. Niemand war auf das jemals vorbereitet gewesen. Weder körperlich, noch physisch, noch psychisch. Es gab unter den 33, so wusste man später, einen Alkoholiker, der am Tag 1 mit einem Kaltentzug begann. Es gab Leute, die an ihre maximalen Grenzen kamen. Es war da unten circa 30 Grad warm die ganze Zeit. Die Jungs hatten Hunger. In den ersten Tagen standen ihnen nur 14 Dosen Thunfisch zur Verfügung. Don José war der unausgesprochene Leiter, organisierte jeder Mann jeden Tag ein Teelöffel Thunfisch. Don José gab auf besondere Art und Weise der ganzen Gruppe über Halt und Orientierung. Wie tat er das? Und wozu sind wir eingeladen, wenn ein Mann 700 Meter unter Erde durch Glaube, Liebe und Hoffnung durch schwierige Zeiten begleitet? Damals, als es dann so weit war, dass der Bohrer, ich weiß gar nicht, von irgendeinem anderen Land tatsächlich vorstieß in die Grube und sie merkten, sie waren auf einen Hohlraum getroffen, haben diese 33 Männer auf irgendeinen Fresszettel draufgeschrieben: Estamos bien en el refugio los 33. Es geht uns gut, wir leben alle, wir 33. Und das war das allererste Lebenszeichen von diesen 33 Männern damals. Glaube, Liebe, Hoffnung von einem Don José, lasst uns hineinhören. Ihr alle seid tief vertraut oder habt den Text auf jeden Fall mal schon gelesen. Wer will, darf seine Bibel-App rausholen, Korinther 13. Wenn ich mit Menschen und Engeln Zungen redete und hätte die Liebe nicht, so wäre ich ein tönendes Erz, eine klingende Schelle. Und wenn ich prophetisch reden könnte und wüsste alle Geheimnisse dieser Erde und hätte alle Erkenntnis und hätte sogar allen Glauben, so dass ich, jeder von euch, Berge versetzen könnte, ich hätte aber die Liebe nicht, so wäre ich nichts. Und wenn ich heute alle meine Habe den Armen gebe und mein Leib mich selbst dahin gebe, mich zu rühmen, und hätte die Liebe nicht, so wäre es mir nichts nütze. Die Liebe ist langmütig und freundlich. Die Liebe eifert nicht, die Liebe treibt nicht Mutwillen. Sie bläht sich nicht auf. Sie hält sich nicht ungehörig, sie sucht nicht das Ihre. Sie lässt sich nicht erbittern, sie rechnet das Böse nicht zu. Sie freut sich nicht an der Ungerechtigkeit, sie freut sich aber an der Wahrheit. Sie erträgt alles, sie glaubt alles, sie hofft alles, sie duldet alles. Die Liebe hört nimmer auf. Wodurch eines Tages das prophetische Reden aufhören wird und die Zungenrede aufhören wird und alle eure Erkenntnis aufhören wird. Denn unser Wissen, unser aller Wissen ist Stückwerk und unser prophetisches Reden ist Stückwerk. Wenn aber kommen wird das Vollkommene, so wird alles Stückwerk aufhören. Als ich, als du ein Kind waren, da redeten wir wie Kinder und dachten wie Kinder und waren klug wie Kinder. Als du oder ich aber ein Mann, eine Frau wurden, da taten wir ab, was kindlich war. Wir alle sehen jetzt durch einen Spiegel in einem dunklen Bild. Dann aber von Angesicht zu Angesicht, jetzt erkenne ich stückweise, dann aber werde ich erkennen, gleich wie du jetzt schon erkannt bist. Nun aber bleiben Glaube, Hoffnung, Liebe, diese drei. Die Liebe aber ist die größte unter ihnen. Und sie haben überlebt, diese 33 Männer in Chile. Harte 69 Tage. Und doch ging es zumindest gut aus. Alle durften ihre Familien wieder in den Arm nehmen. Alle haben sich körperlich wieder gut erholt. Zu dem Zeitpunkt lebten wir als Familie ganz in der Nähe, in der Nachbarstadt, in Vallenar, in Chile. Mit Coworkers war das für über 11 Jahre unsere Heimat. Ich war damals Ende 20, als ich mit meinem Mann und unserer ersten Tochter dort mitten in der Atacama-Wüste, der trockensten Wüste der Welt, ankam. In einem ganz kleinen Ort, einer Stadt, einer Oasenstadt, Vallenar. Ich bin in einem wunderbaren Dorf im Schwarzwald aufgewachsen, verwurzelt in der christlichen Familie, ein mega Freundeskreis, tolle Gemeinde, CVJM. Und dann ging es für uns los in eine ganz andere Welt. Weit weg von all unseren Freunden, von der Gemeinde unserer Berufe, unseres Netzwerkes und auch weit weg unserer eigenen Kultur. Die ONG Philadelphia, die damals schon gegründet war von einigen Chilenen, hatte sich zum Ziel gesetzt, Menschen zu dienen. Dem Gründer lag es auf dem Herzen und der Bibelvers leitete sein Leben: Lasst euer Licht leuchten vor den Leuten, damit sie eure guten Werke sehen und euren Vater im Himmel preisen. Im Blick hatten wir ganz besonders junge Menschen, die es nicht so gut hatten wie ich und wir damals in unserem Schwarzwalddorf am Rande der Gesellschaft. Junge Menschen, die keinen einfachen Zugang zur Bildung hatten, aus eher ärmeren Familien kamen, herausgefordert waren mit Themen ihrer Herkunftsfamilien. Viele von ihnen lebten in Kinder- und Jugendheimen oder waren zu dem Zeitpunkt, als wir sie kennenlernten, im Gefängnis. Wir begegneten vielen jungen Menschen in diesen Tagen und durften sie und manche von ihnen bis heute ein Stück ihres Weges begleiten. Und was hat sich ganz schnell in meinem Leben in dieser Zeit als Frage breit gemacht? Was, wenn die Dinge nicht gut werden? Was, wenn sich kein Wunder einstellt oder wenigstens keins, das man sich erhofft, erbittet, auf das man wartet? Wenn es nicht so schnell, so offensichtlich gut ausgeht wie bei diesen 33 Minenarbeiter? Für immer erinnere ich mich zurück an eine der Nächte, die mein Leben prägte. Damals das Jugendcamp auf der Parcella. Circa 100, 120 junge Menschen tobten über die Parcella. Wir hatten viel Spaß miteinander und wir hatten auch einige Mädchen und Jungs aus dem Kinderheim bei uns. Es fiel ihnen total schwer, die Regeln einzuhalten, nicht mal die einfachsten. Wenn vorne jemand spricht, nicht zu stören, wenn man eine zentrale Veranstaltung hat, da zu sein, nicht zu kiffen, sich nicht auf die Jungs einzulassen. Und zwei dieser Mädels taten sich besonders schwer. Und an einem dieser Abende beim Abendprogramm kam dann unser chilenischer Leiter, drückte mir Teresa und Carlita in die Hand und sagt: Nimm sie bitte mit raus. Wir werden sie heute Nacht noch zurückfahren ins Kinder- und Jugendheim. Die zwei stürmten an mir vorbei, total impulsives Verhalten. Sie schrien laut auf, sie fluchten. Wie gut, dass ich bis heute nicht alle chilenischen Schimpfwörter verstehe. Die, die ich verstand, waren beeindruckend. Und dann waren sie weg. Und ich stand auf einem großen Stück Land mitten in der Wüste und dachte: Was mache ich jetzt? Was ist, wenn sie abhauen? Wenn sie sich was antun? Ich stellte mich mitten auf unser Fußballfeld, begann leise zu beten und immer wieder zu schreien: Teresa, Carlita, wo seid ihr? Kommt doch! Ganz langsam näherten sie sich mir. Im sicheren Abstand setzten sie sich irgendwo auf dieses Fußballfeld. Wir begannen zu reden. Sie erzählten mir aus ihrem Leben, dass sie nie erlebt hatten, dass irgendjemand sie wollte, dass sie für irgendjemand wichtig waren, dass sie irgendwie in ganz jungen Jahren im Heim landete, nie Besuch bekamen, dass sie manchen Männerkontakt schon hatten, aber immer nur erlebten, dass sie missbraucht oder vergewaltigt wurden, dass sie mit ihren 13 Jahren schon konsumiert hatten und natürlich auch öfters betrunken waren, denn es war ihre Hilfe, mit dem Schmerz ihrer Seele klarzukommen. Und natürlich waren sie auch steil unterwegs. Natürlich hatten sie schon gelogen, gestohlen, Psychologen verarscht und alles, was dazugehört, um irgendwie überleben zu können. Wir redeten lange miteinander. Und ich fragte mich die ganze Zeit, als ich ihre Geschichten so bruchstückhaft hörte: Und was soll ich sagen? Was habe ich diesen Mädchen zu bieten? Wie kann ich von einem Gott der Liebe sprechen im Angesicht solcher Schicksale? Wie kann mein Glaube diesen zwei Mädchen was bieten, was ihnen Hilfe gibt? Soll und kann das jemals wieder gut werden, was in Ihrem Leben schon alles zerbrochen ist? Werden Sie jemals ein gutes Leben führen können, so wie ich es mir für Sie wünsche? Welche Hoffnung habe ich für Sie? Zu welcher Liebe lade ich Sie eigentlich ein? Was hält dem Leben stand? Im Angesicht dieser zwei jungen Schicksale dachte ich, nichts. Nada. Wir haben doch nichts, nicht wirklich was zu bieten. So dachte ich, mein Glaube hat doch nichts zu bieten im Angesicht so viel Not. Aber dann schoss mir ein Gedanke durch den Kopf. Nein, Angie, dein Glaube und deine Erfahrung hat ja nichts zu bieten, aber der Gott, an den du glaubst, schon. Da saß ich also unter einem beeindruckenden Nachthimmel, Atacama-Wüste, strahlende Sterne, wunderschön. Zwischen hatten sich die beiden ganz nahe zu mir gesetzt. Und ich schaute mit ihnen in den Himmel und begann, Teresita und Carlita zu erzählen, an welchen Gott ich glaube. Zu wem ich da oben Vater sage, dass da ein Papa ist, der sie kennt, der sie liebt, der jedes Haar auf ihrem Kopf gezählt hat. Ein Papa im Himmel. Sie schauten mich an. Dürfen wir denn auch Papa zu ihm sagen? Ja klar, sagte ich. Ihr dürft mit ihm reden, so wie ihr mit ihm reden wollt. Und sie begannen auf ihre Art und Weise ihr erstes Gespräch mit diesem Gott. Mitten hinein in diesen dunklen Nachthimmel, mit Worten, die einfach so aus ihnen herauspurzelten. Und dann drehten sie sich zu mir um und sagten, während sie mich ganz fest in den Arm nahmen, können wir dann in dieser Woche Mama zu dir sagen? Wer ist dieser Gott? Was ist, was zwischen ihm und uns, egal was auf dieser Erde ist, immer bleiben wird? In allem Guten und Schönen, in allem, was uns gelingt, was wir feiern, was unsere Erfolge sind, was gestaltbar ist, aber eben auch in aller abgrundtiefer Not, Ungerechtigkeit, Schmerz, Zweifel, Depression, Angst, Schuld, Folter, Krieg. Was ist es? Miteinander gehen wir an einen ganz anderen Ort dieser Welt, zu einer ganz anderen Zeit. Er musste aber auf seinem Weg nach durch Samarien reisen. So kam er zu einer Stadt in Samarien, die Sichar hieß und nahe bei dem Grundstück lag, das Jakob seinem Sohn Josef vermacht hatte. Dort befand sich der Jakobsbrunnen. Jesus war müde von der Reise und setzte sich daher an den Brunnen. Es war um die sechste Stunde. Da kam eine Frau aus Samarien, um Wasser zu schöpfen. Jesus sagte zu ihr, gib mir zu trinken. Seine Jünger waren nämlich in die Stadt gegangen, um etwas zum Essen zu kaufen. Die Samariterin sagte zu ihm, wie kannst du mich als Jude, mich, eine Samariterin, um etwas zu trinken bitten? Die Juden verkehren nämlich nicht mit Samaritern. Jesus antwortete ihr, wenn du wüsstest, worin die Gabe Gottes besteht und wer es ist, der zu dir sagt, gib mir zu trinken, dann hättest du ihn gebeten. Und er hätte dir schon lange lebendiges Wasser gegeben. Sie sagte zu Jesus, hast du denn kein eigenes Schöpfgefäß? Und der Brunnen ist übrigens tief. Woher sollst du denn lebendiges Wasser nehmen? Bist du etwa größer als unser Vater Jakob, der den Brunnen gebohrt hat und uns ihn gegeben hat? Woraus er selbst schrieben. Bist du etwa größer als unser Vater Jakob, der den Brunnen gebohrt hat und uns ihn gegeben hat?

Durst mehr habe und nicht mehr hierher kommen muss, um Wasser zu schöpfen. Er sagte zu ihr, geh, ruf deinen Mann. Die Frau antwortete, ich habe keinen Mann. Jesus sagte zu ihr, du hast richtig gesagt. Ich habe keinen Mann, denn 5 Männer hast du gehabt und der, den du jetzt hast, ist nicht dein Mann. Damit hast du die Wahrheit gesagt. Die Frau sagte zu ihm, Herr, ich sehe, du bist ein Prophet. Die Frau sagt zu ihm, ich weiß, dass der Messias kommt, der Christus heißt. Wenn er kommt, wird er uns alle verkünden. Da sagte Jesus, ich bin es, der mit dir spricht. Die Frau ließ ihren Wasserkrug stehen, kehrte zurück in die Stadt und sagte zu den Leuten, kommt alle her. Seht, da ist ein Mensch, der mir alles gesagt hat, was ich getan habe. Ist er vielleicht Christus? Und aus jener Stadt kamen dann viele Samariter zum Glauben an Jesus, auf das Wort hin der Frau, die bezeugt hatte, er hat mir alles gesagt, was ich getan habe. Und als die anderen Menschen zu ihm kamen, baten sie Jesus, 2 Tage bei ihnen zu bleiben. Jesus zog durch ein Land, an einem Ort, an einer Stelle, wo man eigentlich nicht war. Er redete zu unterschiedlichsten Menschen. Er wendete sich Massen zu, Männern zu und eben auch dieser einzigen Frau, die dort ganz alleine unterwegs war. Jesus wollte dieser Frau begegnen. Sie war ihm alles wert. Er sah sie. Er nahm sie wahr. Er hatte sie schon längst erkannt. Und nichts, gar nichts hielt Jesus davon ab, sich dieser Frau ganz zuzuwenden. Wie ihr gehört habt, wohne ich inzwischen in einem Hoffnungshaus und teile Leben mit Menschen, vielen Muslimen aus anderen Ländern. Kulturunterschied, Religionsunterschied. Da gibt es Themen, die mir aus dem Schwabenland und auch in Chile lebend lange nicht vertraut waren. Das ist eine Situation, das ist ein absoluter No-Go. Bis heute würden in vielen Ländern diese Situationen so nicht gelebt werden. Das geht einfach nicht, dass unverheiratet ein Mann mit einer Frau sich alleine trifft und dort auch noch ein Gespräch führt. Erst recht nicht eine Frau, die ganz offensichtlich ein Thema in ihrem Leben hat. Denn sie war um die Mittagszeit dort. Ganz alleine, nicht mit anderen Frauen, nicht an dem Ort, wo man normalerweise in der Kultur war. Nein, ganz alleine. Das war ein Hinweis, diese Frau, die muss irgendwie unrein sein. Vermutlich hat sie in vielen anderen Häusern schon Sex gehabt. Ein Wunder, dass sie überhaupt noch lebte und nicht verurteilt war. Und zu ihrem aktuellen Mann gehörte sie offensichtlich auch nicht, wie wir später hörten. Sie war keine Jüdin, Jesus war Jude, sondern sie gehörte zu einem ganz anderen Volk, zu einer ganz anderen Religion. Mach mal dein Handy an und schau dich mit einem Selfie selbst an. Schau dich mal selbst an. Siehst du dich? Diese Frau am Jakobsbrunnen könntest du sein. Könnte ich sein? Könnte jeder von uns sein? Wie auch immer dein Lifestyle aktuell ist, wie fromm du bist, welche eigene Glaubenssätze du eigentlich hast, welche verborgenen Stories niemand von uns hier weiß, wie du dich angenommen fühlst in deiner Familie oder eben auch nicht, mit wem du schon zusammen warst, was du mal werden willst oder heute schon bist. Jeder von uns könnte diese Frau am Jakobsbrunnen sein. Und Jesus sprach sie an und Jesus spricht auch dich an. Und übrigens, er spricht jeden auf dieser Welt an. Jesus macht keine Ausnahmen. Weder vor dem Obdachlosen, noch der Prostituierten, noch dem Mittellosen, noch dem Gefangenen. Auch nicht vom Kanzler, vor dem Multimillionär, vor dem Tech-Konzerninhaber. Jesus kennt keine Grenzen. Er sieht jeden Menschen an,
wir ihn schon

ganz lange erkannt hat. Denn er liebt Menschen. Er lädt Menschen zum Leben ein. Jeden. Damals die Frau im Jakobsbrunnen, heute die Menschen, die uns umgeben und uns selbst. Und Jesus bleibt an dieser Stelle, auch dann, als sich die Frau weglief. Bist du auch schon einmal weggelaufen? Jesus bleibt sitzen und ist offensichtlich immer noch da, als die Frau zurückkommt. Er ist, der beschenken will. Er ist, der tief in uns Neue schaffen will und der uns etwas erlebbar macht, was sonst niemand in uns erlebbar machen kann. Erinnerst du dich an die Frage, die mich über viele Jahre und manchmal bis heute bewegt? Was hält eigentlich unserem Leben stand? Allem Leben auf dieser Erde, in allen Situationen. Es ist dieser Jesus, der dem Leben standhält. Weil er da ist, weil er dich sieht, weil er immer mit dir ist und für dich ist. Und das ganz egal, was du selbst über dich denkst oder andere über dich denken. Bis heute ergreife ich nicht vollständig, was es bedeutet, was uns als Christen so einfach über die Lippen geht. Jesus liebt dich bedingungslos. 100% unabhängig ist seine Liebe von dir und deinem Verhalten. Glaubst du das? Wie oft passiert es dir, dass du denkst, heute kann Gott mit mir nicht zufrieden sein. Heute war ich nicht ein gut genuger Christ. Heute habe ich zu wenig Einsatz gebracht, meine Bibel gar nicht gelesen, geschweige denn eine Sekunde an ihn gedacht. Das ändert für Jesus gar nichts. Jesus ist überall da, wo Menschen sind. Das ist übrigens Himmel auf Erden. Damals in der Atacama-Wüste begann ich neu zu verstehen, was Jesus in dieser Nacht für mich für eine Botschaft hatte. Er sagte mir ganz deutlich, Angie, ich halte dem Leben von Teresa und Carlita stand. Ich bin da. Nichts kann mich schockieren. Keine Wunde ist zu groß, kein Schmerz zu gewaltig, kein Verhalten, das mich abstößt. Ich bin da und ich werde bleiben. Und das, wozu ich dich als Angie einlade, ist, komm mit mir. Folge du mir nach. Werde immer mehr Teil dessen, wie ich den Menschen begegne, in Glaube, Liebe und Hoffnung. Und das ist, und ich entdecke es bis heute, so ganz anders, als wir es für gewöhnlich leben. Auch ganz anders, als wir Christen es ganz häufig leben. Denn es geht nicht in erster Linie bei Jesus um Religion, um die Erfüllung von Regeln, um Gebote, um Erwartungen, um Lifestyle, um irgendwelche christlichen Prägungen. Da geht es nicht in erster Linie darum. Es geht auch nicht darum, uns als Fromme für etwas Besseres zu halten. Es geht auch nicht darum, dich ständig als ungenügend, nicht christlich genug, nicht perfekt genug, nicht liebend genug abzustempeln. Es geht einfach nur darum und sonst um nichts, dass Jesus diese liebende Einladung ausspricht, immer und immer wieder aufs Neue in dein Leben hinein. Komm und folge mir nach. Und diese Einladung hat himmlische Natur. Diese Einladung spricht Jesus aus in deinem Klassenzimmer, wenn gerade dich deine Nebensitzerin wieder stresst. Diese Einladung spricht dir Jesus aus, wenn du Stress hast und Herausforderungen mit deinen Eltern. Diese Einladung spricht dir Jesus aus, wenn du im Spiegel denkst, wow, würde schon auch gern besser aussehen. Diese Einladung spricht dir Jesus aus in dem Moment, wo du sagst, der beste Tag meines Lebens. Hoffentlich können alle so sein. Komm, folge mir nach. Damals in der Atacama-Wüste liefen mir die Tränen über die Wangen.
Denn ich begann zu verstehen, dass es um etwas ganz anderes geht, wie das, was ich diesen Mädchen bieten wollte. In dem Moment wurde mir klar, wozu wir Christen berufen sind, ist Jesus zu folgen, zu glauben, zu hoffen und zu lieben in einer Art und Weise, wie es Korinther 13 beschreibt. Nicht neben Jesus, nicht ein bisschen, nicht hin und wieder, gar nicht perfekt, auch nicht optionslos, sondern immer wieder neu. Komm, folge mir nach. Und so ging mein Weg weiter. Inzwischen leben wir im Hoffnungshaus und teilen Leben mit vielen Menschen aus vielen Orten dieser Erde. Viele von ihnen haben Fluchterfahrung. Ich sitze mit Menschen zusammen, die über Wochen, Monate gefoltert wurden, die alles verloren haben, die in einer Welt groß wurden, wo sie nie ein einziges Wort über Jesus gehört hatten, die nicht einmal wissen, dass Christen existieren. Ich sitze mit Menschen zusammen, die gelernt haben, die Bibel zu hassen, weil es ihnen gesagt wurde, dass sie sich abgrenzen sollen, dass es gefährlich ist, diesem Jesus zu begegnen. Ich sitze mit Menschen zusammen, die auf der Flucht ihr Baby aus dem Boot verloren haben und es im Meer verstorben ist. Mit diesen Menschen teilen wir Leben. Und mit diesen Menschen, wie mit allen anderen aus dieser Welt, teilt Jesus sein Leben. Wir wollen unterwegs sein, um Glaube, Hoffnung und die Liebe miteinander zu entdecken. Dort lernte ich auch meine heutige Freundin kennen. Viele dieser Begegnungen, viele dieser Gespräche prägen sich tief in mir ein. Und oft formuliere ich leise und laut in mir einen Text, den euch allen bekannt ist. Ich sehne mich nach einem Ort, wo alles Leid ein Ende hat. Denn was ich mit den Augen sehe, kann meine Seele nicht verstehen. Ich weiß, du hast den besten Plan, auf den ich mich verlassen kann. Auf jedem noch so schweren Weg schaue ich auf das, was nie vergeht. Ich lade euch ein paar Minuten mit mir einzutauchen in das Leben von zwei, drei unserer Bewohner.

0: Dann wurden wir von lauten Geräuschen aufgeweckt und ich habe es nicht verstanden. Ich habe es gesehen, ich habe einen Rauch gesehen, ich habe Feuer gesehen, aber ich war 10.
1: Zwischendurch war halt Wüste und Mittelmeer war ein bisschen hart.
2: А у нас не было много времени, они сказали, у вас есть 5 минут, решить ли едете вы или нет. Сережа не хотел ехать, он хотел оставаться дома и там помогать. Ну, мне было страшно.
0: Dann sind wir mit dem Schlauchboot von der Türkei bis nach Griechenland.
1: Viele haben gesehen Autounfall, viele haben gesehen Vergewaltigen, viele haben gesehen, keine Ahnung, was vor ihnen jemand abtöten oder so. Ich glaube nicht, dass so viele darüber reden. Du sagst einfach nur harte Weg, fertig.
0: Ich konnte als Kind nicht ohne meine Geige, also die musste wirklich überall mit. Und ich weiß noch, ich habe richtig viel geweint, weil ich meine Geige nicht mitnehmen durfte. Meine Mama meinte ja, in 2 Wochen kommen wir wieder zurück. Jetzt sind es 11 Jahre.
2: Ich mag das Bild. Hier steht meine größere Schwester, ich und meine 2 Brüder, kleinste Bruder. Sie sind in der Ukraine.
1: Davor habe ich gar keine Vorstellung, ja, wo ich bin. Ich sage dir ehrlich, alles war hier Neues, alles war neu.
0: Ich glaube, das war das Schönste, was irgendwie in den letzten Jahren passiert ist, hierher zu kommen.
3: Ich fand es fast noch schockierend zu hören, als wir eingezogen sind, dass unsere syrische Nachbarn uns gesagt haben, hey, wir wohnen seit 5 Jahren in Schwäbisch Gmünd und ihr seid, glaube ich, die erste deutsche Familie, die wir kennenlernen. Und es war so, boah, wie kann das sein? Ey, da war ich völlig sprachlos.
0: Meine beste Freundin, sie kommt her, sie lebt auch schon seit 20 Jahren in derselben Wohnung, aber sie sagt, ich weiß nicht, wer meine Nachbarn sind. Und ich denke so, okay, meine Nachbarn sind bei mir zu Hause drin oder ich bin bei denen.
3: Ich finde es wirklich das Faszinierende, dass hier einfach Menschen aus verschiedenen Nationen zusammenkommen an einen Ort und jeder hat einfach eine andere Geschichte und jeder macht einfach sein Leben draus. Und das Schöne ist, das einfach gemeinsam mitzuerleben und mitzugestalten.
1: Hier gefällt mir, hier bist du nicht allein.
0: Man kennt sich einfach. Es ist das Zwischenmenschliche und das finde ich wunderschön.
3: Das finde ich das Faszinierende. Ich kenne jeden Nachbarn und jeder Nachbar kennt mich.
0: Zum Beispiel Mama kocht zu viel und dann das Erste, was wir damit machen, ist, bringen wir oben zu den Jungs oder woanders hin.
1: Ja, da lernt man einfach automatisch mit, denke ich. Weil wir zusammenleben, du nimmst einfach automatisch alles mit, was der andere kann und höre von ihm Sprache oder seine Religion so zum Reden. Ja. Ich finde es einfach gut.
3: Wo mir das Ganze immer wieder in Erinnerung kommt, ist, wenn ich abends mit meiner Tochter bete und ich sie frage, hey, willst du auch beten? Und sie sagt einfach, Herr Jesus, lass einfach Frieden in der Ukraine sein.
2: Nee, как бы я на коляске, у меня инвалидность, и я никогда не видела для себя таких возможностей. Когда ты там думаешь, что я никогда не смогу работать, никогда у меня не будет детей и семьи, то Бог делает все наоборот. И когда была опасность жизни, и ты думал, ну все, нам придется здесь оставаться, смириться, и что будет, то будет, то Бог делает так, что мы были в безопасности. Mein Lieblingsplatz ist im Hof.
1: Innenhof macht man, gab alles. Manchmal haben wir sogar Beachvolleyball aufgebaut und zusammen Beachvolleyball gespielt, Fußballturnier gemacht.
2: Потому что бывают моменты, что ты сидишь дома, не общаясь ни с кем, и ты начинаешь вспоминать свой дом и скучаешь за этим там. Когда собирается много людей, ну, это больше, чем наша семья, но такие вот вещи, когда происходят, где мы что-то делаем вместе, это всегда хорошо влияет на нашу психику, на наше состояние. Чуть-чуть тебя оживляет как будто и выводит с какой-то, не знаю, депрессии или что-то. Я не могу учить сейчас в школе немецкий язык, потому что у них нет доступности. Но я могу учить онлайн от Hoffmannhausen.
0: So, jetzt bin ich ja im Rettungsdienst und weil mein Schnitt nicht komplett gereicht hat, um Medizin so reinzukommen, möchte ich jetzt erstmal ein FSJ machen im Rettungsdienst und danach will ich mich da probieren, Medizin zu studieren.
1: Habe ich denn die Hauptschulabschluss abgeschlossen und dann gleich dann auch Ausbildung angefangen bei ZDF? Und dann Ausbildung abgeschlossen und dann arbeite ich schon seit 4 Jahren da.
0: Ich finde, ich habe mich persönlich hier einfach viel krasser weiterentwickelt. Ich bin stolz auf die Person, die ich heute bin.
1: Aber ich bin einfach glücklich, hier zu leben.
2: Das Hoffmannhaus ist für mich wie ein kleines Heimatland.
0: Ja.
4: Das Hoffmannhaus, wir können das auch einfach groß aussprechen, denn Orte, wo du bist, wo du dich bewegst, darf für andere Menschen zu einem kleinen Heimatland werden, weil sie durch dich und mit dir Jesus treffen. Ich weiß, ich bin nur zu Besuch, denn wahre Heimat, Jesus, gibst nur du. Als Bürger deines Himmelsreichs werde ich für immer bei dir sein. Die Ewigkeit ist mein Zuhause, du hast sie mir ins Herz gelegt. Auch wenn ich sterben werde, weiß ich, dass meine Seele ewig lebt. Und diese Hoffnung wird mich tragen, bis ich dir gegenüberstehe. Mit Fokus auf die Ewigkeit lebe ich für das, was ewig bleibt. Das Ziel vor Augen, Tag für Tag, bis ich den Lauf vollendet habe. Ready to go deeper? Ich lebe für das, was ewig bleibt. Du, ich, wir alle sind eingeladen, für das zu leben, was ewig bleibt. Und die Antwort steht in Korinther 13. Und es bleiben Glaube, Liebe, Hoffnung, diese drei. Alles andere wird eines Tages nicht mehr sein. Alles andere wird an Bedeutsamkeit völlig verlieren. Und die Liebe ist die größte unter ihnen. Das will und darf heute dein Leben prägen. Das ist das, was uns einlädt in jeder Begegnung mit uns selbst und mit unseren Mitmenschen. Wir sind alle eingeladen, solche Begegnungen zu haben und zu leben, wie sie Jesus hatte. Und so wird wahr, was die Bibel sagt, durch euch kommt Himmel auf Erden. Glaube, Liebe, Hoffnung. Amen.
5: Glaube, Liebe, Hoffnung, echt gelebt. Angelika Röhm hat es auf zwei Arten ausprobiert. Sie war 11 Jahre mit den Coworkers in Chile und ist jetzt Geschäftsführerin im Bereich Hoffnungshaus bei der Stiftung Hoffnungsträger. Die Bibelarbeit von Angelika Röhm wurde Anfang des Jahres bei der Jugendmissionskonferenz, kurz JUMICO, in Stuttgart aufgezeichnet. Heute in genau einer Woche sind wir erneut zu Gast bei der JUMICO. Dann spricht Andy MacDonald über das Thema, wie man verlieren und trotzdem alles gewinnen kann. Ich hoffe, Sie schalten dann auch wieder ein. Danke fürs Zuhören. Und Gottes Segen mit Ihnen.
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1: Ich begrüße Sie zu einer weiteren Ausgabe der Sendereihe Durch die Bibel. Herzlich willkommen. Im ersten Kapitel des Kolosserbriefes erfahren wir, was das Besondere der Person Jesu Christi ist. Paulus zählt hier insgesamt 9 Merkmale auf. 8 davon haben wir uns bereits in der letzten Sendung näher angesehen. Gleich ist also die Nummer 9 an der Reihe. Wir wollen dabei aber nicht einfach nur sozusagen bewundernd vor Jesus stehen bleiben, sondern auch danach fragen, welche Auswirkungen diese Besonderheit des Sohnes Gottes auf diejenigen hat, die an ihn glauben.

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Wort, das ist Gott in dieser Welt. 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

9 Merkmale zählt der Apostel Paulus im Kolosserbrief auf, die die Person Jesu Christi zu etwas Besonderem machen. Ja, diese Merkmale lassen ihn geradezu als andersartig erscheinen. Er ist jeder anderen Person, die jemals gelebt hat, überlegen. Die ersten 8 Merkmale werden im Kolosserbrief Kapitel 1 in den Versen 15 bis 18 aufgezählt. Jetzt erreichen wir Vers 19 und damit das letzte Merkmal. Paulus schreibt: Denn es hat Gott wohlgefallen, dass in ihm, also in Christus, alle Fülle wohnen sollte. Das griechische Wort für Fülle lautet Pleroma. Das ist eines der wichtigsten Wörter in diesem Brief. Anders als im Brief an die Philipper, dort war der wichtigste Begriff die Kenosis. Das heißt, es wurde dort betont, dass Christus sich selbst erniedrigte und ein Diener wurde. Er entledigte sich der Herrlichkeit, die er in Gemeinschaft mit dem Vater gehabt hatte. Aber er legte nichts von seiner Gottheit ab. Er war Gott, als er auf diese Erde kam. Die Pleroma, die volle Fülle Gottes, wohnte in ihm. Als er hier unten auf der Erde gelebt hat, war die Pleroma in Jesus heimisch. Er war zu 100% Gott. Nicht zu 99%, sondern zu 100%. Das kleine Baby, das vor mehr als 2000 Jahren auf dem Schoß der Maria lag, schien so hilflos, aber ein Wort von ihm hätte genügt, um dieses Universum um seine Existenz zu bringen. Er ist wahrhaftig Mensch, zugleich ist er wahrhaftig Gott. Das besagt, wer er ist. Wir können diese Verse auch noch aus einer anderen Perspektive betrachten. Ich möchte dies für Sie einmal tun, um unser Verständnis dieses Teils der Bibel abzurunden. Demnach wären hier 4 Aspekte angesprochen. Erstens, Christi Beziehung zum Vater, Vers 15. Zweitens, Christi Beziehung zur Schöpfung, Verse 16 und 17. Drittens, Christi Beziehung zur Gemeinde oder Kirche, Verse 18 und 19. Und viertens, Christi Beziehung zum Kreuz, Vers 20. Auf den 4. Punkt und damit auf Vers 20 werden wir nun zu sprechen kommen. Es werden uns Dinge anschaulich gemacht, die Christus für uns getan hat. Anders ausgedrückt, es geht um das objektive Werk Christi für uns Sünder. In Vers 20 müssen wir sinngemäß ergänzen aus Vers 19, denn es hat Gott wohlgefallen, dass, und nun die Fortsetzung, dass er durch ihn alles mit sich versöhnte, es sei auf Erden oder im Himmel, indem er Frieden machte durch sein Blut am Kreuz. Indem er Frieden machte durch sein Blut am Kreuz, bedeutet, Frieden wurde dadurch zwischen Gott und dem Sünder gemacht, indem er bereit war, die Strafe für ihre und meine Sünde am Kreuz zu bezahlen. Gott nähert sich heute dem Menschen nicht, um ihm zu sagen, »Schau mal, Bursche, ich bin ganz gegen dich, denn du hast gegen mich rebelliert, du bist ein Sünder und ich bin gezwungen, dich dafür zu bestrafen.« Nein, Gott sagt etwas ganz anderes zu einem verlorenen Sünder heute. Er sagt zu ihnen und mir, ich habe schon die Strafe auf mich genommen. Ich habe bereits die Strafe für alle Sünden bezahlt. Ich möchte dich wissen lassen, dass du zu mir kommen kannst. Frieden ist bereits in Christus Jesus gemacht worden. Und wenn du nur willst, kehr um zu mir und komm. Genau das meinte Paulus auch, als er im Römerbrief schrieb, da wir nun gerecht geworden sind durch den Glauben, haben wir Frieden mit Gott durch unseren Herrn Jesus Christus. Es ist Frieden gemacht worden durch sein Blut am Kreuz. Paulus lässt die Vergebung der Sünden geradewegs einhergehen mit dem Blut vom Kreuz Christi. Gott kann vergeben, weil die Strafe bereits bezahlt wurde. Jesus bezahlte diese Strafe durch sein Blut, seinen Tod am Kreuz. Deswegen kann ein gerechter Gott ihnen vergeben. Gott ist nicht wie ein unangenehmer Nachbar, der hinter der Ecke lauert, um sich auf den Sünder zu stürzen und sein Verhalten zu bemängeln. Gott hat seine Arme ausgestreckt und sagt, komm, und ich werde dir Erlösung und Ruhe geben. Und als Resultat stellt Paulus fest, dass Gott durch ihn, durch Jesus Christus, alles mit sich versöhnte.
Versöhnung ist ein auf den Menschen gerichteter Vorgang, während Erlösung das Geschehen Gott gegenüber beschreibt. Gott sagt zu allen Menschen heute: Ich bin versöhnt mit euch. Und jetzt wollt ihr auch mit mir versöhnt werden? Das ist die Entscheidung, die der Mensch treffen muss. Paulus erklärt das sehr deutlich in seinem zweiten Brief an die Korinther. Dort schreibt er: Aber das alles von Gott, der uns mit sich selber versöhnt hat durch Christus und uns das Amt gegeben, das die Versöhnung predigt. Denn Gott war in Christus und versöhnte die Welt mit sich selber und rechnete ihnen ihre Sünden nicht zu und hat unter uns aufgerichtet das Wort von der Versöhnung. So sind wir nun Botschafter an Christi Stadt, denn Gott ermahnt durch uns. So bitten wir nun an Christi Stadt: Lasst euch versöhnen mit Gott. Sehr viele Menschen haben die Vorstellung, dass ein Mensch etwas tun müsse, um Gott auf seine Seite zu bringen. Da kann ich nur sagen, andersherum wird ein Schuh daraus. Gott versucht, sie zu gewinnen. Gott ist versöhnt. Er bittet die Menschen, sich mit ihm zu versöhnen. Er hat alles mit sich versöhnt, heißt es in Vers 20 unseres Bibeltextes. Einige Leute nehmen diese Aussage und kommen auf den dummen Gedanken, dass einfach jeder gerettet werden wird. Um die Sache richtig zu verstehen, müssen wir ein wenig Aufmerksamkeit in die Grammatik investieren, die hier vorliegt. Was meint dieses alles? Er hat alles mit sich versöhnt. Wir müssen sehen, dass es sich auf alle beschränkt, die in Einklang mit Gott gebracht werden sollen, auf solche, die zur Versöhnung berufen sind. Vielleicht wird es uns helfen, wenn wir im Philipperbrief nachschlagen, in Kapitel 3, Vers 8, wo Paulus sagt: Ja, ich erachte noch alles für Schaden gegenüber der überschwänglichen Erkenntnis Christi Jesu, meines Herrn. Was meint das Wort alles hier? Hat Paulus alles in der ganzen Welt damit eingeschlossen? Nein, er bezieht sich auf alle Dinge, die Paulus als Schaden betrachtete. In den vorherigen Versen hatte Paulus gerade alle religiösen Pluspunkte aufgezählt, die er in seinem Leben für sich verbuchen konnte. Es sind all diese Dinge, die Paulus nun für einen Verlust hält. Paulus konnte nicht etwas verlieren, was er vorher nicht hatte. Und jetzt wieder zurück zum Kolosserbrief, Kapitel 1, Vers 20. Was bedeutet hier die Aussage: Es sei auf Erden oder im Himmel? Sie werden feststellen, dass Paulus den Begriff alles hier im Hinblick auf die Versöhnung begrenzt. Denn er erwähnt nicht die, die unter der Erde sind. Im Epheserbrief heißt es von Jesus Christus: Alles hat Gott unter seine Füße, unter die Füße Christi getan und hat ihn gesetzt, der Gemeinde zum Haupt über alles. Was meint dieses alles, das unter seine Füße getan wird? Nun, im Philipperbrief schreibt Paulus, dass in dem Namen Jesu sich beugen sollen aller derer Knie, die im Himmel und auf Erden und unter der Erde sind. Beachten Sie, dass es hier, wenn von allen die Rede ist, um die Erkenntnis der Herrschaft Jesu Christi geht. Alle im Himmel und auf Erden, aber auch die unter der Erde sollen sie erkennen. Das bedeutet jedoch nicht, dass sie alle mit Gott versöhnt werden. Ob auch die, die unter der Erde sind, mit Gott versöhnt werden, darüber macht Paulus keine Aussage. Ich kann Sie nur bitten, nicht auf den Bluff hereinzufallen, auf den Sirenengesang mancher Prediger, die vorgeben, dass alles gut werden wird. Glauben Sie nicht an einen Gott, auf den Sie sich stützen können, weil er ganz einfach gutmütig und liebenswürdig wäre, wie ein älterer Herr, der Ihnen freundlich zunickt. Unser Bibelvers im Kolosserbrief spricht von Personen oder Dingen im Himmel und auf der Erde, die mit Gott versöhnt sind, aber nicht von dem, was unter der Erde liegt. Die unter der Erde haben sich ihm zu beugen, aber sie sind nicht unbedingt mit ihm versöhnt. Hier und jetzt ist der Ort und hier und jetzt ist das eine Leben, in dem wir es nötig haben, uns mit Gott zu versöhnen. Die Angabe im Himmel weist darauf hin, nicht nur wir müssen für den Himmel bereit sein, sondern der Himmel selbst muss vorbereitet werden, um uns zu empfangen.
Der Herr Jesus Christus hat gesagt, ich gehe hin, euch die Städte zu bereiten. Durch die Menschwerdung kam Gott nach unten zu den Menschen und durch das Blut Jesu wurde der Mensch zu Gott emporgehoben. Dieses Blut reinigt auch im Himmel nach Hebräer 9, Verse 23 und 24, wo es heißt, so also mussten die Abbilder der himmlischen Dinge gereinigt werden. Die himmlischen Dinge selbst aber müssen bessere Opfer haben als jene. Denn Christus ist nicht eingegangen in das Heiligtum, das mit Händen gemacht und nur ein Abbild des wahren Heiligtums ist, sondern in den Himmel selbst, um jetzt für uns vor dem Angesicht Gottes zu erscheinen. Mit anderen Worten, der Himmel muss auch mit Gott in Einklang gebracht werden. Und nun weiter mit dem, was Paulus im ersten Kapitel an die Kolosser schreibt, in Vers 21 und am Anfang von Vers 22. Auch euch, die ihr einst fremd und feindlich gesinnt wart in bösen Werken, hat er nun versöhnt. Anders ausgedrückt, Gott hat nicht darauf gewartet, bis wir ihm versprochen haben, uns unsere Gesichter zu schrubben, Sonntagskleidung anzuziehen und in die Sonntagsschule zu gehen, bevor er bereit war, das Werk der Versöhnung zu tun. Sondern es geschah, während Sie und ich gegen ihn rebellierten, während wir böse Werke taten. Da hat er uns mit sich versöhnt. Kein Mensch kann sagen, ich bin verloren, weil Gott nicht hinreichend Vorsorge für mich getroffen hat. Ein Mensch ist meiner Meinung nach verloren, weil er verloren sein will, weil er in der Rebellion gegen Gott verharrt. Die Aussage, die ihr einst fremd und feindselig gesinnt wart, erinnert uns daran, dass es sowohl eine geistige Entfremdung von Gott gibt, als auch eine moralische Entfremdung. Sehr viele Leute denken, dass Menschen verloren sind, weil sie eine schreckliche Sünde begangen haben. Der Grund, warum Menschen verloren sind, ist jedoch, dass ihr Geist von Gott entfremdet ist. Ich denke, dass das die heftige Feindseligkeit gegenüber Gott auf Seiten der sogenannten Intellektuellen unserer Zeit erklärt. Es gibt so etwas wie offenen Hass und Feindseligkeit gegenüber Gott. Vor einiger Zeit war ich als Pastor für die Beerdigung einer ziemlich bekannten Persönlichkeit aus dem Filmgeschäft zuständig. Jede Menge Prominenz war zugegen. Und ich muss sagen, dass ich regelrecht bestürzt war, als mir bei einer kurzen Predigt sehr viel Feindseligkeit aus den Gesichtern der Trauergäste entgegenschlug. Ich versuchte nämlich, Jesus Christus vorzustellen und darzulegen, wie wunderbar er ist und wie er die Menschen retten will. Doch davon wollten die meisten Leute nichts hören. Ich merkte, es gibt eine Entfremdung im Geist und im Herzen der Menschen. Paulus fährt in Kolosser 1, Vers 22 so fort. Auch euch hat er nun versöhnt durch den Tod seines sterblichen Leibes, damit er euch heilig und untadelig und makellos vor sein Angesicht stelle. Die Formulierung durch den Tod seines sterblichen Leibes ist an dieser Stelle eine ausdrückliche Bestätigung dafür, dass Christus gelitten hat. Nicht nur dem äußeren Anschein nach, sondern er hat wirklich körperlich gelitten. Damit kontert Paulus direkt eine der Irrlehren der Gnosis zu seiner Zeit. Dann heißt es weiter, damit er euch heilig und untadelig und makellos vor sein Angesicht stelle. Untadelig bedeutet hier ohne Fehl. Das war die Anforderung an ein Opfertier im Alten Testament. Sie und ich, wir können vor Gott nicht Perfektion bieten, denn wir sind nicht ohne Fehl. Und Gott kann nichts akzeptieren, wenn es an Perfektion mangelt. Das ist auch der Grund dafür, warum wir nicht aufgrund unserer Werke oder aufgrund unseres Wesens gerettet werden. Denn wir können einfach nicht die Anforderungen eines gerechten Gottes erfüllen. Aber er ist in der Lage, uns untadelig zu präsentieren. Warum? Weil Jesus unseren Platz einnahm. Denn Gott hat den, der von keiner Sünde wusste, für uns zur Sünde gemacht, damit wir in ihm die Gerechtigkeit würden, die vor Gott gilt, schreibt Paulus im 2. Korintherbrief.
Die Formulierung in unserem Bibeltext »makellos vor sein Angesicht stellen« bedeutet, jeder Anklage enthoben zu sein oder gar nicht mehr belangbar zu sein. Gott ist der eine, der uns rechtfertigt. Und wenn Gott uns für gerecht erklärt, wer kann da noch irgendeine Art von Anklage gegen uns vorbringen? Er ist derjenige, der uns von aller Schuld erlöst hat. Paulus fährt fort in Vers 23: Wenn ihr nur bleibt im Glauben, gegründet und fest und nicht weicht von der Hoffnung des Evangeliums, das ihr gehört habt und das gepredigt ist allen Geschöpfen unter dem Himmel. Sein Diener bin ich, Paulus, geworden. Dies ist nicht etwa ein Bedingungssatz, der auf die Zukunft hindeutet. Dieses »Wenn ihr nur bleibt im Glauben«, das Paulus hier verwendet, ist das »Wenn« der Argumentation. Es bedeutet nicht, dass etwas geschehen wird, wenn etwas Bestimmtes wahr ist, sondern es bedeutet vielmehr, dass etwas gewesen sein muss, wenn etwas anderes wahr sein soll. Wir würden heute sagen, weil ihr im Glauben gegründet und fest bleibt. Der Punkt, den Paulus meint, ist, dass wir versöhnt worden sind, und das ist eine vollendete Tatsache. Also, wenn Sie ein Kind Gottes sind, heute, dann werden Sie im Glauben gegründet und fest weitermachen. Sie werden nicht weggezogen von der Hoffnung des Evangeliums, das Sie gehört haben. Am Schluss von Vers 23 schreibt Paulus, »Sein Diener bin ich, Paulus, geworden.« Paulus liebte es, zurückzublicken und auf seinem ehrenvollen Vorrecht zu beharren, ein Diener Jesu Christi zu sein. Ich denke, das ist die größte Ehre, die irgendeiner Person nur passieren kann. Und deshalb kann auch ich jeden Tag aufs Neue Gott danken für das Privileg, das er mir anvertraut hat, nämlich sein Wort zu verkündigen und es anderen zu erklären. Für mich gibt es nichts Vergleichbares.

Wie ich schon vorhin gesagt habe, der Apostel Paulus liebte es, zurückzublicken und auf seinem ehrenvollen Vorrecht zu beharren, ein Diener Jesu Christi zu sein. Und genau darum geht es in der nächsten Ausgabe der Sendereihe durch die Bibel. Denn als nächstes beschreibt Paulus im Kolosserbrief seinen Dienst als Apostel unter den Heiden. Bis dahin, auf Wiederhören und Gottes Segen mit Ihnen.

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Ein schwerer Verlust, der Tod eines geliebten Menschen, verändert das Leben tiefgreifend. Davon erzählt der Roman Der Laden der unerfüllten Träume von Amanda Cox. Glory Anns Verlobter Jimmy fällt im Vietnamkrieg. Später wird sie mit Clarence glücklich, doch auch er stirbt. Trauer überschattet ihr Leben und das ihrer Kinder. Dazu kommen Geheimnisse, die ihre Beziehungen belasten. Wie die Wahrheit ans Licht kommt und wie diese Geschichte endet, das hören Sie heute im Lesezeichen. Herzlich willkommen, sagt Simone Nickel.

0: Der Roman von Amanda Cox führt ins ländliche Tennessee. In Brighton betreibt Clarence Clearwater in einem alten Bahnhofsgebäude einen kleinen Laden. 1965 heiratet der warmherzige Kaufmann die schwangere Glory Ann. Rosemary, ihre Tochter, weiß nicht, dass Clarence gar nicht ihr leiblicher Vater ist. Oft hat sie das Gefühl, dass ihre jüngere Schwester Jessamine mehr geliebt wird. Als Clarence bei einem Raubüberfall getötet wird, fühlt sich Rosemary schuldig, weil sie eigentlich im Laden hätte sein sollen. Sie gibt ihre Zukunftspläne auf und führt das Geschäft mit ihrer Mutter weiter. Jessamine dagegen zieht es hinaus in die Welt. Viele Jahre spricht Rosemary nicht über ihre Schuldgefühle und über ihre Trauer, auch nicht mit ihrer erwachsenen Tochter Sarah, die nach dem Tod ihres Mannes wieder im Elternhaus lebt. Als in Brighton ein Supermarkt eröffnet, bringt der kleine Laden immer weniger ein. Sarah will die Old Depot Grocery unbedingt retten, doch Rosemary ist dagegen. Sie möchte nicht, dass ihre Tochter sich für das Geschäft ebenso aufopfert wie sie selbst. Außerdem gibt es gute Gründe, loszulassen. Rosemary ist an multipler Sklerose erkrankt und Glory Ann wäre durch den Verkauf der Immobilie im Alter abgesichert. Schweren Herzens entscheidet sich die Familie, den Laden zu schließen. Zur Abschiedsparty kommen viele Gäste. Auch Jessamine ist angereist. Es liest Miri Langenbach.
1: Rosemary schaute zu, wie sich die letzten Gäste verabschiedeten und nach den Laden verließen. Es war ein langer, emotionaler Tag gewesen und Rosemary konnte es nicht erwarten, allein zu sein und sich zu verkriechen und vielleicht auch eine Runde zu weinen, wenn sie schon dabei war. Rosemary holte einen Besen und begann zu fegen, während sie in Gedanken die tausende Male durchging, die sie diese Arbeit verrichtet hatte. Jene späten Abende, während das Radio laut gespielt hatte, jene alten Böden, die unter ihren Füßen geknarrt und immer mit ihr gesprochen hatten. Ihre Stimmen waren lauter gewesen, wenn Papa Rosemary auf die Arme genommen und sie im Rhythmus zur Musik herumgewirbelt hatte. Leiser, wenn sie und Jessamine durch die Gänge geschlichen waren, um durch die Hintertür zu entkommen, bevor Mama sie zum Arbeiten einteilen konnte. Ächzend, wenn beladene Einkaufswagen durch die Gänge gerollt waren. Dieses Geräusch hatte ihr Leben so sehr begleitet, dass sie es höchstwahrscheinlich auch noch auf ihrem Sterbebett hören könnte. Sie hielt inne und rieb sich den Nasenrücken. Diese Dielen würden völlig neue Töne von sich geben, wenn ein Bulldozer das Haus abriss und die Bretter zu Kleinholz zersplitterten. Ihr Brustkorb zog sich zusammen. Sie würde nie die Füße ihres Enkelkinds über diese Böden trapsen hören. Aber das hatte sie doch so gewollt, oder nicht? Es war irgendwie verrückt. Sie bemühte sich so sehr, diesen Raum auf Hochglanz zu bringen, obwohl ihn die neuen Eigentümer vielleicht schon in einer Woche in Schutt und Asche legen würden. Das ganze Leben ihrer Familie würde dann auf wenige Kubikmeter zusammengeschoben und in einen Müllcontainer geladen werden. Abtransportiert, Fuhre für Fuhre. Mit einem Schnauben wischte sich Rosemary übers Gesicht. Warum wurde sie auf einmal so sentimental? Sie blickte sich suchend nach Jessamine um. Ihre Schwester putzte die Glasscheibe der Eingangstür. Rosemary lächelte und sah im Geiste ihre Schwester als kleines Mädchen, das auf einer Trittleiter stand und diese Glasscheibe putzte. »Du hast immer darum gekämpft, die Fenster putzen zu dürfen, Jessie. Du standest dort, hast die Welt jenseits der Glastür dieses Ladens beobachtet und konntest es nicht erwarten, von hier fortzukommen.« Jessamine hörte auf zu wischen und schaute sie an. »Hast du das wirklich gedacht?« fragte sie. »Ich habe gern die Fenster geputzt, weil sie sich abends, wenn es draußen dunkel ist und drinnen Licht scheint, in einen Spiegel verwandeln. Ich habe die Fenster gründlich geputzt und versucht, alle Schlieren zu beseitigen. Dabei habe ich beobachtet, wie Mama das Geld an der Kasse zählte, wie du Regale aufgefüllt und die Böden gefegt hast. Papa war mal hier, mal dort und hat alles getan, was nötig war, damit alles lief. Und ich sah mein eigenes Gesicht. Wenn ich diese Schaufenster geputzt habe, konnte ich uns alle sehen, wie wir zusammen halfen, diesen Raum auf Hochglanz zu bringen. Jessie seufzte. Manchmal kann ich nachts, wenn ich im Bett liege, immer noch alles sehen. Meine kleine Welt in einem Spiegel. Ich bin nicht von hier fortgegangen, weil mir Brighton und unser Laden nicht genügt hätten, Rosemary. Nach Papas Tod fehlte in dieser kleinen Welt, die ich im Spiegel sah, etwas, das nie zurückkommen konnte. Eine Welle an Gefühlen rollte über Rosemary hinweg und zwang sie, mit dem Fegen innezuhalten. Sie starrte auf ihre Füße hinab und die Atmosphäre im Raum veränderte sich. Sie stand genau an der Stelle, an der ihr Vater zu Tode gekommen war. Ihre Beine versagten und sie sank auf den Boden. »Es tut mir leid«, flüsterte sie. Ob sie mit Jessie oder mit ihrem Vater oder mit sich selbst sprach, wusste sie selbst nicht genau. Sie fuhr mit den Fingern über die Bodendielen. Das Holz war gebleicht, geschrubbt und gestrichen worden, damit es sich nicht vom Rest des Ladens unterschied. Welches Geräusch hatten wohl diese Bodendielen von sich gegeben, als dieser kräftige Mann gestürzt war? Jessamine setzte sich neben sie. Erst als sie mit dem Daumen über Rosemarys Wange strich, merkte diese, dass die Tränen von ihrem Kinn tropften. »Rosemary, Papa wäre durch diese Tür gerast, egal ob du hier gewesen wärst oder nicht. Glaubst du, es wäre besser gewesen, wenn ihr beide gestorben wärt?« Aus irgendeinem Grund hatte Rosemary das Gefühl, endlich die Wahrheit bekennen zu müssen. »Ja, er ist hineingelaufen, um jemanden zu retten, der hier hätte sein sollen.« Wenn ich hier gewesen wäre, hätte ich die Polizei alarmieren können, als dieser Mann vor dem Laden herumschlich. Vielleicht wäre die Polizei eher hier gewesen als Papa. Vielleicht hätte er nie sterben sollen. Vielleicht hätte ich das Opfer sein sollen. Oh, Rosemary, überleg bitte, was du da sagst. Ich weiß, dass du das Gefühl hast, sein Tod hätte keinen Sinn gehabt. Aber Papas Lebensmission war es, Mama und uns Mädchen zu lieben. Diese Mission hat sein Leben bestimmt. Und sie hat auch seinen Tod bestimmt. Er hat uns geliebt. Wenn er jetzt mit dir sprechen könnte, würde er sagen, dass der Tag, an dem er starb, nur ein ganz gewöhnlicher Tag wie jeder andere war, an dem er das getan hat, wozu er sich berufen fühlte. Jessie strich eine Haarsträhne von Rosemarys Wange und sprach weiter. Als ich aus Brighton wegging, wollte ich etwas tun, das Papa stolz machen würde. Für mich bedeutete das, Träumen nachzujagen und Risiken einzugehen. Es bedeutete, die Welt zu sehen, denn sein Tod hat mir gezeigt, wie schnell das Leben vorbei sein kann. Vielleicht bist du sauer, weil ich weggegangen bin und du hier geblieben bist. Und du hättest recht damit. Aber das war meine Art, den Bezug zu Papa nicht zu verlieren. Er ist zwar nicht gereist, aber er hat jede Gelegenheit ergriffen. Er hat sein Leben genutzt und nicht vergeudet. Sie drückte die Schulter ihrer Schwester. »Es wird endlich Zeit, dir selbst zu vergeben, Rosemary. Erlaube dir, dein Leben so zu nutzen, wie es Papa für dich gewollt hätte.« Rosemary wischte sich über die Augen. »Pack die Fotos von ihm aus, häng sie an die Wand, lass den Schmerz zu und lass die Wunden endlich heilen. Erzähl deiner Tochter von dem wunderbaren Mann, der ihr Großvater war.« Ich glaube, du findest das Leben, nachdem du dich sehnst, erst dann, wenn du das Leben annimmst, das du jetzt hast. Mit allen Ecken und Kanten, mit dem ganzen Schmerz, der Trauer, einfach mit allem. Bist du bereit, diese Lasten, die du dir auf die Schultern geladen hast, Gott zu überlassen? Oder willst du diesen Schmerz und diese Reue weiterhin mit dir herumschleppen und darunter zusammenbrechen?

0: Eines Tages entdeckt Sarah in einer Truhe einen Brief von Jimmy. Ihre Mutter Rosemary hat ihn versteckt, weil sie befürchtete, Gloria Ann könnte Clarence untreu gewesen sein. Die Zeilen stammen aus dem Jahr 1986. Viele Jahre nach dem Ende des Vietnamkriegs meldet sich der totgeglaubte Veteran und schreibt einen sehnsüchtigen Brief an Gloria Ann. Von ihrer Großmutter weiß Sarah, dass Jimmy ihre erste Liebe war. Sollte er doch noch leben? Die Enkelin beginnt zu recherchieren und findet ihn. Wegen einer Verwechslung wurde Jimmy damals für tot erklärt. Nach 7 Jahren in Kriegsgefangenschaft kommt er traumatisiert in die Heimat zurück. Er beginnt zu trinken und braucht lange, bis sein Leben wieder in geordnete Bahnen kommt. Als Jimmy auf seinen Brief keine Antwort erhält, glaubt er, dass Gloria Ann keinen Kontakt mehr möchte. Durch Sarah kommt es schließlich zu einem bewegenden Wiedersehen. Mit gebeugten Schultern und ergrautem Haar steht Jimmy vor Gloria Ann, die ihn kaum wiedererkennt. Nach 56 Jahren erfährt er, dass Rosemary seine Tochter ist. Rosemary ist erschüttert und wütend, dass ihre Eltern ihr nie die Wahrheit gesagt haben. Aber es quält sie auch, dass sie Jimmys Brief verheimlicht hat.
1: Rosemary ging in die Küche, in der viele Familienmahlzeiten und Familientreffen stattgefunden hatten. An diesem Küchentisch hatten sie immer etwas zu essen bekommen. Hier waren sie immer geliebt worden, auch wenn sie diese Liebe damals nicht immer verstanden hatte. Neben dem Tisch stand jetzt ihre Mutter. Ihre Mundwinkel waren nach unten gezogen und ihre Fäuste waren an ihren Seiten geballt, als bemühe sie sich stark zu bleiben, obwohl die Last auf ihren Schultern sie zu erdrücken drohte. Mama sank auf einen Stuhl auf der anderen Seite des Tisches und schaute Rosemary durchdringend an. »Na los, sag es schon.« Rosemary setzte sich ihr gegenüber an den Tisch. »Ich kann nicht glauben, dass du mir das mein ganzes Leben lang verschwiegen hast.« Aber wenn überhaupt, dann hatte Rosemarys Geheimnis das Leben mehr verändert als Mamas Geheimnis. Sie atmete schwer aus. »Und jetzt du.« Sie umklammerte die Stuhlkante und wappnete sich für das, was Mama sagen würde. »Rosemary, und ich kann nicht glauben, dass du mir diesen Brief so viele Jahre vorenthalten hast. Er hat die ganze Zeit gelebt. All diese Jahre hätte er Teil deines Lebens sein können und meines Lebens. Ich weiß nicht, wie Jimmy in unser Leben passt, aber hattest du eine Affäre?« Mama schüttelte den Kopf und schaute sie mit großen Augen an. Dann beugte sie sich über den Tisch und ergriff Rosemarys Hand. »Nein, nie. Ich war mit Jimmy verlobt. Wir wollten heiraten, aber er wurde eingezogen und nach Vietnam geschickt. Kurze Zeit später erfuhr ich, dass er gefallen war. Ich war schwanger und musste meinen Eltern gestehen, dass Jimmy und ich Dinge getan hatten, auf die ich nicht stolz war.« Sie schaute Rosemary durchdringend an. »Aber ich habe es nie bereut, dich bekommen zu haben. Mein Vater brachte mich nach Brighton und stellte mich Clarence vor. Er sagte, dass ich mein Leben und das Leben meiner Eltern ruiniere, wenn ich ihn nicht heirate und so tue, als wäre Jimmys Baby das Kind von Clarence. Ich war in diesem Moment so wütend auf meinen Vater, weil er glaubte, eine solche Entscheidung für mich treffen zu können, dass es mir völlig egal war, ob mein leidenschaftlicher Moment mit Jimmy mir und meiner Familie für immer schaden würde. Aber mir war nicht egal, was das für mein Kind bedeuten würde.« Sie drückte Rosemarys Hand. »Für dich? Vielleicht ist es schwer zu verstehen, aber ich war erst 19 und es waren völlig andere Zeiten als heute.« Rosemarys Magen zog sich bei der Vorstellung zusammen, dass eine Hochzeitsnacht arrangiert worden war, um zu kaschieren, dass sie das Kind eines anderen Mannes war. »Wusste er es? Oder hast du Clarence auch angelogen?« »Rosemary, sag Papa, wie du es immer getan hast. Er war dein Papa. Daran wird sich nie etwas ändern. Er hat sich auf diese Ehe eingelassen, obwohl er ganz genau Bescheid wusste. Ich verabscheute ihn und seine bedingungslose Freundlichkeit zunächst sogar. Er ermutigte mich immer, ihn als Freund zu sehen und erwartete nicht mehr von mir. Aber ich steckte so tief in meiner Trauer, dass ich das Geschenk nicht sehen konnte, das ich durch die Ehe mit diesem Mann bekommen hatte. Einige Jahre später sah ich ihn mit völlig anderen Augen. Rosemary kaute auf ihrer Unterlippe. Warum? Ich war so verletzt, dass ich seine Liebe zu mir nicht annehmen konnte, aber ich sah, wie sehr er dich liebte. Das öffnete die Mauern, die ich um mein Herz herum aufgebaut hatte, ein Spalt breit. Und in diesen Spalten blühte die Liebe auf, wie Löwenzahn im Frühling. Ihr habt immer so verliebt gewirkt, Mama. Es dauerte eine Weile, bis ich begriff, welche Gefühle er für mich hatte, aber schließlich erkannte ich es. Als ich mit Jessamine schwanger wurde, hatte ich Angst, dass er für sie anders empfinden würde. Aber er ließ meine Bedenken keinen Moment zu. Er lächelte nur, fing an, My Girl zu singen und tanzte mit dir auf der Hüfte durch den leeren Gang. Rosemary hatte Mühe, den Kloß in ihrer Kehle hinunterzuschlucken. Als ich diesen Brief öffnete, war ich schockiert. Aus den Zeilen sprach eine so starke Sehnsucht und der Brief sprach von Fehlern. Papa war gestorben und ich dachte, dieser Mann, dein Geliebter, würde einfach hier aufkreuzen und das Leben, das mein Vater aufgebaut hatte, an sich reißen. Ich konnte den Gedanken nicht ertragen, dass du einen anderen Mann liebst. Ich hatte die Absicht, dich zur Rede zu stellen. 100 Mal hätte ich's beinahe getan, aber lieber lebte ich mit meiner Version von der Wahrheit, dass du und Papa euch geliebt habt, als das Risiko einzugehen, dass dies gar nicht der Fall gewesen sein könnte. Tränen liefen über Mamas Gesicht. Es tut mir so leid, Rosemary. Wenn ich dir von Jimmy erzählt hätte, hättest du gewusst, wer er ist, als du diesen Brief gelesen hast. Du hast deinen Papa so sehr geliebt. Der Boden, auf dem er ging, war für dich heiliger Boden. Und ich hatte Angst, dass es irgendwie deiner Beziehung zu ihm schaden würde, wenn ich dir von Jimmy erzähle. Immerhin ging ich davon aus, dass Jimmy tot war, und je mehr Zeit verging, umso weniger sah ich einen Grund, warum du von ihm erfahren solltest. Wenigstens keinen Grund, der so triftig gewesen wäre, dafür deine Gefühle für den Mann, der dein Papa war, durcheinander zu bringen. Stimmen in Rosemarys Kopf schrien, dass das natürlich wichtig gewesen wäre. Aber dann versuchte sie, die Sache mit den Augen ihrer Mutter zu sehen. Sie hatte sich dieses Leben aufgebaut, um ihre Tochter zu schützen, um sie alle zu schützen. Wie hätte die Stadt reagiert, wenn bekannt geworden wäre, dass diese Familie, die so geachtet wurde, nicht so war, wie alle angenommen hatten? Mama schaute sie vorsichtig an. Glaubst du, du kannst mir jemals vergeben? Rosemary konnte ihren eigenen Schmerz in den Augen ihrer Mutter sehen. Rosemary breitete die Hände auf ihren Oberschenkeln aus. 35 Jahre. Sie hatte Jimmy und ihrer Mutter 35 gemeinsame Jahre geraubt. Damals hatte sie nicht geglaubt, dass ihr Tun solche schwerwiegenden Folgen hätte. Sie hatte gedacht, dass sie höchstens das Unausweichliche ein wenig hinauszögerte, dass Mama über Papas Tod hinwegkäme und einen anderen Mann lieben würde, dass sie eine unkluge Liebesaffäre verhinderte. Aber sie hätte nie gedacht, dass sie das Wiedersehen ihrer Mutter mit ihrem leiblichen Vater verhindert hatte, des Mannes, um den ihre Mutter insgeheim jahrzehntelang getrauert hatte. Plötzlich begriff sie. Jede Entscheidung, die sie getroffen hatte, seit Papa gestorben war, war ein Versuch gewesen, die Zeit anzuhalten. Eine gewisse Ähnlichkeit mit dem Leben, das er aufgebaut hatte, zu erhalten. Am selben Ort zu bleiben, die gleichen Dinge zu tun, einen Mann zu heiraten, der so viele gute Eigenschaften mit ihrem Vater gemeinsam hatte. Und doch hatte sie ihre Tochter Sarah gedrängt, von hier wegzugehen. Sie hatte die Old Depot Grocery als Käfig gesehen, obwohl sie doch ein Symbol der Liebe und Familie sein sollte. Genauso wie Mama versucht hatte, Rosemary zu beschützen, hatte sie versucht, Sarah zu beschützen. Aber alle ihre Bemühungen, einander zu beschützen, hatten nur zu Verletzungen geführt. »Es ist okay.« Mama berührte das Tischdeckchen vor sich und rückte es gerade. Du brauchst mir nicht zu antworten. Ich weiß, dass es viel zu verarbeiten ist. Natürlich vergebe ich dir, Mama. Ich bin nicht sicher, wie es mir mit allem geht, aber ich denke, ich verstehe, warum du so gehandelt hast. Mamas Stimme zitterte, als sie weitersprach. Jimmy würde dich gern kennenlernen. Ich soll dir von ihm ausrichten, dass er es versteht, wenn du Zeit brauchst oder ihn überhaupt nicht kennenlernen willst, aber er will dir unbedingt sagen, dass er dich nicht wissentlich im Stich gelassen hat. Rosemarys Kehle schnürte sich zusammen. Er hat es nicht gewusst. Das musst du mir glauben. Ich hatte nie die Chance, es ihm zu sagen. Man konnte die Zeit nicht zurückdrehen. Aber hin und wieder bekam man eine Gelegenheit, Dinge in Ordnung zu bringen und das, was man bekommen hatte, mit allen Rissen und Narben anzunehmen. Mama faltete die Hände und drückte sie fest an ihre Brust. »Ich muss mich noch für etwas anderes entschuldigen. Mir war nie bewusst, dass du dich hinter Jessamine zurückgesetzt fühltest. Das wurde mir erst klar, als du das neulich sagtest. Dieser Unterschied, den du fühltest, lag nicht daran, dass ich eine von euch mehr geliebt hätte als die andere. Ich habe dich immer von ganzem Herzen geliebt. Aber ich trug in meinem Herzen auch viel Schmerz mit mir herum. Das musst du gefühlt haben.« Wenn ich dir nur von Anfang an von Jimmy erzählt hätte, hättest du vielleicht verstanden, dass es nichts mit dir zu tun hatte. Ich habe einfach den Jungen mit den blauen Augen vermisst, obwohl ich mein Mädchen mit den blauen Augen besser hätte lieben sollen. Ich hätte dankbar sein sollen, dass du ihm so ähnlich siehst, statt mich vor dem Schmerz zu fürchten. Ich hoffe, du kannst mir vergeben, Rosemary, dass ich dir in so vielen Bereichen nicht gerecht geworden bin. Rosemary stand auf, nahm die faltige Hand ihrer Mutter und zog sie auf die Beine. Fragen standen in ihren dunkelbraunen Augen. Rosemary zog ihre Mutter fest an ihre Brust. »Wir haben alle Fehler gemacht, Mama. Du und ich. Wir haben uns so sehr bemüht, unsere Verletzungen selbst in Ordnung zu bringen und dann die Narben, die dabei entstanden, zu verbergen. Es tut mir leid, dass ich deinen Brief genommen habe. Ich hatte nie das Recht, ihn an mich zu nehmen.« Mama trat zurück und die Tränen liefen in Strömen über ihre betagten Wangen. »Ich habe dir nur mein eigenes unvollkommenes Vorbild gegeben. Unsere Versuche, alles selbst in Ordnung zu bringen, haben viel Schmerz verursacht, auch wenn wir das nie gewollt haben.« Rosemary nickte und die Beklemmung in ihrer Brust löste sich. »Es wird höchste Zeit, dass wir aus unserem Versteck kommen und das Licht in unser Leben scheinen lassen.«

Miri Langenbach las heute zum letzten Mal aus dem Roman »Der Laden der unerfüllten Träume« von Amanda Cox. Die amerikanische Autorin verbindet mehrere Perspektiven und Zeitebenen zu einer bewegenden Familiengeschichte über Verlust, Geheimnisse und Versöhnung. Von den 350 Seiten konnten wir Ihnen nur einige Ausschnitte vorstellen. So viel sei aber schon mal verraten. Es gibt ein Happy End. Sarah verliebt sich neu und für Glory Ann und Jimmy läuten schließlich doch noch die Hochzeitsglocken. Vielleicht haben Sie ja mal Lust, die ganze Erzählung zu lesen. Der Laden der unerfüllten Träume ist bei Franke Buch erschienen, kostet 18 Euro und ist auch in unserem Online-Shop erhältlich. 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Tschüss, sagt Simone Nickel. 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
1: Aus Psalm 102. Herr, höre doch mein Gebet, mein Hilfeschrei soll dich erreichen. Verbirg dein Angesicht nicht vor mir, wenn ich in Schwierigkeiten bin. Hab doch ein offenes Ohr für mich. Wenn ich rufe, antworte bald, denn meine Lebenszeit löst sich auf in Rauch. Meine Glieder brennen wie Feuer. Ich fühle mich zerschlagen, matt wie verdorrtes Gras. Ich mag nicht einmal mehr etwas essen. Meine Stimme versagt vor lauter Stöhnen, nur noch Haut klebt an meinen Knochen. Ich fühle mich wie eine Eule in der Wüste, ich gleiche einem Steinkauz in Ruinen. Ich finde keinen Schlaf und klage wie ein einsamer Vogel auf dem Dach.

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2: Am Mikrofon Andreas Odrich. Mehr als 2 Millionen Menschen abgeschnitten von jeglicher Versorgung, ausschließlich am Leben gehalten aus der Luft durch eine Flugzeugkette, die nicht abreißt. Trotzdem sitzen sie in Kriegsruinen.